0: zu verleiben, ne? Also sämtliche Subkultur, also wenn man mal Punk-Bewegungen sich anguckt, die ja auch stark durch Anarchie geprägt ist, natürlich antikapitalistisch eingestellt ist Punk, grundsätzlich ist es ja komplett aufgesaugt worden und wird wie jedes andere Ding total vermarktet. Also das ist eine Fähigkeit von diesem kapitalistischen System, das ist unglaublich, dass man eben gar nicht mehr wirklich außerhalb davon denken kann.
1: Ja, also wir können das nicht mehr. Historisch ist das natürlich schon noch irgendwie möglich. Naja, also ich würde sagen, zum einen, da steckt irgendwie die Frage nach Reform oder Revolution auch immer wieder so ein bisschen dahinter. Genau, bei der Reform würde ich sagen, na, die Alternative ist einfach, ja, stärkerer Staat, mehr Kontrolle, mehr auch Bepreisung, ne, wenn wir jetzt von sowas wie Umweltschäden und sowas reden, wo ja ganz viel einfach nicht bepreist wird, ne, also Produkte einfach, ja genau, also der Gewinn viel höher ist, als er sein dürfte und quasi da ganz viel Schaden eigentlich für die Allgemeinheit generiert wird. Zum anderen, ich finde total interessant, finde ich aber auch, ich habe jetzt dieses Buch gelesen von Sven Beckert, Kapitalismus, Global History, und da wird diese sehr schön diese Revolution in Haiti. Also Haiti war eine französische Kolonie, danke. Und dann gab es einen Sklavenaufstand, alles irgendwie Zuckerplantagen, lauter Sklaven, ne, also eine ganz große Ausbeutung, ganz wenige Leute, die super reich davon wurden. Und dann gab es tatsächlich Tendenzen, also es wurde dann unabhängig, man waren da diese ganzen Sklaven und die haben sich dann verschuldet, weil Frankreich hat gesagt, ja okay, aber ihr schuldet uns jetzt quasi den Wert von euch Sklaven, ihr wart ja ein Gut, wart ihr was wert, und Haiti war dann ewig verschuldet gegenüber Frankreich, also wirklich ein bisschen die Neuzeit, total absurd, und Haiti geht's auch immer noch nicht ganz gut, aber das Interessante war, es gab dann Bestrebungen, dort wieder quasi frei marktwirtschaftlich, dass diese Sklaven als eigenständige Unternehmer Zuckerplantagen machen und selber Geld verdienen. Das konnten sie ja, also das Handwerk haben sie ja gelernt. Wollte aber keiner. Also sie hatten einfach keinen Bock drauf. Die wollten halt die sogenannte Subsistenzwirtschaft machen, also für sich selber quasi den eigenen Garten haben und hatten da halt sehr viel Lust drauf. Und auch historisch ist es so, dass es eigentlich einer der größten Probleme war für, ich sage jetzt mal, Kapitalisten, andere Menschen davon zu überzeugen, ihre Arbeitskraft für den Profit anderer einzusetzen. Und das sieht man ja auch noch heute, ne? Und ich denke einfach, das ist ganz klassisch. Die Antwort darauf ist, man muss gegen diese ja eben nicht natürlichen Kräfte einfach nicht kapitalistisch dagegen arbeiten. Ne? Durch soziale Reform, durch Demonstrationen, durch Dagegenhalten, durch Protest.
2: Ja. Genau, wobei es natürlich jetzt auch verschiedene Formen dieses Kapitalismus tatsächlich, also die Frage ist ja tatsächlich, also reden wir von einem Staatskapitalismus oder reden wir von einem demokratischer geprägteren, zu dem ich uns hier auch noch zählen würde. Bei den USA bin ich mir nicht mehr ganz so sicher aufgrund dessen, was ist Kapitalismus, gesagt hast, ne? Und was dann natürlich auch ein starker Staat in dem Kontext dann auch wieder bedeuten kann. Da können wir jetzt auch über China natürlich ein Stück weit reden, ne? Also ich denke mal, das ist auch eine zweischneidige Sache, nur einen starken Staat zu haben. Die Frage ist, was damit angefangen wird. Mit diesen Einflussmöglichkeiten. Das kann zum Guten gehen, muss aber auch nicht. Das muss man einfach dagegen setzen auf einer ganz abstrakten Ebene. Wie gesagt, ich werde jetzt hier keine optimalen Steuersätze irgendwie zum Besten geben. Das kann ich auch nicht, sondern wir reden ja jetzt sehr generell und abstrakt dann darüber. Aber ich denke, diese Gefahren muss man auch durchaus sehen. Aber andersherum gut, wenn jemand bereit, also ich denke nicht, dass wir so etwas wie einen Wachstumszwang in Anführungsstrichen irgendwie haben an sich. Ne? Beziehungsweise eigentlich, wenn man sich Wachstumstheorie anschaut insbesondere, also auch gerade die theoretischen Ansätze, die sagen eigentlich, ne, irgendwann kommt das eigentlich praktisch an sich zu erliegen, es sei denn, also zumindest durch Kapitalakkumulation. Ne? Wenn wir technisch effizienter werden, dadurch, dass wir irgendwie neue Erfindungen haben, dann können wir auch langfristig weiter wachsen. Aber an sich gibt es diesen Wachstumszwang, der ganz oft postuliert wird, auch in einer etwas kritischen Literatur, den sehe ich in dieser Form nicht, ne? Also als System. Nicht, weil wir irgendwie uns, natürlich ist es schön, wenn wir ständig Versteinerungsspielräume noch irgendwie generieren können, dadurch, dass wir wachsen, aber an sich könnten wir auch, und ich meine, gut, vielleicht ist es einfach auch eine Gewöhnungsfrage. Ich meine, wir haben jetzt momentan relativ wenig Wachstum, so um die Null herum. Aber das heißt ja nicht, dass alles zusammenbricht. Also klar, Leute sind momentan unzufrieden, aber vielleicht auch aus anderen Gründen ein Stück weit, weil wir insgesamt eine sehr, sehr große Unsicherheit momentan haben. Ob es als Wachstum an sich ist, weiß ich nicht.
3: Das ist spannend, dass du das sagst, weil meine Wahrnehmung, wenn ich die Medien verfolge, ist dann doch eine andere. Also dass das Wirtschaftswachstum so betont wird oder das als so schlechte Nachricht dargestellt wird, dass es wieder so gering ist und nach unten reguliert wird. Also es ist super spannend, nochmal aus deiner Sicht da eine andere Perspektive drauf zu bekommen. Ich würde gerne nochmal an Juliane und Sebastian eine ganz generelle Frage stellen. Würdet ihr euch eigentlich als politische KünstlerInnen verstehen?
0: Naja, ich meine, letztendlich ist fast jede Handlung eine politische Handlung. Und eigentlich passt es, ich wollte nämlich gerade eigentlich noch was sagen, und zwar also zu dem vorherigen Themenkomplex, und zwar, dass eben ein Teil, glaube ich, auch allein schon hilft, ist, wie wir gewohnt sind, über eben Wirtschaft nachzudenken und eben solche Narrative teilweise auch zu hinterfragen, wie Preise steigen. Also Preise steigen nicht einfach, wie der Meeresspiegel steigt, sondern jemand erhöht Preise. Und es ist eine aktive Handlung. Und genauso ist unsere eigene Rolle eigentlich eine sehr aktive Rolle. Und jeden Tag mit jedem Einkauf nimmt man an diesem System mit teil. Und genauso nehmen wir natürlich mit unserer Kunst mit teil, indem wir öffentliche Förderungen erhalten oder dann auch mal selten private Förderungen erhalten oder indem wir eben jetzt über solche Themen verhandeln. Also da ist sehr, also ich kann mir wenig Handlungen vorstellen, die nicht politisch sind, und von daher ist natürlich auch unsere Kunst politisch.
1: Ich finde es ja auch sehr schön ironisch, dass Schaufler, ne, Schaufler Lab, war ja auch ein einfach sehr reicher Mensch, und das ist eine Stiftung, und wir werden hier auch durch reiches Privatgeld gerade finanziert. Und auch das wäre für mich eigentlich eine Antwort, dass natürlich solche Diskurse sehr wichtig sind und gerade von öffentlichen Kürzungen, von ja, Kultur, von Bildung in einem ja, demokratischen System, das von kritischem Denken natürlich auch lebt, ja, das sollte einfach nicht passieren, und das passiert gerade, und das verstärkt leider diese Effekte.
3: Genau, zur Transparenz sozusagen. Hinter der Schaufler Foundation steht die Firma Bitzer SE, die Kryo- und Kältetechnik herstellt. Einigen aus dem Schaufler-Kolleg. Vielen Dank an euch drei. Ich würde gerne die Diskussion öffnen und auch Fragen aus dem Publikum mit einbeziehen. Stefan?
4: Wie lange hat es eigentlich gedauert von der Idee bis zur Visualisierung der ersten Daten, zum Sichtbarwerden der Idee bei euch?
1: Wir haben noch nicht wirklich angefangen damit.
4: Okay.
1: Aber das ist immer ein sehr, sehr großer, also sehr unterschiedlich. In dem Fall, genau, die Produktion fängt gerade an. Wir haben das große Glück, dass wir auch mit einer, von Professor Vogt, mit einer Mathematikklasse zusammenarbeiten. Also total absurd. Wir geben ein Seminar in der Mathematik. Wir sind überhaupt keine Mathematikerinnen. Genau. Also das wird jetzt erst so wirklich passieren. Also alles, was wir bis jetzt visualisiert haben, hängt noch nicht an echten Daten dran.
4: Ihr habt da so ein bisschen angesprochen, wie schwierig es ist, an Daten ranzukommen, die vielleicht auch kostenneutral oder für einen schmalen Taler irgendwie einzukassieren. Wie verlässlich sind dann diese Daten, die man für Nullover quasi auf dem Markt bekommt? Habt ihr da irgendwie einen Algorithmus, wie ihr sagen könnt, ihr könnt das verifizieren?
0: Na, also ein Datenset zum Beispiel, das öffentlich verfügbar ist, da stecken wir aber noch nicht so sehr drin, und das sind eben sehr unaufbereitete Daten. Das sind aber, wie heißt denn das, Handelsbilanzen. Mhm. Die aller Unternehmen der letzten 20 Jahre sind im Endeffekt öffentlich zugänglich. Und teilweise sind das sehr überschaubare, auch lesbare Einnahmenüberschussrechnungen sozusagen, aber halt in heißen bestimmt anders. Und teilweise sind das, ich habe mir zum Beispiel eins der ältesten deutschen Unternehmen, ist die Berenberg Bank in Hamburg. Und deren Jahresbericht hat, ich glaube, 100 Seiten. Da muss man sich dann erstmal durcharbeiten. Da gibt's unterschiedliche. Und dann aber eben öffentliche Daten wie die von World Inequality Database, dass da arbeiten inzwischen, glaube ich, 50 bis 100 Wissenschaftler weltweit mit daran. Die sind verlässlich. Davon gehe ich fest aus.
4: Eine Theorie war, mehr Geld führt zu Wachstum, weniger Geld zu mehr Armut. Kann man so einen Vergleich oder so eine Parallele ziehen? Also wo einmal weniger ist, wird es auch immer weniger, genauso wie ein großer Haufen Geld sich schnell vermehrt?
2: Naja, Geld ist ja im Prinzip, ich meine, wir hatten das ja ganz am Anfang, ihr habt das ja auch gesagt, ein Zahlungsversprechen, und jetzt nur einfach zu sagen, wir nehmen jetzt irgendwie mehr, also wir schreiben an alle Geldscheine und alle Münzen jetzt hinten null dran, dann wird sich auch relativ wenig ändern. Dann tatsächlich ist eher die Frage, was ist jetzt wirklich von der Kaufkraft her? Und in dem Sinne ist das dann natürlich richtig. Aber jetzt nur, wie gesagt, andere Zahlen draufzuschreiben, größere, dadurch wird ja nicht mehr produziert an sich. Weil dann haben wir im Prinzip einfach relativ

0: Also ja, das heißt,
1: dass existiert da, hat wirklich
0: existiert hat. Genau, das heißt, da ist ja schon tatsächlich eine sehr große Menge mehr an Geld geschaffen worden in tatsächlich genau dem gleichen Zeitraum, in dem dann ja auch die Ungleichheiten vor allem im Vermögensbereich wieder auseinandergewandert sind.
2: Das ist richtig, aber gleichzeitig aber auch die wirtschaftliche Aktivität, und die hängt natürlich auch dann mit gleichzeitig ein Stück weit zusammen. Ich habe es ja jetzt gerade also plastisch in Anführungsstrichen an jetzt Geldscheinen und Münzen erzählt, aber es gibt natürlich im Prinzip eine Geldschöpfung, die jede Bank nehmen kann, wenn ich jemanden finde, der bereit ist, mir einen Kredit auszuzahlen. Klar, dann ist dadurch im Prinzip ein Zahlungsversprechen geschaffen, ohne dass dadurch irgendein Geldschein irgendwie erzeugt werden muss. Und das heißt, wir haben das eben auch ein Stück weit ja, also jetzt nicht seitens der Bundesbank und seit der EZB komplett unter Kontrolle. Wir können das nur indirekt versuchen zu steuern, diese Aktivität. Ne? Also ne, in dem Sinne ist das nur ein Zahlungsversprechen. Wir können ja auch untereinander was ausmachen und auch, ich sag mal, gut, ne, wir haben jetzt hier nichts, ne, aber ohne dass wir jetzt, aber wir können auch irgendwie, oder wenn du noch Zettel hast, dann schreiben wir jetzt Zettel und machen eigenes Geld für unsere Transaktionen. Ne? Das ist komplett erlaubt, in Anführungsstrichen. Und das kann man gar nicht einschränken in dem Sinne, dass man sagt, es darf nur das und das genommen werden, es gibt nur diesen Batzen und alles andere ist nicht möglich. Allein wenn wir Subsistenzwirtschaft oder irgendetwas haben, dann läuft es ja auch praktisch, dass man direkt mit Gütern tauscht oder handelt. Dann braucht man zwar kein Geld, aber wir haben auch eine ökonomische Aktivität gleichzeitig. Also ich will sagen, wir haben das nur... Also die Geldmenge und das, was tatsächlich real produziert wird, hängt schon irgendwie zusammen. Aber es hängt nicht linear zusammen, bei weitem nicht.
1: Es gibt den World Inequality Report, der kam jetzt gerade raus, 2026. Und da kann man tatsächlich pro Einkommensschicht Vermögensschicht von den letzten 25 Jahren die Durchschnittswachstumsrate pro Land anschauen. Und da ist es tatsächlich so, dass wir in Deutschland von den unteren 10% ein negatives Wachstum haben und es erst dann positiv wird und ganz am Schluss noch positiver wird. Das wäre also insofern einfach bejahen.
3: Wachsende Gravitation von Geld, sich selbst beschleunigender Prozess, das war so diese Kausalkette, die wir vorhin aufgestellt haben. Aber gesellschaftliche Kräfte können wirken. Schlagwort Enteignung, also kein Naturgesetz, sondern Gegenstand von moralischer und ethischer Einflussnahme? Fragezeichen.
1: Hoffentlich.
0: Ökonomie ist ja grundsätzlich erstmal nur die Lehre vom gemeinsamen Wirtschaften, oder wie würde man das übersetzen?
2: Ja, also ich würde es tatsächlich sagen, also wir gucken, wie kommen wir mit Knappheiten, die wir haben, am besten zu Rande. Und das stellt sich in ganz verschiedensten Kontexten. Und Volkswirtschaftslehre schaut sich das im Prinzip auf einer gesamtwirtschaftlichen Ebene an.
0: Genau, und der klassische Blick darauf ist aber eben, dass man das am besten definiert über eine Effizienz.
2: Ja, ist richtig.
0: Die eine effiziente Verteilung. Was ist denn genau am besten? Oder nach welcher
2: bewusst so schwammig formuliert.
0: Kategorie ist es denn? Ne? Ist es eben am besten für die Demokratie oder ist es am besten für die Effizienz? Ist es am besten für die Menschen, die schon Geld haben? Ist es am besten für
1: den Profit?
0: Bildungsgleichheit für alle Kinder? Also da gibt es ja ganz viele.
2: Also vielleicht direkt dazu. Ich habe es halbwegs bewusst so schwammig formuliert und du hast ja auch den Begriff der Effizienz jetzt genannt. Ja, das ist richtig. Wir werden oftmals darauf reduziert. Aber an sich ist jetzt, ich sag mal ganz abstrakt gesprochen, die Aufgabe, also das klingt jetzt viel zu dirigistisch, aber zu gucken, wer eigentlich was bekommen soll. Wenn es nicht für alle reicht, müssen wir irgendwie sagen, wer soll denn jetzt am Ende was kriegen? Und wir gehen da im Prinzip zweistufig vor, dass wir zunächst mal sagen, wir versuchen mal erstmal möglichst effizient zu wirtschaften, nichts zu verschwenden in dem Sinne, weil uns das den Zielkonflikt, der am Ende wird es immer noch nicht für alle reichen, aber wir versuchen den Zielkonflikt dadurch schon erstmal möglichst klein zu machen und in Anführungsstrichen ein gutes Stück, solange es geht, irgendwie drum rumzudrücken, zu sagen, das und das geht nicht. Und die Frage jenseits dieser Effizienz, was denn jetzt wirklich die gerechte Sache ist, da sind wir Ökonomen da sind wir wieder bei dem Eingangszitat ein Stück weit, ja auch nicht alleine. Wir haben da durchaus unsere Vorstellungen dann dazu, aber da sind wir natürlich nur ein Teil davon und sagen wir so, unsere Alleinstellung oder das, was uns vielleicht von den anderen Fächern auch in den Sozialwissenschaften entscheidet, ist dann eben schon eher diese Effizienzorientierung, ohne zu sagen, dass das alles ist, aber und das soll jetzt auch keine Medienschelte sein oder so, aber meistens kommen wir auch gar nicht dazu, diesen zweiten oder dritten Satz dann zu sagen, weil das eigentlich

0: nicht das ist, womit wir uns in der Öffentlichkeit dann auch tatsächlich dann beschäftigen. Wie wir jetzt sagen, sind wir wieder bei Wachstum. Ne? Also an sich, natürlich ist es gut, wenn wir das irgendwie haben, wenn wir mehr Verteilungsspielräume haben und so weiter und so fort, weil wir dann irgendwie effizienter wirtschaften, offenbar vielleicht auch irgendwie, weil wir mit dem, was wir haben, mehr anfangen können, dass wir diesen Zielkonflikt dadurch kleiner machen. Ne? Aber das ist am Ende kein Selbstzweck. Und die Frage der Verteilung ist für uns auch wichtig. Mhm. Aber wir kommen nicht immer dazu, das so zum Ausdruck zu bringen, würde ich zumindest sagen.
1: Du hast gerade in einem kleinen Nebensatz eins der klassischen Erzählungen, und zwar, dass es sowieso nie für alle reichen wird.
0: Ja, also die Frage ist ja, wie weit man das fasst. Ne? Also,
1: ja. Aber ich meine, wir leben in einer sehr reichen Gesellschaft mit sehr großen Einkommen, wo zum Beispiel sehr viel Lebensmittel allein weggeschmissen werden. Und das ist eine ganz klassische Erzählung. Es wird sowieso nicht für alle reichen, also muss man irgendwie gucken, wie man es verteilt. Aber manchmal frage ich mich, ob das überhaupt stimmt, ob es nicht eigentlich locker für alle reichen würde.
0: Das ist eine Frage, für welche Gruppe wir jetzt reden. Ne? Und natürlich, also sagen wir es mal so, ein bisschen übertrieben gesagt, mir wäre es lieber, wir hätten die Knappheitsprobleme nicht, dann wäre ich zwar arbeitslos, aber es wäre auch gar nicht schlimm, dass ich arbeitslos wäre, weil ich wäre ja komplett zufrieden mit allem, wie alle anderen Menschen auch. Ne? Und natürlich auf lokaler Ebene gebe ich dir recht. Aber ist ja genau das, wo wir auch sagen würden, da müssen wir da irgendwie effizienter rangehen. Und das ist eine Verschwendung, die stattfindet, die ist nicht richtig. Das ist komplett klar. Aber dass wir in der Lage sind, jetzt für alle Zeit auf globaler Ebene alle Bedürfnisse zu befriedigen, schön wär's. Ich bin eher skeptisch, dass das tatsächlich auch von unseren ganzen Ressourcen her geht. Vielleicht für absehbare Zeiträume. Und ich meine, ne, Übernutzung von Ressourcen habt ihr ja auch angesprochen. Ne? Also ein Gutteil des Wohlstandes, der da lange Zeit aufgebaut wurde, ist natürlich auch auf Kosten von solchen Dingen dann entstanden, die man damals vielleicht noch nicht so gesehen hat, vielleicht noch nicht sehen konnte oder wollte, wie auch immer. Mhm. Ne? Die aber natürlich jetzt eine viel, viel größere Rolle spielen. Und deshalb bleibt die Effizienz aber einfach wichtig, und das heißt einfach, Verschwendung möglichst zu vermeiden. Wenn es Lebensmittel weggeschmissen werden, klar, gibt es eine bessere Verwendung dafür, da bin ich sofort dabei.

Vielleicht darf ich zum Schluss noch einen kleinen Ausblick geben, was so die nächsten Wochen, Monate passiert. Ihr habt uns ja jetzt einen wahnsinnig tollen Einblick schon mal gegeben, was euch die letzten Wochen, Monate beschäftigt hat, was für intensive Gespräche ihr auch geführt habt mit verschiedenen Personen, auch mit Alexander mehrmals schon. Vielen Dank auch dafür. Das Seminar mit Studierenden der Mathematik und mit Professor Axel Vogt steht auf dem Plan. Dann am 4. und 5. Juni findet außerdem ein Workshop statt, den ihr zusammen organisiert mit Nelly Seibel vom Schaufler Kolleg und zwei Studierenden. Einer kommt aus der Mathematik und einer aus der Soziologie. Einer kommt aus Bonn und einer aus Frankfurt. Der trägt ebenfalls den Titel The Mass of Money, geht 2 Tage und soll nochmal aus ganz unterschiedlichen Disziplinen wirklich intensiv beleuchten, was euch umtreibt, aber auch, was die verschiedenen Disziplinen dazu zu sagen haben. Mathematik, Soziologie, Kunst und auch die Wirtschaftswissenschaften. Also dazu schon mal eine herzliche Einladung. Und dann findet am 29. September die Ausstellungseröffnung von Quadrature statt. Das wird eine Präsentation, wo auch Ergebnisse oder vielleicht ein Querschnitt durch die Residency zu sehen sein wird. Auch dazu schon mal herzliche Einladung. Und ich bedanke mich bei euch dreien auch ganz herzlich für dieses tolle Gespräch. Mein Fazit zumindest ist, es lohnt sich definitiv, die Ökonomie nicht nur den Ökonomen zu überlassen, sondern sie um andere Disziplinen und Blickwinkel zu erweitern, insbesondere auch die Kunst. Vielen Dank.

0: Julian Jansen beim Podcast You Ask, We Explain.
1: Hallo.
0: Man kennt dich als Checker Julian, sieht dich im Fernsehen so, hast fast genauso eine schöne Mütze wie ich. Orange war leider aus, oder?
1: Ja, ich würde jetzt auch gerne so cool aussehen wie du, aber mir steht das Grün ja ganz ausgezeichnet auch.
0: Sehr gut, kann ich nur unterstreichen. Du bringst quasi junge Menschen so ein bisschen in diese Welt des Entdeckens. Ist das für dich eigentlich auch so eine Triebfeder, wo du sagst, dieses Entdecken, das ist das, was ich mit anderen Menschen gern teilen würde?
1: Ja, ich glaube schon, dass es ein wichtiger Teil davon ist, weil ich bin der Meinung, dass man Wissen für Kinder und für Erwachsene immer mit so einer gewissen Unterhaltung auch kombinieren sollte, damit es dann auch Spaß macht. Und ich habe ja das Glück, dass ich in meinem Job ziemlich coole Sachen entdecken kann. Und je cooler die Sachen sind und desto spannender, desto mehr nimmt man, glaube ich, auch davon mit.
0: Wenn du was mitnimmst, nehmen dann die Zuschauer auch gleich was mit? Oder ist es eher umgedreht, wo du sagst, oh, das ist ein langweiliges Ding und am Ende wird das besonders cool und besonders informativ und aufregend?
1: Also am Anfang dachte ich, dass es auch langweilige Themen gibt, aber ich habe dann ziemlich schnell gemerkt, dass man eigentlich überall was Cooles mitkriegen kann. Also zum Thema Steine zum Beispiel, weil ich jetzt, als ich davon gehört habe, dass ich dazu eine Sendung machen soll, am Anfang jetzt noch nicht umgehauen davon, aber unser Checker-Team, also unsere Redaktion, ist auch einfach mega gut.
0: Die waren
1: gut.
0: Tonsteine Scherbenfest.
1: Das hatte auch noch andere Gründe. Ich glaube, es gibt auch bei Steinen, das habe ich jetzt auf jeden Fall gemerkt, auch ganz coole Ansätze, wie man so ein Thema irgendwie spannend machen kann.
0: Habt ihr das jetzt schon abgedreht, dieses Steine-Ding? Mhm. Ist das schon ausgestrahlt oder kannst du da was spoilern? Oder nee, sagst du da,
1: ja, ich glaube, ich kann alles erzählen. Also ich war da in einem Steinbruch und war bei einer Sprengung dabei. Das war natürlich ziemlich spannend, weil auch dieser Moment der Sprengung, den werde ich, glaube ich, nie vergessen, da ging wirklich so durch den Boden wie so eine Art Welle. Also so kam es mir irgendwie vor, weil wir waren in so einem Schutzhäuschen, wo uns nichts passieren konnte, aber die Explosion haben wir ganz deutlich gespürt und da dann einfach so hautnah zu erleben, wie auch so der Job von Menschen ist, die dort in diesem Steinbruch arbeiten, die haben, glaube ich, Kalkstein abgebaut dort, war total cool, weil ich immer wieder auch so andere Berufe kennenlernen kann durch diesen Job.
0: Identifizierst du dich dann für eine Weile mit den, ich sag mal jetzt Experten, die dir gegenüberstehen, mit denen du die Interviews führst?
1: Ja, auf jeden Fall. Also manchmal sind das auch Menschen, die aus einer komplett anderen Lebenswelt kommen als ich. Aber ich finde das total wertvoll, dass man halt immer jedes Mal so eine ganz andere Perspektive bekommt. Ich mache ja auch ein Format, das heißt Checkspedition. Und da bin ich in 30 Folgen durch Deutschland gereist und habe draußen Abenteuer erlebt und gleichzeitig eben gelernt, was unsere Natur braucht und was wir tun können, um sie zu schützen und von was sie auch vielleicht bedroht ist. Und habe dort mit Wissenschaftlerinnen, ForscherInnen, RangerInnen, also so ganz vielen Leuten gesprochen, die sich eben super doll jeden Tag um unsere Natur kümmern. Ich habe auf jeden Fall gemerkt, dass diese Identifikation damit immer größer wird. Also ich würde sagen, ja.
0: Denkst du da manchmal dran, dass du jemanden auch so einen Forschergeist so ein bisschen in die Wiege legst und dass du mit deiner Form der Aufklärung, also ich denke mal, das kann man schon nennen, so eine Aufklärung, die du machst, dass du da auch so einen Zeitgeist wachküssen kannst und inspirieren kannst?
1: Das klingt auf jeden Fall sehr schön, wie du das so sagst. Ich denke, dass Kinder sowieso schon wahnsinnig neugierig sind und dass es einfach wichtig ist, dass sie da Angebote haben. Und wir Checker manchmal stellvertretend eben an Orte gehen können, wo man jetzt nicht jeden Tag hinkommen kann. Und ich glaube, deswegen mögen die Kinder die Sendung auch so gerne, weil sie eben selber alle eigentlich Checker und Checkerinnen sind.
0: Ich kenne hier nur Mick Jagger. Ist er auch ein Vorbild für dich?
1: Ja, der war ja der erste Jagger damals. Das passt eigentlich ganz gut. Ich komme ja aus Stuttgart. Der erste Jagger. Mick Jagger.
0: Mike Jagger.
1: Wer ist denn das?
0: Es gab mal eine Tagesschau, also wo die Stones vorgestellt wurden und der Reporter, der hat da so dieses Phänomen dieser Musiker und dieser Stars und Idole so ein bisschen skizziert und der hat dann nicht von Mick Jagger, sondern vom jungen Mike Jagger gesprochen.
1: Jetzt das ist total schräg. Habe ich auch wieder was gecheckt.
0: Wissenschaft, ist das was, was dich schon immer interessiert hat? Hast du dann irgendwie ein Studium gemacht, ein Volontariat, wo du gesagt hast, so eine Wissenschaftsredaktion, die will ich irgendwie näher kennenlernen?
1: Ich war eigentlich in der Schule immer besser in der Sprachwissenschaft und deswegen habe ich wahrscheinlich auch Germanistik und Medienwissenschaften studiert.
0: Warst du interessiert an Naturwissenschaften und hast dann so das Hobby zum Thema gemacht oder wie kann man sich das vorstellen?
1: Also ich glaube, ich war schon immer ein bisschen noch mehr am Kommunizieren interessiert und deswegen hat mir auch also Spanisch so viel Spaß gemacht, Englisch in der Schule. Ich hatte auch Latein, das fand ich teilweise, war so eine Hassliebe irgendwie, das lief irgendwie ganz gut, aber damit kann man heutzutage natürlich nicht mehr so gut kommunizieren.
0: Italienisch, bisschen Spanisch, Französisch.
1: Falls jemand zuhört, der gerade in der Schule Latein durchnehmen muss, es ist nicht völlig umsonst. Es hilft tatsächlich auch, um genau solche Sprachen irgendwie besser zu verstehen. Und ich denke mir auch, wenn ich mal bei Wer wird Millionär gesessen hätte, dann hätte mir mein Latein bestimmt irgendwo geholfen. Also es ist nicht umsonst, wenn ihr da draußen seid und das in der Schule machen müsst, dann ist es manchmal hart, aber es kann sich lohnen. Ich glaube, fürs Allgemeinwissen ist Latein eigentlich ganz gut.
0: Ich habe ja im Vorfeld zu unserem Gespräch, das wir hier aufzeichnen, mal so ein bisschen geguckt, was sind so deine Quoten-Highliner und wie viele Leute gucken sich das eigentlich an, auch nochmal danach auf YouTube oder diesen einschlägigen Kanälen. Da habe ich gesehen, dass so ein Fahrradcheck, ich glaube, war das. Das sind 1,5 Millionen Zugriffe drauf. Und über diesen Schleimcheck, da sind gar 3 Millionen Zugriffe drauf.
1: Millionen Leute haben meinen Popel gesehen?
0: Das ist echt der Hammer.
1: Oh Gott, wie peinlich.
0: Also ich habe mir das auch angeguckt, also wie diese Lanze so quasi in deiner Nase verschwunden ist. Ja. Und der Popel vorn dran war und die Schleimhäute dann so ein bisschen identifiziert wurden.
1: Eine kleine Minikamera wurde mir in die Nase gesteckt, bis zum Rachen. Also wirklich
0: das sehr hat tief. Wehgetan, das hat wehgetan, sogar beim Zugucken, ja. Sag ich dir, wie es ist.
1: Und beim Fernsehen machen wir so Sachen ja immer mehrmals, damit wir verschiedene Shots haben und das auch aus verschiedenen Perspektiven sehen können. Der Regisseur saß, glaube ich, auch damals, der liebe Thomas Knetsch, saß in der Ecke mit seinem Regiemonitor, also die Regisseure und Regisseurinnen haben ja immer so einen kleinen Fernseher dabei, wo sie das dann sehen, was der Kameramann oder die Kamerafrau sieht. Und der hat dann so gesagt, so, ja, Julian, jetzt stell doch nochmal die Frage. Und ich war so, ich kann nicht. Ich hatte diese riesige Lanze, diese Kamera in meiner Nase drin. War ja auch echt ein bisschen peinlich, weil da hing ja dann so ein Popel, als die Kamera reingegangen ist. Und man, also wie viel? 3 Millionen Menschen haben jetzt meinen Popel gesehen. Ist ja unglaublich. Manche vielleicht auch mehrfach.
0: Also vielleicht schon nicht der 3 Millionen. Da würde sicher jeder Lehrer, der würde doch sagen, also wenn bei mir wenigstens 30 Leute in der Klasse mal so aufmerksam zuhören und das auch noch frei machen, freiwillig, also ohne, dass sie genötigt werden, dort irgendwo hinzugehen, ist das ja schon die Besteigerung des Olymp. Bist du dir der Verantwortung auch so bewusst?
1: Ich bin mir der Verantwortung durchaus bewusst. Am Anfang habe ich immer gedacht, das macht einfach total viel Spaß und ich kann irgendwie Achterbahn fahren und das ist so mein Job. Aber ich habe, glaube ich, relativ schnell gemerkt, dass das ja tatsächlich Leute auch schauen. Das ist ja auch gar nicht so einfach, sich das vorzustellen, weil wir sind ja immer nur in kleinen Teams unterwegs. Regie, Kamera, Ton und dann noch ein Experte oder eine Expertin. Und da habe ich schnell gemerkt, das macht wirklich mega viel Spaß, der Job. Aber es geht nicht nur darum, Achterbahn zu fahren, sondern es geht auch darum, zu erklären, was beim Achterbahnfahren im Körper passiert. Und das muss sich alles auch lohnen, diese witzigen Aktionen. Und deswegen bin ich mir, glaube ich, der Verantwortung schon bewusst, weil das ja auch ein Vertrauen ist, was uns die Kinder geben. Und es freut uns alle mega, dass die Sendung so erfolgreich ist von allen Checkern, also von Checker Tobi, Checkerin Marina, Checker Chan, von Checker Julian. Das ist total schön und ich freue mich auch immer mega, wenn ich Kindern begegne und die einen dann auf der Straße ansprechen und sagen, hey, wir schauen die Sendung so gerne und so. Das ist echt total ein schönes Gefühl.

0: Ich habe ja immer gedacht, Checker Julian ist irgendwie so eine Fantasiefigur, also dass man sich dann einen Namen gibt. Als bist du hier reingekommen, guten Tag, ich bin Julian, Julian Jansen. Ich habe immer gedacht, das ist so eine Fantasiefigur, aber du bist tatsächlich Julian.
1: Ja, also uns ist es ganz schön wichtig, dass wir so versuchen, wir selbst zu bleiben. Fällt einem besonders am Anfang, wenn man so vor die Kamera geht, dann nicht so leicht, weil das halt so eine, also man, es fühlt sich dann am Anfang wie so eine künstliche Situation an, weil man natürlich im normalen Leben nicht von einer Kamera begleitet wird und von einem großen Mikrofon, was irgendwie über dem Kopf baumelt. Aber unsere Herangehensweise ist einfach so ein bisschen, wir selbst zu bleiben und einfach auch die Fragen zu stellen, die uns selber interessieren. Und wir machen das für Kinder, aber wir verstellen uns nicht. Also wir sind einfach so alt, wie wir sind, und wir stellen die Frage so, wie wir sie ungefähr stellen würden.
0: Ihr versucht das schon in der Sprache so rüberzubringen, dass ja jeder das quasi verstehen kann. Aber trotzdem nimmst du nicht die Perspektive eines Viertklässlers oder Zehnjährigen ein.
1: Ja, ich bin ja
0: sondern
1: nicht 10, ne?
0: Du bist nicht 10, sondern du versuchst das so umzusetzen, dass du quasi auch nicht so als Oberlehrer jemanden was erklärst, sondern jemand, der sich dafür interessiert, was ist eigentlich Balance im Körper, wie kommt das zustande, was kann man da für Unsinn oder für Sinn auch verbreiten damit, und dann gehst du los und spannst eine Slackline. Alle Folgen, die ich so gesehen habe, habe ich gedacht, ich lerne jetzt irgendwie einen Typen kennen, gut, dass du jetzt auch noch Julian tatsächlich heißt, das wusste ich nicht, aber ich lerne immer einen Typen kennen, der keine Berührungsängste hat, der auch keine Angst hat davor, sich mal irgendwie ein bisschen zum Schorsch zu machen, sondern
1: das merke ich mir, das ist eine schöne Ausdrucksweise, ja, zum Schorsch machen.
0: Ja, der das wirklich so jemanden erklären kann. Also das ist schon ein Haufen Julian, der da drin steckt in dieser Figur.
1: Das stimmt absolut, aber natürlich sieht man immer mich oder Tobi oder Marina, aber das wäre alles überhaupt nicht möglich, das so toll zu erklären und so durchdacht das alles zu machen, wenn wir nicht so ein tolles Redaktionsteam hätten. Wir haben ganz tolle Autorinnen, die im Vorhinein so eine Sendung vorbereiten und auch diese tollen Leute eben suchen, die das dann auch so gut erklären und die dann auch mit uns auf Dreh sind und dann noch ganz viel mitbestimmen. Also wenn ich dann meine Fragen stelle und so, dann haben wir natürlich auch schon immer im Vorhinein so einen Fahrplan, der dann auch erarbeitet wurde, damit wir wissen, was sind denn überhaupt die relevantesten und spannendsten und wichtigsten Punkte. Und da kommt es natürlich oft vor, dass ich irgendwie vielleicht eine Frage vergesse oder nicht stelle. Und da helfen wir uns im Team total gut. Und ich bin der Meinung, dass wir wirklich ein richtig starkes Team haben, weil wenn man das noch nicht so gewohnt ist, das auch so einfach auszudrücken, dann kann es auch mal passieren, dass man so ganz komplizierte Wörter so einbaut, mit denen Kinder einfach nichts anfangen können. Und ich bin auch immer der Erste, der total dankbar ist, wenn man es mir einfach einfach erklärt.
0: Probierst du die Sachen vorher aus oder sagst du, das würde ich ganz gerne vorher mal gewusst haben, um auch so ein Gefühl dafür zu bekommen, wie ich das dann erklärt bekomme?
1: Tatsächlich bereiten auch wir Reporter und Reporterinnen uns ganz gut auf das Thema vor, weil nur wenn ich so ein Thema auch schon so ein bisschen durchdrungen habe, fällt es mir persönlich auch am leichtesten, das dann so auf den Punkt auch zu erfragen. Ich glaube, wenn man halt so hinkommt und dann noch gar nichts zu dem Thema weiß, ist es manchmal dann auch hinderlich, weil man dann einfach zu lange um den heißen Brei herumfragt. Habe ich auf jeden Fall gemerkt. Ich glaube, am Anfang war ich eher so, hey, ja, ich bin doch einfach neugierig und gehe dann einfach hin. Und das kann natürlich auch mal in die Hose gehen, dass man dann halt einfach spannende Dinge erfragt, die dann aber vielleicht für die Folge einfach zu langwierig sind und so. Und deswegen versuche ich mich da eigentlich auch immer gut vorzubereiten. Um dann trotzdem aber immer noch neugierig sein zu können, und eben diese bestimmten Fragen, die wir dann klären wollen, auch gelöst zu bekommen.

0: Jeder, der schon mal Auto gefahren ist und dabei ein Buch gelesen hat, der hat das so festgestellt, dass es einem dabei also schon kotzübel werden kann.
1: Ja.
0: Und jetzt hast du dieses Experiment gemacht, wo du in dieses Schlauchboot reingestiegen bist, um so dieses Gleichgewichtsding irgendwie so auszuloten. Kannst du dich daran erinnern?
1: Ja, ich musste gerade kurz ein bisschen nachdenken. Aber jetzt
0: und dann bist du in so ein Schlauchboot reingestiegen.
1: Da war mir ganz schön schlecht.
0: Das ging in so ein komisches Gestell war das rein. Ja. Und du bist quasi auf so einem leichten Seegang, bist du so ein bisschen hin und her. Mhm. Beim Zuschauen habe ich fast gespien.
1: Echt jetzt? Ja. Bist du da so empfindlich?
0: Ja. Und da habe ich mir gedacht, boah, wie willst du einen Drehtag überstehen, nachdem du irgendwie, was weiß ich nicht, bestimmt 20 Minuten in diesem Teil so zugebracht hast, ja, bis alle Bilder zustande gekommen sind. Ist also körperlicher Einsatz auch so ein bisschen was, was dich auszeichnet.
1: Ja, das gehört schon so dazu, zu dem Job. Also ich habe das tatsächlich, glaube ich, verdrängt. Was das angeht, muss ich tatsächlich mal an die Achterbahnfolge denken, weil das war die erste Folge, wo ich kein Mittagessen danach gegessen habe, weil mir einfach so schlecht war. Ich glaube, ich bin 8-mal mit so einer richtig krassen Achterbahn gefahren und da war mir dann auch echt total übel. Also ich finde es aber auch schön. Also je mehr man dann so eine Mutprobe macht oder was macht, was einen auch selber körperlich mitnimmt, dann lernt man ja auch selber irgendwie am stärksten. Es ist so, wie wenn du dir halt was merkst, wie du es vorhin gesagt hast, wenn man sich versucht, irgendwas zu merken und es dann mit irgendwas Spannendem verbindet, dann kann man sich's wirklich merken. Ich habe mal so ein Buch gelesen von so einer Gedächtnisweltmeisterin und die meinte, wenn sie sich was merkt, dann versucht sie das immer dann mit Emotionen aufzuladen. Also wenn ich jetzt eine Bestellung im Café merken müsste, ich weiß nicht, ob das jetzt das beste Beispiel ist, dann bestellt sich jemand einen Cappuccino mit einem Croissant, dann könnte man sich zum Beispiel vorstellen, dass die Person, die das bestellt hat, dass der einen Croissant auf dem Kopf balanciert und den Cappuccino sich aus Versehen irgendwie über dieses Croissant drüber leert oder so. Wenn du so ein starkes Bild findest, dann kannst du die Sache auch gut merken. Ich weiß jetzt nicht, wie viel das jetzt gerade mit unserer Sendung noch zu tun hat, aber das ist mir gerade so eingefallen.
0: Ah, ich habe eine Überleitung. Ich hab eine Überleitung. Gibt es so eine Best-of auf Alltagswissen, was du so im Kopf hast, wo du sagst, naja, ich habe in diesen Folgen habe ich das und das und das und das erfahren. Gibt es da so eine Best-of, die du auch halt mitnimmst?
1: So ein kleines Programm, ja, was ich dann so in der Bar so meinen Freunden erzähle. Ich muss tatsächlich darauf achten, dass ich habe jetzt auch schon 60 Checker-Folgen gedreht und 30 Expeditionen, ja genau. Ich muss immer ein bisschen aufpassen, dass ich dann nicht sage, ach ja, dazu habe ich auch mal eine Folge gemacht, weil das langweilt mich dann selber auch so ein bisschen.
0: Aber mich würde das nicht langweilen.
1: Das ist lieb, hast ja auch erst eine halbe Stunde mit mir verbracht.
0: Gibt's so eine Best-of auf Alltagswissen?
1: Muss mal überlegen. Also meistens kommen die Sachen natürlich so hoch, wenn das halt dann Thema irgendwie so ein Gespräch ist, was damit was zu tun hat. Also ich finde ja diese Minikamera mit der Schleimhaut ganz interessant. Das ist auch sowas, wo ich immer den Kindern dann davon erzähle und dann so sage, okay, was glaubt ihr, wie tief war das in meinem Nasengang, weil ich das so interessant finde, wie tief dieser Nasengang geht. Ich meine, das ist ja eigentlich logisch, wenn man sich das überlegt, der muss ja irgendwo hinführen. Aber der geht ja wirklich bis dahin, wo die Zunge den Gaumen berührt und sogar noch weiter hinten. Also das fand ich total... Jetzt, wenn ich mich verschlucke und da dann, wenn ich zum Beispiel, wenn man lachen muss und irgendwie Reis gegessen hat oder irgendwas und es dann so im Nasen... Kennst du das?
0: Wenn die Cola durch die Nase kommt.
1: Ja, genau. Da habe ich es wirklich verstanden, warum das Ganze verbunden ist. Ich finde zum Beispiel, okay, ein Best-of habe ich. Ich mache auch viele so Live-Shows, wo mich Museen fragen oder mache auch Demokratievermittlung in einem Landtag, Klassikkonzerte, aber ich mache auch manchmal einfach Wissensshows. Und was ich da ganz gerne manchmal erzähle, was für mich so eine spannende Information ist, es gibt ja wirklich Leute, die glauben wirklich, dass sie Geister gesehen haben. Und deswegen ist es ja auch so ein Ding, dass man irgendwie an Geister glaubt, weil halt wirklich manche Leute sagen, ja, das habe ich gesehen und das war wirklich so. Und ich kann das jetzt mittlerweile auch erklären, weil wir das in der Sendung uns angeschaut haben. Also es gibt noch keinen Beweis dafür, es hat noch niemand so richtig den Beweis erbracht, dass er einen Geist gesehen hat, aber unser Gehirn ist einfach super gut darin, Dinge zu vervollständigen und das hat auch einen guten Grund, weil wenn du jetzt zum Beispiel im Urwald unterwegs bist und du siehst so durch die Blätter eine Schnauze von einem Tiger, dann weißt du ziemlich schnell, was das für ein Tier ist, nämlich ein Tiger. Du kannst dir quasi in deinem Kopf sofort diesen Tiger vorstellen. Aber wenn du jetzt in einem Keller bist zum Beispiel, ist es ziemlich ähnlich, weil das ist ja wie so eine Bühne, wo das Licht aus ist oder wo es irgendwie dunkel und düster ist, wo sich unser Kopf dann fast schon so vorstellen kann, dass da ja vielleicht gleich irgendwie so ein gruseliges Gespenst um die Ecke kommt. Und wenn man dann auch so den Kopf dreht und auf einmal irgendwo so einen weißen Fetzen oder so sieht, der da halt im Keller hängt oder irgendwas, was so aussieht wie ein Geist, hast du dir sofort irgendwie dieses Gespenst ausgemalt und denkst, ah, da war ein Geist und bist ganz schnell wieder raus aus dem Keller. Und das fand ich irgendwie ganz interessant, dass es da eine psychologische Erklärung gibt, dass Menschen Geister gesehen haben, in Anführungszeichen.

0: hast es selbst jetzt schon so ein bisschen thematisiert. Glaubst du, dass zwischen so einer Wissensvermittlung und einem positiven Einfluss, jetzt mal ganz hochtrabend gesagt, auf die Gesellschaft, so ein Zusammenhang existiert, dass du sagen kannst, okay, wenn jemand umfassend gebildet ist, mit so einem umfassenden Allgemeinwissen ausgestattet ist, dass das auch eine Fähigkeit ist, im Alltag Dinge anders zu sehen, gesellschaftliche Phänomene anders einordnen zu können? Glaubst du, dass es da so einen Zusammenhang gibt? Unabhängig von deiner Geisterei.
1: Das ist natürlich auch wichtig, dass man das weiß, damit man dann... Ich finde das eigentlich ein ganz gutes Beispiel, weil wenn du das weißt, dann kannst du dir das einfach auch gut erklären und dann musst du auch keine Angst vor Gespenstern haben. Also ich finde, dass man auf keinen Fall an Bildung sparen sollte als Land, weil Bildung einfach die Menschen in einem Land zu besseren Menschen macht. Doch, finde ich, glaube ich schon. Ich weiß nicht genau, ich hatte im Geschichtsunterricht wurde mir, glaube ich, mal gesagt, dass von den Nazis bestimmte Länder halt so als Monstermenschen dargestellt wurden, die irgendwie gar nicht richtig reden, sondern nur so wie so Monsterkreaturen irgendwie aussehen, wo dann der Bevölkerung irgendwie Angst gemacht wurde von dieser Diktatur. Und ich glaube, wenn man einfach andere Länder kennt und auch Menschen dort, dann weiß man, dass wir alle Menschen sind und dass es da keine großen Unterschiede gibt, sondern dass halt alle Menschen sind, die sich eigentlich gut vertragen sollten und eben keine Kriege führen dürften.
0: Sagen deine Eltern manchmal was zu dir, wenn sie die Folgen gesehen haben und sagen, ja, das war ja eigentlich früher schon so, dass du dich für so einen Firlefanz interessiert hast und dass du das jetzt auch noch institutionalisierst, ist eigentlich nur konsequent oder irgendwie, was sagen deine Eltern dazu?
1: Das ist eine gute Frage. Also mein Papa ist Anwalt und ich dachte eigentlich mal als Kind, dass ich sowas auch machen wollen würde. Allerdings war ich ziemlich schnell auf einer anderen Schiene. Ich wollte nämlich auch, wie du, zum Radio. Ich wollte tatsächlich Musikmoderator werden. Also, dass ich so Kinderfernsehen mache, das war, glaube ich, keinem von uns so bewusst, dass das mal passieren würde. Weil es gibt ja auch nicht so viele Kinderfernsehmoderatorinnen. Deswegen, ich bin tatsächlich über diese Radiolaufbahn dazu gekommen. Weil ich habe Praktika gemacht beim Radio und habe so gefragt, ja, was muss man denn machen, damit ich so zu eurem coolen Team dazugehören kann.
0: Und du musst Zeug erzählen.
1: Die haben gesagt, ich soll irgendwas studieren. Und ich so, irgendwas? Die so, ja, irgendwas. Und dann habe ich das gemacht und habe mich schon immer auch fürs Schauspiel so ein bisschen begeistern können, habe Kurzfilme gedreht und war dann auch beim Uniradio tatsächlich. Das war für mich total der Erfolg, weil ich war so im ersten Semester und habe so das Casting fürs Uniradio gewonnen und war mega stolz da drauf und habe dann auch einmal die Woche so eine Sendung moderiert, die auch auf Ultrakurzwelle UKW im Radio lief. Heute gibt's heute noch Ultrakurzwelle, ja, oder ist alles digital?
0: Auto, also meine alten Autos, die haben alle UKW-Empfänger. Okay.
1: Also ich war offiziell auf Sendung, wollte ich damit sagen.
0: On air.
1: Und on air, wie man sagt.
0: Also mich haben sie nicht genommen beim Uniradio.
1: Nicht?
0: Nee.
1: Das ist halt so cool, oder? Ich wurde immer es gab bei uns Uniradio und Unifernsehen. Ja. Und die haben immer gesagt, ja, du bist ja schon beim Uniradio, deswegen können wir dich nicht beim Unifernsehen nehmen. Aber es hat sich für mich trotzdem immer wie eine Niederlage angefühlt, dass ich da nicht genommen wurde.
0: Ich weiß nicht, wie viele Snip-Tapes ich eingereicht habe mit irgendwelchen gebauten Beiträgen.
1: Wirklich?
0: Und irgendwelchen Ideen, die ich hatte und Musik dazu gesucht habe. Und jedes Mal wurde mir gesagt, also nee, das ist irgendwie
1: nicht so
0: geil.
1: Echt? Ja. Das finde ich aber ganz schön fies. Also Uniradio ist ja dafür da, um sich auszuprobieren. Und deswegen finde ich es auch immer toll, wenn Schulen sowas haben.
0: Ja.
1: Also Schulradios, weil man ja ausprobieren soll. Und die ersten Beiträge sind ja meistens irgendwie nicht so gut. Das Uniradio Schaltwerk in Bayreuth, die kommen immer noch auch manchmal auf mich zu, um so zu sagen, hey, man kennt dich jetzt aus dieser Kindersendung, könntest du für uns nochmal so einen Aufsager machen als ehemaliger Moderator? Wahrscheinlich würden die es auch machen, wenn ich nicht irgendwie im Kinderfernsehen wäre. Aber ich sag da immer sofort ja, weil ich bin einfach mega dankbar, dass ich da so viel lernen durfte und mich da so ausprobieren konnte. Und da haben auch teilweise Leute mitgemacht, die jetzt nicht unbedingt ins Radio wollten oder so oder auch mal Jura studiert haben oder so, aber die wollten sich einfach mal ausprobieren, wie so Medienmachen funktioniert. Und ich kann es einfach nur jedem empfehlen, sich mal journalistisch mit irgendeinem Thema zu befassen und zu sagen, okay, ich habe 2 Minuten und ich muss dieses Thema erklären. Das bringt einem total viel.

0: wenn Kinder sich dann mit dir auseinandersetzen, dich treffen, dass du auch ein Mensch aus Fleisch und Bein und so bist, sind die da überrascht? Sind die dann freudig erregt?
1: Also es ist tatsächlich erst einmal oder nee, zweimal vorgekommen, dass mich ein sehr junges Kind gefragt hat, so, wie bist du denn aus dem Fernseher rausgekommen? Das war so süß. Das waren, glaube ich, so zwei vierjährige Kinder. Ja, ich glaube, dass die sich total freuen, aber dann auch relativ schnell merken, dass ich auch einfach eine normale Person bin. Und das finde ich auch immer wichtig, weil ich glaube, als ich ein Kind war, habe ich einmal einen Brief geschrieben zu Siebenstein, zu der Sendung, weil die haben irgendwie so eine Aktion gemacht, dass man da eine Laterne bekommen hat.
0: Das ist das Ding mit dem Koffer und so, ne?
1: Ja, genau. Ich liebe Siebenstein, weil der Rudi ist so süß. Der Rabe, der ist total toll. Der streitet sich immer mit dem Koffer. Koffer! Ich will nicht auf den doofen Laden aufpassen. Ich kann es leider nicht so gut nachmachen. Ich würde es gerne mega gut nachmachen können.
0: Oh, ich fand, das war schon ziemlich nah dran.
1: Fishing for Compton. Ja. Und da war ich so geflasht, dass ich da vom Fernsehen so Post bekomme irgendwie. Deswegen, wenn ich mich da so dran erinnere, kann ich mich dann reinfühlen, wenn Leute sich dann so, wenn die so überrascht sind, dass wir da also tatsächlich existieren. Aber ich glaube, die meisten Kinder sind eigentlich ziemlich cool. Die freuen sich dann, aber für die existiere ich schon als echte Person, glaube ich und hoffe ich.
0: Als Lehrer? Sehen die dich auch manchmal so als Lehrer oder als Wissenschaftsstrolch?
1: Ich weiß nicht. Ich will glauben, dass die mich einfach als Mensch sehen, wie sie ja auch sind, einfach neugierig und vielleicht jemand, der so die Chance hat, halt durch das coole Checker-Team im Hintergrund die coolen Leute zu treffen, die ganzen Experten und Expertinnen. Aber ich habe das Gefühl, dass wir da schon noch auf Augenhöhe sind und das ist auch immer, merkt man auch immer bei so Veranstaltungen. Also ich habe jetzt heute in Dresden im Kulturpalast eine Veranstaltung moderiert, wo es um Gerechtigkeit ging. Die wurde organisiert vom Wissenschaftsjahr und da habe ich Wissenschaftlerinnen, es waren alles Frauen, von der TU Dresden zu dem Thema interviewt und es war auch eine Autorin da, die ein Buch über Gerechtigkeit geschrieben hat. Und das war einfach mal wieder so ein Beweis für mich, dass einfach die Kinder einfach alle eigentlich so Checker sind, weil die einfach neugierig sind, weil die selber spannende Fragen dann stellen und weil sie auch teilweise schon sehr viel wissen. Das ist auch immer ganz überraschend, was die Kinder schon alles wissen. Zum Beispiel, dass es mal in Deutschland eine Mauer gab und so Sachen und warum. Also ich finde, Kinder sollte man auf keinen Fall unterschätzen.
0: Das Thema Gerechtigkeit, treibt dich das auch manchmal um? Denkst du da manchmal drüber nach? Dass es Glück ist, Gerechtigkeit empfinden zu können, Gerechtigkeit auch leben zu können?
1: Ja, also ich glaube, dass man heutzutage ja leider gar nicht um das Thema drumherum kommt, weil man halt auch einfach so sieht, wie es anderen Menschen in anderen Ländern geht. Also ich finde das, glaube ich, was ganz Normales, was hoffentlich alle meine Freunde auch so empfinden. Es wird schon sehr deutlich, dass wir in einer Welt leben, wo nicht alle Ressourcen irgendwie gleich verteilt sind und wo sich die Menschen, die sehr viel haben, auch sehr viel nehmen können und dann das dann auch tun auf Kosten derer, die nicht so viel haben. Das sieht man ja auch anhand des Klimawandels, dass ich glaube, die reichsten 10% sind auch für die allermeisten Treibhausgasemissionen verantwortlich. Aber es sind halt nicht unbedingt die Personen, die es ausbaden müssen, sondern die weniger Treibhausgase ausstoßen und damit weniger den Klimawandel voranbringen, haben viel weniger Schutz, wenn es dann irgendwie heißer wird, wenn es starke Regenfälle gibt, Überschwemmungen und so weiter. Also ich glaube, an dem Thema Gerechtigkeit kommen wir leider überhaupt nicht mehr dran vorbei.
0: Bei unseren Podcasts haben immer die Gäste das letzte Wort.
1: Oh.
0: Das klingt dramatisch. Ja. Wenn du dir jetzt überlegst, was es bräuchte, um die Welt ein bisschen besser zu machen,

0: Ich finde, dass man natürlich die Welt, na gut, ich mach's ein bisschen ernster, zu einem besseren Ort macht, wenn man mit offenen Augen durch die Welt geht, wenn man anderen Menschen zuhört, wenn man neugierig bleibt und sich für keine Fragen zu schade ist, weil es klingt ein bisschen abgedroschen, aber wer nicht fragt, bleibt dumm. Das merke ich so oft, dass wenn ich es dann doch tue und frage, dass ich dann einfach als schlauerer Mensch aus der Situation rausgehe. Und deswegen würde ich alle ermutigen, bleibt neugierig, fragt und hört zu, dann wird die Welt zu einem besseren Ort.
1: Weise Worte, ausgesprochen von Julian Jansen. Also ich finde, das ist wie Musik, Alinde, wenn ich den Namen, darf ich den nochmal aussprechen?
0: Bitte.
1: Julian Jansen. Vielen Dank für dieses sympathische Miteinander.
0: Danke für die neugierigen Fragen.
1: Danke.

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1: Es ist 6 Uhr, Augen auf, Ohren auf. Dich weckt heute das Morgenmagazin auf Coloradio mit deinem leibhaftigen Wecker Jens Steiner. Und der hat gleich einen Tipp für dich. Seit vorgestern läuft das Neiße Filmfestival im Dreiländereck und im Rahmen dessen läuft heute in Zittau im Kronenkino der Wettbewerbsfilm Capo Permit. Da geht es um den jungen Kolumbianer Adrian, der lebt und arbeitet in Polen und gerät schnell zwischen die Fronten. Auf der einen Seite steht die dubiose Vermittlungsagentur, für die er Arbeitskräfte aus seiner Heimat nach Polen lockt. Auf der anderen Seite genau diese Menschen, die sich durch ihn in das System der Ausbeutung begeben haben. Ein harter Reality-Check heute 16 Uhr im Kronenkino in Zittau im Rahmen des Neiße Filmfestivals. Der Regisseur Robert Quillmann wird auch vor Ort sein und stellt sich den Fragen des Publikums. Mehr Infos und Tickets unter nicefilmfestival.net. Und jetzt Füße raus aus dem Bett, Boots on the Ground mit Massive Attack und Tom Waits. Relativ neu.

0: Wir bleiben im Festivalmodus. Zurzeit läuft das Lackstreiche-Kleber-Festival und Ansgar hat mit Jens Besser, dem Organisator des Lackstreiche-Kleber-Festivals, ausführlich gesprochen und dieses Gespräch hört ihr jetzt.
1: Neben mir sitzt Jens Besser. Du organisierst das Lackstreiche-Kleber-Festival. Das geht vom 22. Mai bis zum
2: 1. Juni in Dresden. Also es startet am 22. Mai in Leipzig. Ja. Das geht dann bis zum 25. Mai über Pfingsten in Leipzig. Und dann startet es in Dresden eigentlich erst am 27. Mai. Und geht dann bis zum 1. Juni in Dresden. Und am Folgewochenende, das habe ich mit reingenommen in diese Festivalaktivität, ist in Modena Assedio. Das ist eine Art Buchmesse, Buchmarkt und so Subkulturtreffen, wo ich auch seit vielen, vielen Jahren schon dabei bin. Und deswegen ist das auch noch mit drin. Das wäre dann 5., 6., 7. Juni, falls jemand in Modena ist.
1: Ja, ich habe mich natürlich auch vorher ein bisschen schlau gemacht zu deiner Person und habe gesehen, dass du auch wie ich in Freiberg aufgewachsen bist. Wenn ich an Street Art denke in Freiberg, kommt mir als erstes der Pissetunnel ins Gedächtnis. Das ist so eine Bahnunterführung. Wie ist denn die Kunst zu dir damals gekommen?
2: Also ich habe selber nicht in Freiberg mit Graffiti angefangen. Ich habe in Dresden mit Graffiti angefangen. Aber, also das war 1995. Und ich habe aber eigentlich zu Freiberg wenig Kontakt noch, auch bis heute eigentlich gar keinen. Ich habe mit der Stadt eigentlich auch nichts zu tun mehr. Und ich war mal zwischendrin immer wieder da, war dann verblüfft, dass an so einem Jugendzentrum P-House eine legale Wand war zu malen. Da habe ich damals dann auch irgendwann in den 90ern mit meinem Bruder und mit anderen Freunden zusammen irgendwie eine Wand noch gemalt. Aber ansonsten habe ich mit der Stadt eigentlich wenig zu tun. Graffiti wirklich im Ursprung habe ich 95 in Dresden begonnen. Und ich würde behaupten, so ab den 2000ern bin ich mich auch eher vom klassischen Graffiti-Writing verabschiedet, mehr hin zu Street-Art und figurativen Sachen und anderen experimentellen Dingen im öffentlichen Raum.
1: Wie du ja schon sagst, da gibt's ja super viele Möglichkeiten in Street-Art. Du kommst ein bisschen aus dem Graffiti, so aktuell. Womit experimentierst du am liebsten gerade?
2: Also ich mal aktuell weniger mit Dose, weil die Dose stinkt mir zu sehr und ist auch nicht immer zum Transportieren so einfach, weil Dosen sind, machen Lärm, sind umständlich zu transportieren, weil sie halt und sie sind halt limitiert, während du Farbe zum Beispiel wahnsinnig verdünnen kannst und auch sehr viel damit machen kannst dann. Und du brauchst halt beim Reisen nur einen Pinsel dabei, weil Farbe kannst du überall dir besorgen. Während Sprühdosen musst du meist auf einer Reise komplett mitnehmen. Also ich arbeite sehr viel auf Reisen, weil Dresden finde ich auch mittlerweile, es gibt sehr viel Graffiti-Writing, Bombing halt so in den Straßen. Damit zu konkurrieren macht wenig Sinn, weil es einfach omnipräsent ist und sehr viel da ist. Und abgesehen davon, offizielle Sachen werden auch häufig von Leuten zerstört mittlerweile, ganz bewusst, was ich selber schade finde und überflüssig. Also ich finde es nicht sonderlich smart, weil man sich letztlich so nur untereinander zerstreitet und eine Szene, die am selben Strang ziehen könnte, sie macht sich dann das Leben selber schwer.
1: Du bist ja auch selber auch schon eine Weile aktiv. Wenn du jetzt gerade so aus der Street-Art-Szene vielleicht die Energie und Botschaften mit heute vergleichst, fallen dir da Unterschiede auf?
2: Also die Szene hat sich krass gewandelt. Also ursprünglich im Graffiti war es ja so, in den 90ern, da gab es den Begriff Street Art nicht, obwohl er schon existent war. Also das erste Buch, was den Titel Street Art hatte, ist in den 80ern rausgekommen. Und Graffiti-Writing war damals in Dresden ein besserer Querschnitt noch. Also heute hat man ja in der Szene so ganz viele verschiedene Unterszenen. Es gibt eine Bomber-Szene, es gibt eine Trainwriter-Szene, es gibt Legalmaler-Szene, es gibt halt, also wirklich so Szenen. Und du hast im Street-Art genau dasselbe so. Ein paar Grüppchen, die gehen nur plakatieren, die nächsten, die machen nur Sticker. Und die anderen, die malen halt Wandbilder oder sowas. Ne? Und das gab es im Ursprung gar nicht. So, also das hängt aber auch damit zusammen, dass sich diese Graffiti-Szene oder diese Graffiti-Welt insgesamt professionalisiert hat. Also wir sind ja jetzt hier gerade im Doppelhandstore. Und ein schönes Beispiel sind diese Montana-Beute, die hier drüben liegen. Ja. Als ich angefangen habe mit Graffiti, gab es sowas nicht. Also gelabelte Beutel mit einer Sprühdosenmarke drauf wäre erstens sowieso nicht smart, die mitzunehmen, aber heutzutage ist es halt Standard. Und dazu gibt es dann auch solche Bücher halt dann irgendwie so, voll mit irgendwelchen sowohl illegalen als auch legalen Sachen so, ne? Wo halt irgendwelche Leute präsentieren, was sie jetzt für Produkte verkaufen. So. Und das gab es halt in den 90ern null. Und auch die Szene in Dresden war deshalb eine komplett andere. Und ich sag mal so, es gab so einen Wandel um 2000, wo ein Teil der Graffiti-Szene so sich so ein bisschen so wie abgespalten hat und dann angefangen hat mit Postern zu arbeiten. Das war dann so dieser Street-Art-Hype, das war Anfang 2000er. Und dann ging das halt noch weiter, diese Aufsplittung. Also heutzutage finde ich wirklich, ist diese Szene, was ich persönlich nicht gut finde so sehr, dass die Leute so, die einen sind nur in der einen Szene, die anderen in der anderen. Weil die einen, die machen nicht das und das ist ja nicht real. Und die anderen sagen dann, das ist auch nicht real und das ist scheiße. Und ein bisschen mehr Toleranz wäre cool. So, es ist halt schade. Dafür werbe ich eigentlich schon seit Jahrzehnten. Das ist eigentlich auch Teil des Festivals, dass man halt so Versuche startet, dass man verschiedene Teile der Szene zusammenbringt. Ja.
1: Ist aber auch ein bisschen so ein Ding von Subkultur insgesamt, dass einfach da so durch diese Prestige einfach so Sachen mit der Persönlichkeit oder so einem selbst passieren auch, oder?
2: Ich würde sagen, Subkultur ist etwas, es wollen sich Leute aus der Subkultur manchmal heraus eben etablieren oder eben, was heißt etablieren? Also irgendwann stellst du fest, du willst vielleicht von deinem Hobby doch leben. So, und komischerweise ist es in der, ich sag jetzt mal, sogenannten Hochkultur nicht verrufen. Also wenn jetzt jemand als Kind Geige gelernt hat, ist es voll okay, wenn er später als Geiger auch Geld verdient. Dagegen ist es in der Subkultur halt so, wenn einer mit Sprühen angefangen hat, ist das nicht cool, wenn danach einer mit der Sprühdose darf er kein Geld verdienen. Hä? What? Ich meine, sorry, von irgendwas muss halt jeder irgendwie seine Miete zahlen. Oder ich möchte denjenigen sehen, es gibt natürlich Aussteiger, aber ich sag mal, der 90% oder 95% dieser Gesellschaft leben halt nicht wie Aussteiger. Und ich möchte nicht auf eine Krankenversicherung verzichten und ich möchte auch nicht auf mein WG-Zimmer in der WG verzichten und ich möchte auch nicht darauf verzichten, einfach nur mir irgendwo mal was zu essen kaufen zu können. So, ne? Ich finde es vollkommen legitim, wenn man sich professionalisiert. Und das ist ja ein klassisches subkulturelles Ding so. Ne? Obwohl da am Ende ganz viele auch, glaube ich, vollkommen falsche Vorstellungen haben. Weil erstens, also ich lebe auf dem untersten Einkommensniveau, also noch nicht mal Hartz IV so ungefähr. Und es ist ganz viel Idealismus dabei, dass man das macht. Und manche Leute glauben aber, weil sie eben keine Ahnung davon haben, der verdient Schweine viel Kohle und so weiter. Also das ist genau dasselbe in allen anderen Szenen, wo dann irgendwelche Leute sagen, ja, aber die Punkband, die macht voll viel Asche. Ja, das ist vielleicht dann eine Punkband, aber nicht alle so, ne? Der Rest, der lebt vom Daumen im Mund so ungefähr.
1: Wenn wir auch gerade so beim Kulturbetrieb sind oder so den offizielleren Sachen, wie viel Anarchie würdest du denn auch sagen, mit deinen Erfahrungen verträgt denn so ein offizieller Kulturbetrieb?
2: Der braucht eigentlich viel Anarchie, weil eigentlich ist ja Kunst, Kulturförderung dazu da, Kunst und Kultur zu fördern und sie nicht in Schranken zu weisen. Und jedes Mal, wenn sie in eine Art bürokratisiert und in Schranken gewiesen wird, passiert ja eigentlich genau das, worüber sich zum Beispiel alle immer gerne über in der DDR aufregen. Die DDR-Kunst, die war ja systemkonform. Ja, und wie ist das jetzt heute, wenn ich Kunst mache, die halt bürokratiekonform ist? Dann ist das ja auch systemkonform. Also brauchst du eigentlich sehr viel Anarchie und ich würde mir eigentlich wünschen, dass viel mehr Leute sich sagen, hey, okay, jetzt steht da vielleicht in dieser Förderrichtlinie drin, das muss so und so sein, aber ey Leute, ey, produziert einfach Kunst. Weil eigentlich Sinn und Zweck Kulturförderung ist diese Kunst- und Kulturförderung und nicht ihren Vorgaben entsprechend. Diese Vorgaben, die kommen ja von irgendwelchen Parteihainis wieder, wo wir wieder bei der Partei- und systemkonform Kunst nämlich sind, so, worüber sie sich bei der DDR aufregen, aber in der jetzt BRD ist es irgendwie korrekt oder was? Ist ja Bullshit. Also. Ja.
1: Auch gerade zum Thema Konformität, was für eine Bedeutung erfüllt für dich denn urbane Kunst so im Stadtbild ganz allgemein?
2: Also nicht alles ist natürlich Kunst, aber zum Beispiel finde ich eine Stadt, die auch nicht irgendwelche hässlichen Texte und Bombings und whatever hat, so, und auch nicht schöne Texte ungefähr, also die das alles nicht hat, finde ich persönlich nicht lebenswert. Die wirkt für mich steril und

0: andere, das wird irgendwie komplett ausgeblendet, obwohl es von Anfang an im Graffiti-Writing da war.
1: Es gibt ja auch einfach dieses Narrativ, dass Graffiti irgendwie so ein Statement sein kann, einfach von die Stadt als Lebensraum irgendwo und auch Leuten irgendwie zu verklickern, dass der Lebensraum nicht ihnen gehört, weil sie auf irgendwas ein Eigentum haben oder Besitz. Wie politisch aufgeladen ist im Endeffekt für dich die urbane Kunst?
0: Also für mich, jeder Akt, der irgendwo illegal ist, für mich eine politische Handlung schon. Ne? Also weil ich setze mich ja über Regeln hinweg, über Gesetze. Und damit ist es hart politisch. Wie bewusst das immer ist, das ist immer die Frage desjenigen, der es ausführt. Ne? Also wie bewusst ist er sich dabei, dass er in dem Falle ein Gesetz übertritt und eigentlich eine politische Handlung vollzieht. Deswegen ist natürlich alles, was im öffentlichen Raum irgendwo passiert, schon auch politisch. Ich will aber jetzt auch nicht total übertreiben. Ich sag dann, okay, es hat eine politische Botschaft, deswegen muss ich auch nirgendwo ein Anarchiezeichen sprühen, weil eigentlich ist schon das Tag das Anarchiezeichen, dass ich mir aneigne, was mir nicht gehört. Und ich glaube aber auch da wäre es zum Beispiel gut, wenn eben da eine Toleranz da ist. Ne? Also, dass man jetzt sagt, es muss nicht nur so sein. Es kann und darf und können verschiedene Sachen da sein. Und bezüglich Eigentum, ja, also Graffiti ist vor allen Dingen natürlich eine Reaktion noch darauf, dass man selber nichts besitzt und sich was aneignet, einem nicht besitzt, weil man kann es eh nicht besitzen, weil man wird das Geld nie haben. So, also wenn man gewisse Stadtteile sich anschaut, dann sind es entweder riesengroße Genossenschaften oder riesengroße Privatfirmen, Privatunternehmen und so weiter, die große Sachen besitzen. Okay, bei der Genossenschaft hat man Genossenschaftsanteile, somit ist man dann noch ein bisschen dabei. Trotzdem gilt auch dort so ein gewisses Reinlichkeitsdenken. Also das ist halt bei Privaten auch so eine Sache. Da muss ich sogar manchmal sagen, dass die Privaten, weil es denen scheißegal ist, weil sie einfach eh nur Kohle machen wollen, eher noch die illegalen Tags lassen. Aber ja, es geht darum, okay, es gehört dir nicht, aber du würdest ganz gern mit den öffentlichen Raum bestimmen und da ist Graffiti und Street Art, sind das Möglichkeiten einzugreifen.
1: Aber auch so in dem ganzen Ding Stadtplanung und auch Immobilienplanung sind ja auch so große, fette Murals, so fette Wandgemälde, ja auch so schick geworden, so ein bisschen. Hast du da manchmal Angst, dass diese Auftragsarbeit als reine Dekoration so ein bisschen verkommt und es so ein bisschen negativ abfärbt schon fast?
0: Also es gibt Extrembeispiele, ne? Das gibt es auf jeden Fall. Und da muss ich auch dazu sagen, es sind ja die Leute selber, die das dann dort malen, so, ne? Und die dann da halt irgendwelche, es ist immer dieses tolle Katzenmural oder so, ne? Also Kitschbildchen malen. Blöd wird's dann in dem Moment, wo halt wirklich die Mieten so rasant steigen, dass es halt wirklich zu einer krassen Gentrifizierungsspirale wird. Die extreme Gentrifizierungsspirale, die sehe ich nicht in Dresden und auch in manch anderen Städten nicht. Also ich glaube, das gibt's in New York oder nee, nicht in New York, irgendwo in den Staaten gab es immer solche Beispiele, dass wirklich so komplett runtergekommene Viertel mit Absicht verfallen lassen wurden. Graffiti-Writing, das illegale Tagging, hat im Übrigen auch mit reingespielt, weil das hat dazu geführt, dass die Immobilien abgewertet wurden. Das heißt, die Leute wollten ihre Immobilien verkaufen und dann haben halt die Immobilien Haie zugeschlagen. Und somit ist Graffiti auch Teil der Gentrifizierung. Auch wenn sie es nicht sein wollen, aber sie sind's. Ne? Und dann malen halt welche dann irgendwelche hübschen Katzenmurals irgendwo hin und so weiter. Ne? Und dann kann das, aber dieser Extremfall, wie er halt so in manchen Ländern beschrieben wird, der ist jetzt in Dresden nicht präsent und nicht da. Und wenn jetzt zum Beispiel in Dresden einmal, was weiß ich, 10% der Gebäude in der Dresdner Neustadt ein paar offizielle Wandbilder, Murals sind, dann sehe ich jetzt noch nicht, dass deswegen der Stadtteil gentrifiziert wird, weil gentrifiziert ist er genauso durch das Getagge, weil deswegen die Jugendlichen dahin rennen und deswegen die ganzen Jugendlichen die Studentenbuden mieten, weil es nämlich cool und trashig und tagged ist. Und das sieht man auch, ein sehr gutes Beispiel ist Leipzig. Leipzig ist alles so hässlich und gut getaggt, einfach so schrottig und die Leute zahlen horrende Mieten, die höher sind als in Dresden. Ja. Also ist Graffiti ein ganz klarer Teil der Gentrifizierung. Ne? Also, und das ist halt immer sehr witzig, so wie das so ein bisschen so dann nur aufs Katzenmural, also nur aufs Kitschmural irgendwie so abge. Es wird immer gesagt, die. Nee, alle sind mit dran schuld und das wollen halt Leute nicht so richtig begreifen.
1: Kann Straßenkunst da überhaupt noch wirklich rebellisch sein heute?
0: Glaube schon, auf einer gewissen Art ist es das noch. Denn, also ich glaube jetzt, dieses illegale Taggen sollte man jetzt immer noch von Gentrifizierungsmechanismen manchmal so ein bisschen trennen. Natürlich, ich sehe es zum Beispiel auch so, wenn jetzt der Dresden-Striesener Junge oder Mädchen taggen geht, dann soll er bitte auch in Striesen und Blasewitz taggen und nicht nur in der Neustadt. Also das haben wir auch schon als Jugendliche gemacht, dass wir eigentlich natürlich gerne in die Neustadt gegangen sind damals, weil da konnte man am Tag taggen gehen, weil es einfach keinen gestört hat so wirklich. Aber ich habe auch in Striesen gesprüht. Und das ist halt das, was ich eher so sehe, dass so gewisse Stadtteile, wo sie sich dann irgendwie nicht trauen, dass die dann irgendwie nicht so zugebombt sind. Also bitte führt auch die Rebellion in eurem Schickiviertel aus.

0: wenn ihr denn von dort kommt. Aber Street Art und Graffiti ist immer noch rebellisch, weil es gibt halt einfach dann noch so viele Leute, die zur Ordnung und Sauberkeit erzogen sind, an einer gewissen Stelle und an einer gewissen Denke, dass sie nicht begreifen wollen, dass es eigentlich, ja, die Stadt gehört allen und alle können dran Teilhabe haben. Und ich sehe darin immer noch eine Form von Widerstand gegen Obrigkeit, weil wenn man sich immer noch anguckt, was die Stadt eigentlich anstrebt, oder was die Stadtverwaltung, nicht die Stadt, die Stadtverwaltung, was dort immer noch für Leute sitzen, was die für eine Denke haben und was die anstreben, dann ist es immer noch die saubere Fassade, die saubere Brücke und die saubere alles so ungefähr. Ne? Also, aber man merkt auch, dass in Dresden zum Beispiel, jetzt als Beispiel, ich habe jetzt erstmal wieder so ein paar Graffiti-Ex-Firma rumeiern sehen und was putzen sehen. Das ist irgendwie Sisyphus-Arbeit aus meiner Sicht, macht null Sinn. Merkt, dass man eigentlich doch die Stadt eine gewisse Toleranz entwickelt hat und dann doch ganz viel zugetaggt bleibt. So, ne? Und ich glaube, man muss es dann auch nicht übertreiben. Also, weil es ist okay, dass es da ist. Es ist auch okay, dass in Dresden haben wir relativ viel Graffiti. Man muss manchmal nur einfach mal aus der eigenen Stadt sich vielleicht rausbewegen in andere Städte und dann mal angucken, wie clean und sauber andere Orte sein können. Ne? Also es gibt schon sehr viel Graffiti in Dresden immer noch. Street Art eher wenig, muss ich sagen. Also es hat echt massiv abgenommen. Und auch von den Murals ist auch wenig Aktivität in Dresden.
1: Wir waren ja ganz viel bei Szene gerade und auch bei dir persönlich. Ich würde auch gerne nochmal über das schöne Lackstreiche-Kleber-Festival mit dir sprechen. Du hast ja schon vorm Interview gesagt, du und dein Vater veranstalten das zusammen, beziehungsweise der ist da im Vorstand und ihr feiert 12-Jähriges, glaube ich, dieses Jahr. Magst du mir nochmal die Entstehungsgeschichte eurer Veranstaltung ein bisschen ausführen?
0: Ja, gerne, gerne. Also mein Vater ist nur später dazugekommen, als glorreicher Schatzmeister. Also wirklich Props, weil es muss jemand machen, den Scheiß in dem System. Und am Anfang war es halt so, es war halt ein loser Zusammenschluss von Leuten, die alle im Urban Art Kontext unterwegs waren, die auch alle verschiedene Sachen gemacht haben. Also da war dabei Spike Urban, was jetzt so House of Urban Colors geworden ist, was ja auch mehr in so eine kommerziellere Richtung zunehmend geht, mit einem umfangreichen Workshop-Angebot und eben auch so Legal-Wandbilder, die ja vor allem auch legale Wände organisiert haben, im größeren Stil. Dann waren halt damals Galerie-Module mit dabei. Das war ein Space, der hat versucht, so ein bisschen Street-Art-Graffiti-Sachen, Urban Art zu verkaufen. Auf Leinwand und so weiter. Beziehungsweise auch Wandbilder zu vermitteln vielleicht. Dann war damals noch jemand vom Wettbüro mit dabei. Die haben immer mal Partys gemacht und Ausstellungen, die NDK mitgemacht hatte. Da waren noch am Anfang mit dabei. Zwischenzeitlich war noch das Hall of Fame mit dabei als Ausstellungsraum und wo auch immer mal irgendwelche Aktionen stattfanden, weil die auch so eine gewisse Verbindung oder Affinität mit Street Art und Graffiti hatten. Und dann gab es eben so einfach lose Leute, die dann auch einfach nur manchmal irgendwelche Aktionen gemacht haben. Und dann war ich halt noch mit dabei als jemand, der auch schon seit vielen Jahren Projekte in Dresden gemacht hatte. Urban Script Continuous ist so eine Serie, die ich halt so seit 2006, während meines Studiums schon angefangen habe, damit also schon seit 20 Jahren mache. Mit Vorträgen, mit Ausstellungen, mit Führungen durch die Stadt. Und dann war am Anfang, glaube ich, auch noch jemand vom Paint Club mit dabei, die so Live-Mal-Events gemacht haben. Und so nach und nach stellte sich raus, wenn wir dieses Festival so auf die Beine stellen wollen, dass es mit Förderung funktioniert, brauchst du einen Verein. Da wurde halt ein Verein gegründet. Da waren dann mehrere Leute noch mit dabei. Von denen auch nicht mehr alle dabei sind. Zum Beispiel diejenigen, die den, wie heißt dieser Laden hier, Offline-Shop. Die waren auch mal mit dabei. Und die sind dann eben auch eher in andere Richtungen gegangen. Und zum Beispiel manchmal gab es dann noch eine Kollaboration mit denen oder Kooperation, dass die wieder diesen Markt belebt haben. Die machen ja verschiedene solche Märkte im Dresdner Stadtraum. Also es gab dann mal immer wieder auch, okay, die Leute sind vielleicht nicht mehr beim Verein, aber kooperieren tun sie immer noch mit uns, je nachdem, wie es zusammenpasst. Das ist auch im Allgemeinen die Strategie vom Festival geworden, erstens keinen eigenen Raum zu haben, weil wieso? Urban Art Street Art Graffiti findet draußen statt. Wieso soll ich jetzt einen Raum haben? Also wieso sollte dieses Festival einen eigenen Vereinsraum haben? Das haben ja andere, macht wenig Sinn für uns. Dann findet das Festival auch mittlerweile nur noch alle 2 Jahre statt. Am Anfang war es jährlich. Und wir haben gesagt, irgendwann, das ist zu viel Arbeit jährlich. Das ist einfach so exhausting, wirklich aussaugend und stressig, dass wir es deshalb nur noch alle 2 Jahre machen. Und deswegen ist es jetzt auch das 8. Festival im 12. Jahr. Zwischendrin finden aber trotzdem Aktivitäten statt. Also es ist nicht so, dass wenn das Festival in dem Jahr nicht stattfindet, dass dann nicht trotzdem Aktivität wäre. Es findet trotzdem Zeug statt, was wir organisieren. Ausstellungen oder aktuell sind ja auch diese Sammlungswerkstätten mit dem Stadtmuseum so eine Sache gewesen, wo es eben auf die geschichtliche Aufarbeitung der Dresdner Graffiti- und Streetart-Geschichte geht. Und je nachdem, welche Akteure Lust haben, bei einem Festival mitzumachen, ergibt sich dann auch der Rahmen des Festivals. Beim diesjährigen Festival ist es zum Beispiel so, ne, also in der Hanse 3 hatte ich Überschneidungspunkte und am Ende hat sich rausgestellt, naja, in der Hanse 3 kann man ganz viel machen, da kann man Wände anmalen, da kann man Workshops durchführen, da kann man draußen grillen, da kann man abhängen, da kann man bauen. Also findet vieles dort statt in dem Kontext. Und dann sind halt natürlich trotzdem noch andere Leute, wie jetzt zum Beispiel House of Urban Culture mit dem House of Colors mit dabei. Die machen dann das Gebäude mal auf an dem Tag. Die sind noch nicht ganz fertig da, aber da kann man da schon mal so reinschnuppern, so Sneak Preview mäßig so oder vielleicht sogar selber was malen noch, weil die sind auch Kooperationspartner schon seit Anfang an eigentlich beim Festival. Dann gibt's halt noch eine Sache im Akazienhof. Das ist in Grunau. Das sagt jetzt nicht jedem was, der in der Neustadt ist. Das sagt aber vor allen Dingen denjenigen was, die in anderen, also in Grunau sind. Weil es gibt ja seit vielen Jahren auch immer schon Aktivitäten in anderen Stadtteilen. Und ich fand es immer gut, beim Lackstreiche-Kleber-Festival nicht in der Neustadt hängen zu bleiben. Weil das ist genau das, was eh schon Streetart und Graffiti macht. Das hängt eh in der Neustadt immer rum. Und deswegen ist es eigentlich cool, da rauszukommen. Und Akazienhof in Grunau, da findet zum Beispiel auch ein Workshop statt mit Lukas Oertel, Baumgesichter heißt er. Ist so ein Teil, der eben auch in einem anderen Stadtteil mal ist. Und dann ist zum Beispiel noch das Zentralwerk in Pieschen mit dabei. Okay, Pieschen ist jetzt schon gleich neben der Neustadt, aber trotzdem ist jetzt nicht Neustadt. So. Also deswegen ist es auch eher so ein loses Dazukommen und wieder raus und dazu und dann kommt wieder jemand Neues dazu. Und gleich auch insgesamt nochmal als Hinweis, jeder kann auf uns drauf zutreten, wenn er Lust hat mitzumachen. Natürlich sollte man auch verstehen, wir haben 2 Jahre Vorbereitung für das Festival. Es gibt ein Jahr davor immer einen Call, dass man sich bei uns melden kann, wenn man Lust hat mitzumachen und vor allen Dingen auch Ideen hat, Vorschläge hat. Und dann ist es gut, wenn man wirklich auch kommt, so zu dem ersten Treffen, weil das ist das, was wir in die Anträge reinschreiben können. Also man kann natürlich dann auch später noch beim Festival mitmachen, aber dann sollte man jetzt nicht erwarten, dass dann die ganze Orga darauf eingehen kann, immer, weil wir vieles zu tun haben. Also es sind 30, 40 Einzelveranstaltungen, die ich koordinieren muss.
1: Aber stellen dann quasi die Initiativen auch die KünstlerInnen oder wählt ihr nochmal speziell aus und holt dazu, wie kuratiert ihr das?
0: Also diese sogenannte Kuration ergibt sich eigentlich daraus, dass ich selber sehr viel reise, unterwegs bin oder mit Leuten Sachen zusammen mache. Ich versuche immer mit Leuten zusammenzuarbeiten, die ich auch schon kenne. Aus dem einfachen Grund, wenn ich die Personen nicht kenne, dann weiß ich nicht, wie sie reagieren bei der Umsetzung. Es sind natürlich immer mal noch ein paar neue dabei. Zum Beispiel dieses Mal ist die Christina Gabundo, die macht so ein Upcycling- und Nail-Workshop mit dabei. Die hat eigentlich selber auch gar nicht so sehr diesen Street-Art-Graffiti-Kontext. Aber es hatte jemand bei einem Vorbereitungstreffen gesagt, ja, kann ich mal irgendwas mit Nähen und Stricken dabei sein? Und wir gesagt, klar, gut, guck mal, schlagt uns jemanden vor. Also wir sind offen dafür, dass Leute natürlich dazukommen, ne? Also es ist nicht ganz eng, aber es gibt natürlich, oder wir versuchen immer an einem gewissen Thema uns lang zu hangeln. Einfach jetzt nur ein Festival zu machen und sagen, wir machen Open Art Festival, finde ich mittlerweile ein bisschen zu langweilig, erst recht nach so vielen Jahren. Und da finde ich es immer gut, dieses Mal auch ein Thema zu finden.
1: Was ist das Thema dieses Jahr?
0: Dieses Jahr ist es Oberfläche versus Raum. Das kommt eigentlich aus der Idee, nicht nur auf Wandbild zu gehen, ne? Also dieses Mural ist ja eigentlich, wie wir schon im Vorfeld gesagt haben, wird zur Gentrifizierung sogar von Stadtplanern genutzt und oder Immobilienplanern und so weiter. Also es ist eigentlich schon totaler Mainstream. Genauso finde ich auch, klassisches Graffiti ist einfach auch Mainstream, auch wenn vielleicht viele illegale Bomber da sagen werden, nein, nein, nein, doch, es ist, weil Jugendkultur ist es einfach schon, seit Jahrzehnten. Selbst wenn es für sie gerade irgendwie jung und fresh erscheint, ist es für mich schon alt wie der Wald. Und bei dem Thema Oberfläche versus Raum geht es halt darum, auch mehr installativ zu arbeiten. Also jetzt nicht nur auf der Oberfläche zu bleiben und auf der Oberfläche bemalen oder ansprühen, sondern auch mal was bauen. Und natürlich ist trotzdem noch Wandmalen auf einer gewissen Art und Weise dabei. Und wir haben auch diesmal gesagt, okay, jetzt installieren im öffentlichen Raum ist wahnsinnig anstrengend. Du musst halt dafür überall Genehmigungen einholen. Deswegen gibt es ganz viele Workshops, wo das Thema behandelt wird. Und dann sollen die Leute doch selber die Sachen draußen platzieren, wo sie Bock drauf haben. Weil Street Art ist nicht darauf aus, sich Genehmigungen einzuholen. Das muss ich immer auch dazu sagen. Ich habe auch keine Nerven dafür. Also, weil es gibt auch immer wieder, dass Leute zu uns kommen und sagen, ja, kannst du mir nicht ein großes Wandbild organisieren? Dann sage ich bloß, nee, sorry, keine Nerven dafür. Ich habe schon für mich selbst keine Nerven dafür, solche blöden großen Wandbilder zu organisieren.
1: Gibt es da aber irgendeinen Vibe oder irgendeine Botschaft, die du auch wiederbeleben willst irgendwie, wenn ihr sagt, ach, ihr habt ein Motto?
0: nicht wiederbeleben. Es geht eher um so Eindrücke reinzugeben. Also einer der Gründe, wieso ich dieses Dark Graffiti als Ausstellung mache, als Thema habe, ist, weil ja eben doch so viel dieses schöne Mural oder das schöne Graffiti gepusht wird. Und ich dachte, es gibt doch noch viel mehr. Und ich finde es einfach witzig, wenn auch andere Ästhetiken da sind, die jetzt nicht diesem Instagram-likenden Mainstream und süße Kätzchen und whatever oder so gut gemalte Marvel-Comics und so entsprechen. Also das ist, das kennt man auch schon seit Jahrzehnten langsam. Das ist so ein bisschen ausgeleiert. Und da finde ich es cool, andere Tendenzen reinzubringen, zumal auch wirklich, ich habe mit Dissenso Cognitivo auch darüber gesprochen, diese Ästhetik durchaus auch daher kommt, weil so viele von diesen Kitsch-Murals entstanden sind, dass man da irgendwie was dagegen setzen will. So. Und jetzt die Zerstörung dieser Kitsch-Murals wird es leider nicht voranbringen, dass die Leute auch ein anderes ästhetisches Verständnis entwickeln. Es kommt eher dadurch, dass man andere Ästhetiken mal reinbringt. So.
1: Ja, wie du vorhin auch schon gesagt hast, so ein Festival zu organisieren ist natürlich immer so schöner Stress auch irgendwie, aber es ist Stress. seht ihr euch nach den, oder zum 8. Mal jetzt nach den 12 Jahren noch das 20-jährige Jubiläum knacken?
0: Das hängt eher damit zusammen, ob die Leute Lust haben mitzumachen. Ne? Also das ist ein bisschen ein Problem in des Festivals auch über Jahre hinweg, dass sich so gewisse Sachen einfahren. Und manchmal fahren sich auch Sachen so ein, dass manche Leute dann halt doch ein bisschen faul werden. Aber wenn man das dann mal wieder anspricht und vielleicht ein Jahr bei welchen nicht so gut lief, läuft es dann vielleicht beim nächsten Mal wieder besser. Also ich sehe jetzt nicht so den Grund, das 20-Jährige nicht irgendwann zu realisieren. Ich sehe ja die Frage, ob ich noch in Dresden bin oder nicht so ungefähr. Oder diejenigen, die es leiten. Also es muss ja auch nicht, dann ich dann auch nicht noch leiten. Es kann auch jemand anders mitmachen oder leiten, in die leitende Position gehen. Ich bin auch ziemlich offen dafür, ne? Leute müssen halt nur fähig sein dazu, das auch zu managen, weil das unterschätzen auch viele, es steckt sehr, sehr viel Vorarbeit drin. Also die Vorarbeit begann eigentlich im Juni letzten Jahres mit ersten Treffen, wo Leute gekommen sind und die ersten Anträge müssen ja schon zum 1. September abgegeben werden. Und das wäre zum Beispiel jetzt auch wieder die Sache, wenn wir jetzt schon wieder das nächste Festival fast planen müssten. Wir haben das Ende noch nicht mal umgesetzt und mussten schon das nächste planen. Das macht ja gar keinen Spaß so. Also es ist halt wirklich wahnsinnig viel Vorbereitungszeit und man muss dann auch wirklich Durchhaltevermögen haben. Weil es gibt immer Phasen, wo du einfach sagst, ich habe keinen Bock mehr, es geht mir so auf den Sack, die Scheiße. ständig irgendwelche E-Mails schreiben, ständig die Leute wieder einladen. Manchmal gibt es da wirklich richtige Down-Phasen.
1: Gibt es noch irgendwas, was du unbedingt sagen möchtest, was eine Leidenschaft ist oder dir am Herzen liegt?
0: Also ich wünsche mir, dass Leute zu uns kommen. Jetzt bitte nicht während des Festivals und gleich sagen, ich will jetzt gleich was machen. Das wird schwierig. Aber ich wünsche mir auf jeden Fall, dass Leute zu uns kommen und Vorschläge auch reinbringen. Aber wichtig ist eben doch zu verstehen, dass es halt viel Vorbereitungszeit und lange dauert, bis wieder das nächste passiert. Zum anderen wünsche ich mir erstmal, dass auch viele Leute jetzt noch zum Festival kommen. Dass sich Leute für die Workshops anmelden. Es gibt ein paar Workshops, die sind noch nicht so ausgebucht. Also es sind welche sehr voll oder verhältnismäßig voll. Audio Graffiti ist voll und der Hobocamp Workshop ist voll. Dagegen sind aber zum Beispiel das Abstraktmalen oder die Baumgesichter von Lukas Oertel beziehungsweise das Bauen mit dem David Adam, der ja auch in der Dada Vadim viele Sachen schon gemacht hat in Dresden, noch ziemlich leer. Ich hoffe, dass es erfolgreich läuft und dass ich danach dann schön erstmal nach Italien fahren kann.
1: Danke dir für das Interview.
0: Danke dir auch.
2: Danke Ansgar für diesen tollen Beitrag. Wir machen weiter mit den Womack Sisters aus Dänemark. Chauffeur. Und danach schauen wir uns mal um in Kamenz und gucken, was diese Stadt mit Lessing und DDR-Literatur zu tun hat.

0: Gotthold Ephraim Lessing ist kein Relikt der Aufklärung im 18. Jahrhundert. Seine Kernideen sind heute aktueller und dringlicher denn je. In diesem Punkt wird mir auch sicher Birka Sivcik zustimmen. Sie ist Koordinatorin und wissenschaftliche Mitarbeiterin der Arbeitsstelle für Lessing-Rezeption in Kamenz, der Heimatstadt von Lessing. Ist das korrekt?
1: Das ist richtig, ja.
0: Was ist denn diese Arbeitsstelle für Lessing-Rezeption in Kamenz? Was kann man sich darunter vorstellen?
1: Die Arbeitsstelle für Lessing-Rezeption ist 1996 gegründet worden als Projekt, also im Rahmen einer Projektförderung. Und diese kleine Einrichtung, die zur Stadtverwaltung in Kamenz gehört, beschäftigt sich weitestgehend mit der Wirkungsgeschichte Lessings sowohl im 18. Jahrhundert als auch bis ins Heute reichend.
0: Wie kam es, dass auf einmal diese Sensibilität da war? Mensch, wir haben ja einen Sohn unserer Stadt, der der Welt was zu geben hat und müssen da jetzt nochmal für sensibilisieren, was der so gemacht hat?
1: Im Grunde genommen war die Initiative durch Paul Rabe, der durch die neuen Bundesländer reiste und einige ausgewählte Einrichtungen für würdig befand, weiter gefördert zu werden. Und die Neueinrichtung dieser Arbeitsstelle, also Kamenz, fand er gut und die Neueinrichtung dieser Arbeitsstelle wurde dann dort befürwortet, zunächst als Abteilung des Lessing-Museums, auch mit der Förderung noch der Lessing-Tage in Kamenz und einer Schriftenreihe.
0: Teil Ihrer Arbeit ist ja auch, Veranstaltungen durchzuführen, die irgendwie in dem Erbe von Lessing stehen. Und eine dieser Veranstaltungen steht jetzt vor der Tür mit Carsten Gansel, ausradiert, wie die DDR-Literatur verschwand. Was ist da der Bezug zu Lessing und seinem Werk und dieser Veranstaltung?
1: Bezug gibt es mehrere. Also natürlich Aufklärung im weitesten Sinne. Zum anderen, der Autor selbst ist unser Beiratsvorsitzender. Wir haben eigentlich seit 20 Jahren mit ihm Kontakte, zunächst mit einer Tagung, also beginnt mit einer Tagung. Inzwischen ist er im sogenannten Unruhestand, aber Professor an der Universität in Gießen. Er hat verschiedene Publikationen mit uns gemacht. Wir haben einige gemeinsame Projekte, zum Beispiel zum Kulturraum Schule oder zu arbeiten wir an einem Projekt zu Lessing in Gefangenenlagern im Ersten und Zweiten Weltkrieg, ja. Also er war auch schon oft hier in Kamenz und hat eigene Publikationen vorgestellt, zuletzt mit der Biografie von Brigitte Reimann oder auch einem Buch zu Ottfried Preußler.
0: Genau, Brigitte Reimann ist mir in diesem Augenblick auch gerade durch den Kopf geschossen. Was kann man sich morgen unter dieser Veranstaltung vorstellen?
1: Es geht aber hier weitestgehend, also wirklich um die Zeit bis 89, also sprich, was wird nicht berücksichtigt von DDR-Literatur, die sich eben bis 1989 dort stark in der DDR verbreitet hat, die stark gelesen wurde. Warum gibt es jetzt ein Nichtverständnis ostdeutscher Texte? Wie schwer ist es heutzutage, junge Leute für ein Land zu begeistern, das es nicht mehr gibt? Also Carsten Gansel hat auch mal gesagt, dass eine Studentin in Gießen ihn bereits 1995 hat sie ihm gesagt, dass die Literatur der DDR so fern sei wie die Literatur des Mittelalters. Das ist natürlich ganz schwierig und das Hauptproblem besteht darin, dass die Literatur der DDR eben gewertet wird, nicht am eigenen Selbstverständnis, sondern an dem des Westens. Deswegen auch, also ausradiert mit Fragezeichen.
0: Fallen Ihnen da ein paar Beispiele ein?
1: Also bereits 1991, das habe ich jetzt einfach mal nachgelesen, weil ich meine alten Ordner des Studiums und Forschungsstudiums durchgeguckt habe, gab es ein Gespräch mit Heiner Müller und der hat eben dort gesagt, dass die Vereinigung zu einer Niveausenkung im gesamtkulturellen Bereich geführt hätte und hat die Form dieser Vereinigung direkt Kolonisierung bezeichnet. Also man hätte Entwicklung abgeschnitten und eine ganze Struktur diskreditiert. Und das gipfelt dann in einem Hauptsatz, in dem er sagt, 10 Deutsche sind dümmer als 5 Deutsche. Das führt zunächst zu einer Niveausenkung und dann muss sich das Ganze wieder zusammenraufen. Ist aber nach 89 in Bezug auf die DDR-Literatur kaum passiert. Die Literatur war entweder kritisch oder sie war parteikonform, um es mal ganz simpel zu sagen. Und das versucht Carsten Gansel aufzuarbeiten. Er schreibt also geradezu eine kleine Literaturgeschichte der DDR-Literatur mit vielen Beispielen von Manfred Streubel über Brigitte Reimann, über Volker Braun, über Franz Fühmann. Also es gibt zig Beispiele. Er hat unfassbar viel in Archiven gearbeitet. Er ist ja dafür bekannt, dass er Archivfunde neu herausbringt und hat im Laufe seiner Arbeit auch sehr, sehr viele Gespräche mit Autoren geführt in den letzten, jetzt mal 40 Jahren. Unter anderem auch bis vor seinem Tod mit Gerhard Wolf und auch mit Christa Wolf, die also dort auch ihre Bekenntnisse zu ihrem Land, also auch die Befürwortung ihres Landes, also die meisten Autoren waren ja stark verwurzelt mit der DDR, geäußert haben.
0: An wen richtet sich diese Veranstaltung morgen?
1: Also ich denke, es richtet sich an all jene, die überhaupt sich für Literatur im weitesten Sinne interessieren. Also auch an die, die nahezu keinen Bezug haben, also an die ganz junge Generation, um zu verstehen, dass diese Literatur nicht komplett untergebuttert werden darf, sondern betrachtet werden muss im Zug ihrer Entwicklung. Also von den ganz jungen Autoren wie Brigitte Reimann, die also hinter ihrem Land standen und die der Meinung waren, dass sie mit ihrer Literatur auch in der frühen DDR, also insbesondere in den 50er Jahren, etwas bewirken konnten, dass das dann später auseinanderdriftete, ist eine ganz andere Geschichte. Also man muss diese Autoren und ihre Werke im Land verstehen lernen.
0: Wie kann man sich diese Veranstaltung morgen vorstellen? Man kommt da hin und was passiert dann?
1: Man kommt da hin. Das findet jetzt auch im großen Saal des Theaters statt, weil doch die Nachfrage recht groß ist. Es wird also auf der Bühne ein Gespräch geben zwischen Carsten Gansel und mir. Und wir werden also uns mehr oder weniger ein bisschen die Bälle zuwerfen, welche Probleme angesprochen werden, was wird bleiben, gibt es Unterschiede in den Büchern, was ginge verloren bei der Ausgrenzung von DDR-Literatur, wie kann es auch gelingen, dass Bücher von DDR-Autoren in den Kanon gelangen. Ja, solche Dinge. Was ist das Besondere an ostdeutscher Literatur, also Literatur von der DDR? Und wie kann man damit umgehen? Und wie können auch Ostdeutsche sich sehen als sogenannte, also Carsten Gansel nennt es Seismographen der Demokratie? Es geht auch darum, was bei der öffentlichen Auseinandersetzung mit DDR-Büchern und DDR-Literatur fehlt.
0: Werden da die Fetzen fliegen im Publikum?
1: Das denke ich eher nicht. Also natürlich, also es gibt erstmal ein Gespräch auf der Bühne und das ist dann freigegeben für Fragen aus dem Publikum. Das auf jeden Fall, es wird auch einen Büchertisch geben.
0: Noch eine persönliche Frage, was für eine Rolle spielt denn Literatur aus der Zeit der DDR in Ihrem Alltag, privat und im Arbeitsalltag?
1: Gut, da ich müsste vielleicht noch ein bisschen in meine Biografie gehen. Also ich wollte eigentlich was ganz anderes studieren und habe dann aber eine Erwachsenenqualifizierung gemacht und war tatsächlich von 1984 bis 86 in einer Buchhandlung. Also ich habe das Leseland DDR mehr oder weniger hautnah erlebt. Ich habe dann ein Lehrerstudium aufgenommen und auch ein Forschungsstudium. Und eben in diesem Forschungsstudium habe ich jetzt auch gefunden, 1993 war kein einziges DDR-Buch mehr auf der Liste. Und ja, natürlich, also ich habe gerade in der Buchhandlung habe ich natürlich unfassbar viel von dem wenigen Geld, was ich damals verdient habe, in Bücher investiert. Also alles, was irgendwie möglich war. Ich habe also miterlebt, als gerade der Kunde-Roman in die Buchhandlung kam und am nächsten Tag gleich wieder zurückgerufen wurde. Da war er schon verkauft, aber was soll's. Gab ja eh nur wenige Exemplare. Ja, also ich habe doch einen relativ großen Bestand. Aber ich gehöre natürlich auch zu der Generation, die gerade in den 80er Jahren natürlich alles ergriffen hat, was möglich war. Da gab es ja eine riesen Öffnung. Es ging Ende der 70er schon los. Hin zur Weltliteratur, die auch in der DDR veröffentlicht wurde durch Volk und Welt. Und natürlich hat man sich als junger Mensch dann dort orientiert, ganz klar. Aber ja, ich habe ja auch mit, also innerhalb meiner Arbeit auch im Zusammenhang mit der Organisation der Kamenzer Reden mit Autoren zu tun, die in der DDR groß geworden sind. Also Volker Braun hat bei uns die Kamenzer Rede gehalten. beispielsweise, der wird auch eine große Rolle spielen, sicher in der Veranstaltung.
0: Ja, man kann gespannt sein. Ich fasse nochmal kurz zusammen. Ausradiert, wie die Literatur der DDR verschwand, warum der Westen im Osten bis heute als dominant und übergriffig empfunden wird. Das Ganze am 27. Mai, 19 Uhr im Stadttheater Kamenz im Theatersaal. Der Eintritt beträgt für die Erwachsenen 7 € und wer eine Ermäßigung vorlegen kann, zahlt nur 5 €. Und ich sprach mit Birka Sivcik, sie ist Koordinatorin und wissenschaftliche Mitarbeiterin der Arbeitsstelle für Lessing-Rezeption in Kamenz. Und wird morgen auch auf dem Podium zu sehen sein.
1: Ja, ich würde mich natürlich freuen, wenn ganz viele Leute noch diese Veranstaltung wahrnehmen können. Ich hoffe, dass das eine sehr, sehr interessante Diskussion wird über ein Thema, was so nun nicht jeden Tag auf den Tisch kommt, und über ein Buch, das nun inzwischen doch recht rege in der Diskussion ist.
0: Ja, dann wünsche ich dabei viel Erfolg. Und danke für das Gespräch.
1: Ja, gerne.
0: Und das Gespräch haben wir vor der Sendung aufgezeichnet. Ganz in der Tradition von Gil Scott-Heron und Robert Johnson, Me and the Devil von Sofia Krupina aus Russland.

0: 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Und jetzt gibt es ein paar Veranstaltungstipps von Ansgar für euch.
1: Die Stadt läuft heiß zum Sommer. Beim 3000 Jahre Groove Station könnt ihr heute Palina Punk, Schmutz und Mila kann lachen sehen. Das musikalische Spektrum reicht da heute Abend von Indie über Elektro zum Punk. Und alle, die knapp bei Kasse sind, werden sich freuen, denn der Eintritt ist frei. Heute Abend ab 18 Uhr in der Groove Station. Auch musikalisch wird es heute bei den Leipziger Bands Das Publikum und dem Elektroduo Ariraketo. Das Publikum liefern euch schunkelig warm. Indie Ariraketo haben ihr Debütalbum mit dem Namen Insgesamt sehr fetzig vor kurzem released mit Songnamen wie Ich zieh in meinen Wohnwagen oder Du musst deine Pflanzen gießen, sind sie aber eher auch im Quatsch-Elektro unterwegs. Für alle Interessierten heute im Kukulida Doors Open 19 Uhr. Auch diese Woche in Dresden das Lackstreiche-Kleber-Festival gleich mit mehreren Veranstaltungen. Wer sich schon immer mal Street-Art-Techniken und Hintergründe erklären lassen wollte, ohne selber was zu tun, hat bei der Führung durch die Neustadt heute die Chance, das zu erleben. Start ist da 17 Uhr, Anmeldung ist erwünscht. Bisschen praktischer geht es da beim Audio-Graffiti zu. Der Workshop geht über 2 Tage, ist kostenfrei und da könnt ihr lernen, wie ihr Audiomodule selber bauen könnt. Die bespielt ihr dann nämlich am 2. Tag mit Sounds eurer Wahl und versteckt sie dann mit anderen an Orten in Dresden. Teilnehmerzahl ist begrenzt, also haltet euch ran mit der Anmeldung. Wer sich generell für das Thema interessiert, wir haben einen der Hauptveranstalter zur Szene und seinem Festival interviewt, direkt bei uns im Blog. Alle weiteren Infos rund um Veranstaltungen heute zum Thema Street Art findet ihr unter lackstreichekleber.de. Für die etwas kleineren von 8 bis 12 Jahren gibt es heute Blödsinn mit Lötzinn. Hier könnt ihr ein eigenes kleines niederschwelliges Licht- oder Soundmodul zusammenlöten. Wer dann noch Lust hat, kann das in darauffolgenden Sessions noch verfeinern. Ab 15 Uhr in der Galerie Neuropa. Anmeldung ist erwünscht. Alle weiteren Infos findet ihr unter kulturaktiv.org. Und Freunde des Tanzes werden heute bei Die Unsichtbaren auf ihre Kosten kommen. Die Tanzcollage beschäftigt sich mit dem Bruch im Tanztheater des 20. Jahrhunderts. Und vor allem mit den Künstlerinnen, die verdrängt und vergessen wurden. Start ist 19.30 Uhr im Staatsschauspielhaus. Alle weiteren Infos gibt es unter staatsschauspiel-dresden.de. Und damit euch einen wundervollen Start in den Donnerstag.
0: Und nach so viel Input für Aktivitäten heute Abend, Kitlin, The Devil on My Shoulder.

Viele Dresdnerinnen und Dresdner haben sich in den letzten knapp anderthalb Jahren an den Anblick der Carola-Lücke mit der schönen Sicht aufs Canaletto-Panorama gewöhnt. Doch damit könnte 2031 Schluss sein. Da soll dann die neue Carola-Brücke eingeweiht werden. Jetzt schon am 13. Juni gibt es zum Tag des offenen Rathauses eine Ausstellung, in der man sich vier Entwürfe für den Lückenfüller ansehen kann. Und am 3. September soll dann der Baustadtrat beschließen, welche Variante es nun werden soll. Davor, hatte ich fast vergessen, gibt es am 17. Juni noch eine Bürgerinformationsveranstaltung mit dem Oberbürgermeister Hilbert von der FDP. Das alles ist eine spannende Angelegenheit. Wir könnten noch Stunden drüber diskutieren, doch auch dieses Morgenmagazin findet gleich sein jähes Ende und gleitet über ins Morgenmagazin von Radio Korax aus Halle. Ich bin Jens Steiner, bedanke mich bei Ansgar für die Zuarbeit und bei euch fürs Zuhören. Bis nächste Woche Donnerstag, da bin ich wieder Frühaufsteher und ab 6 für euch da. Olympia Vitalis, Days zum Abschied.

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1: Oh yeah, wir melden uns heute aus Leipzig. Wir sind in der Buch von Christopher Holl. Ich grüße dich, mein Lieber.
2: Hi. Ja, schön, dass du da bist.
1: Ja, bin den Weg endlich mal auf mich genommen und zu dir hierher zu fahren nach Leipzig. Die Location, das ist eigentlich so ein bisschen eure, ja, Abhängen-Buch, so ein bisschen mit eurer Crowd.
2: Ja, genau. Also hier haben wir eine wunderschöne Anlage, eigentlich viel zu groß für so einen 20 Quadratmeter Raum. Ja,
1: absolut.
2: Also, ne, das ist so eine kleine Function One hier mit einem 10.000 Watt Blabgruppenverstärker und sag mal so, wir lassen es uns hier gut gehen.
1: Auf jeden. Und das jeweils zum letzten Donnerstag im Monat von 21 bis 0. Heute auch wieder zu hören auf Rundfunkkombinat Sachsen bzw. rundfunkkombinat.de sowie natürlich Colloradio in UKW bis 23 Uhr 98,4 und 99,3 und natürlich global im Netz auf colloradio.org und die freundliche Übernahme von minimalradio.de. Grüße gehen raus an den Head von Minimalradio, den uns verbindenden Kollegen Klangtherapeut, ja. Wie gehen wir rein? Du wirst die erste Stunde bestreiten mit sommerlichen Sounds. Hier sind 30 Grad.
2: Es ist wir schwitzen uns hier tatsächlich einen ab. Aber es ist mal schön, dass endlich mal Sommer ist.
1: Ja, auf jeden, endlich. Und ich war auch letztes Wochenende beim Uwe Festival. Hab's noch ein bisschen in den Knochen. Wahnsinns Festival gewesen. Eher so ein Open Street Art Ding auf dem ländlichen Raum. Und zwei Tage ordentlich Sounds auf drei Stages. Es war richtig fett. Ja. Heute gibt's bei uns in der Sendung Up to Date, wie gesagt, jeden letzten bzw. vierten Donnerstag im Monat von 21 bis 0 Party Dates für den Folgemonat bzw. Rest Mai und den kompletten Juni für Leipzig, Dresden, diesmal nicht Chemnitz. Begrüßen wir dann im nächsten Monat wieder jemanden aus Chemnitz und lassen Sie uns, wie gesagt, hier ein bisschen gut gehen. Ja, und wir dann ein Stündchen und dann vielleicht ein bisschen B2B, mal schauen, wie sich der Tag und der Abend hier noch entwickelt.
2: Das klingt gut.
1: Und dann gehen wir erstmal rein mit Christopher Holl für euch an den Decks zum Donnerstagabend, eurem Afterwork am Radio.
2: Genau, ihr dürft euch auf jeden Fall auf ein schönes Set von mir freuen mit so sommerlichen, entspannten Minimal und Tech House. Ganz schön viele Platten habe ich mit dabei und ja, ich wünsche euch ganz viel Spaß.
1: Das hören wir uns jetzt an. Yeah.
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1: Ganz genau, ihr hört Up to Date jeden vierten Donnerstag im Monat von 21 bis 0 Uhr auf Kölner Radio, Rundfunkkombinat und Minimal Radio. Ja, nochmal hallo von meiner Seite, Digital Chaos in the Mix, gerade Christopher Holl für euch. Wir sind heute in Leipzig, senden von hier aus in einer kleinen Privatbooth sozusagen, weil es auch gemütlich auch eine schönere Anlage ist. Ruft auf jeden Fall ordentlich hier. Ja, und wie ihr das gewohnt seid, geht es hier um Party-Dates für den Folgemonat, beziehungsweise

0: so geht's auf jeden Fall los heute. Oh, ging's schon los und ein und frei. Bis 21 Uhr jetzt müsst ihr 5 Euro berappen. Ich glaube, bis 2 Uhr geht das Ganze. Und in die Sommerwirtschaft in Dresden kommen auf die Bautzener Straße. Zudem gibt es anzukündigen, 3000 Jahre Groove Station heute Nacht, wer ein bisschen mehr Punk, Indie und Elektro-Pop hören will. Der Eintritt ist frei und es gastieren zum Jubiläum Paulina Punk, Schmutz und Mila kann lachen. Genau, dann sind wir schon beim Modelabend, der 29.05. Das Lackstreicher Kleber Open Art Festival, ähnlich also auch wie das Uwe hier in Etzler, wo ich am Wochenende war. Dann in Dresden, ganz großes Ding, wie gesagt, zum 8. Mal findet das Ganze statt. Im Akazienhof sei der Abend aber auch zu empfehlen, in der Schneebergstraße 16, wo sonst kaum irgendwie was ist. Die Vinyl-Lounge da auf jeden Fall zu empfehlen ist. Eintritt frei, ab 18 Uhr geht's los morgen Abend. Und Garden Eden Presents Human Overload gibt's in der Paula ab 23 Uhr zu erleben mit Tim Oscar, Chiara, Sales, Ritzbert, Charul, Imxi und Motrik. Für 9,05 € im Vorverkauf und Abendkasse 10 seid ihr dort dabei. Zudem noch zu empfehlen für morgen Abend der Kellerrev Nr. 6 in der Koralle ab 23 Uhr mit unter anderem Zweisamkeit, Team Dauerwelle, Cliff B2B Scotch und da läuft Techno mit K und Techno bis 0:08 nach 10. Dann unbedingt zu empfehlen die 3000 Grad und Tour am Samstag im neuen Kascheisalon sozusagen, der nämlich jetzt Suki heißt. Super Anlage drin, richtig cooles Programm. 18 Uhr geht's los mit unter anderem dem Head Molono Bass vom Fusion Festival auch mit und Noah, Arne Schattenberg, Paradieschen und Gary. Grüß gehen raus an den Gary auf alle Fälle und es gibt einen zweiten Floor, nämlich vom Büro Paul Fröhlich. Techno und House läuft wie gesagt und der Vorverkauf beträgt 13 Euro. Kommt auf jeden Fall hin. Grüß gehen raus an den Willi vom Büro Paul Fröhlich, der auch schon auf meinem Label Kosmonauten Records released, ja. Indie-Disco, wer ein bisschen mehr ja, Pop-Disco und NDW haben will, für 7 Euro seit ab 22 Uhr dabei in der Groove Station am Samstag die Woche und in Her Reflection, die Anthony-Denny-Album-Release-Party in der Koralle, dann wiederum ab 23 Uhr mit einem Mix aus Jungle Wave Techno bis 0:08, danach 10 und es kassieren Gareth Psylitis Live, Alphonsine Kosa zu empfehlen, Fran und die Uncanny Valley DJs. Zudem am Samstag Deck Attack Volume 5 in der Paula mit Plinkts, Chirac, Gramblidore, wenn ich es richtig ausgesprochen habe, Menschheit, ja, Skites und Taylors Drum Bass gibt es dort auf die Lounge, wird es schon um 12 Euro müsst ihr dort berappen. Witzigerweise, heute hier, wie gesagt, aus Leipzig sendend, wir am Samstag, den 30.05. die Distillery im Sektor Evolution begrüßen dürfen. 23 Uhr Techno bis 0:12 Uhr, danach 15 Euro mit unter anderem Electronic. Grüße gehen raus an dieser Stelle. B-Fall, Brad Pitch, ebenfalls Winke Winke. Schon mal ein Remix von einer Platte von mir gemacht, mit Kimi Katze damals. Und Clara ist mit dabei. Hoda, Kerl, Fragezeichen steht hier und Introversion, Melena, Svera spielen da auf jeden Fall und Pocka ist Stefan von Wolfsdorf und last but not least noch Rest Mai für Dresden am Sonntag den 31.05. Signalstörung der Slotfighter im Objekt Klein A. Ja, 10 Euro müsst ihr berappen, 15 Uhr geht's schon los und DJs können sich bisweilen noch anmelden, wer noch da irgendwie kurz entschlossen ist und zwar geht einfach auf rauze.de und dort ruft er einfach dieses Event auf und vielleicht habt ihr Glück und seid mit am Start beim Slotfighter. War ja auch schon ein paar Mal beim Dave-Festival am Start, auch im Sektor und so weiter. Der Slotfighter sehr beliebt. Ja, weiter jetzt mit Sounds von unserem Kollegen hier, Christopher Holl. Jetzt ist er gerade losgelaufen, aber drehen wir seinen Track wieder hoch. Und dann wünsche ich euch auf jeden Fall viel Spaß weiterhin bei Up to Date, jeden vierten Donnerstag im Monat von 21 bis 0 auf Colorado Rundfunkkombinat und Minimal Radio.
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1: Ganz genau, bei Up-to-Date gibt es die Party-Dates für den Rest Mai und den kommenden Monat, wie jeden Monat seit vielen, vielen Jahren, auf Minimalradio, Colorradio und jetzt auch Rundfunkkombinat Sachsen und so weiter und so fort, immer die Party-Dates eben für den Folgemonat durchgegeben. Hier heute aus Leipzig, aus dem Buch von Christopher Holl, der hier für euch die erste Stunde schon gespielt hat. Du hast nicht zu viel versprochen, also sommerliche House-Sounds, es macht auf jeden Fall Laune auf die diesjährige Festivalsaison.
2: Ja, ich freue mich auch schon sehr. Ja, ich komme jetzt hier gerade aus dem Trubel, ganz viele Platten aufgelegt, es hat wieder mega Spaß gemacht und ich freue mich schon auf die nächsten Dates. Mein nächstes Date wird am 21.06. sein, spiele ich dann hier auf der Fete der Musik in Leipzig. Und,
1: das ist nur for free, glaube ich, ne? Das ist in vielen, vielen Städten, das ist europaweit und so, ne?
2: Richtig, und die Locations hier werden dann, also zumindest ist bei meiner Location so der Fall, dass sie dann einfach ihre so eine kleine Bühne irgendwie draußen auf die Straße aufbauen und dann dort DJs auflegen lassen, Bands spielen lassen, Kunst und Performances.
1: Cool.
2: Und genau.
1: Das klingt auf jeden Fall interessant.
2: Voll, richtig.
1: Wann nochmal?
2: Das ist am 21. Juni hier in Leipzig und ich glaube, das ist weltweit am 21.06. Ne? Das ist so ein überlokales Ding. Ne? In Dresden gibt es das auch, wenn ich mich richtig erinnere.
1: Ja, klar. Also in ganz vielen Städten, wie ich schon sagte. Und ja, aber du hast einiges noch weiteres durchzugeben für Rest Mai Leipzig und Juno generell ein Festival und all das.
2: So ist es. Ja, wir fangen am besten mal an mit den Leipziger Dates am Ende dieses aktuellen Monats. Und da kann ich am Samstag, den 30. Mai, was empfehlen. Und zwar im Edi Pamanuke findet Sugar Bass statt. Und das Ding ist ziemlich gehypt auf Resident Advisor zum Beispiel. Da wurden schon über 50 Leute an 50 Leuten Tickets verkauft und die Youth Tickets Number One sind auch schon ausverkauft. Es gibt noch Youth Tickets für 14 Euro und danach kommt auch ein First Release für 15 Euro und Final Release für 18 Euro. Was erwartet euch da überhaupt? Wir haben hier einen Haufen Mucke, Techno, Trance, House, Groove, Breakbeat, Bass, aber vor allem auch Trash Hits und Classics. Die Klassiker aus Leipzig. So, dann schauen wir weiter. Wir bleiben am 30. Mai. Eine Alternativveranstaltung und zwar in der Distillery. Da geht es schon los um 14 Uhr und die machen ganz schön lange bis um 10 Uhr vormittags. Das ist die Seelen zusammen mit Silikon und das wird sowohl Open Air sein als auch Indoor. Unter anderem mit S-Ray, Viviana und noch so ein bisschen Downtempo mit dabei, mit Stigmatik, Ja, Nein und vor allem auch mit einem guten Kumpel und zwar Submod aus der Kulturlounge und die haben niemand geringeren als Zoch Audio mit eingeladen, der uns hier die Anlage eingemessen hat und der wird dort am 30. Mai in der Distillery auflegen.
1: Sehr interessant.
2: Genau, richtig.
1: Vielen Dank für die Anlage und das Einmessen auf jeden Fall von dieser Stelle.
2: Ja, liebe Grüße gehen raus. Die spielen dann ab 22 Uhr auf dem Außenfloor. Genau, dann schauen wir weiter. Wir sind immer noch am 30. Mai und da macht das Leider 9 Kollektiv aka Leider 9 in der Kulturlounge was von 20 Uhr bis um 6 Uhr morgens. Dann tags drauf, Sonntag, 31. Mai. Das wird ganz spannend. Machen wir jetzt ganz was anderes. Und zwar ein Full Day of Relaxation with Sauna, Cakes and Open Studios. Und Line-Up haben die ordentlich was am Start. Cosmo, Albion aus Tschechien, würde ich das schon sagen, aus der Schweiz. Von dem habe ich einige Platten und Alben. Und das ist großartige Musik, was er macht. Geht so ein bisschen in die Traumprinz-Richtung. Und das Ganze findet statt in dem... Lass mich mal kurz schauen, wie das heißt. Das ist das Franzstraßenfest, weil das nämlich alles dort in der Franzstraße stattfindet. Und am Sonntag, den 31. Mai. Der Raum selbst, die Glasfabrik, ist frei betretbar. Wenn ihr dann auf die Party gehen wollt, müsst ihr dann 15 Euro paypalen. Genau. Eine coole Empfehlung auf jeden Fall. Dann am Mittwoch, den 3. Juni, gibt es eine Between-Veranstaltung im Edi Pamanuke. Generell mittwochs immer im Edi. Gibt es eine kleine Veranstaltung. Fangen an erstmal mit Tischtennis.
1: Ganz gemütlich, wie ähnlich auch in der Saloppe in Dresden, ganz oft durchzugeben, die Sommerwirtschaft so ein bisschen. Und Elli hat da offensichtlich den coolen Spot
2: Wir bleiben auch so eine Sache, ne? Genau, richtig. Wir bleiben im Eli und zwar Samstag, der 6. Juni um 0 Uhr geht's los. Die Global Space. Ach Gott. Ich bin ja verkehrt im Text. Global Space Odyssey. Natürlich geht die vor 0 Uhr los. Die Global Space Odyssey ist ein großer Umzug hier in Leipzig, der tagsüber stattfindet.
1: Gibt schon viele Jahre, ne?
2: Den gibt's schon sehr viele Jahre, auf jeden Fall.
1: Grüße gehen raus an Chris Manora. Irgendwann hat auch mal die, ich weiß nicht, ob es die erste war oder die achte oder keine Ahnung, eine Hymne dafür auch geschrieben, war auch schon in Dresden beim Kosmonautentanz zu Gast bei mir. Cool.
2: Ja, genau.
1: Gibt's immer noch, cool.
2: Die gibt's immer noch und tagsüber der Umzug und dann abends zwei Aftershow-Partys, beziehungsweise ja, einfach Afterpartys. Die eine im Edi Pamanoke, die andere in der Distillery. Distillery geht schon um 22 Uhr los, das Line-Up ist riesig und im Edi Pamanoke, das Line-Up ist ebenso riesig. Da habt ihr auf jeden Fall einiges zu tun. Es geht weiter am Sonntag, dem 7. Juni mit der guten alten Rillendisco. Endlich mal wieder in Leipzig. Sie war ja letzten Monat in Dresden, wenn ich mich richtig erinnere.
1: Ich habe nichts davon gelesen, leider Gottes, aber ich hatte auch ganz anderes zu tun.
2: Da war es vielleicht vor letzten Monat.
1: Immer die Rillendisco in verschiedenen Städten.
2: Ja, die Rillendisco war ja ursprünglich eine reine IFZ-Veranstaltung und die haben sie dann, das IFZ hat ja dich gemacht und jetzt sind sie gerade an Location-Suche beziehungsweise hoppen von Location zu Location und diesen Monat am 7. Juni ist in der Distillery Sonntag, der 7. Juni um 14 Uhr bis 22 Uhr, Rillendisco, der Name ist Programm, es wird nur Vinyl gespielt. Dann Samstag, der 13. Juni, haben wir ein Sparkle Open Air tagsüber und dann geht es nachts weiter in der Distillery. Genau. Eintritt ab 15 Euro, 14 Uhr bis 10 Uhr vormittags. Und dann am Sonntag, den 14. Juni, gibt es ein Free Open Air zu announcen und zwar im Kunstkraftwerk. Da hat die Groovers Family das Kunstkraftwerk übernommen von 15 bis 22 Uhr mit Kitty Arsa, Flashbacks, Liveset aus Aschaffenburg und UNNA Back to Back Simo von 15 bis 22 Uhr. Wie gesagt, Eintritt ist frei. Und dann Woche drauf, am Sonntag, den 21. Juni, ist dann die Fete der Musik in der ganzen Stadt.
1: Da bin ich hinkommen, wo du auch spielst.
2: Genau, und ich spiele dann in der Georg-Schwarz-Straße 1, ganz am Anfang der Georg-Schwarz-Straße. Dort ist die 360 Grad Waschbar und die wird eine schöne Bühne aufgebaut haben. Und ich werde, so wie jetzt gerade der Plan ist, von 18 bis 20 Uhr dort spielen und freue mich schon sehr drauf.
1: Auf jeden Fall cool, danke für die Dates hier in LE heute mal live für euch und noch eine Stunde in Dresden im KW. Ansonsten hört ihr uns immer im DAB Plus Rundmillion sowie im Stream coloradio.org, minimalradio.de.

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1: Yeah. Wir sind immer noch hier für euch am Start aus Leipzig heute. Der vierte Donnerstag im Monat von 21 bis 0. Party Dates, Record News und DJ-Sets von unter anderem Christopher Holl und Digital Chaos. Genau, da sind wir beide und wir moderieren heute ein bisschen Co. Es gibt die Party Dates für Juni anzukündigen für Dresden, denn ich glaube eine Stunde noch oder eine halbe Stunde sind wir noch auf UKW in Dresden zu hören, deswegen jetzt als Sinn macht, die Party Dates für Juni durchzugeben. Und wir haben uns fest vorgenommen, wir wollen das zusammen machen, also wir machen hier los.
2: Ja, wir spielen, jetzt eine Runde Back-to-Back als Dates-Announcer. Und mal schauen, wie es funktioniert. Also soll ich gleich mal anfangen mit dem ersten Date, oder?
1: Ja, wie startet du los?
2: Ja, natürlich. Okay, es geht los am Dienstag, den 2.6. Was ist bei euch in Dresden eigentlich los, der schon am Dienstag das Wochenende anfängt? Anyways.
1: Also Afterwork ist so, ja, drin. Ja, in der Sommerwirtschaft, so, was ihr in der Ellie Palmanucke offensichtlich macht. Aber das ist ein bisschen poppiger, offener, so Wirtmucke und all Mashups, alles mögliche, genau, was da wieder kommt.
2: Worum geht's hier überhaupt? Ne? Nachtgarten in der Saloppe.
1: Genau, mit und DJ Paddix. Ich glaube, er kam auch mal aus Chemnitz oder so, ich weiß nicht genau. Und bis 21 Uhr müsst ihr dort einfach an jedem Dienstag, jetzt im Sommer, ja, gar nichts bezahlen. Und danach 5 Euro, dann ab 21 Uhr. 17 Uhr geht's dort immer schon rein. Jetzt zeigt er mir was. Ich soll den Loop rausnehmen.
2: Genau, weil wenn wir die ganze Zeit den Break hören, das stresst
1: ein bisschen. Nervig, ne?
2: Also lieber irgendwie so einen kleinen, entspannten Beat im Hintergrund. Das machen wir jetzt nicht. Naja, ich mach mal weiter. Donnerstag, der 4.6. Botanik Beats. Auch wieder in der Saloppe.
1: Genau, denn Dienstag ist der kultige Afterwork-Abend und Donnerstag dann der kluppige sozusagen. Da könnt ihr auch hingehen. Da läuft dann eben Haus und cooles Zeug. Diesmal Elektroberto am Start. Winke, winke an dieser Stelle. 17 Uhr geht's, wie gesagt, auch dann rein.
2: Cooler Name.
1: Und bis 21 Uhr ist der Eintritt frei, danach kostet es 5 Euro.
2: Ja, dann schauen wir weiter am Freitag, den 5.6. Die Nordinary Round Nummer 3 in der Paula mit, so, jetzt muss ich mal die Namen ein bisschen entziffern, Tim Shatter, Joplin, Krachmann, Emmy Powerman, Separat und Ecke. Es geht um 23 Uhr los und geht, warte mal, bis 0 Uhr 10, genau, bis 0 Uhr 10 Euro und danach kostet es 15 Euro.
1: Ja, das habe ich immer noch aufgeschrieben hier. Wo sind wir gewesen? Bei der Wilden
2: Möhre. Am Samstag in 6.6.
1: Das ist dann die Wilde Möhre on Tour mit Synthese in der Paula. Ab 14 geht's tags open erst schon los. Haus und Techno läuft und Vorverkauf 12 Euro, Abendkasse 15 Euro. Babetta, Bebetta wird gassieren und Karin Callas sowie Karam Mademoiselle und Mark Reeve. Multifuse und Simon Tober. Sehr zu empfehlen. Samstag, 6.6. Wilde Möhre.
2: Mark Reeve, habe ich noch ein paar Tracks von denen von früher. Mhm. Supergeiler Act. Das ist auf jeden Fall eine Empfehlung. Dann La Buma, auch wieder in der Saloppe, auch am Samstag, den 6.6. Ab 20 Uhr mit Barbarella und Barrio Katz. Es läuft New Disco, House und World. Kostet 7 Euro.
1: Haben übrigens auch eine Sendung hier bei Colorado, konnte ich vermitteln, immer am 5. Dienstag des Monats, tatsächlich 23 bis 1, da läuft so Würz bei uns und spezielles Zeug, was sie dann auch anmoderieren, also wirklich für Liebhaber. Jo, kannst du mal entscheiden.
2: Nice. Wir bleiben am Samstag, den 6.6. Slay the Pride in Cirque ab 23 Uhr mit Jonas Podorsk. Wow, Heini Loon, Juan Alejandro, Wanna Nelly, Scheimer, Alkia, House of Phoenix. Es läuft House und Rap Vorverkauf ab 10 Euro. Dann Sonntag, der 7.6. Klick-Klack in der Showbox.
1: Oh ja, das wird deftig auf jeden Fall.
2: Erzähl.
1: Das steht auch hier geschrieben. Und zwar ab 13 Uhr geht es nämlich schon los. Und Endhim werden mit dabei sein. Guy Burato, Junjai Ganja. Achso, Ganja ist natürlich als Hauseigner wieder mit am Start. Und Jamili sowie Joyce Muniz und Lexi und K-Paul werden dabei sein. Münster, ne? Also Lexi und Ganja nochmal zusammen und Roba Krumel.
2: Ja,
1: Techno
2: das
1: House.
2: Klingt gut. Das ist ja, ein
1: Vorverkauf, 23 Uhr, Klick-Klack, Sonntag, einmal im Jahr. Lässt es da krachen und da geht's ordentlich ab auf der Leipziger Straße in Dresden.
2: Wunderbar. Wir bleiben am Sonntag, den 7.6.
1: Auch sehr zu empfehlen.
2: Balearic Sunday im OKA mit Carolina BNV, ist das?
1: Nachmittags. Ja, da hat er super Leute eingeladen.
2: Ja, stimmt richtig. Es geht um 14 Uhr schon los. ZM War Sound System, a.k.a. Mike H. Back to Back, Divni Utva. was hast du hier geschrieben? Klingen die wirklich so?
1: Das steht wirklich da auf dem Informationszettel.
2: Und Philipp Demankowski, es läuft Disco und Italo.
1: Der Gastgeber, genau.
2: Das ist der Gastgeber, alles klar. Es läuft Disco und Italo, 10 Euro Eintritt. Dienstag, 9.6. Nachtgarten in der Saloppe mit Capitano, 17 Uhr. Geht's los bis 21 Uhr, freier Eintritt, danach 5 Euro. Dann Donnerstag, der 11.6. Botanic Beats in der Saloppe mit Steven Koch. Um 17 Uhr wieder der Start, bis 21 Uhr frei, danach 5 Euro, ihr kennt's. Yoga Binto, auch am Donnerstag, der 11.6. im Cirque mit House Trends und Hard Techno. Um 20 Uhr geht's los mit Alejandro Dastna, Elina, Iago, Juan, Alejandro, Kiwi, Lades, Luis, Mim, Mascharoth, Ruhestörung und Soraya. Ja, Freitag, 12.6. Sag du mal was.
1: 12.6. steht hier. King Kong Kicks ist eher so Pop und Indie. 22 Uhr geht's dort los. Ebenfalls in der Paula, die ja auch nicht nur Techno House und Elektro machen, sondern es auch immer mal aus Location verbieten.
2: Genau. Dann springen wir weiter auf Samstag, den 13.6. Static Groove im Cirque um 21.30 Uhr geht's los mit Arten, Elina, Juan, Alejandro schon wieder, Juno, Lucky Strikes, Marimiao, Matt, Bowin. Es läuft Trance, Acid und House. Eintritt kostet 10 Euro.
1: Und dazu nochmal gesagt, das ist wie gesagt der Kaschai-Salon, der jetzt neu aus Cirque an den Start geht. Gab es irgendwas, ja, Formelles, keine Ahnung. Whatever.
2: Ja, wir bleiben am gleichen Tag. Transmission to the Future im Sektor Evolution um 23 Uhr Start mit Psy, Hightech und Forest. Am Kasse 22 Euro, 23 Uhr geht's los. Spielen einen Haufen DJs, Psy und Hightech, also only Trance.
1: Das wird auf jeden Fall Trancy, yo.
2: Dann Rave Generations im Club Pushkin. Und das Lineup ist auch absolut gigantisch. Es geht um 22 Uhr los. Was kann man dazu noch sagen?
1: Rave Generations, da Hool am
2: 20
1: Sonntag.
2: 20 Stunden.
1: Ja. Und Bass und die Musik ist nicht aus. Das ist übrigens der Kosmonautentanz Space Garden Termin, den sie jetzt ein bisschen auch übernommen haben tatsächlich. Wir waren die letzten 2 Jahre dort zum gleichen Termin in selber Location. Und es ist auch Hardy Hart dabei. Ich glaube dann am Samstag mit Major, witzigerweise. Ja, und all das wird dort passieren. Little M ist auch mit am Start und ein Haufen Leute, die eben so ein bisschen auch die Zeit erlebt haben, die letzten 30 Jahre in Dresden, Techno, Haus, Elektro und so weiter. Und da sollte man sich hinbegeben ins Pushkin auf die Leipziger Straße.
2: Das klingt auf jeden Fall mega interessant. Dienstag, 16.06. Nachtgarten in der Saloppe mit Marc Machulle und 17 Uhr geht's los, Eintritt frei bis 21 Uhr, danach 5 Euro und dann wird's nochmal spannend, bunter Sommer in der Neustadt.
1: Das ist die neue BRN quasi, seit vielen Jahren jetzt irgendwie auch neu etabliert. Es ist natürlich nicht krass so wie damals BRN, Bund Rebel Neustadt, aber jetzt auf dem Next Level irgendwie und es gibt auch Martin-Luther-Platz Bühnen und hier und da und dort nochmal. Ich glaube, alles ein bisschen verkleinert, aber dafür schön abgesperrt. Da könnt ihr auf jeden Fall mit den Kids hingehen und so weiter und so fort. Das sollte man sich angucken. Alles for free.
2: Genau, von Freitag, den 19.06. bis Sonntag, den 21.06. Dann schauen wir die Woche drauf. Dienstag, der 23.06. Nachtgarten in der Saloppe mit Barrio Katz. Ihr kennt das, 17 Uhr bis 21 Uhr. Freier Eintritt, danach 5 Euro. Dann Donnerstag, der 25.06. Botanic Beats in der Saloppe mit Bei Di und Wu. Ihr kennt es, 17 bis 21 Uhr frei.
1: Woody hat auch mal einen Remix gemacht auf Kosmonauten Records übrigens, genau. Woody. Weil ich es gerade sehe, genau.
2: So, dann Samstag, der 27.06. Wir kommen zum Ende. I bet you look good on the dance floor.
1: Das ist Indie.
2: In der Groove Station. Da war ich auch schon lange nicht mehr. Mit DJ Mouth. Um 22 Uhr geht's los. Vorverkauf 5,50 Euro. Abendkasse 7 Euro. Entspannter Preise. Dann Dienstag, den 30.06. wieder nach Garten in der Saloppe mit Paddix und ihr kennt's, freier Eintritt ab 21.05 Uhr.
1: Und damit haben wir's. Und neulich waren wir in Dresden, da du mal ja von Leipzig nach Dresden gekommen bist und da haben wir diese Platte hier irgendwie wieder aufgetan aus dem Regal im Lager und hat so in der letzten Sendung gespielt, jetzt bin ich mal dran. Geil. Und jetzt wir gemeinsam B2B, wie spät haben wir's denn eigentlich? Auf jeden Fall nicht vergessen, von UKW in Dresden umzuschalten, und zwar in 20 Minuten. Dann könnt ihr unser B2B-Set noch hören, wer Bock auf diesen Sound hat, zum Afterwork und so weiter und so fort im Radio Up-to-Date, jeden vierten Donnerstag im Monat von 21 bis 0. Coloradio, Minimalradio und vom Kombinat Sachsen. Ja, und jetzt geht's los hier, oder? Willst du noch ein Jingle spielen?
2: Ich würde sagen, du spielst jetzt nochmal, bis die Stunde voll ist, und dann

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1: Genau, wir haben es fast schon geschafft, zumindest auf UKW in Dresden, 98,4 und 99,3. Wird uns ja hier auch jeden vierten Donnerstag im Monat von 21 bis 0 normalerweise, aber UKW bekommen wir nicht bezahlt und DAB Plus, deswegen switcht doch einfach rüber, solltet ihr schon ein DAB Plus Radio haben. Oder geht in den Stream, coloradio.org, minimalradio.de und rundfunkkombinat.de. Da auch im DAB Plus zu hören auf Kanal 11a sachsenweit oder in Ostsachsen mit Coloradio Plus Z. Jetzt noch bis 0 im B2B-Set mit Chris Wall.
2: Ey, genau.
1: Wir sind immer noch in Leipzig und wir senden von hier. Macht richtig Spaß. Bombenwetter und ja, das ist cool hier.
2: Also schaltet gerne um auf DAB Plus beziehungsweise ins Internet. Da hört ihr dann ein kleines Special von uns. Ich glaube, wir haben noch nie zusammen Back-to-Back im Radio gespielt.
1: Schon gar nicht in Leipzig.
2: Auch nicht in Leipzig?
1: Lass uns das machen, oder?
2: Wir haben mal in Chemnitz zusammen gespielt, ne?
1: Wir haben auch in Chemnitz gespielt, aber nicht direkt zusammen. Ich war auf der Mainstage, du warst im Barfloor. Das war in Stolberg.
2: Stolberg, genau. Richtig.
1: Und wir hatten aber in Dresden auch mal Chemnitzer und Leipziger. Da warst du mit Picaro damals da.
2: Genau.
1: War er auch schon mal hier?
2: Der war auch schon mal öfter im Radio.
1: Genau, auch hier in der Booth, das meine ich.
2: Der war auch schon mal hier in dieser Booth, genau. Der hatte auf jeden Fall auch eine Menge Spaß gehabt.
1: Okay, und das soll der Abgesang gewesen sein. Wie gesagt, schaltet jetzt rüber. Up to date, jeden vierten Donnerstag im Monat, 21 bis 0. Ihr habt noch eine Stunde auf DAB Plus und eben im World Wide Web. Und wir spielen jetzt noch ein bisschen B2B für euch.
2: Yes.

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0: Okay. Bitte beruhigen Sie sich. Alles in Ordnung. Es ist alles normal, okay? Ja.
1: Ja. Alles normal.

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Ihr hört das Morgenmagazin der Freien Radios mit ein bisschen Verzögerung, aber das ist ja auch Teil der Freien Radios ein bisschen, nicht immer alles perfekt zu sein. Und ja, während ich hier noch ein bisschen das Studio aufbaue an diesem Freitag, ja, früh, dem 29.05., könnt ihr noch ein bisschen aufwachen. Und für mich persönlich zum Aufwachen ist immer das Beste, Tonsteine Scherben zu hören. Genauer gesagt, guten Morgen von Tonsteine Scherben und einen guten Morgen wünsche ich euch jetzt auch.

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2: Das ist richtig. Ihr hört eventuell zu bei Radio Korax, aber vielleicht auch bei einem anderen freien Radio hier, beim Morgenmagazin. Genau, vielleicht hört ihr nämlich auch zu bei Radio Blau oder bei Koloradio oder im Rundfunkkombinat in ganz Sachsen. Vielleicht aber auch bei Radio Swupfort oder bei Radio Unerhört aus Marburg. Und ja, hier an diesem Freitag ist zwar schon fast Wochenende, aber trotzdem habe ich und die tagesaktuelle Redaktion von Radio Korax ein ja, inhaltsvolles Magazin für euch vorbereitet. Daneben noch ein bisschen Musik, also ja, eine perfekte Kombination, um in den Freitag zu starten und danach das Wochenende zu genießen, das gute Wetter. Aber erstmal ist es noch ganz schön früh und vielleicht seid ihr noch ein bisschen müde und immer wieder am Einschlafen. Und so ein bisschen darum geht es auch in dem nächsten Lied von Photokiller, ein bisschen ruhiger nochmal. Und Asleep heißt das Lied.

gleich ja, starten wir inhaltlich in dieses Magazin. Als erstes an diesem Freitag geht es ja, um das Neise Filmfestival. Dazu gleich mehr. Und dann, ja, nee, egal. Aber vorher, so rum wollte ich das sagen, ja, ist noch ein bisschen Zeit für Musik. Und ich finde immer die Akustikversion von OXO 86 sehr angenehm, ja, für den Morgen zu hören. Und habe, ja, weil heute ja Freitag ist, heute trinken wir von OXO mitbekommen, also ein Lied, ja, was euch vielleicht auf den Nachmittag, auf den Abend freuen lässt, und damit, ja, die Motivation gibt, heute noch diesen letzten Arbeitstag, Schultag, Unitag, was auch immer, zu bestreiten und dann ja, ins verdiente Wochenende zu gehen mit einem alkoholfreien Bier oder einer Cola, vielleicht auch einem alkoholischen Bier. Heute trinken wir.

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1: Das, genau, war Oxo. Und ihr hört zu bei Korax, bei Radio Blau, bei Koloradio, im Rundfunkkombinat, bei Radio Swupfort und bei Radio Unerhört. Und ja, vielleicht habt ihr, ja, haben euch die Klänge von Oxo am Morgen schon dazu bewegt, ein bisschen, ja, vielleicht mitzutanzen oder das, den Fuß mit zu tippen im Takt. Und ja, das ist doch auch eine Art schon von Sport, die fit halten kann. Jetzt hier zum Neise Festival. Noch bis zum kommenden Sonntag dauert das Neise Film Festival an. In seiner 23. Ausgabe nun jedes Jahr wird bei diesem länderübergreifenden Filmfestival an den Grenzen Ostsachsens vor allem tschechisch, polnisch und deutsche Filme in Dorfkinos und städtischen Kinos gezeigt, also Orte im Dreiländereck, wie Großherrendorf, Liberec, Zittau, Warnsdorf, Sierniewaka, Mitherwigsdorf und Görlitz, werden dabei zu Filmbühnen des Festivals. Zwischendurch in diesem Jahr ReporterInnen des ReporterInnen des Rundfunkkombinats Sachsens. Diese trafen auf Kai Stennecke, dem Regisseur des Films Der Heimatlose. In dem Film wird der Protagonist porträtiert, Hein. Hein kehrt nach 14 Jahren auf dem Festland in seine Heimat zurück. Das einzige Dorf auf einer abgelegenen Nordseeinsel. Zu seiner Überraschung erkennt ihn in der eingeschworenen Dorfgemeinschaft niemand wieder. Sogar sein Kindheitsfreund Friedemann distanziert sich von ihm, obwohl sie einst unzertrennlich waren. Um herauszufinden, ob Hein wirklich der ist, für den er sich ausgibt, rufen die DorfbewohnerInnen ein Dorfgericht ins Leben. Mehr zur Inspiration und zur Produktion dieses Films unter dem Titel Der Heimatlose hören wir nun vom Filmmacher selbst. Kai Stennecke, zuerst wurde er gefragt, was für ein Bild oder Setting er mit dem Film kreieren möchte.
2: Also es ist ein historischer Film und es geht um Hein, der nach 14 Jahren Abwesenheit in seinen Heimatort zurückkehrt. Und sein Heimatort ist eine winzig kleine Insel mit einer ganz, ganz kleinen Gemeinde. Und das ist die Welt, in der der Film spielt. Also es ist ein historisches Setting, aber mir war es immer sehr wichtig, dass man nicht genau bestimmen kann, okay, welches Jahr ist es jetzt und welcher Ort ist es jetzt, weil es ist eine Art Parabel. Und in dieser Gemeinde zum Beispiel sind die Häuser offen, also die Wände oder die Häuser sind nur fragmentiert. Das heißt, wir haben nur einzelne Wände. Es hat also ein quasi eine Kulisse. Es ist quasi eine theaterhafte Welt, in der wir uns bewegen. Und das war alles dem parabelhaften Charakter der Geschichte geschuldet.
3: So ein bisschen wie eine Theaterkulisse. Ein bisschen musste ich auch an Franz Kafka denken, weil nämlich das Schloss zum Beispiel von Kafka führt den Protagonist ja auch in so eine Welt, wo er dann erstmal befragt wird und vor Gericht steht sozusagen, oder der Prozess von Kafka natürlich vielleicht noch mehr. Hattest du auch an so Vorbilder gedacht oder hat dich das beschäftigt? Hast du viele Einflüsse da auch verarbeitet?
2: Ja, total. Also und Kafka war auf jeden Fall einer davon, gerade der Prozess. Denn es kommt zu einem Gerichtsprozess auf dieser Insel, für die Leute, die es noch nicht wissen. Also Hein kommt zurück und wird nicht erkannt und die Gemeinde fordert ein Dorfgericht, wo er seine Identität beweisen muss. Und Kafka war eine große Inspiration, aber auch Dürrenmatt, Der Besuch der alten Dame und Die Panne und ganz viele Werke. Und auch filmisch gab es so viele Inspirationen. Dogville von Lars von Trier, natürlich eine sehr große Inspiration, auch was das Szenenbild angeht, aber auch Michael Haneke, Das Weiße Band und Babettes Fest und auch Gerichtsdramen,

0: 12 Angry Men und es gab halt sehr viele Einflüsse und Inspirationen von ganz vielen Seiten.
1: Und der Film ist auch eine queere Liebesgeschichte, das wird einem dann vielleicht auch erst später im Film klar, weil sich das auch, der Film handelt ja auch ein bisschen davon, von so einer Scheinwelt von Dingen, die man anderen vorspielt oder einem Mensch, der halt anders wahrgenommen wird. Pußt das auch auf biografischen Erfahrungen? Vielleicht wolltest du so eine Geschichte erzählen?
0: Ja, also der ganze Film basiert auf einer persönlichen Erfahrung, die ich gemacht habe. Ich bin aufgewachsen in einem kleinen Ort in Nordrhein-Westfalen in den 90ern und ich hatte oft das Gefühl, dass ich nicht ich selbst sein konnte in meiner Kindheit und Jugend. Und erst später, als ich diesen Ort verlassen habe, konnte ich Teile von mir akzeptieren, die ich vorher nicht akzeptieren konnte. Und wenn ich dann zurückgekommen bin in diesen kleinen Ort, hatte ich oft das Gefühl, das ist ein anderes Leben, was ich dort geführt habe und ich könnte nie zurück in dieses Leben. Und aus dieser Grundidee, oder aus diesem Gefühl ist die Grundidee des Films entstanden.
1: War dir von Anfang an klar, dass du das in so einem historischen Setting ansiedeln willst? Du hättest es ja auch in der Gegenwart ansiedeln können.
0: Nee, genau. Das war tatsächlich auch schon sehr, sehr früh klar, weil ich wollte meine persönliche Erfahrung nehmen und sie universal erfahrbar machen. Und ich wollte eine Parabel daraus machen. Und deswegen war es schon sehr früh klar, dass es dieses historische Setting haben wird und auch, dass es auf dieser Insel spielen wird, weil ich wollte einen Ort, der irgendwie außerhalb der Welt ist, der nicht mehr Teil der Welt ist, was auch diesem parabelhaften, märchenhaften Charakter geschuldet ist.
1: Wo hast du die Schauspieler gefunden? Die sind sehr beeindruckend und auch die Insel. Natürlich ist das wirklich an der Nordsee dann gedreht. Und was sind das für Schauspieler? Die haben ja sehr große theaterhafte Qualitäten auch.
0: Also wir haben ein ganz großartiges Ensemble und wir waren schon sehr gesegnet mit der Reaktion auf das Buch. Also wenn die Leute das Buch gelesen haben, konnten sie immer schon sehen, was für eine tolle Geschichte das ist und was das werden kann und wollten unbedingt dabei sein. Auch bis in die kleinsten Nebenrollen haben wir tolle Schauspieler und Schauspielerinnen besetzt. Janet Hein und Sebastian Blomberg und Margarita Bruch und die haben alle mitgemacht, weil sie dieses Buch so toll fanden. Und das war einfach eine ganz, ganz tolle Erfahrung. Und ja, die Inseln, also wir haben auf zwei verschiedenen Inseln gedreht, in der Nordsee, auf Sylt und Norderney. Und auf Sylt haben wir alles gedreht, was am Wasser spielt und auf Norderney alles, was innerhalb der Insel spielt, also Dorf und Dorfgericht.
1: Jetzt beim Film vorzeigen, wie ist der Film angekommen bis jetzt? Wir sind jetzt ja auch auf dem Land und das ist ja so eine queere Liebesgeschichte und da denkt man immer noch, ja, auf dem Land, schwierig. Wird das da auch verstanden? Denkst du, dass das trotzdem sein Publikum findet?
0: Also ich habe schon das Gefühl, also die Reaktionen, die immer an mich herangetragen werden, sind wirklich sehr, sehr stark und sehr berührt. Und ich glaube, dass die Menschen Zugang zu diesem Film finden, auch wenn sie keinen queeren Hintergrund haben, weil es einfach auch um viel mehr geht. Der queere Aspekt ist ein wichtiger Aspekt des Films, aber es geht um das Gefühl zur Heimat und auch ein sich selbst finden. Und es gibt einfach so viele Menschen, die ihre Heimat verlassen und wiederkehren und ein ambivalentes Gefühl ihrer Heimat gegenüber haben. Und das ist halt das, was ich mit dem Film immer wollte. Ich wollte meine Erfahrung universal erfahrbar machen und dass viele Leute einen Zugang zu dieser Geschichte finden. Und ich hoffe, das ist mir gelungen.
1: Es war, glaube ich, auch ein Debütfilm. Ist das schwierig, sowas zu finanzieren und auf die Beine zu stellen?
0: Ja, sehr. Also es ist mein Debütfilm und es war halt auch super ambitioniert als Debüt. Also es ist historisch, es spielt auf einer Insel, es hat so ein großes Ensemble, das sind halt alles Dinge, die es halt sehr, sehr teuer machen. Und die Finanzierung für einen Debütfilm ist halt super schwierig und es hat auch super lange gedauert. Also wir haben sehr, sehr lange versucht, dieses Projekt zu finanzieren und wir haben auch sehr viele Absagen von Filmförderungen bekommen und es war dann jedes Mal so, dass es sich angefühlt hat, okay, wir können den Film nicht machen und da hast du halt schon Jahre deines Lebens in diese Arbeit gesteckt und das ist dein Baby und das ist dein Herz irgendwie und dann wird es vielleicht nicht gemacht. Und es war einfach eine super schwierige Zeit, das zu finanzieren und am Ende haben wir es mit Ach und Krach tatsächlich so hinbekommen, weil es halt schon ein sehr ambitioniertes Debütfilmprojekt war.
1: Glaubst du, dass sich Einstellungen auch ein bisschen ändern, dass so ein Film mit dazu beitragen kann, dass ja Menschen sich nicht mehr so sehr verstellen müssen in da, wo sie herkommen?
0: Was ich schön fände oder was mein Ansatz ist, ist, dass ja Leute sich selbst wiederfinden in dieser Geschichte und dass es ihnen vielleicht Zuversicht oder eine andere Sicht auf die Dinge gibt. Das wäre ein Traum.
2: Kai Stennecke im Gespräch mit dem Rundfunkkombinat Sachsen über seinen Film Der Heimatlose, der aktuell auf dem Neise Filmfestival gezeigt wird. bis Sonntag könnt ihr da hingehen, wenn ihr ja entweder in Sachsen zu Besuch seid oder vielleicht ja eh in Sachsen wohnt. Und ja, musikalisch ja, bleiben wir noch ein bisschen im Norden. Es geht nämlich nach Colmar in Schleswig-Holstein, eine ja, kleine Gemeinde mit 25.000, mit ein paar wenigen Einwohnern. Und da kommt aber eine Band her, nämlich Colmar Libre, und die machen ja so Ska, Punk, Ska. Und ja, von denen gibt es das Lied Traumata, was ja ein bisschen auch vom Titel auf jeden Fall her passt, und aber vor allem auch einfach aus dem Norden kommt.

Da habe ich auch so den falschen Song reingelegt. Das war Start Spagat, aber tatsächlich von Colmar Libre. Das war, könnte man sagen, nicht mein Personal Best. Übers Personal Best geht es aber jetzt von Panic Check, dieses Mal auch der richtige Song.

0: Bitten.
1: Das, ja, war Panic Check hier um 7:33 Uhr im Morgenmagazin der Freien Radios. Und aus Wales, wo Panic Check herkommt, wandert der Blick jetzt nach ja, Lateinamerika. Die Onda-Redaktion vom Nachrichtenpool Lateinamerika, die Ondistas, geben einen Überblick zu aktuellen Ereignissen in der Region.
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4: Kolumbiens Linke geht mit Rückenwind in die erste Runde der Präsidentschaftswahl am 31. Mai. 4 Jahre nach dem historischen Sieg von Gustavo Petro könnte mit Iván Cepeda erneut ein linker Kandidat die Wahl gewinnen, möglicherweise sogar schon im ersten Durchgang. Cepeda ist Senator, Menschenrechtsverteidiger und seit Jahren ein scharfer Kritiker paramilitärischer Gewalt und ihres politischen Umfelds. Zum ersten Mal in der Geschichte Kolumbiens verfügt die politische Linke gleichzeitig über eine eigene Regierung, einen aussichtsreichen Präsidentschaftskandidaten und landesweite Organisationsstrukturen. Nach einer 4-jährigen Medienkampagne gegen das linke Projekt von Gustavo Petro liegt Cepeda überraschend gut im Rennen. Einige Umfragen sehen ihn sogar in Reichweite der 50%-Marke, der Schwelle für einen Sieg ohne Stichwahl. Das stimmt vor allem diejenigen optimistisch, die sich für eine Weiterführung sozialer Reformen, einer Agrarreform, der Friedenspolitik und der Menschenrechtsagenda wünschen. Andere Umfragen liegen niedriger. In diesem Fall könnte es in einer zweiten Runde zu einem Duell mit Abelardo Gabriel de la Espirella kommen, ein Anwalt, Unternehmer und Vertreter einer ultrarechten Politik, die sich als politischer Außenseiter inszeniert. Die Kandidatin des Uribismo, Paloma Valencia, hat zuletzt an Unterstützung verloren. Der Uribismo ist eine politische Strömung um Ex-Präsident Álvaro Uribe, die mit einer Politik der harten Hand gegen bewaffnete Gruppen und zahllosen Menschenrechtsverletzungen verbunden wird.
5: Bolivien. Nur 6 Monate nach dem Amtsantritt des Präsidenten Rodrigo Paz befindet sich der Andenstaat inmitten einer Welle von Protesten, Blockaden und Mobilisierungen. Die politische und soziale Krise spitzt sich weiter zu. Die Regierung hat unter dem Namen Banderas Blancas, weiße Flaggen, eine groß angelegte Polizei- und Militäroperation angestoßen, um die Unruhen unter Kontrolle zu bekommen. Trotzdem reißen die Proteste nicht ab. Bereits wenige Stunden nach der Räumung des Korridors zwischen La Paz und Oruro haben verschiedene Gruppen die Straßen erneut besetzt.
6: Die Organisation Caribe Affirmativo hatte Mitte Mai einen Bericht über die zunehmende Gewalt gegenüber LGBTIQ-Personen veröffentlicht. Unter dem Titel »Ein System hat versagt« dokumentiert die Initiative Vorurteile, Gewalt und Straflosigkeit. Im Jahr 2025 wurde in Kolumbien alle 32 Stunden eine LGBTIQ-Person ermordet. Das bedeutet einen Anstieg von fast 60% gegenüber früheren Zeiträumen. Gemeinsam mit Brasilien und Mexiko gehört Kolumbien inzwischen zu den Ländern Lateinamerikas mit der höchsten Gewaltrate gegenüber LGBTIQ-Personen. Mexiko. Im südmexikanischen Bundesstaat Guerrero wirft die paramilitärisch organisierte Gruppe Los Ardillos Sprengstoff aus Drohnen auf Bergdörfer, setzt Häuser in Brand und beschießt die Bevölkerung. Seit über 10 Jahren versuchen Los Ardillos, ihre Kontrolle über die Ortschaft und Gemeinden in der Region zu festigen und in die umliegenden Gebiete vorzudringen. MenschenrechtsverteidigerInnen kritisieren, dass die Vertreibung im Gesetzbuch weder als Straftat noch als schwere Menschenrechtsverletzung definiert wird. Außerdem gibt es kein nationales Register, das die Betroffenen erfasst, kein Budget, um Vertriebene angemessen zu unterstützen und keine politischen Ansätze für Präventivmaßnahmen oder dauerhafte Lösungen. Das Menschenrechtsprogramm der Universidad Iberoamericana in Mexiko-Stadt spricht von mindestens 15.795 Binnenvertriebenen. Mehr als 2.000 gehen mittlerweile auf das Konto der Ardillos. Und zum Schluss noch was zum Thema Sport. Die WM steht vor der Tür. Das Tourismusministerium in Mexiko rechnet mit 5 Millionen Besuchern und entsprechend hohen Einnahmen. UNICEF, das Kinderhilfswerk der Vereinten Nationen, warnt dagegen vor der Zunahme der sexuellen Ausbeutung von Kindern. Wem die Sorge um das Kindeswohl übertrieben vorkommt, der möge sich die Zahlen der registrierten Gewalttaten bei vergangenen Massensportereignissen zu Gemüte führen. Bei der WM 2018 in Russland meldete eine Analyse in Mexiko-Stadt einen Anstieg der Vergewaltigungen um 12%. Bei der WM 2014 in Brasilien stiegen die Verletzungen von Kinderrechten um 17%. Laut Umweltexpertinnen wird die WM 2026 außerdem einen neuen Rekord als das umweltschädlichste Sportereignis der Geschichte aufstellen, da das Turnier in drei verschiedenen Ländern ausgetragen wird und alle Sportler und Sportlerinnen immer zwischen diesen drei Ländern hin und her reisen werden.
2: Weitere Nachrichten findet ihr bei npla.de/ponal.
1: Das, von der ONDA-Redaktion vom Nachrichtenpool Lateinamerika, mehr dazu auf npla.de. Und, ja, musikalisch bleiben wir erstmal in Lateinamerika, genauer gesagt in Chile, noch genauer gesagt aus Santiago. Da kommt die Band Silenceria her und die haben das Lied Plastik, Plastika geschrieben und aufgenommen.

0: Sinlens-Serie, ja. Und das Lied Plastika. Und von Plastika geht es jetzt ja weiter zu Plastikflaschen. Und vielleicht aber auch eine Dose dabei oder eine Glasflasche. Hauptsache, es hat Pfand und kann in den Pfandautomaten gesteckt werden.
1: Aber hast du auch irgendwie noch für die Zukunft was abgesichert oder nicht? Hast du noch was im Petto oder?
2: Ja, Dosen. Ja, Dosen.

0: Sachs.
1: Behörde zur Bewahrung des diffusen Durcheinanders, des lotterhaften, liederlichen, der nachlässigen Nutzlosigkeit. So beschreibt sich das Unordnungsamt der Stadt Kalbe. Das Unordnungsamt ist Treffpunkt, Vernetzungsort, Konzertlocation und ein Platz für künstlerische Betätigung. Morgen am Samstag, dem 30. Mai, findet dort die Tagung im Amt statt. Diese Tagung soll Gelegenheit zur Vernetzung und Austausch über die aktuelle politische Situation in Sachsen-Anhalt sein. Auch Radio Korax wird bei dieser Tagung vor Ort sein und von 18 bis 20 Uhr live aus Kalbe senden. Jan von Radio Korax hat mit Marco Kühnel vom Unordnungsamt gesprochen und ihn zunächst gefragt, warum Kalbe ein Unordnungsamt braucht.
2: Wir sind ja in Kalbe in so einer ganz kleinen Stadt. Die kleinste Möglichkeit einer Stadt. Aber wir sind natürlich auch in Deutschland und hier muss auch natürlich alles organisiert und verwaltet werden und mit wichtigen Stempeln abgestempelt werden. Und da Ordnung das halbe Leben ist, haben Nicole und ich haben beschlossen, uns um die andere Hälfte zu kümmern und haben 21 das Unordnungsamt gegründet. Und das soll sich mit der anderen Seite beschäftigen, mit dem diffusen Durcheinander, dem lotterhaft liederlichen und der nachlässigen Nutzlosigkeit. Aber größtenteils veranstalten wir kleine Konzerte, auch gerne mal Theaterstück oder Lesungen. Mhm. Haben uns unser Amt aufgebaut mit einer schönen Bar und einem Konzertraum. Ja, es ist wirklich gemütlich.
3: Mhm. Das ist vielleicht eine gute Überleitung. Ich habe mir in der Recherche dann auch mal so ein bisschen die Google Maps Kommentare durchgelesen zum Unordnungsamt. Da ist ja auch einiges Gehässiges dabei. Also ne, vielleicht nochmal zur Motivation für die Veranstaltung am 30. Mai. Ich meine, der große Elefant der Landtagswahl steht im Raum. Und wie ist denn überhaupt die Situation bei euch vor Ort in der Altmark oder dann speziell bei euch in Kalbe?
2: Kalbe ist halt durch die Einflüsse der Künstlerstadt und auch die Einflüsse aus dem nahegelegenen Wendland immer noch meiner Meinung nach progressiv drauf, größtenteils. Aber auch hier ist natürlich ein großer Rechtsruck zu merken und überall in diesen kleinen Städten und Dörfern in der Umgebung gibt es aber natürlich Leute, die sich diesem Rechtsruck entgegenstellen. Aber man trifft sich oftmals nur so in verschiedenen kleinen Gruppen auf Konzerten oder auf Kundgebungen oder man hilft sich bei einer Kundgebung aus und trifft sich dort. Ja, unsere Motivation war jetzt gerade, wo es wirklich so in die heiße Phase des Wahlkampfs geht und wir haben festgestellt, dass wir nochmal alle Kräfte bündeln müssen. Da war die Idee, auf den Impuls von einer Initiative, kein Bock auf Nazis. Die wollten auch mal aufs Land und haben einen Termin vorgeschlagen. Und um diesen Termin hat sich diese Veranstaltung jetzt aufgebaut. Und ich versuche die ganze Zeit immer noch verschiedene Freunde und Initiativen zusammenzutrommeln, dass die sich alle mal zusammensetzen und über ihre Sorgen und Pläne und Strategien sprechen. Ja, darum geht's.
3: Kein Bock auf Nazis wird vertreten sein. Also wir machen dann quasi am 30. eine Gesprächsrunde, die wird auch live auf Groax gesendet von 18 bis 20 Uhr. Vom CSD Sachsen-Anhalt wird ein Vertreter vor Ort sein. Dann hättest du die Solidaristi Unbound. Vom offenen Kanal Salzwedel wird jemand da sein. Kulturnische?
2: Genau, die Kulturnische, das ist auch ein Kulturverein, der sich speziell mit queerer Kultur beschäftigt. Und die haben sich auch so ein ganz schönes Gebäude ausgebaut in Salzwedel. Das ist sehr schön geworden und es wird natürlich noch zig Jahre dauern, bis das alles fertig ist. Aber es ist ein sehr interessantes und buntes und tolles Projekt.
3: Und dann gibt es noch das Bündnis für Demokratie Altmark.
2: Also das Bündnis ist größtenteils in Gardelegen ansässig, auch eine kleine Stadt hier. Und das hat sich speziell nach diesem Geheimtreffen gegründet, weil auch wir hier so geschockt über diese Aussagen dort waren und über diese Veröffentlichung, dass wir gedacht haben, wir müssen noch organisierter arbeiten und können nicht einfach so weitermachen wie bisher. Und in diesem Bündnis bin ich auch drin und viele Freunde von mir aus Gardelegen. Und die organisieren halt, wir organisieren Kundgebungen, Demos, machen Recherche.
3: Das ist vielleicht nochmal ein gutes Stichwort, weil ihr hattet ja jetzt gerade erst eine Kundgebung gegen den AfD-Bürgerdialog.
2: Genau. In Kalbe haben die tatsächlich gedacht von der AfD, die können hier so ungestört so einen kleinen Dialog machen mit irgendwelchen dritten Vertretern. Und das haben wir gedacht in Kalbe, das lassen wir nicht unkommentiert. Und ich habe alle meine Freunde zusammengetrommelt und habe gesagt, lass uns einen Protest organisieren. Und die Resonanz war sehr, sehr gut. Wir haben uns vor dem Platz auf dem Kulturhaus, wo das stattfand, getroffen mit über 100 Leuten, 120 bis 150 Leuten, haben ein ganz buntes, musikalisches, lustiges Programm gehabt mit verschiedenen Rednern auch. Da war zum Beispiel eine Vertreterin von der SPD auch sogar dabei und wir haben ein paar Musiker gehabt und zum Schluss haben wir noch so ein Tanzstück aufgeführt und getrommelt und das war richtig lustig und bunt und gar nicht aggressiv oder so, aber wir waren viel besser drauf als die paar Hanseln, die da im Kulturhaus den AfD-Funktionären dazugehört haben.
3: Das ist nochmal ein gutes Stichwort, weil ich habe gestern auch mit einem Freund darüber geredet, dass es gibt ja jetzt sozusagen eine Kampagne, um noch jetzt in den letzten Monaten vor der Wahl vielleicht mit Leuten nochmal ins Gespräch zu kommen und zu gucken, ob dieses zutiefst menschenverachtende Wahlprogramm etwas ist, was man sich für die Zukunft wünschen sollte. Und wenn man aber die ganze Zeit dagegen ist, ist es ja eher ein kraftraubender Prozess, als wenn man auch für etwas ist. Insofern
2: genau.
3: Finde ich das auch erfrischend. Und wir reden ja nicht nur am 30., sondern ihr habt auch Musik eingeladen. Zwei Bands, genau, die dann abends spielen werden.
2: Es gibt so zwei abgedrehte Leute aus Berlin, die haben so ein Duo und das nennt sich Grütze und Brei. Ich habe nicht mal im Netz irgendwas darüber gefunden. Ich habe mit denen Kontakt aufgenommen. Die kommen und wir lassen uns alle mal wirklich überraschen, was da kommt irgendwie so. Aber ich glaube, es wird sehr lustig und sehr gut. Und der zweite Auftritt wird sein von einer ganz jungen Band, auch aus Berlin. Ja, die Band heißt Murks, M-U-R-X, Punkt.
3: Karl Murks.
2: Genau. Und das ist Emo-Punk aus Berlin. Ja. Das geht richtig nach vorne und wird richtig Spaß machen.
1: Im Gespräch war Marco Kühnel vom Unordnungsamt in Kalbe. Dort findet morgen, also am Samstag, dem 30. Mai, die Tagung im Amt statt. Also ein Vernetzungstreffen begleitet eben von den gerade gehörten zwei Konzerten. Das Austauschtreffen selbst wird auch von uns hier übertragen, also bei Radio Kurax. Journalistisch aufbereitet ist dann live aus Kalbe am Samstag von 18 bis 20 Uhr zu hören, hier auf der 95,9 oder im Netz. Also ja, vielleicht auch ein kleiner eine kleine Hörempfehlung für die anderen HörerInnen von anderen freien Radios, falls euch das interessiert. 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Und ja, wenn man sich die Landtagswahlen anschaut, geht mir auf jeden Fall so, habe ich ganz oft den Fluchtinstinkt, der haut dann bei mir rein und ich denke mir, okay, ich muss hier weg. Aber gleichzeitig ist natürlich auch das Verlangen zu bleiben da. Übers Bleiben oder Gehen geht der nächste Song. Der Marco Kühnel vom Unordnungsamt hat auf jeden Fall für sich schon festgestellt, er will bleiben. Aber ja, die Klabusterbären mit Bleiben oder Gehen.

Das, ja, die Klabusterbären übers, ja, den, das Verlangen, ja, wegzugehen, weg, egal wohin. Und ja, auf jeden Fall ein Gefühl, was bestimmt einige verstehen, die in Sachsen-Anhalt leben und ja, mit Schrecken auf die kommende Landtagswahl schauen. Mit Schrecken schauen kann man auch gerade auf viele Werbetafeln und das nicht nur, weil es Werbung ist und die ja schon meistens eigentlich immer ja, nichts Gutes ist, aber auch weil es jetzt noch schlimmer Bundeswehrwerbung, denn bald ist Bundestagsinformationstag und ja, Berlin 2.0 hat ein Lied ja zu diesem, zu der aktuellen Stimmung gemacht, in dem ja immer mehr aufgerüstet wird, und haben ja ein Lied geschrieben, Flugscharen zu Schwertern.

das war Flugscharen zu Schwertern von Berlin 2.0 und ja, von so schweren Themen auch in der Musik jetzt zu ja, schöneren Dingen, die zumindest musikalisch verarbeitet werden, zu ja, schön bunten Ponys von Günther and the Jauchs.

Bunte Ponys von Günther and the Jauchs. Und wenn bunte Ponys nicht Freude verbreiten, dann auf jeden Fall die Produzenten der Freude. Ja, erstmal hier mit einem kleinen Album-Intro, weil das wird, finde ich, viel zu selten irgendwo, ja, irgendwo Beachtung geschenkt. Und danach das Lied Paradies von den Produzenten der Freude.

0: Das, ja, waren die Produzenten der Freude. Für mich haben sie es auf jeden Fall geschafft und Freude produziert. Ja, vielleicht bei euch auch. Aber vielleicht auch gleich die Veranstaltungshinweise, die hier folgen im Morgenmagazin. Es ist jetzt 8:10 Uhr. Ja, guten Morgen an alle, die ihren Wecker auf um 8 gestellt haben und jetzt das Morgenmagazin eingeschaltet haben. Und natürlich auch einen guten Morgen an alle, die schon länger dabei sind. Hier ein ja, paar Veranstaltungshinweise für den Sendebereich des Morgenmagazins. Los geht es mit dem Tag der Baukultur in Brandenburg. Am Freitag, dem 30. am Samstag, dem 30. Mai, findet in Brandenburg der Tag der Baukultur statt. Unter dem Motto Baukultur geht uns alle an, werden 60 Projekte präsentiert. Es gibt Führungen, Baustellenbesuche, Diskussionen, Workshops. Im Mittelpunkt steht dabei nachhaltiges Bauen, klimagerechte Stadt- und Regionalentwicklung, Umbaukultur sowie soziale Aspekte der Planung. Auch heute kann man bis Sonntag, kann man sich bis Sonntag, dem 28. Juni, die Ausstellung Ewig Menschlich in der Moritzburg in Halle ansehen. Ein Blick auf die intensive Lebens- und Schaffenszeit der letzten Jahre Wilhelm Lehmbrucks in Berlin und Zürich. Weiter geht's mit dem langen Tag der Stadtnatur. Vom Freitag bis Sonntag, also von heute bis zum 31. Mai findet in Halle der dritte lange Tag der Stadtnatur statt. Im gesamten Stadtgebiet werden ca. 60 eintrittsfreie Veranstaltungen angeboten, darunter Exkursionen, Mitmachangebote und Führungen, die die Natur vor der Haustür zeigt. Am Samstag, dem 30. Mai, findet von 13 bis 17 Uhr am Lutherplatz in Halle ein Familientag statt. Es werden vier Lernmodule angeboten. Eine historische Ausstellung zur Technikgeschichte Halles, darunter die erste elektronische Straßenbahn Europas von 1891. Und in der Wasserwerkstatt können BesucherInnen an Experimentierstationen Wasser erforschen. Am Samstag, dem 31. Mai, findet von 9:30 Uhr bis 18 Uhr im Kulturzentrum Moritzhof in Magdeburg der Anime-Tag statt. Es werden vier preisgekrönte Anime-Filme aus Japan in Originalsprache mit deutschem Untertitel gezeigt. Darunter The Colors Within, Attack on Titan, The Last Attack, Trapezium und Bell. Neben den Filmvorführungen gibt es japanisches Essen, einen Infostand der Magdeburger MOA. Und ja, bestimmt noch viel mehr. Heute, am Freitag, dem 29. Mai, findet von 19:30 Uhr bis 20:45 Uhr in Leipzig die Veranstaltung A Jumpin' Night in the Garden of Eden im Rahmen der Reihe Gefäß des Liedes Tacheles statt. Der Dokumentarfilm von Michael Goldmann aus dem Jahr 1987 blickt auf die Bemühungen zweier Pioniergruppen, Kapelier und der Boston Cletus Moog Conservatory Band zurück, die Ende 1980 die verlorene Geschichte der Klezmer-Musik wiederbeleben. Und das, ja, zu den Veranstaltungshinweisen.
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0: Und ja, musikalisch und zum Nachdenken geht es jetzt weiter mit Los Fastidios und der Frage: Why don't you eat your cat?

Europa hat, aber besonders Deutschland, nämlich der ÖPNV-Zugang. Da gab es jetzt eine neue Studie, die gezeigt hat, dass dieser stark ausbaufähig ist. Aber ja, vorher noch ein bisschen Musik. Und ich habe ja ein bisschen auf Bandcamp rumgeklickt und ja, habe einmal geschaut, was so das ja, Label von Team Scheiße sonst noch so im Angebot hat, und habe da die ja, Band, die Gruppe Burnout Ost-West drüber gefunden, und ja, die haben schon ja, lustige Musik und aber noch lustigere Titel, und einer davon ist zum Beispiel Elton, Tim Melzer und Knossi haben gerade das Auto umgeworfen, und da hören wir jetzt rein.

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Das war das Lied Betontage in Ulm von Burnout Ost-West vom unter dem Label Fettherz Records. Das Label, das auch Team Scheiße unter Vertrag hat. Und ja, auf jeden Fall eine sehr, ja, mir gefällt es sehr. Ich hoffe, euch auch. Aber das ist ja auch ein bisschen das Schöne für mich hier im Morgenmagazin. Ich kann mir aussuchen, was ihr hört. Ich hoffe, euch gefällt diese Musik allerdings natürlich. Bevor es gleich zu dem ÖPNV geht, geht es zur Endstation von vielen, nicht Straßenbahnen oder Zügen, sondern vielleicht Menschen. Und diese Endstation kann Köthen heißen, und darüber haben die Sanierer ein, ja, diesem Ort haben die Sanierer ein Lied gewidmet.

0: Fehlende Bus- und Bahnverbindungen sind Realität für bis zu 56% der Bevölkerung in europäischen Ländern. Das zeigt die neue Studie Access Denied, also zu Deutsch Zugang verweigert, des Öko-Instituts im Auftrag von Greenpeace Mittel- und Osteuropa. Im Schnitt alle 33 untersuchten Länder geben 15% der Bevölkerung an, keinen ausreichenden Zugang zum ÖPNV zu haben. Radio Dreieckland sprach mit Marissa Reiserer von Greenpeace, um zu erfahren, auf welche Länder sich Greenpeace in der Studie bezieht.
1: Wir haben uns 33 Länder tatsächlich angeschaut und die Länder, in denen der Anteil der Leute, die den Transport nicht nutzen können, weil er einfach sehr, sehr schlecht ist, der war in Zypern, Frankreich und Deutschland tatsächlich am höchsten.
2: In Zypern, Frankreich und Deutschland, das überrascht mich natürlich ein bisschen, weil Deutschland wäre ja dann unter den schlechtesten Ländern ziemlich weit oben mit dabei.
1: Das ist tatsächlich so, dass wir, also das Öko-Institut hat für uns diese Studie gemacht und hat sich dazu verschiedene europäische Datensätze angeguckt, in denen Lebenssituationen, also wo wohnt jemand, welchen Zugang zu öffentlichen Verkehrsmitteln hat jemand, wie viel Geld ist zur Verfügung, all solche Lebenssituationen wurden abgefragt in diesen europäischen Datensätzen. Die hat das Öko-Institut nochmal über die Bank angeguckt, verbunden und da neue Schlüsselindikatoren gebildet, die sich jetzt bei uns spezifisch mit dem Thema Mobilitätsarmut auseinandersetzen, weil das ja wirklich einfach ein ganz großes Problem ist. Wer nicht mobil ist, kann eigentlich nicht am Leben teilnehmen. Und da wollten wir wissen, wie ist das so über Europa verteilt. Es war methodisch nicht möglich, da einen einzigen Schlüsselindikator am Ende zu finden und zu sagen, das ist das schlechteste Land, aber wir haben eben diese 11 Indikatoren und in keinem einzigen dieser Indikatoren ist Deutschland über dem Durchschnitt, in sehr vielen sogar unter dem Durchschnitt. Leider für dieses Land, was ja so gerne weit vorne sein möchte, gar nicht so ein gutes Bild, wenn man sich anguckt, wie gleich verteilt die Chance ist, mobil zu sein.
2: Jetzt wissen wir natürlich, dass die Bahn notorisch schlecht ist in Deutschland. Früher hat man gesagt, pünktlich wie die Eisenbahn. Das heißt heute mit sehr, sehr großer Verspätung offensichtlich. Wie sieht es denn konkreter in Deutschland aus?
1: Also für Deutschland wissen wir zum Beispiel, dass 27% der Menschen von einem guten öffentlichen Nahverkehr abgeschnitten sind. Dass sie also keine Öffis zur Verfügung haben, die so gut sind, dass man damit ernsthaft und unkompliziert unterwegs sein kann. Und wenn wir da in ländlichem Raum gucken, dann sind das sogar mehr als 50%. Was natürlich ein Armutszeugnis ist, muss man sagen, weil besonders ältere Menschen, weil alle, die unter 18 sind, wer Medikamente nimmt, ist damit immer darauf angewiesen, kutschiert zu werden. Und das ist schon eine ganz schöne Einschränkung in der selbstständigen Lebensgestaltung für viele. Und es macht halt auch eine extreme Abhängigkeit vom Auto. Auch das haben wir uns angeguckt. Und diese Abhängigkeit vom Auto, die finde ich, wird jetzt gerade, wo wir auch die Tankstellenpreise immer wieder hoch und runter diskutieren, so extrem deutlich, was für ein Problem diese fossile Abhängigkeit ist, diese Abhängigkeit von so wirklich unzuverlässigen, schwankenden Preisen, die ja perspektivisch einfach weiter steigen werden, die uns auch an Autokratien binden, aber eben auch ganz konkret Menschen finanziell belasten. Und da haben wir eben auch gefunden, dass Deutschland das Land ist, in dem der Anteil der Menschen, wir reden da vom sogenannten erzwungenen Autobesitz, also Leute, die sehr wenig Geld haben und wo man sagt, eigentlich können die sich finanziell kein Auto leisten, weil so ein Auto ist ja wirklich ein teures Verkehrsmittel. Dieser Anteil ist in Deutschland am stärksten gestiegen. Das heißt, beim Thema, wie gut kann ich mein Leben eigentlich gestalten, ohne abhängig zu sein von einem Auto, geht Deutschland in den letzten, der Bezugsjahr war 2018, in den letzten Jahren einfach wirklich leider eine falsche Richtung. Und für Leute, die dann konkret von Mobilitätsarmut betroffen sind, heißt das eben auch, dass sie sich dann die Frage stellen müssen, kann ich dieses Auto weiter finanzieren, was ich brauche, um in die Arbeit zu kommen, um meine Kinder zum Sport zu bringen, was auch immer eben an alltäglichen Wegen ansteht. dass die sich entscheiden müssen, finanziere ich dieses Auto oder finanziere ich andere alltägliche Sachen, wie beispielsweise Lebensmittel, wie ein warmes Wohnzimmer. Und wir sind der Meinung, das ist eine Entscheidung, vor der niemand stehen sollte.
2: Wie hoch ist eigentlich, oder haben Sie Zahlen dazu, wie hoch der Anteil, der durchschnittliche Anteil oder ein sonstiger Anteil ist, der fürs Auto ausgegeben wird?
1: Die habe ich jetzt nicht gerade parat, aber wir sprechen da einfach für ein sehr günstiges Auto sind wir bei 400 Euro plus im Monat. Wenn wir das mal mit dem Deutschlandticket vergleichen, und obwohl wir sagen, das Deutschlandticket ist auch immer noch zu teuer für einige, vor allem im Bürgergeld, sieht man aber trotzdem den enormen Unterschied, was Automobilität im Vergleich zu den öffentlichen kostet. Aber anteilig am Haushaltseinkommen habe ich jetzt gerade nicht parat.
2: Ich meine, wir müssen auch aufpassen, über welche Sachen wir reden. Gibt es vielleicht auch Menschen, die ganz einfach das Auto nicht brauchen, weil sie zum Beispiel mit dem Fahrrad zur Arbeit kommen können?
1: Ja, auf jeden Fall. Also insbesondere in den Städten ist es ja auch oft so, dass das Fahrrad einfach die schnellste Variante ist, von A nach B zu kommen. Und zum Thema Geschwindigkeit habe ich aber letztens auch noch mal eine Studie gelesen. Das ist jetzt nicht explizit die Studie, die wir heute veröffentlicht haben, die sich angeguckt hat, wie sieht's eigentlich mit den Wegzeiten von Migranten und Migrantinnen aus, wenn die ÖPNV fahren? Und da finden wir, dass insbesondere migrantische Frauen fast 21% länger unterwegs sind im Durchschnitt, weil sie aus Sicherheitsbedenken andere Wege wählen müssen, um dann eben sicher dort anzukommen, wo sie hinkommen wollen. Und auch das finde ich total wichtig, wenn wir über die Öffentlichen sprechen. In unserer Studie hatten wir keine Auswertungen zu Migranten und Migrantinnen, haben aber gesehen, dass eben besonders Frauen und SeniorInnen die Öffis öfter nicht nutzen, weil sie sagen, ich habe hier einfach Sicherheitsbedenken, und die SeniorInnen auch nochmal spezifisch gesagt haben, die Wege zu den Haltestellen und die Umstiege an den Haltestellen, die sind für mich körperlich eigentlich nicht mehr gut zu bewältigen, weil wir eben immer noch auch mit fehlender Barrierefreiheit zu tun haben und weil wir eben auch besonders, sobald wir aus dem innerstädtischen Bereich rausgehen, die Abstände der Haltestellen teilweise sehr, sehr groß werden.
2: Studie ist eine Geschichte, Abhilfe ist eine andere Geschichte. Dass Deutschland hier nicht Spitze ist, ist ausgesprochen bedauerlich und tut sich da irgendwas. Das heißt, bei der Bahn, naja gut, da tut sich immer irgendwas, aber außer dass Stuttgart 21 weitergebaut wird, merke ich da auch nicht so besonders viel.
1: Tatsächlich bin ich da akut sehr enttäuscht, auch wenn man sich anguckt, was jetzt gerade in der aktuellen fossilen Energiekrise, die wir gerade noch mal ganz besonders merken, wie die Politik sich da entschieden hat zu handeln, nämlich dass sie einfach mit so einer Gießkannenmaßnahme Tankrabatt Milliarden auf die Leute drauf gießt, vermeintlich, aber am Ende kommt das Geld dann wahrscheinlich vor allem bei den Ölkonzernen an und eben nicht bei den betroffenen Leuten. Ganz anders noch beim letzten Mal, als wir ein 9-Euro-Ticket bekommen haben, wo ja ganz viele dann erzählt haben, was für einen leichten, beschwingten Sommer sie haben, werden diesmal eben 1,6 Milliarden einfach verpulvert, landen in den Taschen der Ölkonzerne, denen daran gelegen ist, die Abhängigkeit, in der wir sind, von Diesel und Benzin einfach noch weiter zu verlängern, weil sie damit Profite machen. Das ist, finde ich, eine extreme Geldverschwendung, ein extrem, also wieder ein Schritt in eine genau falsche Richtung. Und ich hätte mir gewünscht, wenn man schon so viel Geld in die Hand nimmt, dass man das zum einen nutzt, um die wenigen Haushalte, also man muss es ja einfach sagen, die Haushalte, die jetzt von den Spritpreisen wirklich hart getroffen werden, das sind wahrscheinlich, überschneidet sich es mit denen, die in einem erzwungenen Autobesitz hängen, dann sind so um die 6-7%. Und diese 6-7% Haushalte, die brauchen eine gezielte Förderung, von mir aus eine Einmalzahlung, von mir aus ein Mobilitätsgeld. Aber denen muss man wirklich unter die Arme greifen. Und der Großteil der anderen Haushalte steckt die Spritpreise im Moment noch ganz gut weg und würde deutlich davon profitieren, wenn es einfach ein gut ausgebautes ÖPNV-Netz gäbe, bei dem man dann mit gutem Gefühl entscheiden kann, ich lasse das Auto jetzt auch einfach mal stehen. Das nervt mich, dass die Spritpreise steigen. Ich könnte es mir leisten, aber ich will auch einfach den Ölkonzernen hier nicht die ganze Zeit mein Geld in die Tasche werfen. Und dann die Möglichkeit zu haben, auf einen gut funktionierenden, pünktlichen ÖPNV umzusteigen. Das wäre was, wo eine Regierung aus meiner Perspektive hinarbeiten sollte.
0: Das sagt Marissa Reisener von Greenpeace. Eine neue Studie, Access Denied, des Öko-Instituts im Auftrag von Greenpeace zeigt, dass bis zu 56% der Bevölkerung in europäischen Ländern keinen oder nur sehr schlechten Zugang zum öffentlichen Nahverkehr haben. Und ja, wenn man es dann aber in den vielleicht Fernverkehr geschafft hat, dann lohnt sich immer ein Besuch im Bordbistro. Und mit etwas Glück, ja, findet man dort dann einen schon besoffenen Oi, der einen begrüßt und auf ein Bier einlädt.

Das war natürlich Eudorno und das Lied Bordbistro. Und ja, wenn ihr dann euch voll gegessen habt, voll getrunken habt, habt ihr vielleicht das Verlangen, aufs Klo zu gehen, in der Bahn. Und ja, wenn man nicht unbedingt, wenn man nicht Glück hat, ist wahrscheinlich das Klo defekt. Und dann, ja, hat man nichts anderes mehr, keine andere Möglichkeit mehr, als es wie die Trümmerratten zu machen und in die Bahn zu scheißen.

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1: Das zum Bahnfahren von den Trümmerratten. Es ist jetzt 8.46 Uhr und das Ende der zweiten Stunde nähert sich. Aber zum Glück gibt es ja noch eine dritte Stunde. Und ja, noch mehr Meinung von den Trümmerratten kommt jetzt, passend zur bald anstehenden Fußball-WM in ja, Amerika. Von den Trümmerratten, wer Fußball mag, hat die Kontrolle über sein Leben verloren.

Das zum Fußball. Ich finde ja immer, wenn so Fußballfans zur WM oder EM oder zu was auch immer so komplett in ja Deutschlandfahne als Umhang, das Gesicht angemalt und dann noch am besten eine große Fahne und dann ziemlich betrunken und dadurch ja nicht sehr ernst zu nehmen, haben die immer ein bisschen was von Clowns. Und ja, über Clowns geht's jetzt bei The Mavs.

Das waren The Mavs und das Lied Clowns. Und ja, gleich geht es inhaltlich weiter, ja, mit einer Studie, Sicherheit und Sichtbarkeit. Diese beschäftigt sich mit ja, der Pride Season dieses Jahr, vor allem in Sachsen, und wie man damit extrem rechten Gegendemos umgehen kann. Dazu gleich mehr, aber vorher noch Thelma and Louise von Panic Shack.

0: Im März diesen Jahres hat die Agentur für Aufklärung und Demokratie in Kooperation mit dem Kulturbüro Sachsen, der Rosa-Luxemburg-Stiftung und der Heinrich-Böll-Stiftung die Studie Sicherheit und Sichtbarkeit vorgestellt. Ziel war, zu erfahren, wie Teilnehmende von CSDs in Sachsen mit extremrechten Gegendemos umgehen und welchen Einfluss diese auf die Sicherheit haben. Welche Ergebnisse die Studie erzielt hat und welche Erfahrungen sowohl Pride-OrganisatorInnen als auch Teilnehmende im letzten Jahr gemacht haben, erfahrt ihr im folgenden Bericht.
1: Nachdem schon 2024 eine Welle extrem rechter Mobilisierungen die sächsische Pride-Saison geprägt hatte, setzte sich diese Entwicklung im letzten Jahr fort. Die Agentur für Aufklärung und Demokratie hat das zum Anlass genommen, in Zusammenarbeit mit der Rosa-Luxemburg-Stiftung und der Heinrich-Böll-Stiftung die Studie Sichtbarkeit und Sicherheit durchzuführen. Für die Studie wurden 2025 über 2700 Pride-Teilnehmende befragt. Lea Bellmann, eine der Autorinnen, erklärt Radio Korax die Motivation dahinter.
2: 2024 gab es ja das erste Mal richtig große, flächendeckende Gegenmobilisierungen gegen Pride-Events. Und wir haben gesehen, dass sich die Berichterstattung vor allem auf die Gegenmobilisierung richtet und dass Neonazis auch extrem viel Raum bekommen haben, teilweise sogar mit Zitaten abgebildet worden sind. Und gleichzeitig gab es eine relativ große Leerstelle, was die Pride-Teilnehmenden selbst angeht. Zwar wurde schon immer wieder thematisiert, dass das was mit der Sicherheit macht, aber so richtig war gar nicht klar, in welcher Art und Weise sie betroffen sind. Und genau das war für uns dann der Ausgangspunkt, das durch eine Studie und durch eine Befragung vor allem der Pride-Teilnehmenden zu erheben.
1: Was genau die Studie abgefragt hat, fasst uns Lea Bellmann folgendermaßen zusammen.
2: Wir haben uns vor allem damit beschäftigt, wie sich die rechten Gegenmobilisierungen auf die Sicherheit auswirken. Unter Sicherheit verstehen wir mehrere Dimensionen. Also zum einen natürlich die gefühlte Unsicherheit, wie sicher sich Personen einfach während des Events und auf Hin- und Rückweg gefühlt haben. Aber natürlich auch die Anwesenheit von Gewalttaten oder das Erleben vielmehr von Gewalttaten. Und zuletzt aber auch die Sicherheit zur freien Entfaltung während der Events. Also ob sich Personen sicher genug gefühlt haben, um so an dem Event teilzunehmen, wie sie es selbst wollen.
1: Bei der Auswertung der Studie hat die Agentur für Aufklärung und Demokratie überraschende Erkenntnisse über die Sicherheit beim CSD in Bautzen gewonnen, der mit der größten extremrechten Gegenmobilisierung konfrontiert war.
2: Wir haben uns quasi vergleichend angeschaut, wie sich das Sicherheitsgefühl während der Veranstaltung auf den verschiedenen Events gezeigt hat. Und da haben wir zuerst zu unserer Verwunderung gesehen, dass sich die Teilnehmenden des CSD Bautzen während der Veranstaltung relativ sicher gefühlt haben. Also nur jede 10. Person hat angegeben, sich sehr oder eher unsicher zu fühlen. Und da sehen wir einfach, dass bei Bautzen diese zusätzliche Demonstration sehr gut funktioniert hat. Also es war so, dass wir die Nazi-Demo hatten und wir hatten den CSD und zwischen beiden wurde eine weitere Pufferdemonstration von queeren AktivistInnen angemeldet. Also die Neonazis waren nur für einen relativ geringen Zeitraum überhaupt sichtbar für die CSD-Teilnehmenden. Und da sehen wir, dass das im Vergleich zu anderen Events einen sehr, sehr positiven Einfluss auf das Sicherheitsgefühl hatte. Und natürlich auch, dass hier einfach durch die Communities selbst auch Schutz erzeugt werden kann.
1: Davon berichtet auch Frankie, eine Person, die am CSD in Bautzen teilgenommen hat.
3: Auf dem CSD selber war es eine mega schöne Atmosphäre. Ich hatte das Gefühl, es waren viele Leute da und es war irgendwie auch eine ausgelassene Stimmung. Und ja, ich glaube dadurch, dass ich hatte den Eindruck, dass viele sehr dankbar oder den Vergleich zum vorigen Jahr hat man das Gefühl hatten, wow, das war ein großer Unterschied. Und auf einmal sind wir so viel mehr und es sind so viel weniger Nazis angereist als erwartet. Und dadurch, dass es AktivistInnen gab, die ja sich zur Aufgabe gemacht haben, da auch konfrontativer sich den Nazis in den Weg zu stellen, hatte ich das Gefühl, dass ich selber ausgelassen durch Bautzen ziehen konnte.
1: Radio Korax hat mit Jonas und Lea gesprochen, die Teil des Organisationsteams des Bautzener CSDs sind. Was sich seit dem ersten CSD in Bautzen 2023 alles verändert hat, erklärt uns Jonas.
4: Die Dimension hat sich ja komplett verändert, ne? Also wir haben uns innerhalb dieser 2 Jahre von 23 bis 25 mehr als verzehnfacht. Was die Größe der Demo angeht. Das ist plötzlich eine ganz andere Dimension mit ganz anderen Fragen, die auf einmal aufkommen, sowohl für den Sicherheitsaspekt als auch natürlich, was die ganze Demo-Planung an sich angeht. Was sich auch verändert hat im Laufe der Zeit, ist die Aufmerksamkeit für das Thema. Das definitiv, also gerade durch 24, was da im Vorhinein passiert ist, also die Absage auch der Aftershow-Party aus Sicherheitsgründen, aber auch dann gerade der Nachklapp mit den Bildern, die quasi bei der Demo und auch durch die Gegendemo entstanden sind, hat sich die Interessenslage für so ländliche CSDs und aber gerade auch für uns ganz massiv geändert und plötzlich wollten alle irgendwie berichten und hatten Interesse daran, was hier so abgeht.
1: Lea blickt zurück auf den ersten CSD und auf die Arbeit mit den Behörden.
5: Ich glaube, für die Polizei und die Versammlungsbehörde war es halt was ganz Neues. Klar, wir hatten 2016 rum in Bautzen das Thema viele Demos von rechts, aber auch von linker Seite beim Thema Asyl und diese Menschenjagd durch Bautzen. Aber das Thema Queer und eine damit einhergehende Gegendemonstration war halt komplett neu für diese Stadt und damit auch für Versammlungsbehörde und Polizei. Das war für alle irgendwie ein neues Feld und so schwierig lief es irgendwie auch in dem Jahr.
1: 2024 fand dann in Bautzen einer der ersten CSDs statt, der von einer großen extrem rechten Gegenmobilisierung überschattet wurde. Die Polizei war auf die Situation nicht vorbereitet. Sowohl Teilnehmende als auch Personen aus dem Organisationsteam berichten von gefährlichen Situationen sowohl bei der An- und Abreise als auch während der Pride. Aus diesen Erfahrungen wurden bei der Organisation des CSDs 2025 Konsequenzen gezogen.
5: Was aber klar ist, für uns ist, ne, wir haben trotzdem Security mit da, die Demo irgendwie absichern. Wir hatten uns einen Plan gemacht mit irgendwie einer zweiten Solidaritätsdemo, die da ist, die einen Puffer bildet, damit die Leute, die mal sichtbar sein wollen und feiern wollen, wirklich diese Chance dazu haben und nicht die Angst im Nacken sitzen haben, sondern einfach solidarische Menschen im Rücken haben sozusagen. Und das sind so Kniffe, die wir trotzdem planen müssen, damit sich Leute wohlfühlen, weil es Polizei und Versammlungsbehörde nicht hinbekommen, Menschen sicher und sich wohlfühlen zu lassen.
1: Davon, dass diese neue Strategie für die Teilnehmenden aufgegangen ist, berichtet Frankie.
3: Die Personen, mit denen ich da war, es hat mir extreme Sicherheit gegeben, dass es einen eigenen Demo-Block aus Dresden, glaube ich, gab, die sich das zur Aufgabe gemacht haben, irgendwie die Nazis den Weg zu versperren und sich so dazwischen zu stellen. Und dann, ja, hat mir allein die Menge an Leuten Sicherheit gegeben. Ja, und einfach, dass generell alle sehr wachsam waren. Also klar, es war eine ausgelassene Stimmung, aber alle haben sofort gecheckt, wenn irgendwo gefilmt wurde oder wenn irgendwer nervt oder so, dann haben sich sofort Leute hingestellt mit Regenschirmen.
1: Auch Katha, die 2025 ebenfalls am CSD in Bautzen teilnahm, erzählt uns Ähnliches.
6: Schon so viele Leute zu sehen und dass auch eine gute Stimmung einfach war und das jetzt nicht nur irgendwie so ein angespanntes Ding war. Ich fand es schon auch voll powerful, durch Straßen zu gehen und manchmal irgendwie auch so ältere Leute am Fenster stehen zu sehen, die auch, also auch so ein bisschen Solidarität ausgedrückt haben. Das fand ich ganz schön und ja, auch zu sehen, dass ja, auch wenn Leute jetzt nicht sich nicht eingereiht haben, aber trotzdem das so porten. Ja, und mit Leuten, die ich kenne, da zu sein.
1: Trotzdem hatte die Präsenz von Nazis laut Studie Sichtbarkeit und Sicherheit nicht nur in Bautzen Auswirkungen auf das Verhalten und Wohlbefinden der Teilnehmenden. Mit Blick auf ganz Sachsen fasst Lea Bellmann die Ergebnisse der Befragung wie folgt zusammen.
2: Also es kam auch beispielsweise dazu, dass Pride-Teilnehmende die Art der Teilnahme einfach eingeschränkt haben durch die rechte Gegenmobilisierung. So berichten beispielsweise relativ viele davon, dass sie ganz genau recherchiert haben, wie sie an- und abreisen können, dass sie während der Events besonders wachsam waren oder beispielsweise auch, dass sie ihre Kleidung angepasst haben und queere Symboliken quasi bewusst nicht getragen haben, um auf der An- und Abreise sicherer zu sein. Leider wurde auch relativ oft berichtet, dass Menschen ihre Kinder nicht mit zu dem CSD genommen haben, weil sie halt nicht für die Sicherheit ihrer eigenen Kinder garantieren konnten. Es gibt doch einfach Menschen, die aufgrund der rechten Gegenmobilisierungen und aufgrund von Angst gar nicht an Pride-Events teilgenommen haben. Insgesamt geben 36% der Pride-Teilnehmenden an, dass sie Personen kennen, die halt aus Sorge vor Übergriffen überhaupt gar nicht erst zu dem jeweiligen Pride-Event gekommen sind.
1: Katha erzählt uns, welche Gedanken ihr im Vorfeld des CSDs durch den Kopf gingen.
6: Ich glaube, mir hingen schon so ein bisschen die Bilder aus dem Vorjahr so im Kopf, was ja irgendwie auch so durch die Kanäle ging, aber auch durch die Presse ja sogar. Da hatte ich schon so ein bisschen Bedenken, auch weil ich jetzt nicht in so einer Riesengruppe unterwegs war. Andererseits war das vielleicht auch so ein bisschen, was mich dann eher beruhigt hat.
1: Die von Lea Bellmann und der Agentur für Aufklärung und Demokratie durchgeführte Studie zeigt, dass das Sicherheitsgefühl der Teilnehmenden stark von der Phase der Veranstaltung abhängt.
2: Wir sehen, dass sich die Pride-Teilnehmenden vor allem während der Abreise, aber auch auf dem Hinweg unsicher gefühlt haben. Auf dem Hinweg sind es knapp 30%, auf dem Rückweg sind es sogar knapp 40% der Befragten, die sich unsicher gefühlt haben. Und da sind die Unsicherheitsfaktoren vor allem die höhere Vulnerabilität. Also, dass die Menschen dort in Kleingruppen unterwegs sind oder halt ganz alleine unterwegs sind. Gleichzeitig sind die Wege zum Event und auch wieder von dem Event weg schlechter abgesichert. Und da wurde oft der ÖPNV, also der öffentliche Nahverkehr, zum Konfliktpunkt, weil teilweise Pride-Teilnehmende und Teile der Gegenmobilisierung in denselben Bahnen heimgefahren sind.
1: Von diesem Unsicherheitsgefühl berichtet auch Frankie.
3: Unsicherheitsfaktor auf jeden Fall An- und Abreise. Also man weiß, wo geht's los und wo hört's auf, aber Wege dahin, wenn man dann durch die Stadt läuft und nicht alle gemeinsam die gleiche Route haben. Und dann teilweise auch die Demo-Route am Ende am Hauptbahnhof, hatte ich das Gefühl. Es war nicht klar abgegrenzt und nicht klar. Und auch in dem Moment dann nicht, weiß man nicht, okay, wo sind die eigentlich gerade? Und klar kann man dann auf den Ticker schauen, aber es ist nicht aktuell. Und es sind ja auch nicht alle Nazis auf der Demo. Also man ist ja auch an teilweise welchen vorbeigelaufen. Dann immer der Gedanke, okay, könnte jetzt irgendeine Seitenstraße welche sein und nerven wollen oder sogar planen zu stören. Ja, und dann der größte Unsicherheitsmoment war auf jeden Fall bei der Abreise, die wir im Auto gemacht haben, dass wir dann hinter uns welche Nazis gefahren sind. Ich glaube, es ist nicht klar, ob das teilweise zufällig war, dass wir die hintereinander dieselbe Abfahrtsroute hatten oder ob wir sie uns verfolgt haben. Aber das war ein sehr unangenehmes Gefühl, ja, auch zu wissen, dass sie sich das Kennzeichen gemerkt haben werden, sicherlich. Ja, und es ist natürlich schade, dass das am Ende passiert, sodass man dann irgendwie das Gefühl, dass es mit dem man aus der Veranstaltung rausgeht und dann also auch in Ostsachsen zu übernachten und so das Gefühl zu haben, okay, die haben das Autokennzeichen, vielleicht werden die eins und eins zusammenzählen und noch sich irgendwie einen suchen oder so. Das war nicht so eine schöne Erfahrung und hat mir auch nochmal vergegenwärtigt, wie das ist, wenn man vor Ort wohnt und sich nicht ins schöne Leipzig zurückziehen kann.
1: Auch Katha hatte bei der An- und Abreise die stärksten Sicherheitsbedenken.
6: Also ich fand schon so den Umstieg in Dresden, also da hat schon so angefangen, dass man so ein bisschen abgecheckt hat, so am Bahnhof. Und dann in Bautzen anzukommen, oder schon so der Zug war irgendwie mega voll, aber ich fand es auch empowernd dann zu sehen, ja, die Leute zu sehen, die da wahrscheinlich auch hinfahren wollen. Aber dann schon so an den Bahnhöfen halt so kleinere Grüppchen von halt jungen Faschos, die versucht haben, in die Züge zu kommen. Ja, hat schon auf jeden Fall ein Unwohlsein ausgelöst und dann so sehr viel Polizeipräsenz. Ich glaube, in Bautzen selber war es gar nicht so krass, weil da schon ja auch man es nicht so viel gemerkt hat. Also so eine Präsenz von Rechten vereinzelt, die dann irgendwie so um diesen Platz rumstanden, aber oder so Graffitis. Aber sonst fand ich schon, also habe ich mich jetzt nicht so aktiv bedroht gefühlt oder so. Ich glaube, im Zug, die potenziell Leute, die in den Zug kommen, fand ich irgendwie bedrohlicher.
1: Wegen der akuten Bedrohungslage beschäftigen sich die OrganisatorInnen der CSDs intensiv mit dem Thema An- und Abreise. Hierzu haben uns die OrganisatorInnen aus Bautzen berichtet, dass Zusammenarbeit mit der Polizei, besonders in diesem Bereich, noch stark ausbaufähig ist. Auch Thomas und Valentin, MitorganisatorInnen des CSDs in Plauen, berichten, dass hier von Seiten der Organisation zusätzliche Maßnahmen erforderlich sind.
7: Dann eben Vorbereitungen treffen im Sinne von Demo-Sannis in den Zügen mit bereit zu halten, gemeinsame Anreisen zu organisieren, wie das eben zum Beispiel aus Zwickau oder aus Hof passiert. Und dass Leute auch gebrieft werden, dass sie eben mit diesen gemeinsamen Anreisen dann zu einem oder zwei Zeitpunkten anreisen und nicht einzeln.
8: Wir koordinieren auch jedes Jahr in Zusammenarbeit mit der Polizei und den TeilnehmerInnen eine gemeinsame Abreise von der Versammlungsfläche in der Stadt bis zum Bahnhof, damit dort dann auch nichts passieren kann auf dem Weg.
1: Aus Sicht der Teilnehmenden sind vor allem politische Maßnahmen gefragt, um die CSDs nachhaltig zu einem sichereren Ort für alle zu machen.
2: Die Teilnehmenden haben sehr, sehr viele verschiedene Forderungen genannt. Zwei davon waren besonders stark und das ist zum einen die Forderung nach einem Verbot von queerfeindlichen und rechtsextremen Gegenveranstaltungen, aber auch generell ein Verbot von rechtsextremen Organisationen und zum anderen die Forderung nach einem größeren Abstand zwischen Pride und Gegenmobilisierung. Total viele Forderungen für mehr Sicherheit richten sich aber auch an die Polizei und da sind die konkreten Ausgestaltungen der Forderungen sehr unterschiedlich. Also Menschen wünschen sich gut organisierte Polizeieinsätze, einen verlässlichen Schutz der An- und Abreise, die Trennung von den Pride-Teilnehmenden und den rechten AkteurInnen, aber beispielsweise auch, dass es innerhalb der Polizei mehr aufgeklärt wird über queere Lebensweisen, dass die PolizistInnen besser geschult werden, um CSDs zu schützen und gleichzeitig sich halt auf die Gegenmobilisierung konzentrieren und keine Täter-Opfer-Umkehr betreiben, indem sie die Pride eher in den Blick nehmen.
1: Die Bedrohung durch die Rechten gegen Demonstrationen wirft noch eine andere Frage auf. Wie verändert sich der Charakter einer Veranstaltung, wenn bei ihrer Durchführung so viele Sicherheitsrisiken bestehen? Welche strategischen Überlegungen treffen die VeranstalterInnen? Ändert sich hierdurch das politische Profil des CSDs?
7: Gegenüber der Allgemeinbevölkerung in der Stadt hier in Plauen möchten wir so offen und anschlussfähig wie möglich wirken. Auch natürlich gegenüber den queeren Menschen, die vielleicht nicht aus Plauen kommen, sondern aus den umliegenden Gemeinden. Genau, die sollen sich natürlich nicht abgeschreckt fühlen. Auf der anderen Seite sind CSDs ein politisches Anliegen. Und gerade wenn CSDs durch Faschisten bedroht werden, dann wird es zur antifaschistischen Pflicht, diese auch zu schützen. Da stellt sich dann irgendwann die Frage nicht mehr. Das ist dann auch nicht mehr politisch, sondern es ist dann einfach auch eine Sicherheitsüberlegung, ob man mit antifaschistischen Gruppen zusammenarbeitet.
1: Jonas aus Bautzen berichtet ebenfalls, dass bei der Planung des CSDs explizit darauf geachtet wurde, eine möglichst breite bürgerliche Öffentlichkeit anzusprechen. Gleichzeitig weist er darauf hin, dass die Sicherheit auf CSDs durch die Teilnahme von explizit antifaschistischen Gruppen erhöht werden kann.
4: Das war wirklich einfach eine Erfolgsgeschichte im letzten Jahr. Also, dass wir das geschafft haben, dass sich also auch diese beiden Seiten, die um den CSD herum so kursiert sind, ne, einerseits, dass wir sehr, sehr viel Unterstützung aus dieser politischen, bürgerlichen Mitte hatten, die, sage ich mal, erstens wenig Demo machen und zweitens sehr wenig mit dem Thema Queersein häufig noch zu tun haben. Und auf der anderen Seite die antifaschistischen Strukturen, die im letzten Jahr uns einfach wirklich ermöglicht haben, diese Demo so durchsetzen zu können, wie das am Ende geklappt hat, dass wir da vielleicht einfach so ein bisschen ja auch eine gegenseitige Akzeptanz stärken können, so ein bisschen als Scharnier. Also das wäre wirklich eine Hoffnung, dass das irgendwie weiterhin klappt, weil das war einfach tatsächlich eine krasse Erfolgsgeschichte im letzten Jahr.
1: Die Studie Sichtbarkeit und Sicherheit zeigt, wie unterschiedlich und vielschichtig die Auswirkungen der rechten Gegendemonstration in den letzten Jahren auf die CSDs waren. Sie zeigt aber auch, dass die queere Bewegung stark genug ist, sich auf die drohenden Gefahren einzustellen. Insbesondere die stark gewachsene Zahl der Teilnehmenden im ländlichen Raum führt dazu, dass das Sicherheitsgefühl vor allem während der Veranstaltung vergleichsweise hoch ist. Lea Bellmann hofft, dass dieser Trend in den nächsten Jahren anhält.
2: Auf der einen Seite gehe ich davon aus, dass die Solidarität weiterhin sehr, sehr groß sein wird und dass auch die kommende Pride-Saison sehr zum Empowerment der Communities beitragen wird und dass auch viele solidarische UnterstützerInnen wieder anreisen werden. Auf der anderen Seite wird es sicherlich auch wieder Gegenmobilisierung geben und wir können schwer voraussagen, wie groß die im kommenden Jahr ausfallen werden. Dementsprechend müssen wir uns immer noch auf jeden Fall darum kümmern, dass Pride-Events gestärkt werden und sicherer werden, vor allem jetzt auch in Austausch mit der Polizei. Und genau, um hier auch nochmal weiter Daten zu erheben, werden wir auch die kommende Pride-Saison nochmal mit der Umfrage begleiten, um genau das zu erfassen, wie die Trends über mehrere Jahre sein werden.
1: Die kommende CSD-Saison wird also zeigen, ob sich der Trend der steigenden teilnehmenden Zahlen fortsetzt. Frankie kann sich zumindest gut vorstellen, in den kommenden Jahren weiter zu CSDs zu fahren.
3: Ja, auf jeden Fall. Also ich glaube, ich würde auf jeden Fall planen, dieses Jahr auf CSDs wieder zu fahren. Um ehrlich zu sein, das ist nicht ganz so mein Ding, CSD. Aber ich meine, dass man den Leuten, die aus der Region kommen, angemerkt hat, dass sie sich gefreut haben, dass viele gekommen sind und man feiern kann und dass positive Bilder entstanden sind. Genau, und aus der politischen Überzeugung würde ich es auf jeden Fall wieder machen. Und ich denke auch, ich würde nach Bautzen wieder fahren. Ja, man fühlt sich dann ja mit solchen Orten auch verbunden. Also wenn ich mir jetzt aussuchen würde, zu welchem CSD, würde ich wahrscheinlich wieder nach Bautzen fahren, weil ich da jetzt eine gute Erfahrung gemacht habe.
1: Auch bei den OrganisatorInnen der CSDs besteht die Hoffnung, dass sich die positive Entwicklung der letzten Jahre fortsetzt.
5: Wir als CSD hoffen, die Zusammenarbeit, die wir letztes Jahr mit doch antifaschistischen Strukturen hatten, dass die weitergetragen wird und queere Arbeit und antifaschistische Arbeit Hand in Hand weiterläuft und beides miteinander gedacht wird.
0: Das war ein Beitrag zu den Ergebnissen der Studie Sicherheit und Sichtbarkeit der Agentur für Aufklärung und Demokratie zur Sicherheit auf sächsischen CSDs angesichts rechtsextremer Gegenmobilisierung. Mehr zur Studie erfahrt ihr unter aufklärung-demokratie.de. Der nächste CSD in Sachsen findet am 30.05. in Burgstedt bei Chemnitz statt.
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0: Es ist jetzt 9.15 Uhr und ihr hört das Morgenmagazin. Eventuell bei Radio Korax auf der 95,9, vielleicht bei Radio Blau in Leipzig, bei Koloradio in Dresden, vielleicht in ganz Sachsen beim Rundfunkkombinat, vielleicht bei Radio Swupfort in Frankfurt an der Oder auf DAB Plus oder eventuell bei Radio Unerhört in Marburg auf der 90,1 oder auf DAB Plus oder im Livestream der jeweiligen freien Radios. Am Mikrofon ist Nikolai. Ich habe euch hier die letzten zwei Stunden durch den Morgen begleitet. Vielleicht seid ihr gerade erst aufgewacht. Dann einen schönen guten Morgen an euch. Ich hoffe, ihr genießt diesen Freitag. Vielleicht hört ihr schon länger zu. Gleich geht es noch um analoge Medien, aber vorher ist noch Zeit für Musik und Zeit für Valley and the Vodkas.

Das war Taylor Swifts Rache von ja, Valley and the Vodkas. Und es ist ja der 29.05. Bald am Montag ist Juni. Und auch wenn natürlich offiziell der Sommer erst später beginnt, der gefühlte Sommer hat schon auf jeden Fall begonnen. Es ist Sommer, es ist Sonne. Und hier im Morgenmagazin lief ganz viel Punk. Und damit ja, lässt sich auf jeden Fall auch vielleicht die Festivalsaison eröffnen. Vielleicht ja, seid ihr ja auf einigen Festivals unterwegs und über ja, die Kombination aus Sommer, Sonne und Punk hat Nierenstein ein Lied gemacht. Ja, über Festivals.

So viel von Nierenstein zu ja, Sommersonne und Punkrock. Und ja, im nächsten Lied geht es auch um Festivals, beziehungsweise um ein Festival, um das Rebellion Festival, was jedes Jahr in Blackpool ist, in Großbritannien. Und diesem Festival haben Los Fastidios ein Lied gewidmet.

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2: Alles wird immer schneller und immer digitaler und trotzdem greifen viele wieder zur Schallplatte, zum DVD-Spieler oder zum Tastenhandy. Was steckt hinter diesem Comeback der analogen Medien? Emma aus der tagesaktuellen Redaktion von Radio Korax ist dieser Frage auf den Grund gegangen. Ein Beitrag über digitale Müdigkeit und der Sehnsucht nach Entschleunigung.

Alte Medien erleben derzeit ein Comeback. Menschen kaufen wieder CDs und DVDs, hören Schallplatten und greifen zum sogenannten Dumbphone. Doch was steckt dahinter? Die Renaissance alter Technik.

0: Ein besonders deutliches Beispiel für dieses Comeback ist die Musikindustrie. Seit Jahren steigen die Verkaufszahlen von Schallplatten weltweit und auch in Deutschland. Die Wiederbelebung begann schon 2007 und hat sich laut Bundesverband der Musikindustrie inzwischen auf hohem Niveau stabilisiert. Über 4 Millionen Platten wurden hierzulande im vergangenen Jahr verkauft. Zum Vergleich, bis zu 800 Millionen Euro wurden in den 80ern jährlich mit Platten umgesetzt. 2022 kommt man auf ein Sechstel dessen. Zwar dominiert Streaming mit über 70% Marktanteil, doch das analoge Hören bleibt beliebt. Der entschleunigende Vorgang ist das Gegenteil zu den Digitalformaten. Musikhören wird wieder zum bewussten Akt, während bei der Streaming-Plattform das Abspielen der Playlist sich schnell zur Nebensache entwickeln kann. Auch CDs und DVDs sinken langsamer als erwartet. 2024 wurden rund 19 Millionen Tonträger verkauft, zwei Drittel davon waren CDs. Nach Angaben der Branchenvereinigung Digital Entertainment Group sank der Umsatz mit DVDs und Blu-rays zuletzt nur noch um 9%, nachdem er 2023 und 2024 jeweils um mehr als 20% eingebrochen war.
1: Das ist der Laden. Die ganzen DVDs sind in den Regalen aufgeblättert und wir haben die Regale so ein bisschen sortiert. Viel nach Genre oder Inhalt so ein bisschen oder Zielgruppe.
0: Wie sich dieser Wandel konkret im Alltag bemerkbar macht, zeigt ein Blick in das Format, ein Filmverleih in Halle.
1: Also ich merke, dass es vielfältiger geworden ist von den Leuten, die herkommen.
0: Das sagt Lena Hütter, Vereinsmitglied im Format.
1: Früher gab es sehr, sehr wenige so Studis oder Auszubildende, jüngere Leute, die hier den Weg in den Laden gefunden haben. Und mittlerweile ist es aber echt immer mehr am Wachsen. Hi! Gefühlt ist es schon so, dass die meisten, die ausleihen, junge Erwachsene sind. Es fängt bei unseren KundInnen echt bei 5-Jährigen an, die dann hier, die in der Kinderinsel sich ein bisschen austoben, DVDs rausnehmen und an einer ganz anderen Stelle wieder reinschieben. Genau, aber also viele Familien, aber auch genau SchülerInnen, Studis. Ja, gibt es auf jeden Fall einige Leute, die sich hier gerne mal was ausleihen.
0: Auch vom Smartphone wenden sich viele ab. Die Alternative ist das Feature-Phone. Ein Feature-Phone, oft auch Dumbphone genannt, ist ein einfaches Mobiltelefon mit Grundfunktionen wie Telefonie, SMS und teilweise Kamera oder Radio. Es kann mehr als nur telefonieren, bleibt aber weit entfernt von einem Smartphone.
2: Ich habe mich eigentlich nicht so bewusst dagegen entschieden, aber ich habe mir nie eins gekauft.
0: Das sagt Hilmer dazu. Er besitzt so ein Feature-Phone.
2: Also, aber ich möchte eigentlich auch keins haben aus dem Hauptgrund, dass ich halt eh schon ziemlich viel Zeit im Internet verbringe und das ja auch so ein Hauptding ist, was man mit so Smartphones eben macht, im Internet Dinge tun.
0: Der entscheidende Unterschied liegt im Verzicht auf Touchscreen, App-Welt und ständige Rechenleistung. Dafür punkten diese Geräte oft mit längerer Akkulaufzeit und weniger digitalem Druck. Gerade für jüngere NutzerInnen wären sie deshalb wieder interessant als Gegenmodell zum permanent verfügbaren Smartphone.
3: Ich hatte eine nicht ganz so alte, aber auch nicht mehr ganz so neuere Version von einem Samsung-Handy. Das war auf jeden Fall ein Tastenhandy.
0: Das sagt Ami, die früher mal ein Feature-Phone besessen hat, jetzt aber wieder ein Smartphone nutzt.
3: Das war sehr Y2K aus.
4: Und warum hast du dir dieses Handy besorgt und kein modernes?
3: Also zum einen, weil mir das vorher halt diese Y2K-Vibes gegeben hat und es halt einfach sehr cute aussah. Aber vor allem, weil ich halt irgendwann gemerkt habe, dass meine Bildschirmzeit so hoch war, dass wirklich über die Hälfte meines Tages schwarz auf weiß basically im Handy verbracht wurde. Und ich eigentlich damit hauptsächlich meine Bildschirmzeit einfach runterbringen wollte und mit meiner Umgebung ein bisschen mehr vielleicht präsent zu sein.
0: Doch warum sehen sich immer mehr Menschen nach genau dieser Reduzierung? Hintergrund der Renaissance ist die Gegenbewegung zur ständigen Online-Verfügbarkeit, zum Datenüberfluss und zur Dauerpräsenz des Smartphones. Heute ist der Blick aufs Handy zur Routine geworden. Ständig kontrollieren wir, ob es E-Mails gibt, reagieren auf Push-Benachrichtigungen und schauen nur mal kurz bei Instagram vorbei. Die permanente Berieselung durch digitale Medien ist anstrengend, vor allem für das Gehirn. Es braucht Ruhephasen, um die Informationen und Eindrücke des Tages zu verarbeiten, Gelerntes zu festigen, neue Verknüpfungen zu bilden und Unnützes zu löschen. Funkt ständig das Smartphone dazwischen und überflutet uns mit neuen Reizen, fehlt dem Gehirn die Möglichkeit zur Regeneration. Es steht unter Dauerspannung und wir fühlen uns gestresst. Hinzu kommt, dass alles darauf aus ist, unsere Aufmerksamkeit maximal zu binden. Algorithmen füttern uns mit Inhalten, die auf unseren früheren Aktionen basieren. Das klingt eigentlich praktisch, wir bekommen nur Inhalte zu sehen, die uns auch interessieren. Doch gibt es auch eine Kehrseite. Die Mechanismen zielen gezielt auf das Belohnungssystem im Gehirn und können deshalb abhängig machen. Ständige Vergleiche mit scheinbar perfekten Leben auf Instagram oder TikTok fördern Ängste und das Gefühl, nicht genug zu sein. Dazu kommt, wer sowohl beruflich als auch privat ständig online ist, riskiert Burnout, Konzentrationsverlust und dauerhafte Leistungseinbußen. Die Folge dessen ist, dass Verbraucher verstärkt nach Plattformen suchen, die dem entgegenwirken. Um digitalen Stress zu reduzieren, lohnt es sich deshalb, bewusst Pausen von digitalen Geräten einzulegen. Das nennt man Digital Detox. Dabei schaltet man seine digitalen Geräte entweder ganz aus oder setzt sich bewusst Zeitlimits, in denen die Nutzung erlaubt ist. Ziel ist es, die mentale Gesundheit zu verbessern und mehr Zeit mit anderen Menschen zu verbringen. Und außerdem hat man Zeit, über das eigene Online-Verhalten nachzudenken.
1: Und was natürlich auch dazu gehört, ist, dass so ein Ort wie das Format hier jetzt den Austausch total fördert.
0: Das ist wieder Lena Hütter.
1: Also wenn man zu Hause abends einsam vorm Laptop sitzt und irgendwie ein bisschen Netflix eine Serie binget oder sich irgendeinen random Film anschaut, um abzuschalten, ist das eine ganz andere Sache, als wenn man hier sich einen Film aussucht, vielleicht mit der Person hinterm Tresen mal kurz über den Film schnackt oder beim Zurückgeben über den Film schnackt, mit anderen Leuten im Laden ins Gespräch kommt oder bei unseren Veranstaltungen miteinander über die Filme ins Gespräch kommt. Das ist natürlich auch so ein großer Unterschied. Und das ist uns auch total wichtig, da den Austausch zu fördern.
0: Immer mehr Menschen sehen sich also nach echter Erfahrung jenseits des Screens. Im Gegensatz zu einem Algorithmus, dessen Aufgabe es ist, alles ganz einfach und bequem zu machen, ist der bloße Konsum physischer Medien reibungsvoll. Bei einer DVD zum Beispiel muss man die Hülle öffnen, die Disc herausnehmen, sie in den Player legen und auf Play drücken. Das ist viel aufwendiger als bei Netflix. Und man könnte meinen, das Netflix-Modell, bei dem man einfach die App öffnet und auf Play drückt, sei einfach, weil es Zeit und geistige Kapazität spart. Aber wenn etwas mehr Zeit in Anspruch nimmt, neigt man dazu, langsamer vorzugehen. Man klickt nicht einfach auf das Erste, was man sieht.
1: Und dann beim Film gucken ist es tatsächlich auch so, dass ja häufiger auch nur gekürzte Versionen online verfügbar sind.
0: Das ist nochmal Lena Hütter vom Format.
1: Es gibt viele Filme, die irgendwie einen Director's Cut haben, meistens längere Schnittversionen, die dann aber nicht verfügbar sind, sondern halt nur eine gekürzte Version. Das ist auch so ein Thema, wo wir dann meistens verschiedene Versionen einfach von Filmen da haben und uns auch wichtig ist, die Director's Cuts da zu haben. Bei vielen DVDs ist auch noch das Schöne, dass Bonusmaterial drauf ist. Das ist manchmal auch sehr, sehr schön, informativ, manchmal auch ein bisschen goldig. Ja, und auch, was ich vorhin schon so ein bisschen mit Kuration meinte. Also wir haben hier ja zum Beispiel diese Sortierung nach RegisseurInnen. Wenn man da jemand gefunden hat, wo man gerne mal noch mehr, also man guckt jetzt einen Film von Hitchcock und denkt sich, ja, cool, ich möchte noch mehr von Hitchcock sehen, dass man dann hier ins Regal gehen kann, stöbern kann, sich die DVD-Cover angucken kann und da so ein bisschen bei uns auch der Anspruch ist, das hier gut zu sortieren, immer mal Themenfokus zu setzen, zum Beispiel gerade Themenfokus auf die iranischen Filme und man dann angeregt wird, irgendwie bewusster sich mit bestimmten Themen über Filme auseinanderzusetzen oder ja, mit bestimmten KünstlerInnen auseinanderzusetzen oder sich mit einem bestimmten Genre auseinanderzusetzen.
0: Hema sieht diesen Unterschied allerdings nicht so groß, als ich ihn fragte, was für Vorteile er aus analogen Medien zieht.
2: Vorteile eigentlich nicht direkt, weil ich kann ja genauso Zeit am Computer verbringen, auch in der Bahn zum Beispiel, wie die Leute, die eben an ihren Smartphones hängen. Aber ich denke doch, dass das ein bisschen Überhand nimmt manchmal, dass die Leute nur noch davor sitzen, an den Smartphones hängen. Und man kann natürlich dann, ich habe dafür dann ein Buch dabei, das ist ja nicht unbedingt zwangsläufig besser, ob man in einem Buch liest oder in einem Smartphone liest, ist vielleicht nur ein kleiner Unterschied eigentlich, aber man fühlt sich manchmal etwas angenehmer damit. Aber also ist ja nur ein technischer Unterschied an sich, muss ja nichts besagen halt. Ist mir eigentlich wurscht.
0: Die Folgen dieser Bewegung für die Zukunft sind, dass Besitz eine neue Wertigkeit erhält. Physische Medien gelten mehr und mehr als Ausdruck von Individualität und Beständigkeit. Viele Menschen leben nach dem Motto, nur wenn ich etwas anfassen kann, gehört es mir wirklich. Zum Beispiel beim Filmstream sind viele frustriert, merkt auch Lena Hütter vom Format.
1: In erster Linie ist es natürlich so ein bisschen der Prozess, der vor dem Filmgucken tatsächlich stattfindet. Ne? Die Entscheidung, welchen Film guckt man. Ich kann mich noch an früher erinnern, wo ich auch Streamingdienste genutzt habe und mit Leuten zusammen mich auf einen Film einigen wollte. Und dann sitzt man ewig da und sucht sich irgendwas raus, was verfügbar ist. So. Und es ist wahnsinnig frustrierend. Genau, und wenn man einen bestimmten Film im Kopf hat, den man gucken möchte, der dann vielleicht gerade mal nicht verfügbar ist, oder wenn man eine Serie guckt, die eine gewisse Zeit auf einer Streaming-Plattform ist, dann hat man die Serie noch nicht fertig geguckt und die Serie wird aber von der Plattform runtergenommen. Das ist ja auch so ein häufiges Ding. Das passiert bei uns halt einfach nicht. Bei uns sind die Filme verfügbar, außer es hat jemand anders gerade ausgeliehen, aber dann wird es ja auch bald zurückgeben. Also ohne das Format wäre ich wirklich wahnsinnig aufgeschmissen. Ich wüsste nicht, wo ich all die Filme herbekommen würde, die ich gerne gucken möchte. Ich habe aus Spaß mal geguckt auf Letterboxd, da kann man so einloggen, welche Filme man guckt. Die letzten 10 Filme, die ich geguckt habe, davon gibt's einen einzigen Film auf Netflix und 3 Filme kann man auf Amazon Prime schauen, wenn man irgendwie so einen Channel dazu bucht. Also da hätte ich auf jeden Fall Schwierigkeiten, die Filme zu gucken, die ich auch wirklich gucken möchte.
0: Analoge Medien können also der mentalen Gesundheit guttun, die Konzentration verbessern und helfen, wieder mehr direkten Kontakt mit anderen Menschen zu haben. Die Wiederbelebung analoger Medien hat aber auch eine Kehrseite. Dieser Trend der Wiederbelebung wird oft von Unternehmen ausgenutzt, um neue Produkte zu verkaufen. Dabei gibt es bereits viele gebrauchte Alternativen und vieles kann man sogar kostenlos in Bibliotheken ausleihen. Stattdessen bringen Firmen günstig produzierte Feature-Phones oder Plattenspieler auf den Markt, die häufig nur kurz genutzt werden. Wenn der Trend nachlässt, landen diese Geräte oft schnell im Müll. Auch Ami hat ihr Feature-Phone wegen des Trends gekauft.
3: Ich habe es auf TikTok gefunden. Die Webseite hieß tatsächlich y2kphones.net.
0: Als Trend besteht außerdem die Gefahr, dass anstatt bewusster zu leben und zu entschleunigen, viele Menschen sich nur dabei filmen, um Reichweite zu bekommen. Das Problem bei der Wiederbelebung von Feature-Phones ist außerdem, dass diese Geräte immer schlechter werden. Smartphones werden so hergestellt, dass sie lange halten, bis das nächste Modell auf dem Markt ist. Deswegen ist es schwierig, zum Beispiel ein altes iPhone für den täglichen Gebrauch zu kaufen. Außerdem kosten diese brandneuen, original verpackten Geräte viel Geld. Und das liegt meist daran, dass sie auf dem Sammlermarkt gehandelt werden. In Technologie zu investieren, die man mehr veraltet, birgt also auch Risiken. Amis Vater hat das erkannt.
3: Also mein Papa hat mir direkt gesagt, ich soll das nicht kaufen, weil ich es nicht mehr als ein paar Wochen benutzen werde. Hatte er recht dabei. Also vom Aussehen her sieht das halt schon sehr cool aus und es gibt halt auch so nostalgische Vibes, deswegen kam das gut rüber, wurde gut mit aufgenommen, weil das halt gut aussah, aber sonst wurde ich halt auch sehr oft gefragt, ob das so für mich überhaupt funktioniert.
0: Dazu kommt, dass unser Leben mittlerweile auf das Smartphone ausgerichtet ist. Dazu habe ich Ami befragt.
3: Vielleicht kann man es als Vor-, aber auch als Nachteil sehen. Also die Welt, also alles war langsamer. Es war einfach schön, so das Handy nicht in jeder freien Minute, was ich hatte, in der Hand zu haben. Aber das Schlimme war halt, dass ich habe das in der Schulzeit vor allem gehabt. Ich war halt wirklich, ich habe halt da gemerkt, wie schnell die Welt eigentlich ist. Also ich kam halt mit diesem Tastenhandy echt einfach nicht mit, als irgendwie über irgendwas geredet wurde. Und dann musste man irgendwas nachschlagen oder auf irgendeiner bestimmten Webseite gehen, was von dem Lehrer oder Lehrerin jetzt angesagt wurde. Und ich habe halt Ewigkeiten gebraucht, um da überhaupt online zu gehen. Und da habe ich halt so gemerkt, okay, ich kann hier im Unterricht halt nicht mitmachen gerade. Was ich halt gemerkt habe, war, dass ich zum Beispiel mein Deutschlandticket nicht auf dem Handy öffnen konnte. Und deswegen hat es auch gar keinen Sinn gemacht, weil ich halt mein Smartphone meistens dann mit dabei hatte, um halt mein Deutschlandticket zu zeigen.
0: Auch Hilmar merkt das.
2: Also es gibt zwar verschiedene Dinge, die dann nicht mehr ohne Smartphone gehen. Zum Beispiel bei Teilauto kann man jetzt nur noch komplizierter die Autos aufmachen, weil man da das Smartphone dran halten muss. Es geht nicht mehr mit Karten, teilweise bei den neueren Modellen von Autos. Ist aber noch relativ selten, dass Dinge halt gar nicht gehen ohne Smartphone. Oder ist mir noch nicht so häufig vorgekommen. Dann so Kontakte herstellen, glaube ich, ist mir aufgefallen. Als die ukrainischen Flüchtlinge gekommen sind, die waren teilweise dann nur in so Telegram-Gruppen oder so kontaktierbar. Es gibt ja immer noch so Social-Media-Plattformen, die nur über Smartphone erreichbar sind. Also viele sind auch übers Internet an sich, kann man auch in so einer Social Media drin sein, aber es gibt auch welche, die, glaube ich, nicht ohne Smartphone funktionieren. Aber das ist kein besonders starker Grund. Also man kann zu Leuten ja auch so in Kontakt treten. Also zum Beispiel, ich habe ja in der Flüchtlingshilfe gearbeitet und 2015 sind ja viele Geflüchtete dann gekommen und die hatten oft Smartphones und waren dann oft ein bisschen verwundert, dass ich selber damit nichts anfangen kann, dass ich nicht weiß, wie das funktioniert oder weil ich das nicht kenne. Und die hatten halt alle Smartphones, weil das auf der Reise halt praktisch ist, so ein Smartphone zu haben, wenn man keinen Zugang zu Internet hat sonst und so. Da war das, ist das für die praktisch, aber für mich war es halt unbekannt. Halt, ich wusste auch nicht, wie die funktionieren, die Geräte, und ich finde das auch nicht so. Ja, ich finde es einfacher, am Internet so, am Computer was zu machen, als eben am Smartphone.
0: Auch Ami hatte das Gefühl, etwas zu verpassen.
3: In meiner Freundesgruppe ist das halt auch so, dass viele von uns eine sehr hohe Bildschirmzeit haben. Und als ich dann eine Woche lang kein Insta zum Beispiel benutzt hatte oder kein TikTok, war das schon so, dass ich ein paar von den Brainrots nicht verstanden habe oder die Memes halt nicht verstanden habe. So schnell ging das schon. Es war jetzt halt in Gesprächen so, dass ich dann nicht sofort mitreden konnte, aber es war jetzt nicht so, dass ich sage, okay, scheiße, habe es jetzt verpasst. Für mich wieder Außenseiter.
0: Und trotz wachsender Beliebtheit bleibt die wirtschaftliche Lage vieler analoger Medien angespannt. Die Verkaufszahlen für CDs und DVDs gehen trotz dieser Bewegung zurück und sind nun mal sterbende Medien. Wie schwierig es ist, solche Angebote aufrechtzuerhalten, zeigt sich auch hinter den Kulissen des Formats, sagt Lena Hütter.
1: Naja, für uns war es jetzt in den letzten 2 Jahren vor allem die Herausforderung, finanziell abgesichert zu sein. Wir haben ja mit der Vereinsgründung den Laden hier letztes Jahr übernommen und dafür brauchten wir eine Summe von 100.000 Euro. Das ist eine ordentliche Hausnummer, die wir jetzt auch fast zusammengekratzt haben. Es sind wahnsinnig viele Leute gespendet, wo ich mir auch denke, krass. Also da ist auch ein Interesse und eine Bereitschaft irgendwie zu unterstützen da. Genau, aber ja, das war so die große Herausforderung in den letzten Jahren, die finanziellen Mittel zu haben.
0: Es ist also nicht klar, ob es sich um eine tatsächliche Veränderung oder lediglich um einen Social-Media-Trend handelt. Mit Sicherheit kann man aber sagen, dass Zeitwerk vom Smartphone dabei hilft, wieder Ruhe zu finden, Raum für tiefere Gedanken zu schaffen und die Freude an den einfachen Momenten des Lebens wieder zu entdecken. Deswegen kann sich Ami auch vorstellen, zurück auf ein Feature-Phone zu wechseln.
3: Ich würde mir wünschen, dass ich wieder umsteige auf Tastenhandys tatsächlich, weil ich verbinde das. Man kann ja ein Tastenhandy haben und nebenbei halt trotzdem das Laptop halt mit haben. Aber ich glaube, es ist etwas unrealistisch, to be honest. Es ist halt dieses schnelle, auf irgendwas zurückzugreifen. Vor allem bei mir, ich denke mir halt, ich habe im Alltag, bin ich mit so vielen Momenten konfrontiert, wo ich mit der Sprache zum Beispiel nicht klarkomme und da dann doch schnell was nachgoogeln muss. Deswegen denke ich, dass ich schon bei Smartphone bleiben werde, weil ich mir jetzt auch gerade ein neues iPhone gekauft habe, was ich 3 Jahre lang erstmal abzahlen kann. Da muss ich das schon ausnutzen.
0: Hilmer sieht das anders.
4: Glaubst du, du wirst irgendwann auf ein Smartphone umsteigen?
2: Nee, eigentlich nicht. Also glaube ich nicht, dass ich das brauche. Es sei denn, es wird irgendwann gesetzlich vorgeschrieben, eins zu besitzen.

dass ja, analoge Medien sind für viele ein Gegenstück zur digitalen Dauerverfügbarkeit. Ob das ein langfristiger Wandel oder nur ein Trend ist, bleibt offen. Klar ist, ganz ohne Digitale geht es nicht, aber vieles mit einer besseren Balance. Ein Beitrag von Emma aus der tagesaktuellen Redaktion von Radio Korax. Und ja, ich habe mir ein bisschen angewöhnt, weil ich nicht mehr so viel ja, Spotify nutzen wollte und nur so, man besitzt die Musik nicht und jederzeit kann die von Spotify runtergenommen werden, habe ich ja aufgehört, Spotify zu nutzen und habe mir wieder mehr CDs gekauft, die zwar dann digitalisiert, aber trotzdem, ja, dieses Gefühl, eine CD in der Hand zu haben, ist ein sehr schönes Gefühl und schon auch ein bisschen nostalgisch auch für mich. Und zuletzt habe ich mir eine CD gekauft von Hasewo und von der kommt jetzt das Lied Earth.

Das, ja, war Earth von H.S.W. Und es ist jetzt 9:51 Uhr, also ja, das Morgenmagazin neigt sich dem Ende zu, aber das Gute am Radio ist, es läuft ja immer weiter und danach gibt es auch ja, viel schöne weitere Sendungen zum Hören. Ein Programmausblick kriegt ihr gleich, aber erstmal noch Boyband Industry von Leber.

Das, ja, die Boyband-Industrie von Leber. Eine, ja, Band, die ich gestern entdeckt habe beim Indie-Re-Hören hier bei Radio Korax. Indie-Re, ja, immer gut zum Musik entdecken. Könnt ihr auch immer nochmal nachhören bei Mixcloud. So, ja, wie viele andere Sendungen von Korax und von anderen freien Radios. Und falls ihr einzelne Beiträge zum Beispiel von diesem Magazin nachhören wollt, könnt ihr das natürlich auch tun auf freie-radios.net. Und ja, hier jetzt mal ein kleiner Programmausblick, was jetzt folgt. Bei Radio Korax geht's gleich weiter mit den Online-Geistern, das Netzformat von Radio Korax zu Social Media, Homeoffice und Netzkultur. Und bei Radio Blau geht es gleich weiter mit Further Infusion. Ja, Musik gut zusammengemixt von Mark Bailey. Und jetzt geht's musikalisch noch weiter, auch mit Leber und dem Lied Sackerl fürs Gackerl.

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Und ja, damit verabschiede ich mich schon aus diesem Morgenmagazin. Und als Abschlusslied gibt's noch Tunnel Vision von Shooting Daggers.

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0: Willkommen zu unserer Sendung von den Wurzeln bis heute. Wir interviewen Protagonisten der friedlichen Revolution hinsichtlich ihrer Erfahrungen von damals und was ihren Blick von heute auf die Dinge von 1989, 90 betrifft. Wir sind heute zu Gast bei Frank Peuker, Bürgermeister von Groß-Schönau, damals auch einer der Protagonisten der friedlichen Wende. Hallo, Herr Peuker.
1: Hallo, Herr Hamann.
0: Die erste Frage, die uns natürlich interessiert, damals zur friedlichen Revolution, wer waren Sie zu dieser Zeit?
1: Wer war ich zu dieser Zeit? Naja, ein junger Mann, Mitte 20, und habe in meinem erlernten Beruf gearbeitet. Ich bin gelernter Kfz-Mechaniker, ja, und habe in Zittau gelebt und ja, als ganz, sag mal, so eine ganz normale Laufbahn in der Nische der DDR.
0: Und Sie waren damals aktiv, Sie waren damals dabei, aber solche geschichtlichen Ereignisse oder, wenn man so will, Revolutionen haben ja immer auch eine Geschichte, einen Vorlauf, persönliche Prägungen. Gibt es diesen Vorlauf bei Ihnen auch in den Jahren vor der Wende, als Sie Jugendlicher waren?
1: Naja, vielleicht fängt es sogar schon etwas eher an. Also meine Eltern haben mich doch zu einem sehr, denke ich mal, aufmerksamen und kritischen Menschen erzogen. Also dass man auch Dinge nicht einfach so hinnimmt, dass man auch Dinge hinterfragt. Meine Eltern hatten auch eine Biografie. Mein Vater, der studieren wollte, durfte nicht studieren, weil er aus einer Nicht-Arbeiterfamilie kam. Alle solche Dinge. Wir haben natürlich so die Entwicklung beobachtet. Ich habe als kleiner Junge damals erlebt den Einmarsch der Roten Armee hier nebenan in die Tschechoslowakei. Wir haben dann die Grenzöffnung, Grenzschließung zu Polen erlebt mit Solidarność, also diese ganzen Dinge, die sich im Vorfeld abgespielt haben und natürlich auch das ganze Thema Friedensbewegung, gerade in Zittau um den damaligen Pfarrer Lothar Ahlisch hatten wir recht frühzeitig Kontakt und ja, das waren natürlich alles so Begegnungen, Momente, wo man schon ein Stück weit ein Gefühl bekommen hat, natürlich auch durch ja, Informationen, die sehr spärliche bei uns im Dreiländereck zu besorgen waren, aufgrund der eingeschränkten Empfangsmöglichkeiten. Aber es gab trotzdem immer noch Mittel und Wege, um sich zu informieren und auch mal eine andere Meinung, eine andere Sicht zu sehen.
0: Gut, wenn wir die Frage noch ein bisschen vertiefen, gibt es konkrete Episoden, die Ihnen in Erinnerung geblieben sind?
1: Na gut, konkret wurde es ja dann schon im Jahr 89. Also ich war und bin eigentlich immer ein optimistischer Mensch. Ich war immer der Meinung, dass ich habe zu meinem Geburtstag im März 89 verkündet, dieses Jahr fällt noch die Mauer. Da bin ich als gnadenloser Optimist bezeichnet worden. Aber im Ernst, die Ereignisse dann in China, in Peking, auf dem Platz des himmlischen Frühens, die haben uns schon geprägt und da hatten wir auch kein gutes Gefühl, weil auf der anderen Seite war ja Glasnost, Perestroika, hoffnungsvoll, aber die Frage war, was passiert hier und nimmt man jetzt China als Vorbild? Ja, dann war ich mit meiner Partnerin und Freunden, waren wir erst in der Hohen Tatra, das war dann im Spätsommer 89, und wir sind dann nochmal nach Ungarn gefahren, das war ja für uns sozusagen ein Stück Freiheit. Und in Ungarn waren schon enorme Fluchtbewegungen. Also da war schon zu beobachten, da kamen auch auf dem Campingplatz die Schlepper und die sagten, komm noch mit. Und diese ganzen Geschichten, man stand auch in Budapest, war das große Lager vom Roten Kreuz. Was tut man jetzt? Geht man lieber in den Westen, fährt man zurück es war ja beides unsicher, ne? Was passiert, wenn man die Heimat verlässt? Auf der anderen Seite, wenn man zurückkehrt, das wird dann möglicherweise auch nicht so die richtige Entscheidung gewesen sein. Aber wir sind am Ende eigentlich recht zielstrebig wieder zurückgefahren, waren eher die Ausnahme. Und ich werde eine Szene auch nicht vergessen, als wir Ungarn verlassen haben, Richtung Bratislava, also die damalige Tschechoslowakei. Und der ungarische Zöllner gab mir meinen Ausweis zurück und den meiner Freundin und sagte, hier nicht Österreich. Österreich da, drehte sich um und schaute nach oben. Also das hatte so eine schwägsche Nummer, war das. Und wir haben aber keinen Moment überlegt und sind dann nach Hause gefahren. Zu Hause hatte man schon, ich will nicht sagen Wetten abgeschlossen, aber gerade in meiner Arbeitsstelle, die waren sich relativ sicher, dass ich nicht wiederkomme, ob meiner kritischen Haltung zum Staat der DDR. Ja, und dann kam die Grenzschließung zur Tschechoslowakei und das war natürlich dann ein Moment, wo man dachte, jetzt wird komplett zugemacht und das war dann auch wirklich der Punkt, wo ich gesagt habe, entweder es gelingt jetzt oder wir sind für immer eingesperrt. Das war so für mich diese Situation. Ne? Und da war auch, es lief alles so parallel, der Gründungsaufruf des neuen Forums, Aufbruch 89. Da haben wir uns dann sehr frühzeitig engagiert und versucht auch Dinge zu bewegen.
0: Sie hatten ja gerade die Begegnung mit dem Zöllner genannt an der slowakischen Grenze. Gab es weitere Begegnungen mit der Staatsmacht, zum Beispiel als Sie dann wieder zurück in der DDR waren?
1: Ja gut, es gab eine Reihe von Begegnungen mit der Staatsmacht. Unter anderem erreichte mich dann relativ zeitnah so eine Art, ich weiß gar nicht, wie das richtig hieß, Einberufungsbefehl zum Reservistendienst, also zur Nationalen Volksarmee. Ich hatte ja meine Wehrpflicht Ende der 80er Jahre ableisten müssen. Und ich bin damals auf das Wehrkreiskommando mit doch einem unguten Gefühl im Magen gegangen und habe dort einen Brief abgegeben, dass ich keine Waffe mehr für diesen Staat in die Hand nehme. Das war dann schon, wie gesagt, mit gemischten Gefühlen, aber man hat uns dann auch ziehen lassen. Dann war ein großes Schlüsselerlebnis für mich. Ich war am 7. Oktober 89 bei einem Freund in Berlin und es waren ja die Feierlichkeiten zum 40. Jahrestag der DDR. Auf der Autobahn kamen wir schon die Militärs entgegen, also das große Säbelgerassel. Und wir sind dann am Abend des 7. Oktober zum, das war damals das Palasthotel, also gegenüber vom damaligen Palast der Republik, und wollten Gorbatschow sehen. Und das ist dann diese Situation gewesen, das ist dann auch mal in einem, ich glaube, bei Lenin ist das so die Anfangsszene, wo sich dieser Demonstrationszug formierte. Wir haben gerufen, Gorbi, Gorbi, und dann ging das alles in Bruchteilen von Sekunden auf die Straße. Ein Demonstrationszug formierte sich. Ich war da mittendrin, war da völlig auch unerfahren. Und dann kamen die Stasi-Greifer, Kampfgruppen, Arbeiter, Waschmaschinen, das volle Programm. Und wir haben uns untergehakt, damit wir nicht rausgezogen werden. Also es war schon ziemlich übergriffig, hatte ja auch einige dort sehr böse erwischt und haben dann vor Angst die Internationale gesungen und sind dann aus der Innenstadt Richtung Gethsemane Kirche abgedrängt worden. Das war auch so eine Begegnung mit der Staatsmacht. Ich habe dann meinen Freund verloren, dann habe ich in der U-Bahn bin ich zurückgefahren, waren drei junge Männer in meinem Alter damals mir gegenüber. Ich dachte, das sind Verbündete, aber mein Instinkt sagte, halt dich zurück. Und das war dann so, es war ein Vorgesetzter mit seinen zwei Mitarbeitern, die, also das waren keine Inoffiziellen, das waren Hauptamtliche, die dann offenbar in der Nachsuche waren, wer noch aus diesem Demonstrationszug aufzugreifen ist. Also das war so ein sehr bewegendes Erlebnis. Und ich war dann am 16. Oktober 89 in Leipzig An dem 9. war ja das denkwürdige Ereignis, wo das erste Mal 100.000 Menschen auf dem Ring waren. Oder 70.000 waren das. Und an dem 16. Oktober, Montag, ich hatte unter einer interessanten Begründung, ich müsse mit einem Freund ihn beraten, er will ein Auto kaufen bei Leipzig, Überstunden abgefeiert, dann sind wir zu dritt. Das war auch so typisch deutsch, sage ich mal. Überstunden abgefeiert, sind nach Leipzig gefahren und es gab ja viele Gerüchte, die Sowjetarmee sperrt die Stadt ab, Panzer sind auf den Straßen, sind aber unbehelligt nach Leipzig hineingefahren. Und dann das letzte Stück mit Straßenbahn zur Nikolaikirche. Und dort, Menschen versammelten sich, passten die alle nicht mehr rein in die Kirche, versammelten sich und oben drehten sich die Kameras und man schaute hoch und die Leute haben reingewunken. Und das war so für mich der Moment, wo die Angst die Seiten gewechselt hat. Also das war dann schon, wo man gemerkt hat, also jetzt hat man das Gefühl, es ist unumkehrbar. Ja, das waren so Momente, natürlich dann in Zittau, der 19. Oktober, wo wir völlig überrascht waren oder wurden über diesen gigantischen Andrang der Bevölkerung, wo drei Kirchen geöffnet werden mussten. Es war eigentlich nur die Johanneskirche geplant, dann war die übervoll. Menschen standen davor, dann die Klosterkirche, dann die Marienkirche, wo ja schätzungsweise, es gibt ja da unterschiedliche Zahlen, aber auf jeden Fall 13.000 Menschen an einem Herbstabend sich versammelten, und das war schon alles sehr bewegend. Also da haben sich die Ereignisse auch wirklich überschlagen. Das ging ja dann wirklich täglich im Takt, sage ich mal.
0: Gab es denn auch persönliche Begegnungen mit den Protagonisten hier vor Ort? Haben Sie zum Beispiel Heinz Eckert getroffen oder Andreas Schönfelder? Thomas Pilz, also diese Menschen, die heute auch noch irgendwie diese friedliche Revolution von damals symbolisieren.
1: Na gut, Heinz Eckert kannten wir ja schon viele Jahre aufgrund seiner Stelle als Pfarrer in Eupin. Da war ja da auch eine Persönlichkeit, ein Anlaufpunkt. Abendmusik bei Kerzenschein in der Bergkirche. Man ging schon natürlich wegen der Musik hin, aber auch sehr interessant waren seine Botschaften, die er da mit rübergebracht hat. Bei Thomas Pilz habe ich in der Küche den Gründungsaufruf zum neuen Forum unterzeichnet. Wie gesagt, mit Lothar Ahlisch war ich sehr gut und eng befreundet, der leider viel zu früh verstorben ist. Ja, also da bestand schon der Kontakt. Pfarrer Hempel habe ich dann kennengelernt, ich bin ja Zittauer, habe ich dann kennengelernt das muss im November gewesen sein. Ja, das war natürlich auch eine sehr starke Persönlichkeit. Pfarrer Hempel war also der Vertreter Basisdemokratie und also das war schon auch ein unheimlich mutiger Mensch und engagiert und, sage ich mal, furchtlos. Also der war schon, ja.
0: Wir machen mal einen kleinen Perspektivwechsel von damals auf heute, und das ist jetzt eine große Frage, wir kommen dann noch zu ein paar Details, rückblickend auf damals. Was ist von den Idealen, was ist auch vielleicht von den Emotionen von 1989 heute geblieben?
1: Na gut, geblieben ist natürlich die Lebenserfahrung, die man in diesem Abschnitt sammeln durfte, diese unglaubliche Stimmung, dieses Gefühl des Aufbruchs, es gibt eine massive Veränderung und es wird alles besser. Ob es gut wird, das wusste man nicht, aber das ist natürlich schon, für mich war es in der Rückschau schon der schönste und der spannendste Abschnitt meines Lebens, muss man so sagen. Das war teilweise schon auch überwältigend, wobei wir dann auch selber von der Dynamik teilweise ja überholt worden sind. Also wir waren Vertreter dass es noch eine lange Zwei-Staaten-Lösung gibt, dass es also eine Bundesrepublik gibt und eine DDR und dann wird man sich irgendwo im Rahmen einer Föderation zusammenfinden und das über Jahre und die Wirtschaftssysteme und soziale Systeme angleichen, weil nun war man ja kein Fachmann, kein Wissenschaftler, aber rein aus der eigenen Lebensperspektive hat man gewusst, dass die Betriebe, in denen ja in der Regel so 40 Jahre nicht allzu viel passiert war, dass die im Wettbewerb nicht standhalten, die Produkte teilweise auch. Wir hatten in Zittau die Robo-Werke, das war Technik aus den, also Fahrzeugtechnik aus den 40er Jahren im Prinzip, ne? Und vieles anderes, oder dass man eben dann nicht mithalten konnte, wenn man die Produkte für D-Mark verkaufen muss. Ja, und dann kam aber die Entwicklung auch seitens der Bevölkerung, der Druck, wenn die D-Mark nicht zu uns kommt, ne, gehen wir zur D-Mark. Da ist natürlich dann vieles dann in einer hohen Dynamik gelaufen und letztendlich dann die Volkskammerwahl 1990 im März, die hat uns ja dann auch gezeigt, wo die Reise hingeht. Dann war das die Bürgerbewegung mit 3,1% nur noch eine Randerscheinung, also auf der sogenannten politischen Bühne. Und eher die alteingesessenen Blockparteien, die ja doch dann die stärkste Kraft waren, die hatten dann sozusagen die Kurve bekommen. Ne? Das war schon auch spannend.
0: Wenn wir auf die heutige Zeit blicken, also ich sage jetzt auch mal durchaus Montagsdemonstration, gibt es gemeinsame Grundmuster zwischen dem Protest von damals und dem, was man heute teilweise erlebt?
1: Ja, Grundmuster, das ist sicherlich ein Punkt, den man vergleichen kann, eine Unzufriedenheit mit der politischen Situation im Lande. Das denke ich schon. Es ist eine mittlerweile aber eine andere Konstellation. Damals, ich meine, im Fortgang gab es ja dann die runden Tische, wurde mit allen Beteiligten gesprochen. Ja, also auch wir haben ja mit den Altfunktionären der SED gesprochen, ohne dass wir uns mit deren Meinung gemein gemacht haben. Und heute erleben wir teilweise eine sehr verkürzte Diskussion und teilweise auch eine Ausgrenzung, die ich für sehr bedenklich achte. Also wo man, ich denke schon mal, und das ist auch eine Erfahrung aus der Geschichte, den Menschen deutlich aufmerksamer zuhören sollte. Ja. Also ich denke, der Gedanke war am Anfang absolut im Vordergrund. Also und das war ja so der Punkt. Also ich denke, da gibt es auch manchmal einen Geschichtsrückblick, der nicht ganz realistisch ist. Ich habe immer gesagt, wir dürfen nicht verkennen, es waren sehr, sehr viele Menschen auf den Straßen. Aber es war nicht die Mehrheit der Bevölkerung. Ja, wir hatten in Spitzenzeiten am 4. November 89 in Berlin, ich glaube 400 oder 500.000 Menschen auf dem Platz. Das war eine der größten Veranstaltungen, die es gegeben hat. Oder in Leipzig über 100.000. Aber wir hatten zu dem Zeitpunkt noch über 2 Millionen SED-Mitglieder, weit über 100.000 hauptamtliche Stasi-Mitarbeiter. Na, also das muss man ja auch mal in Relation sehen. Und ich denke, der Kern des neuen Forums, des demokratischen Aufbruchs, da ging es vordergründig um Rechtsstaatlichkeit, Demokratie, Mitbestimmung, Toleranz. Aber als es dann kippte im Spätherbst, ne, also dann noch mit Öffnung der Mauer, das war ja das Ventil. Ja, dann kam natürlich auch, das ist ja

0: Deswegen war eben auch dieses Thema Zwei-Staaten-Lösung eine Utopie. Ja, deswegen war das am Thema der Bevölkerung schlussendlich vorbei. Ja, also ist vielleicht ein bisschen hart formuliert, aber ich denke, war schon so eigentlich der Punkt. Es war ja auch der Spruch, Volkskammerwahl 90, keine Experimente. Ne? Ja, war vom dem sogenannten bürgerlichen Bündnis war das ja der erfolgreiche Slogan.
1: Ja, nochmal ein kleiner Schwenk. Sie hatten vorhin schon die Protagonisten genannt, einige aus der Region, auch was man so überregional erlebt hat. Und ein paar von denen tragen ja auch heute Verantwortung. Und die Frage wäre, an welche dieser Menschen, dieser Protagonisten erinnern Sie sich gern und an welche nicht?
0: Das ist ja eine sehr, sehr persönliche Frage. Ich sag mal, diese Begegnungen waren ja für mich damals auch ein Stück prägend. Ne? Ich war Mitte 20 oder damals noch Anfang 20 und da waren eben schon Persönlichkeiten, die im Leben standen, wie Lothar Ahlisch. Das war für mich schon natürlich eine sehr starke Bezugsperson. Ne? Der ja leider, wie gesagt, viel zu früh verstorben ist. Natürlich ein Thomas Pilz. Wir sind aber ja in einem Jahrgang fast. Auch wenn unterdessen die Entwicklungen unterschiedlich gelaufen sind und ich sag mal auch vielleicht da unterschiedliche Standpunkte vertreten werden, aber ich denke, dass ich mit allen Protagonisten noch einen Kaffee trinken kann und dass wir uns auch über die grundsätzlichen Dinge verständigen. Aber es gibt natürlich auch Unterschiede und das ist ja per se nicht schlecht, das war ja auch das Thema beim neuen Forum, das ist ja dann schlussendlich auch auseinandergebrochen, wo eben die eher Konservativen vielleicht dann Richtung CDU gegangen sind, andere sind bei der SPD, bei den Grünen aufgegangen, andere sind wieder in die Nische zurückgekehrt, in ihre persönliche. Also das, denke ich, ist auch eine ganz, ganz normale Entwicklung.
1: Naja, es gab ja damals auch einige Personen, jetzt nicht aus der Region, aber in Berlin, wenn ich an Wolfgang Schnur denke, Ibrahim Böhme. Also ich habe die niemals kennengelernt, aber ob ich mit denen einen Kaffee trinken würde, weiß ich persönlich nicht, du wahrscheinlich auch nicht.
0: Genau, die habe ich jetzt auch nie gemeint, mit denen hatte ich auch keinen Kontakt. Einige habe ich natürlich mal getroffen oder war ich dann schon in der Stadtverwaltung im Sommer 1990. Meine erste Dienstreise führte mich nach Berlin. Das Kommunalvermögensgesetz war erschienen. Das war also ein Gesetz, wie das DDR-Volkseigentum aufgeteilt wird. Niemand hatte eine Ahnung, wie das funktionieren soll. Es gab keine Durchführungsbestimmung. Da wurde ich als Mitarbeiter, der mit Gesetzen noch nichts zu tun hatte, nach Berlin geschickt, bin ich in die Volkskammer zu Günter Noke. Und Günter Noke hatte maßgeblich an dem Gesetz gearbeitet. Er hat mich erstmal dort, wo früher der SED saß, freudestrahlend durch das Haus geführt. Das waren schon Begegnungen. Oder Werner Schulz, mit denen hatte ich auch viele Begegnungen, an die ich mich auch immer sehr, sehr gerne erinnere, der ja auch leider verstorben ist. Also das waren natürlich schon eben auch Persönlichkeiten. Aber die waren eben auch von ihren Grundrichtungen. Ne? Noke war sehr konservativ und Werner Schulz war ja dann den Bündnisgrünen auch treu geblieben. Ne?
1: Gut, wir haben jetzt viel über die Wendezeiten gesprochen. Was ist von diesen Erfahrungen der Wende ins Heute mit hinübergekommen und was ging vielleicht verloren?
0: Na gut, das ist ja jetzt die Frage, welche Ebene. Also für mich persönlich weiterhin kritisch bleiben, hinterfragen, Dinge nicht automatisch als gegeben hinnehmen. Das ist für mich natürlich so eine Erfahrung. Aber auch die Frage Toleranz, auch mit anderen Meinungen umzugehen, andere Meinungen zu achten. Auch wenn man vielleicht da das Kontrastbild und immer eigentlich auch das Gespräch mit den anderen suchen. Also jetzt nicht zu sagen,

0: was wir ja heute sehr häufig erleben, diese Blasenbildung und auch Menschen abzustempeln, in eine Ecke zu stellen, vorschnell. Also das ist für mich so eine Erfahrung, die nachwirkt und ich hoffe auch entsprechend mit Leben
1: erfüllt. Und Sie waren seit der Wende durchgängig politisch aktiv, ja? Also Bürgermeister,
0: na, ich bin,
1: ehemaliges SPD-Mitglied.
0: Ich bin, ich habe 1990 das erste Mal in Zittau für den Stadtrat kandidiert, bin aber, hatte damals nicht die erforderliche Stimmenzahl erreicht, bin aber in die Kommunalverwaltung gewechselt, aber das ist natürlich jetzt Trennung, politisches Amt und dienstliches und bin 1994 dann in den Kreistag gewählt worden und seitdem immer wieder Mitglied des Kreistages. Erst für Bündnis 90 die Grünen, dann für die SPD und in Groschöner bin ich seit 2001 hauptamtlicher Bürgermeister, also jetzt in der vierten Wahlperiode. Und alles immer, da bin ich schon ein wenig stolz drauf, immer direkt gewählt.
1: Ja, ja.
0: Ist in der Oberlausitz, wenn man auf den.
1: Ist ein Attribut heutzutage, auf jeden Fall, ja. Ist in der Oberlausitz jetzt. Stichwort Oberlausitz, wir haben ja da auch ein paar politische Symptome, also Unzufriedenheit. Wie weit geht diese Unzufriedenheit Ihrer Meinung nach? Ist die Demokratie in Gefahr? Sehen Sie die Demokratie in Gefahr? Und wenn ja, mit welchen Symptomen kann man das vielleicht umschreiben? Oder ist Demokratie überhaupt in Gefahr heute? Oder geht das alles seinen geregelten Weg?
0: Demokratie nutzt sich ab, wenn man sie nicht nutzt, ne? Also was mich schon lange Zeit umtreibt, ist die Frage Wahlbeteiligung. Teilweise haben wir eine sehr, sehr niedrige Wahlbeteiligung, wo ich eben die Befürchtung habe, dass ein Teil der Bevölkerung sich auch nicht mehr vertreten fühlt von den politisch agierenden Parteien, ja, oder denen das einfach egal ist. Die machen sowieso, was sie wollen. Das ist vielleicht eben auch eine Frage, die man hätte 1989, 90 angehen müssen, diese Frage Verabschiedung einer neuen Verfassung der Bundesrepublik, der neuen Bundesrepublik, was sicherlich gerade, es wäre wahrscheinlich inhaltlich gar nicht so viel passiert zum bestehenden Grundgesetz, das ist ja eine starke Basis. Aber es hätte, glaube ich, ein anderes Lebensgefühl nochmal vermittelt, ein anderes Gefühl des gemeinsamen Starts. Das wäre vielleicht ein Punkt gewesen. Und die Frage, inwieweit es gelingt, auch mehr Bürgerbeteiligung zu erreichen. Das ist sehr schwierig. Ich weiß, wovon ich rede. Ich bin seit 22 Jahren hier im Amt. Und das ist natürlich ein Amt, wo man direkt am Bürger ist. Also da ist man irgendwo weit entfernt in irgendwelchen Parlamentsgebäuden, sondern man ist direkt vor Ort. Und das finde ich ja persönlich auch sehr gut. Aber das ist schon so eine Frage, die mich umtreibt, dass eben die Bevölkerung sich auch wirklich vertreten fühlt. Und ich denke, mit dem System, was wir haben, alle 4-5 Jahren mal die Stimme abzugeben und dann werden Koalitionen gebildet, die vielleicht nicht das widerspiegeln, was man eigentlich gewählt hat. Ne, dass dann eben durch Koalitionsverhandlungen, das wird natürlich nicht weniger, wenn jetzt immer mehr Parteien Koalitionen bilden, ne, dass dann die eigentlichen Parteien, denen man das Mandat gegeben hat, immer mehr das Profil verlieren. Ja, wir sehen das ja jetzt auf der Bundesebene, wo eigentlich Parteien koalieren, die wenig Schnittmengen haben, sage ich mal ganz, ganz zurückhaltend. Und das ist auch ein Punkt, wo die Bevölkerung sehr sensibel ist und denkt, naja, was passiert denn da? Und das andere, und das sage ich ganz offen, war für mich auch ein Punkt im März 2020 mit der Frage Infektionsschutzgesetz, und dann Corona-Schutzverordnung, eine nach der anderen und damit verbundene Einschränkungen des Grundgesetzes. Und das nicht mehr von einer Parlamentsebene, sondern dann nur noch von der Verwaltungsebene, weil ja durch das Infektionsschutzgesetz sozusagen eine Ermächtigung war für die Verwaltung, diese Verordnung zu erlassen. Und ich denke, das hat, weil eben auch eine hohe Sensibilität hier in der Bevölkerung ist, aufgrund der Erfahrung aus früheren Zeiten, das hat auch sehr viel Unmut hervorgerufen und auch eine sehr kritische Haltung.
1: Die Kommunikationsebenen, die gehen ja bei Ihnen lokal, regional, dann noch weiter nach oben, Bund. Fühlen Sie sich, sage ich mal, in diesem Austausch ein wenig von der Politik missverstanden? Wird das gehört, was in Groß-Schönau gedacht wird? Wird das in Dresden, Berlin gehört? Oder gibt es da eben kommunikative Missverständnisse?
0: Ja, also man kann jetzt natürlich auch nicht erwarten, dass, ich sag mal, alles, was aus den, ich weiß gar nicht, wie viel, 1000 Städte und Gemeinden wir in der Bundesrepublik Deutschland haben, dass das alles gehört wird. Es geht natürlich darum, wir haben ja kommunale Spitzenverbände, die ja, ich sag mal, unsere Interessenlage bündeln und vertreten sollen, wie das wahrgenommen wird. Und wir haben schon in den letzten Jahren zur Kenntnis nehmen müssen, dass eben zum Beispiel Anhörungen, Gesetze, Verordnungen etc. in der Regel rein formal erfolgen. Ja, also wir haben Anhörungen, das sollst du dann binnen von 2-3 Tagen, war jetzt aktuelle Heizungsgesetz, Stellung nehmen. Da kommen 100 Seiten Text, das ist überhaupt nicht möglich. Und da sind wir ja schon in der Verwaltung, die da eher geübt ist im Umgang mit solchen, sind ja auch nicht gerade Texte in leichter Sprache. Ne? Und das sind so Dinge, wo man merkt, da verselbstständigt sich was. Also die Bürokratie, also ich bin kein Feind von Bürokratie, nicht, dass ich missverstanden wäre. Bürokratie kann doch was richtig Positives sein, wenn sie auch funktioniert. Aber es ufert aus und das wird auch immer schwieriger, den Menschen zu erklären, was ist Politik und was ist Verwaltung. Ja, das wird auch durch vieles vermischt. Sage ich mir mal mein Lieblingsbeispiel, zum Beispiel Förderverfahren. Die sind auf Grundlage von Gesetzen bzw. Verordnungen, werden von einer Verwaltungsebene begleitet. Also man stellt einen Antrag, begründet den und dann wird eben sachgerecht entschieden. Aber der Förderbescheid wird, das ist so eine neue Tradition geworden, wird dann von Mitgliedern der Staatsregierung übertragen, also übergeben, medienwirksam. Und da entsteht in der Bevölkerung der Eindruck, aha, das ist so wie Gutsherrenart. Und das ist auch aus meiner Sicht Demokratie schädlich, weil natürlich gibt es den Grundsatz, es gibt keinen Anspruch auf Förderung, aber es gibt einen Anspruch auf Gleichbehandlung und auf ein faires Verfahren. Und da kann eben ein falscher Eindruck entstehen, wenn das immer mit großem Bramborium und mit herübergebracht wird. Also das sind so Dinge, wo ich denke, mit der Kommunikation, da ist auch eine hohe, da sind die Leute, darf man nur unterschätzen, auch seismografisch gut unterwegs, wenn dann gesagt wird, ja, wir finanzieren ja jetzt das 49-Euro-Ticket. Nein, das finanzieren die Menschen selber, das sind die Steuerzahler. Wir haben immer die Verschiebebahnhöfe und das sollte man dann auch immer schon mit dem Blick behalten. Also ich denke, da sind einige Dinge bisschen ungut unterwegs und vor allen Dingen natürlich auch durch die neuen Medien ist sicherlich so ein Tempo drin und so eine Masse und Vielfalt und Wucht an Informationen, was auch für viele schwer einzuordnen ist.
1: Wir kommen noch mal zu den Menschen auf der Straße. Also ich sage noch mal das Stichwort Montagsdemonstration und Ähnliches, was man ja heute sieht, sicher berechtigt gerade, mit den Attributen, mit den Ereignissen versehen, die Sie gerade genannt haben. Wo ist der Unterschied zu damals, was Sie erlebt haben, 1989, 90, zu dem, was sich heute auf der Straße abspielt?
0: Na gut, der Unterschied besteht darin, dass wir damals niemanden gefragt haben. Wir haben auch keine Erlaubnis beantragt und auch keine Genehmigung für eine Veranstaltung bekommen, sondern wir haben es einfach gemacht. Wobei, ich habe dann Veranstaltungen organisiert, da habe ich noch die Genehmigung vom Volkspolizeikreisamt. Aber bei diesen Demonstrationen, da ging es eben auf die Straße und da lief das halt so. Heute ist das natürlich alles schon auf Basis Grundgesetz, Versammlungsfreiheit, wo natürlich auch die Polizei dafür sorgt, dass dieses Recht ausgeübt werden kann. Ausnahme war in Lockdown-Zeiten, wo teilweise recht übergriffige Situationen zu beobachten waren. Vergleichbar nach wie vor ist für mich die Frage kritischer Haltung zu Entscheidungen, zu staatlichen Agieren. Unterschiede. Gut, damals ist auch niemand davon ausgegangen, im ersten Atemzug das System abzuschaffen. Heute ist es für viele, die sich versammeln, also was ich so einschätzen kann, das demokratische Recht, seiner Meinung Ausdruck zu verleihen, weil eben alle 4-5 Jahre einmal die Stimme abzugeben, als nicht so griffig gewirkt oder wirksam gesehen wird. Ja. Also für mich sind eher mehr Parallelen und mehr Einendes als Trennendes, würde ich bald sagen.
1: Ja, von den Wurzeln bis heute, so heißt ja dieses Projekt, wir sind ja ein bisschen jetzt über die Jahre gegangen und die Frage wäre noch, wenn man von dem Bild ausgeht, dass die Wurzeln damals gelegt wurden, sind denn daraus nun kräftige Bäume gewachsen oder müssen diese Bäume noch wachsen? Oder ja, was hat sich aus diesen Wurzeln von damals über die 30 Jahre hin entwickelt?
0: Ja gut, auch hier hat man natürlich wieder verschiedene Ebenen. Die persönliche, wie hat sich man sich selber entwickelt, das eigene Umfeld, die Familie. Da gibt es ja sehr, sehr unterschiedliche Biografien. Ne? Also gerade hier in Goschena, Textilstandort mit massiven Umbrüchen nach 1990, 91, das ist schon natürlich ein sehr diffiziles Thema. Aber gesellschaftlich, denke ich, waren wir schon mal ein Stück weiter. Also gerade diese Aufbruchphase in den 90er Jahren, also wo man auch ja, so unterwegs war, also sehr auch in den Verwaltungen pragmatisch zu entscheiden, Dinge mit voranzubringen. Man wollte was Neues mitschaffen, mit dabei sein. Das ist jetzt eher, ich sag mal, dem sehr regulierten Verwaltungsgang gewichen. Das ist so ein Punkt. In Sachen Demokratie, da kann man es vielleicht wieder ein Stück weit festmachen an der Wahlbeteiligung, da ist eher auch in der Stagnation zu sehen. Also die Frage ist wirklich, wie kann man Leute wieder mehr einbinden und auch teilhaben lassen und dass sie auch wirklich was mitbewegen und mitentscheiden können. Was sagen wir? Es ist schon ein Bäumchen, aber es bedarf weiterhin der Pflege und der Zuwendung, wenn man es mal so salomonisch sagen darf. Also es ist schon, ich meine, eine Gesellschaft ist ja nie abschließend entwickelt, es wird immer weitergehen, aber ich denke, wir sind schon an dem Punkt, wo wir aufpassen müssen, dass wir nicht Großteile der Bevölkerung verlieren, sondern dass wir die Sorgen und Ängste, ob sie berechtigt oder unberechtigt sind, das vermag ich auch nicht zu beurteilen. Und ich bin da auch teilweise sehr erschrocken, wenn ich da so Verschiedenes höre, als ob jemand da im Besitzer der allgemeinen und der alleinigen Wahrheit ist. Das ist auch so ein Punkt, was was Menschen an Montagen bewegt. Ne? Also wenn man dann so, gerade das Thema Corona, da gab es Schwarz und Weiß, es gab nichts dazwischen. Und ja, dann fällt ein, wie war das früher? Ja? Der Sozialismus ist allmächtig, weil er wahr ist. Ende der Durchsage, da brauchte man keine Argumente. Ne? Das, so, und das, sowas kommt den Menschen schon bekannt vor. Und das, wir haben ja auch von der Altersstruktur da eine erfahrene Bevölkerung. Dann ist das schon ein wichtiges Thema. Also das ist auch immer mein Appell, den Menschen zuhören und über die Leute reden. Und das ist ja das, was wir momentan in der öffentlichen Debatte erleben. Da wird nur noch über eine Partei gesprochen. Und der wird alles zugeschoben, ohne dass man mal reflektiert, naja, da kommt ja eigentlich substanziell gar nicht. Warum sind die plötzlich hier als Hoffnungsschimmer zu sehen, liegt es möglicherweise daran, weil man eben selber zu wenig auf die Menschen eingeht und auf deren Problemlagen. Ja, also das ist ja schon, dass wir ja teilweise Diskussionen erleben, die einem völlig an der Realität der Bevölkerung vorbeigehen. Und auch das ist eine Erfahrung aus 89, das hat man damals auch, ne? Als dann Erich Honecker noch an dem besagten 7. Oktober im Palast der Republik gesagt hatte, ne, der Sozialismus nimmt seinen Lauf, weder Ochs und Esel, ich krieg's gar nicht mehr zusammen, Ochs und Esel halten ihn auf, also war jedenfalls ein sehr geistreicher Spruch. Aber man muss natürlich immer noch in dem Zusammenhang dann an Wolf Biermann erinnern, wie wir das lieber in der schlecht funktionierenden Demokratie leben als in einer perfekten Diktatur.
1: Ja, vielen Dank, Frank Peuker, liebe Hörer von Radio Z. Das war unser Interview mit dem Bürgermeister von Groß-Schönau. Vielen Dank auch an die Partnerschaft für Demokratie des Landkreises Görlitz. Und wir würden uns damit heute aus Groß-Schönau verabschieden. Vielen Dank und auf Wiedersehen, Frank Peuker. Ja, liebe Hörer von Radio Z, wir sind im Rahmen unserer Reihe von den Wurzeln bis heute zu Besuch bei Petra Morave in Schönbach. Guten Tag, Frau Morave.
2: Guten Tag.
1: Petra Morave ist keine Oberlausitzerin. Sie ist aus Berlin über Potsdam hierher gekommen. Sie wird uns gleich ein bisschen zu ihrer Lebensgeschichte erzählen. Vielleicht aber trotzdem mal der Blick auf die Zeiten der Wende. Frau Morave, wer waren Sie damals?
2: Wer war ich damals? Also damals war ich noch eine Berlinerin und wusste nicht, dass ich irgendwann mal die Oberlausitz zu meiner Wahlheimat erklären werde. Und ich war eine Person, die schon 10 Jahre nicht mehr arbeiten konnte in der DDR. Also mich hat niemand mehr eingestellt. Ich war sozusagen ohne Einkommen. Also ehrlich gesagt schlimmer als heute, weil es gab ja auch kein Arbeitslosengeld. Es gab sozusagen für Menschen wie mich gar nichts. Und ich musste eben halt gucken, wie ich klarkam und hatte 3 Kinder und wusste ehrlich gesagt schon eine ganze Weile lang nicht mehr, wie ich mein Leben unter diesen Bedingungen weitergestalten konnte. Habe mich so ein bisschen illegal sozusagen, habe illegal mein Leben finanziert, weil ich das offiziell nicht durfte, habe Fotos gemacht und habe diese Fotos dann eben in Rechnung gestellt den Leuten, die brauchten. Und auf diese Weise habe ich sozusagen meine 3 Kinder und mich ernährt und die Rechnung bezahlt. Das war so die Situation zu 89. Und weil ich ja vorher, ich würde heute sagen, wenn man von heute guckt, ich würde mich damals gar nicht so wirklich als jemand in Opposition und Widerstand bezeichnen. Natürlich war ich völlig uneinverstanden mit dem System. Aber ich habe mich eigentlich auch um meine 3 Kinder zu schützen, damit sie mir nicht weggenommen werden, habe ich mich nicht so in die ersten Reihen oder mich nach vorne gepusht, sondern war mehr eine stille Opposition, wenn man so will, eine ganze Weile. Aber ich hatte mich schon in den letzten Jahren unter dem Dach der Kirche, was doch ein bisschen Schutz geboten hat, engagiert und war im Pankower Friedenskreis. Also ich komme aus dem Stadtbezirk Pankow und habe mich da auch engagiert und war da auch richtig tätig, habe da mitgewirkt. Und dann kam eben 89 und man hat ja niemand, also würde ich sagen, konnte das am Anfang des Jahres erkennen, was in der Mitte des Jahres passiert und was dann am Ende des Jahres sein wird. Ich habe noch im Februar meine Freundin, die endlich ausreisen durfte, auf dem Bahnhof verabschiedet und wir haben beide geweint, weil wir uns trennen mussten und weil sie dachte, wir werden uns nie wieder mehr sehen. Und da habe ich irgendwie so leichtfertig gesagt, ach, das geht schneller, als du denkst. Und das stimmte ja dann auch. Also fast ein halbes Jahr, also ein bisschen mehr als ein halbes Jahr später stand ich dann in Charlottenburg bei ihr vor der Tür und habe geklingelt. Also insofern war das ein Jahr, mit dem man so nicht rechnen konnte, wie das verlief. Und ich erinnere mich auch noch, weil das zum Thema der Demokratie ganz gut passt, im August dieses Jahres, wo das schon, die Flüchtlinge waren schon alle unterwegs, es war alles schon sehr, es gärte überall in jeder Ecke. Und da haben wir im Pankower Friedenskreis uns getroffen, weil wir das haben wir regelmäßig gemacht und darüber besprochen, was müssen wir denn zuerst machen, wenn es tatsächlich mal eine politische Veränderung geben sollte. Was ist denn das, wo wir fordern müssen, das muss zuerst gemacht werden. Und dann haben wir so ein großes Panoramabild quasi mit lauter Kärtchen beschriftet, was ist uns das Wichtigste und darüber diskutiert. Und eigentlich, wenn ich heute mich daran erinnere, da haben wir alle Dinge genannt, die dann natürlich auch ganz schnell ab Herbst losgingen. Ja? Also Abschaffung des politischen Strafrechts, Freilassung der politischen Häftlinge, das waren so die ersten Sachen. Und trotzdem war uns dann immer mehr, wir haben uns immer mehr reingearbeitet in das Thema, war uns aber klar, dass wir wenig Ahnung hatten, wie man sowas organisiert. Wie wird denn sowas dann gestaltet, solche Prozesse? Also sagen, ja, wir wollen das, das hätten wir noch gut können, aber wie macht man es denn? Also das war ein großes Fragezeichen und das ist uns ja sehr bewusst geworden, dass wir eigentlich schlecht vorbereitet sind, und schon gar nicht die Macht zu übernehmen. Also ja, also da haben wir auch alle Angst vor gehabt, also um Gottes Willen. Aber wir wenigstens irgendwie tätig sein, irgendwas machen, damit sich was bewegt, damit was verändert werden kann. Und da war ich ungefähr so 89.
1: Die Ereignisse um den Fall der Mauer, die großen Demonstrationen, haben Sie das persönlich erlebt?
2: Ja, habe ich persönlich erlebt. War ich damit auf dem Platz, konnte ich mich nicht zurückhalten, wollte ich mich nicht zurückhalten. Mit allen Kindern und genau. Also das war ja, das sprach uns ja nur so aus dem Herzen. Ich meine, wir waren ja ohnehin schon die Aussortierten in der Gesellschaft und haben nur drauf gelauert und gewartet, dass irgendwie mal diese bleierne Zeit, ist ja ein Filmtitel, aber der passte auch so gut auf diese Zeit, so eine Beschwerde durch alles war grau, alles wirkte auf uns grau. Natürlich waren nicht alle grau, es gab Farben, aber dieses kam gar nicht mehr bei uns an, die Farbe, ja. Insofern war das einfach. Und ich habe mir so für mich dieses Bild gefunden, das kann ich ja hier mal sagen. Ich habe ja zu der Zeit sozusagen illegal Fotos gemacht für verschiedene Menschen, für private Nutzung, aber auch für zum Teil professionelle Nutzung. Und dadurch war ich den ganzen Tag eigentlich in der Dunkelkammer. Und ich habe das ganz konventionell gemacht, wie man früher in der DDR, hat man ja noch sehr viel Selbstfotos gemacht und entwickelt. Und ich habe in der Regel Schwarz-Weiß-Farbe, konnte ich nicht, gab es auch fast nicht. Also die Chemikalien gab es in der DDR eigentlich nicht wirklich öffentlich im Handel zu kaufen für Farbfotos. Unter der Hand vielleicht, aber nicht. Also ich habe Schwarz-Weiß-Fotos gemacht. Und da mit diesen Chemikalien und mit den Fotos und mit meinen Vergrößerungsgeräten war ich immerzu in unserem kleinen Bad, was man sehr dunkel machen konnte. Und ich kam mir dann so manchmal vor wie eine Kellerasse, wenn ich raustrat am Tag mal in die Küche und da schien die Sonne dann war es irgendwie ganz komisch für mich, sodass ich dann das Bild getroffen habe, weil nämlich dann als 89 war und als dann die Mauer aufging, von dem Tag an bin ich nie wieder in diese Dunkelkammer gegangen. Ich habe die dann noch abgebaut und weggeräumt alles, weil es war ja mein Broterwerb aus Not und nicht, weil ich es mir selber gesucht habe. Hat mir zwar auch Spaß gemacht, aber habe ich nicht wirklich freiwillig gewählt. Und wie so ein Ende als Kellerassel, ja, also meines Lebens als Kellerassel. so habe ich 89 empfunden. Plötzlich konnte ich aus dieser dunklen Kammer raustreten und konnte draußen bleiben den ganzen Tag und konnte rumrennen und das neue Forum gründen und was weiß ich noch alles machen. Ja? Also das war schon toll.
1: Wenn man nochmal zurückgeht, ein paar Jahre vor 1989, also gesellschaftliche Ereignisse oder Revolutionen, wenn man so will, haben ja immer auch eine Vorgeschichte, ein Vorlauf. Gab es diesen Vorlauf bei Ihnen auch? Und wenn ja, wann begann das?
2: Ja, na, den Vorlauf, wenn ich das erzähle, dann sitzen wir übermorgen noch hier. Es gibt einen ganz langen Vorlauf, aber den kann ich jetzt mal nur raffen. Also es gab einen Vorlauf und wie gesagt, ich habe mich seit 86 dann auch getraut, mich öffentlich. Es war immer so eine kleine Beängstigung, weil ich immer Angst hatte, könnte ich ja verhaftet werden. Was ist mit meinen drei Kindern? Ja, ich bin ohne Mann gewesen, also alleinstehend mit drei Kindern. Das war ja riskant, also sich öffentlich zu positionieren, aber dann 86 habe ich selber nicht mehr ausgehalten, mich so zurückzuhalten und habe es dann einfach gewagt. Und vorher, es ist ja nicht umsonst so gewesen, dass ich nicht mehr beschäftigt wurde, sondern ich bin ja aussortiert worden aus meinem Studium. Ich konnte mein Studium nicht beenden, ich wurde rausgeschmissen und immer noch davor und davor und davor. Und wenn man so will, die Geschichte fängt eigentlich schon an, weil auch schon mein Vater ist verfolgt worden und ich habe sozusagen schon als Kind erlebt, wie das ist,
1: wenn jemand... Was hatten Sie studiert?
2: Ich habe Theaterwissenschaften und Regie studiert und da bin ich dann exmatrikuliert worden. Genau. Weil ich sozusagen als Kulturkader nicht getaugt habe, natürlich. Das hat man dann irgendwann rausgefunden. Hätte ich Ihnen auch eher sagen können, aber habe ich natürlich nicht verraten. Mhm. Ja, also es gibt einen langen Vorlauf eigentlich in meinem Leben und... Es zieht sich wie so ein Faden, wenn man so will, durch alle Jahre. Mhm. Und 89 ist dann sozusagen der Moment, wo ich mich wirklich auch als befreit gefühlt habe. Also es gibt die wirklich eine ganz tolle Geschichte, die ich erlebt habe, als die Mauer aufging an dem Tag. Und alle drängten rüber und ich auch sofort in der Nacht noch. Und dann merkte ich irgendwie kurz an der Grenze da ist irgendwie was, ein Tumult oder so. Und man wusste ja nicht so richtig, was ist, so ein Kuckuckschuh und so. Und da stand ein Mann, der war nicht mehr ganz nüchtern, ganz schön alkoholisiert. Und die Grenze war ja da auf dem Asphalt nur ein weißer Strich. Nicht? Also am Grenzübergang, da war ja nichts weiter. Der war ja hochgezogen und man konnte dann darüber laufen über den weißen Strich. Und der stand da mit geschlossenen Füßen und sprang immer von einer Seite zur anderen und hat immer gesagt, jetzt bin ich drüben. Dann sprang er zurück und dann sagte er wieder, oh, jetzt bin ich drüben. Und die ganzen Menschen, die da durch wollten und waren 100 und weiß ich wie viele, ja, die haben immer so einen ganz ehrfürchtigen Kondon um ihn gemacht, um ihn nicht zu stören, ja. Fand ich irgendwie halt nie vergessen. Und dieses Gefühl, ja, so frei zu sein, man kann hin und her springen. Jetzt bin ich drüben, ja. Genau. Also das ist sozusagen mein Lebensgefühl gewesen.
1: Ja, das waren ja ganz nette Episoden, die Sie hier erzählt haben. Welche Begegnungen gab es denn dabei mit der Staatsmacht?
2: Na, 89 war vielleicht noch bis zu August war es noch heftig, weil man nicht wusste, zu welcher Seite schlägt das Pendel, ja. Aber danach war die eigentlich, also in Berlin, die haben sich da nicht getraut, einen großen Maxen mehr zu machen. Davor war es natürlich nicht witzig. Also Kontakte mit der Staatsmacht kann ich nicht traurig sein, habe ich etliche gehabt. Also kann ich, ja, hatte man einfach.
1: Auch vorher sicher schon.
2: Ja, natürlich, ne? Die ganzen Jahre im Prinzip. Die Staatsmacht, das ist dann immer so, dass die Menschen denken immer nur an Stasi. Aber das war ja, die Staatsmacht war die Parteigruppe in meinem Institut für Theaterregie, wo ich studiert habe. Das ist auch die Staatsmacht gewesen, die da saß. Ja, getarnt als Theatermenschen, naja. Aber das sind die, die mich dann rausgeschmissen haben. Also sozusagen, die Staatsmacht hatte viele Gewänder an. Also die war nicht nur die Stasi, die war die vorgeschickte Pressure Group, ja, die Schmutzarbeit dann gemacht hat. Aber in dem Bereich da ist mir nicht so sehr viel passiert, zum Glück. Also das muss ich sagen. Also das wäre furchtbar für mich gewesen, verhaftet werden und meine Kinder irgendwo und ich weiß nicht, was da passiert. Und heute oder dann später, nachdem ich mich dann jetzt auch für meine Arbeit entschieden habe, mich mit den Betroffenen von der Verfolgung zu beschäftigen, habe ich ja so viele Leute kennengelernt, denen das passiert ist. Und ich, wenn ich heute darüber nachdenke, bin ich mir sicher, dass ich diesen Druck, diese Belastung, nicht zu wissen, was mit den Kindern ist, na, ich weiß nicht, was mir da sozusagen auch an gesundheitlichen Geschehen wäre. Ja, kann ich also nur auch ein bisschen froh sein, dass dieser Kelch an mir vorbeigegangen ist. Aber vorgeladen und ausgefragt und besucht, also sichtbar besucht und unsichtbar besucht, alle diese Dinge konnte ich ja dann auch in Akten lesen, also auch von unsichtbaren Besuchen konnte man erfahren. Ja, diese Dinge waren klar, wusste ich.
1: Gab es noch mehr persönliche Begegnungen damals? Haben Sie zum Beispiel Walter Momper gesehen, als er dort über die Grenze gelaufen ist? Oder so diese Protagonisten, haben Sie Egon Krenz gehört oder Markus Wolf? Das sind so die Bilder, die man ja
2: naja, der
1: kennt.
2: Markus Wolf, der hat ja auf dem Alexanderplatz gesprochen. Und ja, also ehrlich gesagt, das hat mich nicht so sehr interessiert, was diese Menschen tun oder nicht tun. Das war für mich nicht so, das war für mich nicht der Gegenstand, den ich bearbeiten wollte. Also ich, wo ich rumgekurvt bin, ist, wir haben dann in Pankow das neue Forum gegründet. Das war ja schon im August, Ende August, Anfang September ging das los, dass wir überlegt, wie können wir die Gruppen größer kriegen, wie können wir sozusagen in die Öffentlichkeit gehen. Und dann, als es dann möglich war, naja, dann ging es erst richtig los. Und das sind Dinge gewesen, die wir gemacht haben. Und an dem Tag, als die Mauer aufging sozusagen, und es war schon der Tag danach, gab es die erste große Versammlung in der Kirche in Pankow vom neuen Forum. Und hunderte Leute sind dahin geströmt. Die kamen konnten gar nicht alle rein. Also es muss ja irgendwie eine Organisation gegründet werden, die irgendetwas unternimmt, die irgendwie die Gesellschaft, wohin auch erstmal immer, aber immerhin irgendwie erneuert oder anstößt, was man verändern muss, ja. Und da sind viele Dinge gewesen, ja. Oder meine Arbeit mit Herrn Momper, also, nicht, waren nicht meine Highlights.
1: Ja, rückblickend auf damals, vielleicht jetzt auch aus Oberlausitzer Sicht, was ist von den Idealen von damals geblieben? Oder gibt's da vielleicht auch einen Unterschied jetzt zwischen unserer Region im Empfinden der Menschen und dem Wahrnehmen der Menschen in Berlin?
2: Na, ich würde jetzt über die Wahrnehmung von anderen würde ich jetzt mich nicht getrauen, viel zu sagen, weil das muss ja auch jeder selber für sich, weiß er das nicht. Das kann ich jetzt nicht so bewerten, das würde ich mir nicht anmaßen. Aber als ich beschlossen hatte, dann hierher zu ziehen und ein paar Mal hierher fuhr, um zu gucken, passt es dann auch für mich und bin ich da gut aufgenommen oder gut aufgehoben? Und da habe ich irgendwo, und ich habe das nicht wiedergefunden, das hat mich sehr gegrämt, aber in meiner Aufregung damals war ich sozusagen nicht unbedingt auf diesem Pfad. Und irgendwo stand Einigkeit und Recht auf Freiheit noch so ein bisschen zu lesen. Also hat jemand weiß an eine Mauer geschrieben hier, das muss hier in der Gegend von Schöpach gewesen sein. Und da habe ich mich sehr, sehr gefreut, weil ich irgendwie so dachte, ah ja, hier hat es, hier hat es auch gefunkt, ja, hier hat es auch gefunkt und ich hatte ja dann nach 89 allerdings erst, habe ich ja dann Thomas Pilz und Andreas Schönfelder kennengelernt über die Arbeit Neues Forum und Gründung von Bündnis 90, das war ja dann auch noch so ein Fakt und von daher bin ich dann damals das erste Mal hierher gefahren, um die hier zu besuchen. Und habe das hier so kennengelernt. Ich war vorher zu DDR-Zeiten niemals in der Oberlausitz, aber nicht, weil ich das nicht wollte, sondern es kam irgendwie nicht vor. Ich bin eher, wenn dann, irgendwo an die Ostsee gefahren und hierhin eben nicht. Und dann bin ich eben hier gelandet und habe jedes Mal gedacht, wenn ich die besucht habe, mein Gott, haben die es schön hier. Also da war ich immer so neidisch, dachte, Manometer, das ist was für mich. Ja, und dadurch bin ich hierher gekommen und habe mich gefreut, als ich sozusagen diese Inschrift fand in diesen ersten Besuchen, weil sie mir zeigte, mein Geist schlägt hier auch, also der ist ja auch präsent. Genau. Mhm.
1: Wobei man kennt natürlich auch die Wahlergebnisse hier rund um Schönbach. Das ist ja irgendwie auch Protest. Und was uns noch interessieren würde, erleben Sie denn gemeinsame Grundmuster zwischen diesem Protest, der sich hier heute abspielt, und den Ereignissen von damals?
2: Naja, also das, ich weiß, dass es gerne so... Es gibt Leute, die das gern so benutzen, weil sie sich davon eine Verstärkung versprechen, indem sie dann sagen, also unser Protest, das ist der Protest von 89, nur wir wollen es endlich verwirklichen. Und da glaube ich, dass sie, also die sich sozusagen diese Idee haben kommen lassen, denen verzeihe ich das nicht, weil die das ganz bewusst instrumentalisieren. Aber diejenigen, die es vielleicht nicht besser verstanden haben und denken, naja, da stimmt vielleicht was dran, den würde ich da schon noch einen Spielraum der Entwicklung oder auch des Nachdenkens, also das klingt sonst so arrogant, aber vielleicht doch nochmal nachdenken würde ich denen empfehlen, weil dafür, dass man es heute so sagen kann auf der Straße und alles Mögliche sagen kann, auch Sachen, die, naja, vielleicht irgendwie nicht ganz so geerdet sind, sag ich mal so vorsichtig dazu. Der Grund liegt darin, dass wir heute frei sind. Und das hätten sie mal damals alle tun sollen. Dann hätte ich nicht 10 Jahre Berufsverbot, hätte ich dann nicht gehabt, weil dann wäre die Revolution vorher gekommen. Also gerne, die hätten sich gerne früher für die Freiheit einsetzen können. Das hätte uns allen geholfen. Es wäre sehr, sehr gut gewesen. Aber es hat ja... Nur ein paar haben es nur gemacht. Ja, es waren Minderheiten, die sich engagiert haben für eine andere Lebensform. Und jetzt ist sie da und alle können sie nutzen. Und dafür haben wir es auch gemacht. Es ist auch richtig, es soll auch genutzt werden. Also ich bin nicht jemand, der Demonstrationen verbietet. Aber ich bin doch sehr skeptisch, wenn Menschen sagen, wir wollen die ganze Welt ändern und deswegen machen wir jetzt einen Spaziergang. Weil das passt dann auch nicht, ne? Also auf dem Spaziergang verändert man nicht die Welt. Sonst hätten wir jetzt keine Klimakrise und keine gar nichts von diesen Dingen, die uns alle heute belasten. Und deshalb, ja, ich weiß, dass viele AfD wählen. Ich bin mir nicht sicher, warum sie es tun. Ich verstehe es auch zum weiten Teil nicht, muss ich zugeben. Denn wenn ich bin jetzt hier Gast in der Oberlausitz, ich empfinde mich schon noch als Gast, und gucke um mich rum und sehe viele, viele wunderbar hergerichtete Häuser. Ich weiß, dass die Leute nicht das dicke Geldportemonnaie in der Tasche haben, dass sie vieles selber machen, weil sie es auch können und weil sie auch begeistert sind, ihr Umfeld sozusagen zu sanieren und zu gestalten. Und ich sehe einfach schöne Orte, hergerichtete Orte. Die Leute fahren alle ganz gute Autos. Man kann jetzt nicht sagen, dass sie hier alle noch mit einem Mofa rumkurven, ne? Also es ist doch sehr viel passiert, auch was die Lebensqualität des Einzelnen anlangt. Also vielleicht, natürlich ist nicht alles perfekt, aber es gibt keine menschliche Gesellschaft, in der alles perfekt ist. Also da, die kann mir niemand zeigen und die gibt es einfach nicht. Und insofern ist auch okay, wenn man kritisiert oder auch mal meckert. Aber auf der anderen Seite, finde ich, könnte man sich ja auch freuen. Also ab und zu mal ein bisschen mehr über das, was wir haben. Das muss ich ganz ehrlich sagen. Ich jedenfalls für meinen Teil. Ich bin wirklich sehr dankbar. Also ich bin froh und dankbar. Ich so gut und schön und entspannt, wie ich heute lebe, habe ich mein ganzes Leben bis 89 kein Jahr gehabt. Da möchte ich nicht tauschen und ich freue mich, wenn andere es schöner hatten. Aber deshalb schätze ich es eben vielleicht auch besonders, ja. Also, und ich denke eigentlich, es sollten vielleicht auch andere etwas mehr schätzen. Weil wenn man mal ehrlich zu sich ist, dann kann man ja nur feststellen, ja, stimmt, es ist jetzt gerade alles sehr viel teurer geworden, aber immer noch kann ich fast alles kaufen, ja. Ich kann es mir nicht vielleicht immer leisten, ich kann es nicht immer haben. Ja, meine Güte, wo auf der Welt lebt so eine große Gesellschaft, wie wir sie sind. Und alle können sich immer alles kaufen. Es ist einfach diese Vorstellung, die sich irgendwie so breit gemacht haben, dass gar kein Platz mehr für reales Nachdenken geblieben ist, wie es mir manchmal scheint, finde ich auch schwierig. Ja, finde ich wirklich schwierig, weil es ist auch nicht gut, dass wir alles immer haben. Wir sehen ja, die Natur geht kaputt. Niemand will das hier. Hier sind alle im Prinzip verkappte Grüne, sage ich immer ein bisschen provokant. Ja, eigentlich möchte hier, alle wollen die Natur erhalten, möchten, dass es funktioniert draußen, dass wir sehen, es gibt Insekten, es sind alle da, es regnet, wir vertrocknen nicht. Alle machen sich Sorgen darüber, da kann man hier mit jedem im Ort reden. Dass das sozusagen, dass man spürt, wie alt aus dem Gleichgewicht kommt. Ja, aber es hat auch damit zu tun, dass wir immer alles haben wollen. Wir müssen lernen zu sagen, nee, braucht es nicht andauernd. Ist nicht weiter schlimm. Ja, ich kann mir mal einen guten Tag suchen und dann genehmige ich mir vielleicht mal, ja, diese Besonderheit. Aber es muss nicht diese perfekte Verfügbarkeit sein von allen Ressourcen. Ja, es gibt ein paar Sachen, die brauchen wir. Wir müssen wohnen und im Winter ist es hier kalt, da muss man auch heizen können. So, das sind Dinge, die sind wichtig. Aber alles andere, da können wir auch ein bisschen zurücktreten. Also, würde ich so sehen.
1: Nochmal ein Blick zur Wendezeit. Welche Erfahrungen aus den Wendezeiten sind denn jetzt ins Heute mit hinübergekommen, auch gerade zu dem, was Sie über Schönbach gesagt haben, und was ist verloren gegangen aus dieser Zeit?
2: Also ich glaube, eins, was sozusagen geblieben ist und was zwar geleugnet wird und was trotzdem geblieben ist, weil man kann es nur leugnen, weil es geblieben ist, wir haben die Freiheit damals errungen. Ja? Wir sind, seitdem sind wir frei, seitdem wir dieses System hinter uns gelassen haben. Und wir können heute protestieren und meckern oder wir können uns freuen und Party feiern, egal wofür wir uns entscheiden. Aber wir sind frei in diesen Entscheidungen. Und das ist geblieben. Und das hoffe ich auch, dass niemand mehr kommt und mit mir wegnimmt. Ja? Also das ist vielleicht so die größte Sorge, die ich habe für die Zukunft. Dass sich wieder Menschen finden, die der Meinung sind, wir müssen diese Freiheit einschränken. Erstmal wird es ja vorsichtig gehen, dann wird sie nur eingeschränkt und dann irgendwann getrauen sie sich vielleicht, weil sie die Macht genossen haben, sich dann wieder mehr zu nehmen, als ihnen gehört. Und da, das ist was, wo ich glaube, dafür gibt es keine Garantien in der Geschichte der Menschheit. Und seltsamerweise gibt es immer wieder so einen Ruck dann auch in diese Richtung, wo so selbsternannte Könige meinen, sich das anmaßen zu können. Und es gibt auch immer gute, viel Gefolgschaft. Das ist immer wieder dasselbe. Ja, man kann ja gucken, in Perioden wechselt wieder heran. Ja. Und die Frage ist, ob man da nicht, ja, ob man nicht mal diesen Kreislauf vielleicht doch verlassen könnte. Also das würde ich mir schon wünschen. Und da bin ich mir ein bisschen, das ist vielleicht was mir ein bisschen, naja, das ist nicht wirklich verloren gegangen. Aber damals, 89, war man so, wir waren alle so euphorisch. Wir dachten irgendwie, jetzt ist die neue Zeit und jetzt wird alles gut. Und jetzt ist sozusagen ein bisschen wie ein Märchen, ja. Weil das ja nicht, so ist ja das Leben eben nicht. Aber und dann ist es jetzt doch mit Schwierigkeiten behaftet. Wir haben jetzt eben Klimakrise, dann haben wir jetzt Corona gehabt mit Viren, die wir nicht unter Gewalt haben. Und dann haben wir jetzt die Ukraine und Russland will eigentlich auch uns alle gerne kassieren. Und ja, ja, in dem Ganzen fühlt sich vielleicht auch manchmal nicht mehr gut beheimatet oder fühlt sich unsicher und verunsichert. Und das ist was es damals, so einen Gedanken gab es ja erstmal 89 nicht. Und 90 vielleicht fing es an, als die ersten großen Entlassungen waren. Dass Leute gemerkt haben, oh, die neue Zeit, die schmeißt mich aus der Bahn. Und die gibt mir nicht nur viel Gutes, sondern die nimmt mir vielleicht auch was weg. Und dann kam ja eben auch die, wirklich, also gerade auch für die Oberlausitz, für eine ganz schlimme Zeit, die Anfang der 90er Jahre. Mhm. Weil wo, also das ist ja auch was hier im Dorf Gespräch ist, dass die Textilfabriken hier alle zugemacht haben. Und zwar nicht gleich auf den ersten Schlag, aber bis 95. Dann eben doch die meisten, bis auf so einen kleinen Spartenteil, der hier noch geblieben war. Aber also, dass diese ganze Struktur weggebrochen ist, das ist dann schon, damit hat ja wirklich niemand gerechnet, wenn man so will. Das ist das schlimme Erwachen gewesen, das, was man sich nicht hat vorstellen können. Dafür haben wir keine Vorstellungskraft gehabt, dass die Umgestaltung ja, zum Teil auch mit sehr viel Egoismus von westlichen Firmen, die sich da natürlich auch gesund stoßen, die ihre Chance gesehen haben, da sozusagen entweder sich zu bereichern oder ihr nicht noch Konkurrenten ins Haus zu holen. Solche Dinge, die kann man sich zwar menschlich alle erklären, ja, man weiß, so läuft die Welt, aber in dem Moment, wo es wie so mit einem Schlag, mit einer Welle über Ostdeutschland drüber gestülpt ist, da hatte man nicht vorher sich das vorstellen können, dass es in solcher Weise geht, ja. Also ich glaube, diese Erwachen aus so einem anfänglichen, ein bisschen märchenhaften Zustand, die Grenze ist auf und das Leben ist frei, sozusagen einen kleinen Moment, und dann muss ein ziemlich hoher Preis bezahlt werden. Und ich würde zwar sagen, dass gerade hier, das ist mir eigentlich bei meinem Leben jetzt hier seit 10 Jahren, bin ich ja jetzt hier erst an der Oberlausitz, aber ist mir das öfter begegnet, dass ich das den Gedanken hatte, die Leute haben sich hier ziemlich gut selbst, das muss man betonen, selbst aus dem, wie man in Berlin würde man sagen, aus der Scheiße gezogen. In Berlin darf man Scheiße sagen, weil das ist nicht so erlaubt. Also, die haben es sehr gut gemacht eigentlich, aber sie hat ihnen niemand gesagt, dass sie das sehr gut gemacht haben. Oder sie können es auch selber nicht so, vielleicht so gut werten. Ich empfinde das aber so als hier Zugereiste sozusagen, als eine Fremde, wenn man so will, in dieser Gesellschaft, dass es eigentlich ziemlich gut gelungen ist. Und mit den schlechten Voraussetzungen, die dann ab 89 hier tagtäglich sozusagen den Ton angaben. Dafür ist das sehr gut gelungen. Und viele andere Dinge, die mir auch aufgefallen sind, da gibt es auch viele Irrtümer. Zum Beispiel viele Menschen hier, die hier leben, wo die Kinder weggegangen sind, weil tatsächlich dann plötzlich eben keine Chance mehr war für die junge Generation. Und jeder, der irgendwie noch bewegungsfähig war, also innerlich mehr, äußerlich konnte ja jeder, ist dann eben weggegangen, um eine Ausbildung zu machen, und nicht viele sind wiedergekommen, weil natürlich dann neue Lebenszusammenhänge sich gebildet haben und so weiter. Aber dieser Prozess, der war nur sozusagen gedeckelt in der DDR. Und die Oberlausitz hat auch nochmal Glück gehabt, in ganz besonderer Weise, dass es hier keine große Rolle gespielt hat, dieses Weggehen vom Lande, weil das hier so noch tradiert funktioniert hat. Aber wenn man nach Mecklenburg-Vorpommern gegangen ist, da war schon zu DDR-Zeiten, waren die Dörfer schon von Berlinern okkupiert, weil die sonst leer gewesen wären. Ja, da sind ganze kleine Ortschaften, sind in Freundeskreise verteilt worden, wenn man so will. Und da gab es keine Einheimischen mehr oder 2, 3 Familien, die da noch schüchtern irgendwie auf dem Holzhocker saßen. Weil einfach die Landflucht da in der Uckermark und so, die hat viel früher eingesetzt, schon zu DDR-Zeiten. Und das wäre sowieso gekommen, weil das hat nichts mit 89, also im Prinzip nichts damit zu tun oder wenig damit zu tun. Aber 89 hat es natürlich in einer Beschleunigung über die Oberlausitz gebracht, womit dann eben auch niemand rechnen konnte, dass plötzlich die Kinder alle weg sind. Ja? Und das ist ja bis heute ein Problem. Deswegen gibt es die Überalterung und deshalb sind viele Leute auch sehr depressiv und traurig, weil ihre Kinder und Enkel weit weg sind und vielleicht einmal im Jahr kommen. Und irgendwie fragen sie sich, wofür haben wir das alles erhalten, den Hof, das Haus, wofür haben wir das gearbeitet unser Leben lang, und jetzt ist das alles weg. Ja, also, aber das sind Prozesse, haben nichts mit Deutschland zu tun, sondern die kann man überall auf der Welt angucken, wo soziale Bedingungen sind, die das ermöglichen. Und früher oder später wäre das sozusagen auch unter weiter DDR-Verhältnissen, wäre das dann hier auch irgendwann ins Land gekommen. Einfach weil dieser Industrietrend und die Suche nach Arbeitsplätzen, die ja auch ein bisschen bequemer sind, sage ich mal. Weil man kann es ja keinem vorwerfen, warum soll er nicht ein bequemeres Leben haben wollen als die Eltern, die jeden Tag um 4 aufstehen oder mussten. Und dann suchen sich junge Leute, wenn sie können, wenn sie ein Vermögen dazu haben, also ich meine die Fähigkeiten, suchen sich andere Jobs in der technisierten Welt. Und den Prozess hätte man eh nicht verhindern können. Aber das wird jetzt alles auf 89 fokussiert sozusagen und auf diese ersten 5 Jahre, die sind die Schuld sozusagen der Gesamtgesellschaft. Aber das, aus meiner Sicht ist das zu kurz gedacht. Das passt nicht ganz.
1: Diese Konflikte soll ja nun die Politik lösen. Sollte die Politik lösen. Waren Sie denn seit der Wende politisch aktiv in Ihrem Beruf oder im Ehrenamt, in einer Partei vielleicht?
2: Ja, ich war mal eine kurze Zeit dann in der Partei Bündnis 90 Die Grünen. Aber da bin ich dann 2000 ausgetreten. Und seitdem bin ich nicht mehr in der Partei. Und ich finde auch nicht, dass ich in der Partei sein muss, um ein politischer Mensch zu sein oder politisch zu denken. Und auch wenn es erforderlich ist, politisch zu handeln, dafür muss man nicht in der Partei sein. Und mir strebt es nicht danach. ist vielleicht auch was aus der DDR geblieben ist, dass ich irgendwie Parteien gegenüber ja auch ein bisschen in Distanz bin. Ich fühle mich eben freier, wenn ich nicht in der Partei bin. Und ja, also ist schön gesagt, der Satz, die Politik soll das richten, aber wer ist denn die Politik? Das ist der erste Satz, der mir dann einfällt, ja. Die Politik, das sind wir auch alle irgendwo letztendlich. Ich meine, wir wählen zwar welche, die stellvertretend für uns das dann tun sollen, aber es sind ja auch nur welche mit ihren Begrenzungen, so wie wir alle irgendwie begrenzt sind. Also diese Erwartungshaltung, dass die das jetzt alle machen müssen für uns und dann muss es irgendwie auch so sein, wie wir wollen, naja, habe ich ehrlich gesagt nie wirklich geteilt, weil das kann gar nicht so sein, nicht? Weil das sind ja keine Menschen mit Fähigkeiten, die überbordend anders sind als die sie haben oder ich habe. Also, ja, also, und gerade Volksvertreter noch dazu, also die, da würde ich mal sagen, das sind welche, die sollten welche sein, so wie ich. Ja, nur ich will den Job nicht machen, jemand möchte den machen und der kann vielleicht auch noch ein bisschen reden und ein bisschen schnell denken. Das wären vielleicht Voraussetzungen, die unbedingt nötig sind. Und dann könnte er ja uns vertreten und deshalb kann er nicht fehlerfrei und perfekt und nach vorne gucken und alles schon in der Tüte haben, das geht nicht. Ja, und letztendlich machen wir dann eben irgendwie alle, sind wir alle dafür mitverantwortlich, würde ich sagen. Also.
1: Und sehen Sie denn in dem Zusammenhang auch mit Blick auf damals die Demokratie in Gefahr und wenn ja, welche Symptome machen Sie aus mit Ihren Wahrnehmungen von damals?
2: Ich bin kein Mensch, der solche Losungen gerne bedient. Ja? Also, wenn man so will, ist die Demokratie immer in Gefahr. Weil das ist ja nichts, was statisch ist. Das ist nicht, man kann nicht sozusagen einen Pfahl einhauen und das ist die Demokratie und der steht und der ist, ja, ein Pfahl fault. Wenn er in der Erde ist, also jeder hier weiß es doch. Also insofern, Demokratie ist immer gefährdet, wenn man nicht aufpasst. Ganz simpel. Ja? Also aufpassen müssen wir immer alle. Also, und man muss auch was dafür tun. Ist auch so weit, weil ich glaube, dass es nicht wirklich, dass man sich das nicht so richtig vorstellt, was es bedeutet eigentlich, so ein Gemeinwesen mit seinen eigenen Tun, weil man hat ja nur so eine ganz kleine Fläche, also jeder hat ja nur wenig, was er machen kann, nicht? Also wir können ja keine großen Dinge bewerkstelligen, aber mit den kleinen Dingen kann man eben, wenn jeder sein kleines Fältchen bestellt, kann es eben auch was ausmachen. Aber eben dann geht es nicht darum, mein kleines privates Feldchen zu bestellen, sondern zu gucken im Gesamten, im Gemeinwesen quasi, wie man so schön dazu sagt, da zu gucken, ob ich mein Feldchen bestellen kann. Ja? Sei es, wenn man ein Lesepate in der Schule ist. Also was man bestellt, muss zu einem passen. Ist ja klar, sonst macht man es ja auch nicht gerne. Muss ja auch was sein, was man gerne macht oder wofür man auch geeignet ist. Aber ein kleines Feld finden, wo man was beitragen kann, damit sich irgendwie was im positiven Bereich entwickelt. Also das kann sehr viel sein. Und darum, ich glaube, dass es nicht so allen so bewusst ist, dass solche Tätigkeiten für die Gemeinde, ja, das ist hier allen sehr bewusst. Das ist, was ich auch wirklich, wo ich so fasziniert bin.

0: den Bürgern des Ortes organisiert werden, wo alles selbst gemacht ist, wo nicht von außen irgendwer kommt, einen großen Geldsack hinstellt und dann kann man da toll was draus machen, und sondern wo man selber gucken muss, wo kommen die Mittel her, wer kann was beitragen, wer kann was spenden, damit ein bisschen was angeschafft werden kann. Und das, ich finde, das sind auch alles Dinge, die da für mich dazugehören. Aber ich glaube, dass das manchen nicht bewusst ist, dass es auch Bausteine zur Demokratie sind, solche für die Allgemeinheit erlebbare Zusammenhänge zu organisieren und zu gestalten. Also wir haben etliche Feste, wo ich mir nicht vorstellen könnte, in Berlin, wo ich herkomme, dass die Leute bereit wären, so viel Arbeit zu investieren, so viel Kraft da reinzulegen und dann auch so viel Freude miteinander zu haben und so eine Entspannung. Also das gehört ja dann auch dazu. Also feiern kann man hier.
1: Ja. Also im Kleinen funktioniert es offensichtlich.
0: Doch, würde ich
1: sagen.
0: Im
1: Großen nicht so richtig. Fühlt man sich denn von der Politik vielleicht missverstanden?
0: Ich glaube, viele fühlen sich überhaupt nicht gesehen. Das ist, glaube ich, der nicht mal verstanden, weil zu verstehen, der ist ja die Vorstufe, dass ich überhaupt gesehen werde. Und ich glaube, die meisten sehen sich gar nicht gesehen. Und sie haben leider recht. Also da diese Diagnose muss ich auch stellen. Sie haben wirklich leider recht. Also insofern bin ich ja vielleicht von außen guckend auch immer noch ein bisschen, habe noch ein bisschen anderen Blick. Aber wenn zum Beispiel Wahlen sind hier, dann ist mir aufgefallen, welche Parteien tun denn hier überhaupt irgendetwas machen zur Unterrichtung der Bevölkerung über ihre Ziele? Ich meine, das sollte ja eigentlich im Wahlkampf ihr großes Programm sein. Ich kann nur erkennen, dass die AfD sich engagiert. Ich habe von ihr was im Briefkasten. Sie haben Plakate hängen. Sie bieten auch Veranstaltungen an. Da hatte ich noch nicht Zeit, mal hinzugehen, einfach um mal zu gucken, wie er da redet und was er redet. Aber die anderen Parteien, sorry. Also sehr, sehr, sehr schmal. Sehr schmal. Und das wird, ist immer schmaler geworden in den 10 Jahren. Also diese 2 großen Wahlzyklen, die ich hier schon miterlebt habe, muss ich noch zugeben, dass da ich ja immer mit dem Auto von hier nach Potsdam hatte ich ja auch immer diese Straßenwahlplakatbuste zu gucken. Wenn man aus Berlin raus ist, aus Potsdam raus ist, dann nimmt es sofort ab. Und hier kann man sie zählen. Mhm. Also wirklich.
1: Aber es gibt ja trotzdem, ich weiß nicht, wie es in Schönbach ist, die Montagsdemonstration. Also zumindest in Löbau, ne? Ich bin mal an einem Tag, nur so als Episode von mir, an 3 Montagsdemonstrationen vorbeigefahren. Ne? Bin in Zittau losgefahren, da waren die. Über Herrnhut habe ich sie gesehen. Und dann hier in Löbau war noch so der letzte Schwanz, der dann verschwand. Und ja, die Frage wäre vielleicht noch, wenn man heute die Montagsdemonstration und Ähnliches sieht, wo ist denn der Unterschied zu damals, was Sie damals zur Wende erlebt haben?
0: Na, bei uns sind das ja hier keine Montagsdemonstrationen, sondern Sonntagsdemonstrationen, 1996, ja. Also die habe ich auch öfter mal gesehen. Und was mir sehr aufgefallen ist, also ich will nicht von den Plakaten sprechen und auch nicht von den Fahnen sprechen, weil da ist die Sprache der Demonstranten sehr eindeutig. Aber wenn ich komme ja vom Theater, wenn ich gucke, wie die Leute da sind und wie sie so miteinander reden, denn das ist ja, was mich als Theaterfrau sozusagen auch interessiert, nicht nur, was da auf dem Plakat steht, dann sehe ich irgendwie eine fröhliche Gesellschaft. Man genießt es, das zu machen. Und was lerne ich daraus? Ja, das ist Freiheit eben. Man kann eine Meinung haben, die ich nicht teile, ja, und die ich vielleicht auch wirklich verheerend sogar finde zum Teil. Aber sie dürfen da stehen, sie dürfen demonstrieren. Ich durfte in der DDR, nicht mal im Kindergarten sagen, dass der Kindergarten aufgelöst wird. Da wurde ich zitiert, es gab eine große Veranstaltung, es wurde abgekanzelt, es wurde gesehen, dass die Eltern, mich konnten sie nicht mehr rausschmeißen, ich war schon aus einem rausgeflogen, aber der andere Vater, der mitgemacht hatte, der sollte in der Uni seinen Job verlieren. Das war der Kontext in der DDR. Wegen nichts eigentlich. Nur wegen sagen, der Kindergarten wird aufgelöst. Ja, hallo? Also, was wollen denn die Leute? Sie sind doch frei. Sie können doch demonstrieren. Ich meine, ich muss es doch nicht teilen. Ich muss ja nicht hingehen. Ich muss ja nicht auch ein Plakat hinhalten.

0: erwartet ja auch keiner von mir. Ja, aber sie sagen doch ihre Meinung und das, ich habe da auch gar nichts dagegen. Also, wenn sie ihre Meinung sagen wollen, sollen sie sie sagen.
1: Gut, das Projekt heißt ja von den Wurzeln bis heute. Also da ist ja auch irgendwie so vielleicht das Bild eines Baumes oder irgendeines anderen Gewächses. Ist denn aus den Ereignissen von damals sind daraus kräftige Bäume geworden, um bei diesem sprachlichen Bild zu bleiben? Oder wie würden Sie dieses Gewächs beschreiben, was aus den Wurzeln
0: Also auf jeden
1: entsprungen
0: Fall ist
1: ist?
0: etwas daraus gewachsen. Und ich finde, es ist vielleicht nicht der größte Baum geworden oder nicht so ein großer Baum, wie man damals geträumt hatte. Vielleicht der Baum ist etwas kleiner. Und vielleicht hat er auch irgendwo einen etwas schiefen Ast oder ja, also das kann schon sein, aber in der Natur ist nichts gerade. Also da habe ich auch gar keine Probleme mit, wenn man so will. Aus meiner Sicht ist, wenn man so will, selbst das, was nicht als nicht gelungen empfunden wird, ist für mich immer noch auch ein Stück gelungen. Weil selbst bei der Transformation der gesamten Struktur unserer Gesellschaft, also auch hier in der Oberlausitz, das ist sehr viel Umstellung nötig gewesen, sehr viel neues Lernen und so weiter. Aber und in einer kurzen Zeit, und da ist auch bestimmt viel auf der Strecke geblieben, und vieles ist nicht gut verstanden worden oder auch nicht erklärt worden, weil ja keine Zeit zum Erklären war. Aber letztendlich ist es ja gelungen. Also, das ist sozusagen so eine ganze Transformation doch auch gelungen. Das sagt bloß einfach gar niemand, habe ich den Eindruck. Aber für mich ist es eben auch gelungen. Als ich hierher kam, in die Oberlausitz, musste ich mich ummelden, musste mein Fahrzeug ummelden, musste die ganzen Gänge machen. Ich habe das genossen, sage ich Ihnen ehrlich. Gehen Sie mal nach Berlin, machen Sie da mal. Haha, kann ich nur sagen. Ja, da ist auch alles umgestellt worden, aber da funktioniert es nicht. Hier funktioniert es überall. Hier hat wirklich, wer hier meckert, der kann nur sagen, ziehen Sie um, wird zwar ein Hausfrau frei, ist nicht schön, aber ziehen Sie um. Ja, dann wird man sehen, was woanders ist. Man soll mal gucken, was woanders ist. Und hier funktioniert alles. Diese ganze Transformation hat geklappt. Jetzt muss sie modernisiert werden, aber hätte sie sowieso werden müssen, weil wir müssen alle digitalisieren. Geht nun mal nicht anders. Das ist für viele wieder eine schlimme Herausforderung, weil sie eigentlich damit nicht aufgewachsen sind, weil das nicht in ihrem Leben großen Platz hat. Für die Jüngeren ist es ein leichtes, weil die haben kein Problem damit. Die dudeln den ganzen Tag an ihrem Handy, wissen, wie sowas geht. Gut, das ist dann wieder so eine Phase und dann wird ja auch, ist ja auch sofort was gemacht worden. Es gibt eben Seniorenkurse, kann man besuchen, um auch sowas zu lernen, noch im Alter. Und also, und hier, eben in diesen überschaubaren Zusammenhängen, funktionieren dann solche Dinge auch. Da kann ich den Kursleiter anrufen, da bekomme ich einen Termin und dann kann ich mir das zeigen lassen. Das machen sie, sowas braucht man in Berlin, wird das auch alles angeboten, aber für den Einzelnen ist es nicht übersichtlich, nicht zugänglich. Er erfährt nicht mal, dass es das gibt, weil das in der Menge einfach untergeht. Ja. Und darum, also ich kann das nicht so teilen, weil ich sehe das immer, natürlich als Kontrast habe ich mal mein anderes Leben, wo ich herkomme. Und da kann ich immer nur sagen, ey Mann, hier ist es so schön. In der Natur ist es schön, mit den Menschen ist es schön. Die Menschen sind viel entspannter. Ich habe hier niemals so eine Situation im öffentlichen Raum erlebt, wie man in Berlin sofort hat, wenn man ankommt. Da braucht man nicht lange rumrennen und warten, dass man angemacht wird, angeblökt wird oder irgendwas nicht, ja? Sich also eine beängstigende Situation entsteht und kann man sofort haben. Das ist ganz locker. Habe ich hier alles noch nie erlebt. Noch nie. Ja? Und insofern, wenn man das. Da wünschte ich mir manchmal, dass die Leute hier sich das auch mal vergegenwärtigen, was sie haben an ihrem hier zu Hause, an dieser Welt, wofür sie sehr viel getan haben. Das hat ihnen ja keiner auf dem Tablett hergeschafft, ja. Haben sie ja selbst gemacht, eben. Und diese Empfinden, dieser Raum, den haben sie gefüllt, den haben sie selbst gestaltet. Also, hallo, das ist doch auch, da kann man sich auch mal so machen und sagen, ey, ja. So eine Transformation, wo hat es nicht gegeben in der Welt? Nirgends übrigens. Ja, nirgends hat es so weit gegeben. Also so, auf diese Weise. Unsere Nachbarländer haben diese Transformation über 30 Jahre vollzogen und sind. in manchen Bereichen immer noch nicht so weit. Da ist es vielleicht für den Einzelnen besser verkraftbar gewesen, aber der Einstieg hinein war auch nicht einfach. Wie wir wissen, ich erinnere mich an Polen, wo die Leute massenhaft ins Ausland gewandert sind, weil sie sonst da wirklich untergegangen wären. Ja, das ist auch nicht so toll gewesen. Also, wie gesagt, ich bin ja nicht so pessimistisch und deswegen, ich glaube, es ist ein Baum gewachsen, der ist nicht ganz gerade vielleicht oder hat, ja, irgendwo, vielleicht ist auch mal irgendwo Laub abgefallen, weil da nicht genug Wasser war, hat keiner gegossen. Irgendwas ist immer ein bisschen schief. Aber, also ein Grund jetzt wirklich zur richtigen Beängstigung habe ich nicht. Ich gebe zu, wenn solche Menschen, die jetzt sagen, Europa gehört abgeschafft und wo ich immer denke, ja, kann man alles sagen, nicht? Sagt, ist ja auch nichts passiert. Aber wenn das sich umsetzen lässt in Europa, dann werden wir uns alle sehr an die Nase fassen, was wir davon haben. Weil ich glaube, dass die Leute, die das irgendwie schillernd finden und so, ja, schlimm mit Europa, machen sich nicht klar, was das bedeutet. Ich meine, die Engländer, ja, muss man hingucken. Und die haben es ja noch gut gehabt, weil die wurden von außen gepampert, ja. Aber wer sollte denn Deutschland pampern? Also, wer soll denn da kommen? Da kann ich nur lachen. Ja, die werden gepampert, weil keiner will, dass sie da wegbrechen und dass sie denen ganz schlecht geht. Also werden sie vertragsmäßig flankiert und da noch ein bisschen und hier noch ein bisschen und da noch was und so. Sonst würden die noch viel mehr am A sein. Ja? Und deshalb, das sind alles so Dinge, wo ich mir wünsche, dass die Leute einmal nachdenken, bitte. Ja, einmal nachdenken. Wir haben von Europa profitiert und ohne Europa würde das Leben für alle bescheuerter sein. Also, deshalb bin ich da nicht so stolz auf unseren Abgeordneten, den wir in Zukunft vielleicht am Europaparlament haben, der jetzt schon andauernd nur aneckt bei seiner eigenen rechten Fraktion. Also nicht bei anderen, sondern da, den sie jetzt gerade aufgestellt haben. Habt jetzt den Namen nicht parat, ist ja auch egal. Aber das sind so Sachen, das finde ich eher, da könnte der Baum Schaden nehmen. Ja? Da könnte der Baum Schaden nehmen.
1: Gut, also von Berlin über die Oberlausitz nach Europa, das war doch ein schönes Schlusswort. Vielen Dank, Petra Morave. Vielen Dank auch gerne an die Partnerschaft für Demokratie des Landkreises Görlitz, die dieses Interview ermöglicht hat. Auf Wiedersehen und bis irgendwann einmal.
0: Ja, auf jeden Fall, bis irgendwann einmal.
1: Liebe Hörer von Radio Z, willkommen erneut zu Von den Wurzeln bis heute. Wir sind zu Gast in Löbau bei Kerstin Schlegel. Guten Tag, Frau Schlegel.
2: Guten Tag, Herr Herrmann.
1: Frau Schlegel, wir haben hier einige Fragen für Sie. Sie gehörten damals mit zu den Protagonisten der friedlichen Revolution, zu den Frauen der ersten Stunde. Wer waren Sie damals?
2: Also ich gehörte nicht zu den Frauen der ersten Stunde, sondern eher zu den Frauen der zweiten Stunde. Ich hatte damals drei kleine Kinder, das letzte war 88 geboren und da hat mir mein Mann nicht erlaubt, zu irgendwelchen Versammlungen zu gehen. Erst im Februar 1990 bin ich dann zum neuen Forum dazu gestoßen.
1: Und ja, wie haben Sie die Ereignisse damals persönlich erlebt, als Sie zum, wie Sie sagten, ja, neuen Forum dazu gestoßen sind?
2: Ich habe das alles quasi eingesogen. Ich war ja zu Hause und habe dann im Fernsehen jeden runden Tisch verfolgt und alles. Und ich war natürlich auch schon 89 nicht ganz passiv, sondern wir haben damals die Unterschrift geleistet unter dem Aufruf des neuen Forums. Das war, glaube ich, im September 89 oder im Oktober. Und wir sind auch zu den beiden Demos gegangen, die es in Löbau gab.
1: Mhm. Was waren das für Demos? Kann man das beschreiben?
2: Also das war die erste Demo, da ging es ganz ja, ich würde mal sagen, darum eine bessere DDR zu bekommen. Dann wurden auf dem Marktplatz tolle Ideen vorgetragen, was man in Löwe alles verbessern könnte. Und da weiß ich noch, da sind wir damals losgezogen mit Kinderwagen und Lampions. Und die zweite Demo, die war dann schon ein bisschen... Achso, und da war ich sehr neidisch, dass dort welche, die schon länger beim Neuen Forum waren, dass die da so mit Scherben rumliefen, wo drauf stand, keine Gewalt. Das fand ich sehr eindrucksvoll und ja, da wusste man dann auch, wer da schon dazugehört. Und die zweite Demo, die war dann aggressiver. Da war der Slogan, der da immer gerufen wurde, war Stasi raus. Und dann wurde auch gerufen, wofür ich überhaupt nicht war, Deutschland eigentlich Vaterland. Hm.
1: Und die D-Mark war auch schon mit im Gespräch?
2: Also nee, das war ja, das war im Winter.
1: Das kam
2: im
1: dann Januar später. Hm. Hm. Ja, gesellschaftliche Ereignisse oder wenn man so will, Revolutionen haben ja immer auch eine Geschichte, also einen Vorlauf. Ist so ein Vorlauf bei Ihnen da gewesen? Waren Sie unzufrieden in der DDR?
2: Also eigentlich war ich als Mutter von drei Kindern, war ich 89 das erste Mal im Westen, hatte meine Tante Geburtstag. Und da muss ich sagen, da habe ich gedacht, eigentlich bin ich als Mutter von drei Kindern hier in der DDR sehr gut dran. Ich brauche nichts zu bezahlen für einen Kindergarten, ich brauche mir keine Sorgen zu machen um meine Wohnung, alles wunderbar. Aber natürlich war ich auch unzufrieden, weil ich ja in einem sozialistischen Betrieb gearbeitet habe und dort wurde alles immer verrückter. Was mir dazu einfällt, ist, dass ich damals 88 oder 87 arbeiten war und da hieß es dann plötzlich, also ich war Konstrukteur und Schaltelektronik Opa und da hieß es dann plötzlich so und heute Nachmittag gibt es eine Sonderschicht. Wir bauen Monitore um. Und da ging es damals eigentlich nur darum, dass der Betrieb eine hohe Warenproduktion erzeugt. Und da wurden Monitore angebracht, da waren die falschen Stecker dran, da haben wir andere Stecker dran gelötet. Und der ganze Monitor wurde unserem Betrieb als Warenproduktion zugerechnet. Und da habe ich gedacht, also das kann ja nicht mehr lange gehen. Mhm. Ja, und solche Sachen kamen halt öfter vor.
1: Ja, Sie hatten schon den Betrieb genannt. Gibt es noch mehr Episoden, also konkrete Begegnungen vor der Wende oder auch danach, die besonders prägend waren, die Ihnen in Erinnerung geblieben sind?
2: Ja, ich bin dann... wir hatten dann eigentlich wirklich eine richtig gute Truppe so im Neuen Forum. Wir hatten eine Umweltgruppe, die sehr aktiv war und haben dann den Tag der Umwelt veranstaltet regelmäßig. Und das war eigentlich eine gute Sache. Haben die Leute sich auch dafür interessiert und das hat eigentlich viel Spaß gemacht.
1: Die Umwelt war ja ein besonderes Thema hier in der Region. Also hat das
2: war eigentlich eine DDR ein großes Thema, weil damit wirklich Schindluder getrieben wurde. Und es wurden ja dann auch diese Filme bekannt von Bitterfeld, vom Silbersee und so.
1: Und direkt in Löbau, hat man das gemerkt? Hat man das gerochen, wenn ich mal so fragen darf, die Braunkohleindustrie?
2: Das hat man natürlich nie gerochen, weil man es gewöhnt war. Aber man hat gesehen, dass Löbauer Wasser dann seine Farbe gewechselt hat, weil die Textilveredelung eine andere Farbe gedruckt hat. Also das war schon gravierend eigentlich, wie das Löbauer Wasser verschmutzt war.
1: Das Löbauer Wasser war das?
2: Das Löbauer Wasser.
1: Das ist hier noch an Flüssen, die
2: Seltenrhein. Die Katzbach und die Seltenrhein, ja.
1: Und die kleinen, das sind ja eher Bäche, ne? Die
2: waren ja, das Löbauer Wasser fließt aber direkt an Lautex vorbei.
1: Ja, und die anderen beiden waren nicht...
2: Das weiß ich nicht.
1: Waren nicht Rockergeld
2: oder sowas.
1: Unser Garten
2: liegt am Löbauer Wasser.
1: Ja, Sie hatten vorhin schon die Demonstrationen genannt, die beiden, wo Sie dabei waren. Gab es dort Begegnungen mit der Staatsmacht? Hat man dort
2: Ich hätte meine Kinder nicht mitgenommen, wenn ich gedacht hätte, dass es da Begegnungen mit der Staatsmacht gibt.
1: Ja, aber die gab es sicher indirekt, ne? Hat man das erkannt, dass die Staatssicherheit dort zugange war?
2: Es gibt Leute, die sagen, sie wissen ganz genau, wer das war und so. Ich nicht, ich bin zu naiv.
1: Gut. Ja, was gab es sonst an persönlichen Begegnungen, die prägend waren? Also Sie sind dann zu den Grünen gegangen?
2: Ich bin nicht zu den Grünen gegangen. Das war ganz eigenartig. Also ich bin ins neue Forum eingetreten. Dann gab es mal so eine Versammlung, wo dann die drei Bürgerbewegungen, Neues Forum, Frieden und Menschenrechte und Demokratie jetzt sich zusammengeschlossen haben und Bündnis 90 wurden. Da sind wir dann alle sozusagen in Bündnis 90 gegangen. Ich glaube, da sind fast alle mitgekommen. Und dann ist Bündnis 90, hat sich dann mit dem Grünen und mit dem Westgrünen vereinigt. Und da haben wir dann viele Mitglieder verloren. Aber ich bin da noch mitgegangen und habe das eigentlich bloß manchmal bereut.
1: Und gab es auch Begegnungen, um nochmal zu der Frage zu kommen, auch mit Vertretern der SED oder den Blockparteien, sind diese Menschen dort mit aufgetreten oder war dort überhaupt niemand vor Ort?
2: Naja, es waren manchmal waren welche da, ja. Das wusste ich aber gar nicht, dass die da zum Beispiel von der PDS waren. Nö, kann man jetzt nicht sagen. Mhm.
1: Gut, rückblickend auf damals, was ist jetzt von den Idealen aus dem Jahr 1989 geblieben, so als generelle Frage?
2: Das ist natürlich eine gemeine Frage. Also ich wollte ja eine bessere DDR. Ich wollte zwar auch eine Wiedervereinigung, aber eigentlich wollte ich erstmal eine bessere DDR. Und das haben wir ja nicht geschafft. Das hätten wir wahrscheinlich auch nicht geschafft, weiß ich nicht. Und ja, wir haben eben jetzt die soziale Marktwirtschaft und das ist halt was ganz anderes. Und ja, ich würde mich jetzt nicht gerade als Wendegewinner bezeichnen. Ich war lange Zeit arbeitslos und es war nicht einfach. Aber trotzdem war es richtig, dass wir die friedliche Revolution gemacht haben, denn es konnte so nie weitergehen und es wäre auch so nie weitergegangen. Und ja, ich hätte mir gewünscht, dass die DDR von ihren guten Sachen, die sie hatte, mehr hätte einbringen können in die Wiedervereinigung. Aber das ist ja wahrscheinlich auch aufgrund der Masse, die Bundesrepublik schon an Menschen mit sich brachte und der vielen Jahre, die sie schon Erfahrung hatten mit der Marktwirtschaft, ist das eigentlich verloren gegangen.
1: Mhm. Wobei hier in Löber an der Kommunalpolitik gerade die Führungspositionen sind ja eigentlich von Ostdeutschen besetzt worden.
2: Also da gab es auch mal so eine, Westkultur Sekretärin und die haben sie ausgebremst. Das war richtig schön. Die haben Dienst nach Vorschrift gemacht und die ist nicht lange geblieben. Wenn Sie das jetzt so fragen.
1: Naja gut, die Juristen sind ja oft aus dem Westen gekommen, das ging wahrscheinlich nicht anders.
2: Ja, da sind ganz viele da gewesen auch und dann eine schöne Pauschale kassiert.
1: Ja. Gut, also wir haben uns vorhin schon kurz unterhalten, wenn man bei Ihnen aus dem Fenster guckt, Sie sehen immer die Montagsdemonstration hier vorbeilaufen und ja, die Frage wäre, gibt es gemeinsame Grundmuster, jetzt nicht nur auf die Demos bezogen, zwischen dem Protest von damals und zwischen dem Protest von heute, damit meine ich jetzt nicht nur die Montagsdemonstration, sondern auch allgemeine Unzufriedenheit.
2: Die Menschen sind meiner Ansicht nach heute auf hohem Niveau unzufrieden. Die wissen eigentlich, also wenn ich diese Montagsdemonstranten hier so sehe, dann muss ich sagen, ich habe noch nicht rausgekriegt, wofür oder wogegen die eigentlich sind. Zumindest demonstriert da jeder für was anderes. Also vorneweg marschiert die AfD und die Freien Sachsen. Dann gibt es einen, der marschiert mit der Standarte des russischen Präsidenten, was das bedeuten soll, weiß ich überhaupt nicht. Und am Ende kommen dann meistens welche so mit Friedenstauben fahren. Ja, das ist was, was ich noch verstehe. Ja, und dann gab es jetzt auch schon mal ein Plakat, das Regime muss weg. Also diese Leute wissen nie, was ein Regime ist. Und dann gab es auch ganz oft das Plakat Lügenpresse bzw. ARD und ZDF durchgestrichen. Muss man ja nicht angucken, ich meine. Ja.
1: Und wie war das damals? Was war damals anders?
2: Also damals, denke ich mal, wollten wir auch nicht alle das Gleiche, aber man hatte zumindest das Gefühl, dass wir alle das Gleiche wollen. Wir wollen, dass diese DDR, dieses echte Regime, dass das verschwindet und dass das alles besser wird und wir frei leben können. Und jetzt die Leute, die da jetzt mal mit einer Reichsbürgerfahne rumrennen, die müssten mal in dieser Zeit mal eine Weile leben. Ja. Mit Plumpsklo auf dem Hof und so. Dann würden sich vielleicht anders entscheiden.
1: Wobei es ja damals sich auch gegensätzliche Meinung war, ob es nun ein vereinigtes Deutschland geben soll oder sie hatten gesagt, sie wollten eine eigenständige DDR. Hat man diesen Diskurs erlebt in Löber? Anschluss an die Bundesrepublik oder Eigenständigkeit?
2: Nee, darüber haben wir eigentlich nie gesprochen. In der Umweltgruppe, nee.
1: Das kam dann von selber.
2: Ja, das war irgendwie was, das konnte man eigentlich nicht beeinflussen. Ne? Das lief dann.
1: Okay. So, und an welche Protagonisten von damals?
2: Das muss ich gerade sagen.
1: Der große, erinnern Sie sich gern und an welche vielleicht nicht so sehr?
2: Also der von mir sehr verehrte Werner Schulz ist ja vorst ja leider gestorben und ich fand es so bezeichnend, dass er ausgerechnet am 9. November gestorben ist. An einem Tag konnte der gar nicht sterben. Also den habe ich wirklich sehr verehrt. Der war auch so ein Verfechter einer besseren DDR und er war Ingenieur, Diplom-Ingenieur wie ich, ein ganz intelligenter Mann und er konnte reden, da konnte man stundenlang zuhören. Und er war auch zweimal in Löber und das rechne ich ihm hoch an. Und er hat dann auch mal mit uns eine Versammlung gemacht in Zittau und hat so ein bisschen was erzählt aus dem Bundestag, was sehr interessant war.
1: Und gab es auch lokale Leute, sage ich mir, die dann vielleicht auch in der Politik zu Amt und Würden gekommen sind, die damals mit auf den Demonstrationen waren, hier in Löber?
2: Nee, wüsste ich nicht. Also ich bin die ja vorhin alle nochmal durchgegangen. Ganz viele haben eine Arbeit gefunden im Landratsamt dann, wo sie dachten, sie könnten da was verändern. Und aber dass direkt einer hier von uns in die Politik gegangen ist, nö, wüsste ich nicht.
1: Und die Stadtverwaltung Löbau selber, das sind die gleichen Leute geblieben? Oder hat man dort gewechselt?
2: In der Stadtverwaltung Löbau war eigentlich, ist niemand von uns da irgendwie reingekommen. Nee, wüsste ich nicht.
1: Wollte auch niemand so richtig.
2: Naja, das war ja soweit in Ordnung. Das war eigentlich schon der vormalige knallrote Bürgermeister, der war schon abgelöst und die Frau Thiele hat das eigentlich ganz gut gemacht.
1: Die Frau Thiele?
2: Wüsste ich jetzt nicht.
1: Von welcher Partei war die Frau Thiele?
2: Ja, ich denke mal von der Sozialistischen Einheitspartei, ich weiß es nicht
1: genau. Aber die hat es dann gut gemacht.
2: Die hat uns ja damals auch dieses Büro zur Verfügung gestellt, was wir damals am Altmarkt hatten und so. Also mit der ließ es sich ganz gut zusammenarbeiten.
1: Gut. Wir hatten es schon ein bisschen angerissen, aber vielleicht nochmal. Also welche Erfahrungen aus den Wendezeiten sind in das heute herübergekommen und was ist Ihrer Meinung nach verloren gegangen?
2: Ja, verloren gegangen ist der Enthusiasmus, mit dem wir damals rangegangen sind, weil ja, man hat irgendwie gedacht, man kann Politik mehr beeinflussen, als man das eigentlich wirklich kann. Und ja, wir waren damals auch mehr Leute, würde ich mal sagen. Und vor allen Dingen waren mehr dann wirklich da. Wir sind jetzt zwar eigentlich mehr Mitglieder bei den Grünen, aber die, die wirklich aktiv machen, das sind nicht ganz so viele. Die wirklich aktiv sind, die machen dann zwar sehr viel, da kann man nicht meckern, aber es gibt nicht mehr ganz so viele Leute, die wirklich da bereit sind, da jeden Monat irgendwie sich zu engagieren.
1: Wie sehen Sie die Grünen heute?
2: Ja.
1: Wir haben ja nun hier mit Franziska Schubert.
2: Also Franziska Schubert, die lasse ich nicht kommen. Die ist in Ordnung, die ist schwer in Ordnung und die tut auch alles für unseren Landkreis und überhaupt für eine vernünftige Politik. Da kann man gar nicht sagen. Wunderbar. Ich finde auch die Leute so schrecklich finden, also wie Annalena Baerbock oder Robert Habeck, die machen schon einen guten Job. Wobei natürlich die Sache mit diesem Gebäudeenergiegesetz voll gegen Baum gelaufen ist, wo ich dann wirklich gedacht habe, das kann nicht wahr sein. Und muss ich sagen, Grüne immer kurz vorm Austritt. Da war ich richtig sauer, aber mittlerweile hat man ja das revidiert bzw. erklärt, nur endlich, wie es eigentlich sein soll. Und ich denke auch, es muss sein, aber man kann dann nicht so wie im Wilden Westen aus der Hüfte schießen, das geht nicht.
1: Und Sie selber persönlich, Sie sind noch bei den Grünen?
2: Ich bin noch bei den Grünen, ich sag doch immer kurz vorm Austritt.
1: Seit der Wende waren Sie politisch aktiv in unterschiedlichen Niveaus?
2: Ja, ich war, also ich habe ja gerade gelesen, in den 90er Jahren war ich sehr aktiv. Das hat sich dann gelegt. Ja, waren dann alle nicht mehr so aktiv, muss ich sagen. Immer wenn Wahlkampf war, dann ja. Und ja, ich bin eigentlich stolz, dass ich immer noch dabei bin, weil wir so viele unterwegs verloren haben oder gesagt haben, nö, ich will überhaupt nicht mehr, das ist nicht mehr meins. Und wir gewinnen auch neue Mitglieder.
1: Und ja, ich meine, Beteiligung in Parteien hat ja auch was mit Demokratie zu tun. Sehen Sie die Demokratie in Gefahr heute? Und wenn ja, etwa ab wann? Und ja, welche Symptome sind da festzustellen? Oder ist Demokratie bei Ihnen überhaupt in Gefahr? Ist vielleicht auch alles in Ordnung?
2: Na, ich hoffe, dass es noch in Ordnung ist. Aber wenn ich so dann die Berichte vom Parteitag in Magdeburg höre, dann sehe ich schon die Demokratie in Gefahr.
1: Vom AfD-Parteitag.
2: Also diese Sprüche und Parolen da, die wollen mir überhaupt nicht gefallen.
1: Das sind auch die Symptome bei Ihnen, diese Sprüche und Parolen? Oder geht es noch tiefer? Gibt es konkrete Aktionen, naja, wo Sie sehen, die Demokratie ist in Gefahr?
2: Was meinen Sie jetzt?
1: Naja, ich meine, dem Wort folgt ja manchmal die Tat. Ne?
2: Naja, es war jetzt ein sehr eigenartiger Artikel im Stadtjournal von dem AfD-Abgeordneten, der also den Klimawandel leugnet. Das ist zwar nicht die Demokratie in Gefahr, aber es ist schon eigenartig, wie ein intelligenter Mensch sowas vorbringen kann. Ja, und ich habe auch festgestellt, dass gerade Menschen, die ich eigentlich sehr geschätzt habe oder eigentlich immer noch schätze, aber dann sich wirklich solchen Gedanken anschließen, wissen warum, wahrscheinlich weil sie ziemlich einfach und logisch klingen und weil man auch will, das soll sich ganz plötzlich was ändern, was aber wahrscheinlich nicht passiert, also hoffentlich nicht. Das geht nicht. In einer Demokratie wird sich nie irgendwas schnell ändern, es sei denn, es passiert was Schlimmes.
1: Und wenn Sie so Bilder sehen, manchmal kommen ja Fernsehbilder aus Leipzig-Konnewitz oder aus Hamburg, und wenn Sie da aus Ihrem Fenster auf Löbau blicken, kann man das vergleichen? Ist man dann froh, dass man hier in Löbau ist, wo die Demokratie ja noch einigermaßen in Ordnung zu sein scheint? Was hat man für Gefühle bei solchen Fernsehbildern?
2: In Löwen sind eben leider ziemlich wenig Leute auf der Straße. Und da können auch ziemlich wenige da sich irgendwie aufmüpfig äußern. Aber diese linken Sachen habe ich eigentlich gar nicht so verfolgt. Aber ist natürlich genauso schlecht die linke Gewalt wie die rechte. Also das kann man auf gar keinen Fall unterstützen.
1: Und Sie selber, fühlen Sie sich von der Politik verstanden oder missverstanden? Und vielleicht auch nochmal, wie ging es beruflich bei Ihnen nach der Wende weiter?
2: Ja, das ist keine lustige Geschichte. Also ich war auf dem Landratsamt, dort hat man mich entlassen. Und dann war ich also ziemlich betrübt und war dann lange Zeit arbeitslos und habe dann mich von ABM zu ABM gehangelt. Wobei ich sagen muss, dass ich auch wirklich schöne ABMs hatte. Zum Beispiel war ich in Herrnhut zum 300. Geburtstag von Zinzendorf. Ich durfte Kirche auf der Landesgartenschau koordinieren, was mir wirklich viel Spaß gemacht hat. Solche Sachen hätte ich eben gerne viel mehr gemacht. Ja, und zuletzt war ich in dem Callcenter, was man auch mal mitgemacht haben muss. Da wird man auf gar keinen Fall dümmer dabei.
1: Ist das so? Weil das hat ja nicht so einen guten Ruf, das Callcenter. Aber es klingt aus Ihrer Stimme ein bisschen Optimismus in dieser Richtung.
2: Ich muss mal sagen, alles, was ich am Computer heute kann, also ich konnte schon vorher mit dem Computer umgehen, aber dort hat man natürlich jeden Tag das bedienen müssen. Und dann weiß ich, wie das ist mit so einem Callcenter, wenn einer anruft. Und ja, der Zusammenhalt unter den Kollegen ist eigentlich schön, aber alles andere, die Arbeit an sich und vor allen Dingen, dass man ständig kontrolliert wird, das ist schlimm dort.
1: Ja, das Projekt heißt ja Von den Wurzeln bis heute. Sie haben an den Wurzeln damals doch irgendwo mitgewirkt und jetzt nochmal rückblickend, sind aus diesen Wurzeln nun Bäume geworden oder Sträucher? Also wie lässt sich dieses Bild beschreiben?
2: Ja, ich meine, wir haben eine Menge erreicht, dass halt diese alten Herren dort weggefegt wurden und dass sie enttarnt wurden und dass man immer noch dabei ist, herauszufinden, was die eigentlich alles so verzapft haben. Stasi und so weiter. Und das finde ich richtig, dass das vernichtet wurde. Ich meine, wir als DDR-Bürger haben es ja gut gehabt, ne? Wir hatten die Bundesrepublik, die uns sozusagen aufgefangen hat, auch wenn sie das teilweise nicht so gemacht hat, wie wir es uns gewünscht hätten. Aber wenn man sich jetzt andere Länder anguckt, wie Rumänien oder Bulgarien, dann muss man sagen, wir haben schon noch Glück gehabt mit unserer Revolution. Und ja, ich bin jetzt nie unzufrieden.
1: Ja, die Protagonisten von damals, die Sie vielleicht auch irgendwo gesehen haben im Zuge der Ereignisse, vielleicht auch in anderen Parteien, wer ist denn da heute einfach noch da? Kann man das sagen? Wer erscheint heute noch in den Medien?
2: Also eigentlich ist es so, dass fast alle so eine Altersgrenze erreicht haben oder sogar gestorben sind. Zum Beispiel Wolfgang Uhlmann ist gestorben. Werner Schulz hatte ich ja schon gesagt. Aber die Frauen aus Berlin habe ich jetzt extra in Vorbereitung auf das Interview mal recherchiert. Die Marianne Birtler und die Ulrike Poppe, die sind nach wie vor aktiv, zwar nicht in der Partei, aber die arbeiten ehrenamtlich für irgendwelche Menschenrechtsorganisationen oder so. Also die tauchen auch immer mal wieder auf, wenn irgendwelche Berichte kommen. Die sind schon noch da. Wer wirklich noch aktiv ist und damals aber wahrscheinlich sehr jung war, das ist die Katrin Göring-Eckardt aus Thüringen. Und da gibt es die Geschichte, dass die damals gegen unseren Rudolf Kessner angetreten ist in Weimar zur Bundestagswahl und dass die Katrin Göring-Eckardt sich durchgesetzt hat. Ansonsten hätten wir jetzt einen Löbauer im Bundestag.
1: Rudolf Kessner, das ist eine bekannte Löbauer.
2: Das ist Stempel. Der älteste Sohn von Karl Kessner.
1: Das ist eine
2: Institution
1: in Löber, Stempelmacher, bürgerlich.
2: Stempelmachermeister.
1: Und diese Leute, die Sie gerade genannt haben, sind die mal in Löber gewesen?
2: Nein, der Werner Schulz war eigentlich der Einzige. Und wer auch immer mal wieder hier war, aber jetzt leider nicht mehr bei uns beim Grünen ist, das ist die Antje Hermenau. Mhm. Und die hat eigentlich auch die Franziska Schubert so ein bisschen rangezogen. Hat ihr so die ersten Schritte beigebracht. Die ist ja im Finanzausschuss und da hat die Antje Hermenau hat immer gesagt, Frauen, ihr müsst sehen, dass er ans Geld kommt.
1: Und sind Sie zu diesen Leuten mal hingefahren? Haben Sie sich aus Löber wegbewegt und sind mal nach Dresden?
2: Ich bin mal nach Dresden gefahren,
1: zu den
2: ja.
1: Demonstrationen ja. gefahren. Waren Sie vielleicht in Berlin dabei damals, nein, als es hochherging oder in Leipzig?
2: Ich war in Dresden, als es hieß, Joschka Fischer kommt. Und da habe ich gedacht, den musst du dir mal angucken. Und da bin ich in Dresden gewesen, das war im Rathaus in Dresden und das war sehr lustig, da wurde ich dann interviewt, ob ich ein Fan von Joschka Fischer bin. Da habe ich gesagt, ich bin kein Fan von Joschka Fischer, aber ich will ihn trotzdem mal sehen. Naja, da muss ich sagen, der hat da 20 Minuten geredet und dieses Talent würde man wirklich jedem Pfarrer wünschen, der dort geredet hat. Er hat von meiner Ansicht nach auch viel großen Unsinn erzählt, aber es war kurzweilig.
1: Und Antje Hermenau ist ja aus der Partei ausgetreten.
2: Sie ist ausgetreten, ne? Weil sie irgendwie selbstständige Politikberaterin werden wollte.
1: Naja, gut, sowas ist ja manchmal auch ein Vorwand, ne, für
2: ich weiß es nicht. Ich weiß es nicht. Habe ich nie erforscht.
1: Was macht Antje Hermenau heute, wissen Sie nicht?
2: Na, die ist ja wohl für die Freien Wähler angetreten. Und ja, die macht es immer noch mit der.
1: Ist noch in der Politik.
2: Ne? Ja, irgendwie, ja. Viel was anderes habe ich nicht gehört.
1: Wie ist das in der Stadtpolitik in Löbau, im Stadtrat? Findet sich dort grünes Gedankengut irgendwo wieder, irgendetwas von diesen Dingen, wofür auch das neue Forum damals stand?
2: Naja,
1: oder ist das nicht vorhanden?
2: Naja, ich denke, die Bürgerliste will schon eigentlich sowas machen, aber so richtig werden sie das wahrscheinlich nicht schaffen, weil sie ja auch ein ganz schön bunt zusammengewürfelter Haufen sind.
1: Man hatte jetzt auch einen neuen Bürgermeister in
2: Löbau. Ja, das ist gut so. Das ist gut so. Der lässt die Stadtverwaltung besser arbeiten als der vorher.
1: Ja, gut. Die Landesgartenschau? Sie sich gefreut, dass die Landesgartenschau hier gewesen ist?
2: Ich hatte ja vorhin schon gesagt, ich hatte da eine Arbeit. Habe die Arbeit an der Weidenkirche koordiniert und ich muss sagen, das war eine super Sache für Löber. Und da kann man wirklich unserem alten Bürgermeister loben. Ich habe das erst für ein bisschen überspannt gehalten, aber es ist sehr schön. Die Industriebrache ist saniert worden. Wir haben einen schönen Park jetzt dort. Wir haben diese Veranstaltungshalle. Und wir haben dadurch viel Aufschwung in der Stadt gehabt. Es waren endlich mal Leute auf den Straßen. Das war eigentlich wirklich schön. Ob das jetzt wirklich so viel gebracht hat, aber ist eigentlich egal. Ich finde es super, dass das alles dort unten hergerichtet worden ist und ein schönes Gelände geworden ist.
1: Naja, es ist auf jeden Fall ein positiver Effekt. Das war ja die alte Zuckerfabrik.
2: Und Lautex.
1: Und zumindest die Zuckerfabrik gab es ja auch mal den Konflikt. Das gehörte ja dann zu Südzucker. Dass man das einfach kaputt gemacht hat, weil man das nicht wollte. Also da waren dann auch so die Zeitungsberichte, dass dann die Zuckerrüben nach Polen gefahren wurden, weil dort die Produktion halt billiger war. Ne? Auf jeden Fall ist dadurch etwas Gutes entstanden mit der Landesgartenschau, die ja auch noch heute
2: begehbar. Ja, also ich denke, mit der Zuckerfabrik war nun indirekt so ein Kaputtschlagen. Aber ist natürlich wie mit allen Betrieben, die geschlossen wurden, ist es nicht schön. Aber es ist wirklich super, wie das Gelände geworden ist. Natürlich für die Leute, die mal bei Lautex waren, ist es vielleicht immer noch traurig, dass da jetzt Wiese ist, wo mal ihre Fabrikhalle stand. Aber ich kenne viele von Lautex, die da irgendwo untergekommen sind. Ja, mittlerweile werden die alle Rentner, die da nie untergekommen sind.
1: Gut, wir bedanken uns für das Gespräch. bei Frau Schlegel. Wir bedanken uns auch bei der Partnerschaft für Demokratie des Landkreises Görlitz für die Unterstützung des Projektes. Und ansonsten gibt es demnächst eine weitere Sendung. Vielen Dank. Auf Wiedersehen, Frau Schlegel.
2: Auf Wiedersehen, Herr Herrmann.
1: Ja, liebe Hörer von Radio Z, willkommen erneut zu Von den Wurzeln bis heute. Wir haben heute zu Gast Armin Pietsch. Guten Tag, Herr Pietsch.
3: Guten Tag.
1: Ja, Armin Pietsch ist heute einer der Mitgestalter vom Augen auf e.V. Er hat aber damals auch die friedliche Revolution miterlebt. Armin, wie haben Sie die Ereignisse damals persönlich erlebt?
3: Na, ich muss erst mal sagen, dass ich zu der Zeit 1989 in Moritzburg bei Dresden gewesen bin. Dort war ich Student in einer kirchlichen Einrichtung. Und ja, ich habe das schon etwas eher erlebt, nämlich 88, 89 in Leipzig. Das heißt, ich hatte dort ein Gemeindepraktikum an der Thomaskirche, Thomas-Matthä-Gemeinde. Und da waren ja dann schon diese Montagsdemonstrationen im Laufen. Und da habe ich schon das erste Mal Polizeieinsätze gesehen, die ich für die DDR nicht für möglich gehalten hätte. Ansonsten taste ich mich mal ran an den ja, Oktober 89. Im Radio war irgendwann zu hören, ich glaube im August, dass auch die Grenzübergänge nach der Tschechischen Republik, nach der CSSR geschlossen wurden. Das kam auf Rias. Ich setzte mich in mein Bett, das kann ich mich noch sehr erinnern, und habe gejubelt und geklatscht. Warum? Weil ich glaubte, dass auch der Letzte jetzt verstehen würde, in was für ein Land wir leben. Das also nur noch mit Abgrenzung und Grenzenschließung agieren kann. Ja, und dann vielleicht gleich schon mal zu den Oktoberereignissen. Ich kann es nur von Dresden sagen. Na, meine Eltern, die haben in Eibau gewohnt und ja, die hatten damals auch schon ein Telefon. Nach vielen, vielen Jahren des Wartens. Und an dem 4. Oktober am Früh, da erzählte uns ein Mitschüler, dass er gestern auf dem Hauptbahnhof gewesen sei und Prügelszenen erlebt habe. Wir konnten das so eigentlich gar nicht fassen. Und dann am 4. Oktober direkt sind wir eingeladen gewesen bei einem Dozenten in Dresden. Und auf der Rückfahrt kam einer meiner Mitstudenten auf die Idee, wir gehen jetzt zum Hauptbahnhof. Zur Erinnerung, da sind ja die Züge durchgefahren nach dem Westen von der Prager Botschaft aus. Und ja, die Straßenbahn, die eigentlich zum Hauptbahnhof fahren sollte, die fuhr nicht mehr. Also sie machte am neuen Rathaus wurde die Straßenbahn gestoppt. Und wir stiegen aus, um die Prager Straße entlang zu laufen. Es kamen uns Leute entgegen, die gesagt haben, da wird mit Steinen geschmissen. Ja, ich hatte zuerst überhaupt keine Lust, dorthin zu gehen. Und dann, als wir das Hotel Neva erreicht haben, auf dem damaligen Leninplatz oder am Leninplatz, Da sahen wir diese Polizeiketten um den Hauptbahnhof. Es schien vorher gebrannt zu haben. Das heißt, ein Auto, denke ich mir, rauchte noch. Und ganz schnell haben wir erlebt, welche Taktik die Polizei gemacht hat. Dass sie immer zu dritt rausgelaufen sind aus der Kette, sich jemanden geschnappt haben, aber wieder hinter die Kette verschwunden sind und vor aller Augen ihn verprügelt haben. Das habe ich gesehen. Und ich habe gesehen, wie die Menge skandiert hat. Freiheit, wir bleiben hier. Das war ja alles nicht entschieden. Ne? Und es war auch nicht entschieden, wie rum das laufen würde. Und ich kam irgendwo zum Stehen und ein Mann sagte mir, dass vorhin sein Wasserwerfer eingesetzt wurde. Da war ich ein bisschen ungläubig und ich erinnere mich noch ganz genau, dass ich ihn so am Ärmel angefasst hatte und da gemerkt habe, dass er vollkommen nass ist. Ja, wir sind dann irgendwann an dem Abend ja, zurückgerannt. No, da waren auf diesem Leninplatz bei diesem Monument, da waren noch die Blumenkästen aus Beton, die waren umgedreht, aufgestapelt, das sah aus wie ein Gebirge. Also ich bin so schnell, bin ich glaube ich in meinem ganzen Leben nicht gewesen, über diese Betonteile drüber weggeklettert und wir sind Richtung Altmarkt gerannt, weil wir nicht wussten, ob Polizei uns verfolgt oder nicht verfolgt. Und da war ich mit dem Freund dort, der eigentlich ein ganz ruhiger ist. Und als wir auf dem Altmarkt waren, da war diese Kunsthandlung am Altmarkt, Buch und Kunst oder irgendeine Kunsthandlung, die war geschmückt für den 40. Jahrestag. Und der Schmuck bestand darin, dass dort, ich weiß nicht, 5 oder 6 große Bilder von Erich Honecker hingen. Und mein Freund, der also wirklich sonst immer sehr ruhig war, sagte so in aller Gelassenheit, wenn ich jetzt einen Stein hätte, würde ich den dort in das Schaufenster schmeißen. Ich kann dieses Gesicht nicht mehr sehen. Ja, das waren so die Ereignisse im Oktober in Dresden.
4: Und nochmal, Sie hatten ja gesagt, Sie waren damals als Eibauer Student in Moritzburg. Wer waren Sie damals persönlich?
3: Ja, ich war eigentlich außerhalb der DDR. Also ich habe immer gesagt, Moritzburg ist so ex-territorial. Als kirchliche Studenten waren wir eigentlich vogelfrei. Also wir konnten tun und lassen, was wir wollten, wenn wir dem Staat nicht in die Quere gekommen sind. Und ich war relativ naiv. Ne? Ich bin in einem sehr behüteten Elternhaus aufgewachsen. Die großen Nöte und Probleme hatten wir nicht. Was vielleicht eine Einschränkung gewesen ist, dass wir nicht lesen konnten, was wir wollten und dass wir nicht reisen konnten. Das habe ich als Einschränkung empfunden. Ansonsten waren wir junge Leute, die das Leben genossen haben und uns gefreut haben, dass wir in dem wunderschönen Moritzburg sein können und dass wir von staatlicher Drangsalierung oder von staatlichen Verordnungen nicht betroffen gewesen sind. Also, ja, Student. Und wir wussten aber, wenn wir fertig studiert haben, dass wir dann eigentlich nur eine Perspektive haben im kirchlichen Raum, also im staatlichen Raum, das war dann nicht mehr möglich.
4: Und hätten Sie denn in Aibau in der Oberlausitz eine berufliche Perspektive gefunden oder haben Sie danach gesucht?
3: Naja, ich habe vorher eine Berufsausbildung gemacht in Soland an der Spree zum Plast- und Lastfacharbeiter. Und aber das war mir zu wenig. Und ich wollte eigentlich so ein bisschen raus aus dem ganzen System der Besserwisserei. Die DDR gerierte sich ja immer so, dass sie immer alles besser wussten, immer das letzte Wort hatten und immer belehrend gewesen sind. Also das müssen die größten Star-Pädagogen gewesen sein, die es überhaupt gab. Und aus dieser Art der Bevormundung und Belehrung wollte ich eigentlich entfliehen. Ja, natürlich hätte ich können in diesem Beruf Plastverarbeitung, hätte ich können in Soland oder in Zittau arbeiten, aber das war schon gar nicht mehr, das kam schon gar nicht mehr in Frage. Also weil die Perspektive war raus aus diesem ganzen System, ja.
4: Und was waren denn, Sie hatten das ja schon angesprochen, aber nochmal, also Episoden, die Ihnen besonders in Erinnerung geblieben sind?
3: Na, einmal, dass bei uns an der Schule der damalige SPD-Senat aus West-Berlin da war, zu Besuch in der Schule und dass wir sie schon gefragt haben, was SPD, was sie für eine Sozialismusvorstellung haben. Das war beeindruckend. Also, dass man schon klar wusste in West-Berlin, wie die Situation in der DDR gewesen ist. Das hat mich sehr beeindruckt. Dann, die Brutalität der Macht, die wir erlebt haben, also eine Polizei, die bis oben hin mit Schilden und mit Helmen gesichert war und mit Schlagstöcken und mit Wasserwerfern, das hatten wir vorher in Aibau oder in Löbau noch nie gesehen, sowas. Das war sehr beeindruckend. Und dass sie auch das einsetzen wollten. Und was beeindruckend war, dass die Argumentation in den öffentlichen Medien, das heißt hier im Raum Zittau-Aibau, auch in Moritzburg, haben wir kein Westfernsehen gehabt. Wir hatten also DDR 1 und 2 und wir hatten RIAS und Deutschlandfunk und natürlich die Zeitung, ne, Junge Welt und Sächsische Zeitung. Und wie dort in einer, also ja, man kann sagen, alle Dinge umgedreht worden sind, die wir selber erlebt haben. Also wir, die wir demonstriert haben und friedlich dagestanden haben, mussten den nächsten Tag in der Zeitung lesen, dass wir Raudis gewesen sind. Raudihaftes Verhalten. Das war beeindruckend.
4: Und ja, was gab es denn an persönlichen Begegnungen? Also mit Vertretern hier aus der Region, aus Aibau, Löbau oder auch in Zittau, vielleicht auch persönliche Begegnungen, die heute noch aktuell wären?
3: Also Begegnungen hatte ich da schon, obwohl ich natürlich niemals dran gedacht hatte, in Zittau später zu arbeiten und eigentlich mein ganzes berufliches Leben in Zittau gewesen bin oder noch bin. Das waren Begegnungen schon im Rahmen der Kirche. Das war zum Beispiel der damalige Aibauer Pfarrer Gotthilf Matzert, der sich sehr, sehr deutlich ausgedrückt hat und der immer wieder sehr, sehr deutlich in seinen Predigten gewesen ist. Es war uns immer eine Freude, am Sonntag zu den Gottesdiensten zu gehen und ihnen zuzuhören, was er zu sagen hatte. Und ich kann mich auch entsinnen an eine Begegnung oder an mehrere Begegnungen mit Heiner

0: beiden kann ich mich sehr, sehr gut erinnern. Und sie sind mir durch ihre Klarheit und Deutlichkeit auch sehr wichtig gewesen.
1: Und jetzt nochmal rückblickend auf damals. Was ist von Ihren Idealen von 1989 geblieben in der heutigen Zeit?
0: Ja, es wird viel vergessen. Aber alleine, wenn ich in meiner Wohnung sitze und meine Büchersammlung ansehe, dann weiß ich, dass ein sehr, sehr großer Teil an Büchern aus dem gesamten Deutschland kommen. Also die Freiheit des Wortes, die Freiheit zu lesen, was ich möchte, das ist so eine ganz große Geschichte. Also das ist geblieben. Und was wir natürlich 89, dann 90, 91 nachgeholt haben, das Reisen, die Begegnungen. Also ich glaube, ich bin noch mit DDR-Geld nach Italien gefahren und nach Frankreich, auch fast ohne Geld. Also diese Begegnung, das ist so ein Ideal gewesen. Und was viel später dazu gekommen ist, das ist so der Gedanke, die Verbindung mit dem Osten. Das heißt mit polnischen Menschen, mit Menschen aus Ungarn, aus Georgien, aus Rumänien. Das ist mir ziemlich wichtig geworden und das ist auch so ein Ideal. Also diese Verbindung einfach haben zu können. Ja, und was natürlich jetzt ein bisschen seltsam anmutet, wenn ich mir meinen Reisepass ansehe, eröffnet mir fast alle Grenzen. Das ist so unglaublich. Und neben mir sind Menschen, die können nicht reisen, die können nicht von einem Ort zum anderen. Naja, und dann der relative Wohlstand. Also ich fühle schon, dass wir einen Wohlstand haben und einen Reichtum. Und dieses Bild unserer Landschaften, unserer Städte, ich habe es noch ganz genau in Erinnerung, wie grau und schmutzig alles gewesen ist. Alles von Kohle überzogen, alles von Kohlenstaub. Und jetzt gehe ich hier über einen Marktplatz in Zittau. Der ist wunderschön. Der ist einfach wunderschön.
1: Ja, es gibt ja nun heute auch den Protest. Wir haben die Montagsdemonstration in Löber zum Beispiel. Und haben Sie denn gemeinsame Grundmuster erlebt zwischen dem, was Sie damals erlebt haben und dem, was heute teilweise stattfindet? Also es gibt ja ein gewisses Unzufriedenheitspotenzial auch heute, was sich durchaus vehement artikuliert.
0: Also ich sehe keine Zusammenhänge. Also ich sehe am ehesten, dass natürlich in dem Reichtum, in dem wir leben, das kann so sicherlich nicht weitergehen. Aber ich sehe heute eben zunehmend und wirklich zunehmend diese rassistische Note. Also Deutschland zuerst oder sowas. Und das kann ich überhaupt nicht nachvollziehen, das kann ich nicht sehen. Ich sehe, dass wir nur zu einer Blüte kommen, wenn wir mitten in Europa sind und mitten in der Welt sind. Aber diese rassistischen und hetzerischen Aussagen, die stören mich ganz sehr. Also das möchte ich nicht hören, das stört mich. Und wenn über jegliche Bemühung, die irgendjemand macht, erstmal sofort der Mistkübel aus

0: gekippt wird. Also ich kann das nicht verstehen. Also ich sehe an dieser Stelle keine Zusammenhänge. Also die persönlichen Freiheiten sind aus meiner Sicht nicht bedroht. Im Gegenteil, wenn ich mir vorstelle, dass diese Demonstrationen, die ich heute erlebe, wenn die in der DDR stattgefunden hätten, das wäre unvorstellbar gewesen. Die Leute, die hier sagen, dass sie in Unfreiheit leben, die wären alle auf einmal in Bautzen oder sonst wo gelandet. Das kann ich mir vorstellen.
1: Sie hatten ja schon genannt, Gotthilf Mazat, Heinz Eckert, an welche Protagonisten von damals, die auch heute Verantwortung tragen oder wie Heinz Eckert Verantwortung getragen hatten, erinnern Sie sich gern und an welche vielleicht auch nicht? Es gab ja dann auch, wenn ich an Ibrahim Böhme denke oder Wolfgang Schnur, diese Vertreter der friedlichen Revolution, wo sich dann herausstellte, dass die bei der Stasi gearbeitet haben. Haben Sie ähnliche Erfahrungen gemacht?
0: Ich habe da überhaupt keine Erfahrung gemacht. Wir haben schon nachgesehen, ne? Ab bei uns zum Beispiel in den kirchlichen Kreisen, also in der Ausbildung in Moritzburg, Leute gewesen sind, die bei der Stasi gewesen wären. Und wir können sagen, das ist nicht der Fall gewesen, zum Glück. Natürlich, an was ich mich erinnere, das sind damalige Politiker wie Helmut Kohl, der in seiner Art und Weise einen Glücksfall der Geschichte genutzt hat. Und das muss man ihm wirklich zugute rechnen, dass er dort das wirklich am Schopf gebackt hat, am Schopf gefasst hat. Die Situation, also heute wäre eine deutsche Einheit nicht mehr möglich. Natürlich waren es manche gute Politiker, die wirklich Verantwortung übernommen haben, aber die manchmal auch die Macht zu sehr geliebt haben. Also ich denke auch an unseren ersten Ministerpräsidenten Biedenkopf, der ja sehr viel, sicherlich sehr viel für Sachsen auch getan hat und das Ansehen des Freistaates oder überhaupt erstmal die Gründung des Freistaates und das nach oben zu befördern, aber dann eben, doch irgendwie ein bisschen in königliche Allüren abgerutscht ist. Aber vielleicht ist das so, der Mensch ist vielleicht so, dass wenn er Macht hat, dass er ganz schnell dahin kommt, dass er sie auch missbrauchen kann. Ja.
1: Und Sie arbeiten ja bei Augen auf, haben viel Erfahrung mit Demokratiearbeit in Löbau. Und welche Erfahrungen aus den Wendezeiten sind denn in das heute herübergekommen, auch in Ihrer Arbeit? Und was ging vielleicht verloren?
0: Der unbedingte Ruf nach Freiheit, da merke ich schon, dass er sehr eingeschränkt ist. Ich arbeite ja in der Integrationsarbeit. Das heißt, ich beschäftige mich jeden Tag mit der Integration von geflüchteten Menschen, vor allen Dingen aus Afghanistan und Syrien. Und dort bemerke ich schon auch die Doppelzüngigkeit unserer Gesellschaft, unserer jetzigen Gesellschaft. Also doppelte Standards. Ne? Also auf der einen Seite waren wir froh, dass Leute in Afghanistan die Bundeswehr unterstützt hat. Und auf der anderen Seite, die Unterstützung ist relativ gering. Das ist schon komisch. Was ich mir gar nicht vorstellen konnte damals, die Entsolidarisierung. Also ja, das ist möglicherweise, ja, dass die Menschen nur noch an Ich ein ganz großes Ego vor sich herschieben und das Prinzip auch auf andere zu sehen und andere sich anzugucken, das ist, glaube ich, auch ein bisschen verloren gegangen.
1: Ja. Waren Sie seit der Wende durchgehend politisch aktiv? Und wenn ja, in welchen Zusammenhängen?
0: Naja, das heißt politisch aktiv. Ich bin relativ schnell in die Gedenkstättenarbeit gekommen. Bin seit vielen Jahren Vorsitzende des Fördervereins Jugendbegegnung in Theresienstadt und seit vielen Jahren auch hier in Zittau aktiv in Freunde des Zittauer Theaters. Also ich kann schon sagen, dass dieses Engagement relativ durchgehend ist. Ja.
1: Und sehen Sie die Demokratie in Gefahr? Und ja, vielleicht, welche Symptome haben wir denn aktuell, wenn, wie das auch immer von den Medien, von der Politik kolportiert wird, die Demokratie in Gefahr
0: naja,
1: ist?
0: Naja, ich sehe manchmal so Verharmlosungstendenzen. Also von dem, was auf der Straße so gerufen wird. Also wenn ich so ein rassistisches Schreien höre oder auch, dass es scheint normal zu sein, dass irgendwo Hakenkreuze angeschmiert werden. Das ist mal eine kleine Zeitungsmeldung, ja, aber so richtig interessiert das scheinbar niemanden mehr. Das würde ich mir vor allen Dingen ganz anders wünschen. Also auch da eine Aufklärung nochmal zu schaffen. Und auch dieses Latente des Antisemitismus. Ne? Wir haben das jetzt in der Corona-Zeit erlebt, wo auf einmal gelbe Sterne auftauchten und sie sich die Leute so verglichen haben mit Opfern der Judenverfolgung. Also das kann ich nicht verstehen. Und an der Stelle wünsche ich mir schon klarere Ansagen, eine deutlichere Bildung, auch deutlichere Urteile bei Staatsanwaltschaften. Ne, das ist so alles, naja, Gott, das ist eben passiert und ein dummer Jungenstreich, aber ich habe da einen anderen Eindruck.
1: Und fühlen Sie sich bei diesen Eindrücken von der Politik missverstanden? Tut die Politik zu wenig dagegen?
0: Ja, was heißt Politik? Die Politik gibt es ja scheinbar nicht. Es gibt einzelne politische Vertreter, die schielen aus meiner Sicht sehr nach einem Wählerklientel, was nun rechts, weit, weit rechts steht. Und dort wünschte ich mir schon was anderes. Ja, und auch bestimmte Kürzungen im Bildungsbereich, wie wir das jetzt wieder sehen, bei der Bundeszentrale für politische Bildung soll gekürzt werden, da fühle ich mich dann schon missverstanden. Ich möchte eher das andersrum erleben, dass die Bundeszentrale oder die Landeszentralen noch aktiver arbeiten können. Ne? Das würde ich mir schon wünschen. Und dass da Politik, Landespolitik, Bundespolitik ja oftmals so an Themen auch vorbeiarbeitet. Ne? Also wir erleben, das erlebe ich gerade, werden auch viele Leute erleben, die ALG-2-Empfänger sind oder jetzt Bürgergeldempfänger. Die Antragsflut, also ich erlebe das bei Geflüchteten, die Antragsflut, das Unvermögen, Technik einzusetzen. Also wir schreiben alle Anträge mit der Hand und mir tun wirklich die armen Leute leid, die dann diese ganzen Formulare wieder übertragen müssen in irgendwelche Masken. Dort wünschte ich mir schon etwas ganz anderes. Oder auch dieses Hickhack um Bahn und so weiter. Ja, es ist nicht verstehbar, dass also Strecken weggerissen wurden und jetzt das so störrisch ist, wieder Gleise dazu zu bauen, obwohl jeder weiß, dass die Bahn eigentlich das Transportmittel der Zukunft sein soll. Das sind so Themen, ja.
1: Sind diese Themen vielleicht auch mit Ursache für die Montagsdemonstration? Und wenn man die Montagsdemonstration sieht, wo ist Ihrer Meinung nach der Unterschied zu damals?
0: Kann ich jetzt schlecht sagen. Also ich merke, dass viele Kleinigkeiten nicht gehört werden. Ja, also das ist auch egal, es scheint egal zu sein, wie Infrastruktur ist, ob Infrastruktur große Lücken hat. Ich kann mir auch eine völlige Ermüdung vorstellen durch den ewigen Kreislauf zwischen Krise und Krise, Corona, Krieg und so weiter, dass das Menschen auf den Geist geht, das verstehe ich. Das verstehe ich ganz sehr. Also ich muss selber oft an mich halten, dass ich selber nicht an der Stelle verzweifle oder traurig werde. Das kann ich verstehen. Aber diese Paarung mit Rassismus, das kann ich überhaupt nicht verstehen. Das verstehe ich nicht. Und dort hat es auch keine, dazu ist, es gibt keinen Platz für sowas. Na, also auf anderen rumtreten, denen es noch schlechter geht und sie zu Schuldigen zu machen, zu Sündenböcken, das ist Mist, das geht nicht. Also sich zu solidarisieren und zu sagen, wir sitzen alle im gleichen Boot, das fände ich angemessen. Und da eben auch an der Stelle zu demonstrieren, wo es hingehört. Nämlich, wenn ich für Frieden eintreten will, dass ich dann meinetwegen vor die russische Botschaft gehe oder das russische Konsulat oder an andere Stellen. Das scheint mir geboten zu sein.
1: Ja, das Projekt heißt ja von den Wurzeln bis heute. Und die letzte Frage wäre noch, sind aus den Wurzeln denn nun kräftige Bäume geworden? Oder wie lässt sich das im Sinne dieses Bildes vielleicht beschreiben?
0: Ja, ich denke, also ich habe den Eindruck, dass schon, Bäume geworden sind. Also ich kann mir jetzt schlecht ein Rollback vorstellen, hin wieder zu einem Stalinismus. Ich glaube, der Zug ist abgefahren und das ist auch gut so. Dass natürlich nicht alle Blüten ausschlagen, dass nicht alle Träume, dass nicht alle Träume wahr geworden sind, das ist so, das ist Leben. Und natürlich offenbart auch das System immer wieder Schwächen, ne? Das, was uns dann schon erzählt wurde, auch zu DDR-Zeiten, ich glaube schon, dass da Schwächen da sind. Aber ich würde sagen, ohne zu verträumt zu sein oder ohne naiv zu sein, eine Demokratie ist gewachsen. Sie hat Schwächen, ohne Frage. Sie hat auch Fehler, ohne Frage. Aber ich kann mir das nicht vorstellen, ohne diese Art der Demokratie. Also in dem Sinne, ja, die Bäume sind gewachsen, ohne Frage. Bloß, ob die abgeholzt werden, wohlwollenderweise lächelnd abgeholzt werden, ohne dass man ahnt, dass man den Ast, auf den man sitzt, absägt, oder ob man sie hegen und pflegen kann, das wird sich weisen.
1: Gut, die Bäume hegen und pflegen, ein guter Baum, der braucht ja auch ab und zu mal einen Schnitt, ne? Einen Baumschnitt, das ist vielleicht ganz angebracht in manchen Fällen. Vielen Dank, Armin Pietsch.
0: Bitte schön.
1: Vielen Dank auch an die Partnerschaft für Demokratie des Landkreises Görlitz, welche die Interviews ermöglicht. Und vielleicht, Herr Pietsch, auf ein

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1: Hi Leute, wir sind die Radioexperten von Coloradio. Wir erzählen euch jetzt, wie die Woche war. Neben mir ist meine Kollegin, die erste Woche war eigentlich sehr schön. Wir haben uns erstmal alles kennengelernt und so. Da haben wir schon ein klein bisschen aufgenommen, was wir heute machen und so.
2: Ja, wir haben auch lange Pausen bekommen und wir haben immer Lieder und einfach Sachen ausprobiert, was wir wollten.
3: Am Anfang haben wir kennengelernt, so hast geguckt, wie geht der Elektro, wie kann man schneiden, wie kann man so aufnehmen. Am Anfang klingt das nicht so gut, aber wenn man das mehr übt, bekommt man mehr Lust, ihn bei Radio zu machen. Ein paar waren draußen und haben Umfrage gemacht.
2: Und die anderen haben, die kein Mikrofon hatten und draußen waren, da, die haben geübt und über Motorrad und andere Dinge überlegt und dann aufgeschrieben. Und dann waren sie in dem Studio und dann haben sie geprobt.
4: Wir haben viel Recherche gemacht. Ich habe ganz viel geschnitten.
2: Und was wir alles gemacht haben, hört ihr in
1: der nächsten Stunde. Ciao, Kakao.
2: Tschüss.
4: Sag mal, weißt du, was ASMR ist?
5: Nein, weiß ich nicht. Weißt du's?
4: Nein.
5: Was denkst du?
4: Weiß ich nicht.
5: Vielleicht eine Tüte Gummibärchen? Eine schlimme Krankheit?
4: Vielleicht ein neues Computerspiel?
5: Eine neue Tastatur?
4: Oder eine Tür aus Gummibärchen?
1: Warte, das ist doch alles nur Quatsch. ASMR ist, du darfst nicht laut reden. Das sind nur Geräusche. Du darfst nur flüstern und so. Und das hören wir jetzt uns mal an.

0: Was ist denn Minecraft?
1: Also Gegner besiegen, bauen, mit diese Diamanten oder Eisen abpacken, ja, und kämpfen.
0: Und Mining.
1: Mining?
0: Ja.
1: Also Oskar ist der Minecraft-Profi, also Experte, der hat die ganze Woche mit Minecraft, mit Frau Wolf unternehmt. Und wir zeigen jetzt, was Oskar gemacht hat in dieser Woche.
2: Hallo.
3: Hallo.
2: Hallo.
3: Oskar, wenn ich dich so angucke, auf dein T-Shirt und auf deine Jacke, dann ahne ich ja, was dir total gut gefällt. Was ist denn das?
2: Das ist Minecraft.
3: Das habe ich schon mal gehört, aber kannst du noch mal erzählen, was das genau ist? Was ist Minecraft?
2: Ein Spiel und das kann man auf Handy, Nintendo, Tablet, Computer und PC spielen.
3: Das heißt, es ist ein Computerspiel irgendwie. Und worum geht's bei dem Spiel?
2: Da kann man bauen und Tiere füttern, zähmen und vieles mehr.
3: Und da bist du eine Figur oder wie funktioniert das? Erklär mir mal das Spiel.
2: Also, da hat man ein Schwert, eine Axt, eine Spitzhacke, eine Schaufel und eine Hacke.
3: Und was macht man damit?
2: Mit dem Schwert kann man Mobs töten, mit dem Axt kann man die Bäume fällen und der Schaufel kann man die Erde abbauen und die Hacke kann man ein Feld bauen.
3: Okay, da kann man ganz viele Sachen machen. Gibt es bei Minecraft verschiedene Welten?
2: Ja.
3: Wie funktioniert das? Was gibt's für Welten? In welchen Welten spielst du? Oder spielst du am liebsten?
2: Am meisten das Kirschbiom, das auf dem Bergen liegt.
3: Und worum geht's bei Minecraft, Oskar?
2: Da kann man Häuser bauen, Brücke, Tiere züchten und Bäume pflanzen und noch vieles mehr. Es gibt Biome, genau wie die Wüste, Fluss, Meer und es gibt Portale, die baut man mit Obsidian. Meine Lieblingswelt ist die Oberwelt.
3: Und was passiert in der Welt Besonderes?
2: Da gibt's viele Tiere. Und das Tolle dran ist, an den Tieren, da man nicht allergisch ist.
3: Okay, jetzt hast du gesagt, dass es ganz viele Tiere da gibt. Und ich vermute, dass die Tiere dort wahrscheinlich alle auch lustige Geräusche machen.
2: Ja.
3: Kannst du Geräusche nachmachen?
2: Ja.
3: Und hast du auch Lieblingsgeräusche?
2: Ja.
3: Okay, Oskar, pass auf. Wir alle sind total neugierig, was deine 5 Lieblingsgeräusche sind. Was wäre denn bei dir auf Platz 5 bei den Lieblingsgeräuschen bei Minecraft? Na, ich würde ja sagen, das klingt ein bisschen wie ein Vogel.
2: Ja.
3: Ein Huhn ist es wahrscheinlich nicht. Was ist es für ein Vogel?
2: Papagei.
3: Der Papagei. Okay, Platz 4. Ich finde, das klingt wie ein Zombie. Ist es ein Zombie?
2: Nein, Zombie klingt so.
3: Stimmt. Was ist es da?
2: Ein Enderman.
3: Enderman. Okay, Platz 3. Das klingt wie ein gefährlicher Drache, dem der Zahn tropft. Ist das richtig?
2: Nein, das ist der Enderdrache.
3: Da merkt man mal, wie schlecht ich mich auskenne. Die echten Fans haben es bestimmt gehört. Platz 2. Das klingt perfekt nach einem Wolf, oder?
2: Ja.
3: Der Wolf. Okay.
2: Und der erste Platz ist...
3: Das ist bestimmt eine süße Babykatze, oder?
2: Ja, und große. Ich meine keine große Babykatze.
3: Auch die große Katze macht so.
2: Ja.
3: Okay, Oskar, vielen Dank. Gibt's noch was ganz Wichtiges, was wir unbedingt sagen müssen? Gibt's ein Geräusch, was passiert, wenn man aufhört mit dem Spiel?
2: Wenn man aufhört, kommt so ein Geräusch.
4: Hi Steve.
2: Hallo Emilia.
4: Lass uns zum Server gehen.
2: Ja.
4: Wir haben uns lange nicht mehr gesehen und lange nicht mehr gespielt.
2: Lass uns doch eine Runde Minecraft spielen.
5: Da ist ein Schaf. Und da ist noch eine Biene. Das sind zwei Babykatzen. Oh, oh mein Gott, da sind Blumen überall.
6: Und guck mal da drüben, dort ist ein schöner Wald voller Tiere. Dort gibt es bestimmt einen Fluss.
5: Emilia, lass uns zum Fluss gehen, da gibt's bestimmt Lachs.
6: Okay.
5: Oh mein Gott, ich habe zwei Lachse gefunden.
6: Perfekt, dann lass es doch direkt zu den Katzen gehen.
5: Genau.

0: Mila, hier ist ein Lachs.
1: Danke.
0: Jetzt haben wir eine Katze gezähmt.
1: Komm, Steve, lass uns dort hinten zu den Wald voller Bäumen gehen.
0: Okay.
1: Oh je, mein Spitzhacke ist kaputt.
0: Hier, Emilia, ich gebe dir eine Axt. Die ist viel besser als die Spitzhacke.
1: Okay, danke schön. Mein Inventar ist voll. Was wollen wir damit machen?
0: Lass uns ein Katzenhaus bauen.
1: Ich habe zufällig noch Steine in mein Inventar. Miau. Das Haus ist super geworden.
0: Unsere Katzen sind glücklich. Miau.
1: Und wenn wir nicht gestorben sind, dann leben wir noch heute.
2: Miau, ich liebe Lieder. Von Lieder gibt es ja ganz verschiedene Musik. Die Sänger sind ja ganz verschieden. Manche haben viele Lieder zusammengeschrieben, manche alleine geschrieben. Es gibt so viele Lieder.
3: Und was mögen andere Menschen für Lieder?
2: Puh, das ist jetzt schwierig.
3: Vielleicht gehen wir mal auf die Straße und fragen.
4: Ja! Welche Lieblingslieder habt ihr und kennt ihr?
5: Die 9. von Beethoven. Welches Wetter magst du? Ach, das ist egal. Das kann regnen, das kann schön sein. Mhm. Wird alles gebraucht. Wir haben einen Weinberg und da brauche ich immer warmes Wetter, damit die Weintrauben reifen.
4: Boah, Weintrauben sind auch so lecker.
6: Ich mag am liebsten den Sonnenschein und wenn es schön trocken ist, weil ich dann draußen zeichnen kann. Und draußen malen. Das kann ich nur, wenn es trocken ist und wenn die Sonne ein bisschen scheint.
7: Welche Lieblingslieder? Mhm. Oh Gott, ich habe so viele. Also gerade höre ich ganz viel, was meine Tochter hört. Die ist 9 Jahre alt und die hört Lina, glaube ich, und Taylor Swift.
4: Mhm. Welches Wetter magst du besonders gerne und warum?
7: Welches Wetter? Mhm. Ich mag am liebsten Herbstwetter und zwar so im September, Oktober, wenn so ein bisschen der Sommer vorbei ist, aber es ist noch warm und ist so ein bisschen Wind und bunte Blätter. Das ist so meine Lieblingszeit.
4: Wetterkreislauf und wie er entsteht.
7: Wetterkreislauf? Habe ich keine Ahnung leider.
4: Mach noch die nächste Frage. Wie entsteht Wärme und Kalt?
6: Kälte.
4: Ja, Kälte.
7: Entsteht Wärme und Kälte? Na, ich würde sagen durch die Sonne und die Frage, ob da Wolken davor sind oder nicht.
8: Ja, viele Lieblingslieder habe ich.
4: Ah, okay.
8: Also, ich habe Volkslieder gerne, weil ich die schon lange kenne, von früher schon. Und dann habe ich Lieder auch gerne, die ich gelernt habe in der Schule. Und dann auch Lieder, die ich kenne aus dem Radio, manche. Ich mag besonders gerne Regenwetter, weil da kann man schön im Zimmer sitzen und nachdenken und was machen und hat nicht das Gefühl, dass man was verpasst, wenn draußen schönes Wetter ist. Also da bleibt man drin und da kann man was arbeiten.
4: Ach, ich glaube, ich weiß, was du meinst. Da braucht man auch da nicht die Blumen zu gießen. Bestimmt.
8: Auch eine sehr schöne Idee. Ich habe aber keine Blumen draußen.
4: Ach so.
1: Also meine Lieblingsband waren immer die einstürzenden Neubauten. Die kennt ihr vielleicht nicht, weil die aus den 80er, 90er Jahren so sind. Da war ich auch noch ein ganz kleines Kind. Ich mag den Herbst am liebsten, weil man da am schönsten Schals anziehen kann und ich die Kleidung mag. Aber vom Wetter her natürlich Frühling und Sommer.
4: Wetterkreislauf und wie er entsteht.
1: Bei Wärme und Sonneneinstrahlung verdunstet das Wasser, das im Boden ist oder in Flüssen und Seen oder im Meer und bildet Wolken ganz oben. Und die Wolken steigen hoch, ne? Warme Luft steigt immer hoch. Aber dann, wenn die oben abkühlt, da bilden sich die Wolken und irgendwann kann die abgekühlte Luft nicht mehr genug Wasser aufnehmen, speichern und deshalb regnet es dann.
4: Wie entsteht Wärme und Kälte?
1: Oh, Wärme und Kälte, so vom Wetter her meinst du? Mhm. Also ist abhängig von der Tageszeit natürlich. Mhm. Mittags steht die Sonne am höchsten und strahlt am stärksten rein und eigentlich die ganze Wärme, die wir auf der Erde haben, kommt eigentlich von der Sonne. Mhm. Oder aus dem Vulkanismus, ne? Also aus dem Erdinneren, aber hier in Deutschland haben wir keine aktiven Vulkane. Genau, und dann ist der Stand der Sonne ist außerdem natürlich abhängig von der Jahreszeit. Im Sommer, naja, hier ist die Sonne, das sieht man jetzt im Radio nicht, ne? Und dann strahlt sozusagen die Sonne am direktesten auf unsere Seite der Erde. Dann auf der anderen Seite ist dann Winter, genau.
9: Also ich mag am liebsten PJ Harvey und da eigentlich alle Lieder.
10: Welches Wetter magst du besonders gern und warum?
9: Ich mag gerne, wenn es im Sommer regnet, weil es dann so gut riecht.
10: Wetterkreislauf und wie er entsteht.
9: Der Wetterkreislauf? Mhm. Den soll ich jetzt erklären?
10: Ja.
9: Ach du liebes Bisschen. Ich fange mal beim Regen an, der fällt auf die Erde, dann scheint die Sonne, der Regen verdunstet das Wasser und steigt als Wasserdampf wieder auf und wird zu Wolken. Und wenn es dann kalt wird oben, dann kommt es als Wasser wieder runter.
11: Mhm. Bella Ciao, kaltes Wetter, also ein Winter.
12: Der Regen fällt auf den Boden, geht in den Fluss, vom Fluss ins Meer, dort verdampft das, durch die Hitze steigt auf, wird zur Wolke, geht wieder irgendwo übers Land, regnet sich wieder ab, kommt in den Fluss und so weiter.
10: Wie entsteht Wärme und Kälte?
12: Durch die Sonne. Wenn viel Sonne ist, wird es warm und wenn es oft keine Sonne ist, dann wird es wieder kalt.
8: Lieblingslied? Oh, I Put a Spell on You, würde ich sagen, von Nina Simone.
10: Welches Wetter magst du besonders gern und warum?
8: Ich mag es gern sonnig, aber nicht zu warm. Also das Wetter, wie es gerade ist, ist ziemlich schön.
10: Wie entsteht Wärme und Kälte?
8: Wie Wärme und Kälte entsteht? Was nicht? Durch Feuer, wenn man es selber macht? Durch Sonne? Wärme?
10: Durch Sonne.
8: Durch Sonne. Ja, okay.
10: Und Wolken.

0: Bei Sportverein, da bin ich raus.
1: Also bei Sportverein gibt es so viel Sportart wie Fußball, Handball, Basketball. Jeder hat einen anderen Geschmack. Wir haben auch Leute gefragt, welche Sportart die mögen. Und da hören wir rein.
2: Was ist dein Lieblingssportverein?
3: FC Schalke 04.
2: Vielen Dank. Und dein?
4: Derselbe FC Schalke 04.
2: Was ist dein Lieblingssportverein?
5: Die Bayern München.
2: Vielen Dank.
6: Eine Umfrage. Ja. Dann frag mich.
2: Was ist dein Lieblingssportverein?
6: Mein Lieblingssportverein? Dynamo Dresden.
7: Ein Lieblingssportverein? Ich weiß nicht, ich interessiere mich leider nicht für Sport.
2: Also und irgendein Verein?
7: Irgendein Verein? Ja, der Zentralberg e.V., der ist toll. Ja? Weil wir sind hier direkt im...
2: Warum eigentlich?
7: Na, weil der Kultur macht und Kunst und Leute glücklich macht quasi. Also, also im übergeordneten Sinne. Ne? Nee, wir machen hier schöne Veranstaltungen. Und die Leute sind happy, wenn sie rausgehen.
8: Eiskunstlauf ist auch ein Sportart.
9: Dynamo Dresden.
2: Peter.
9: Bitte.
2: Was ist dein Lieblingssportverein?
10: Wahrscheinlich die Kansas City Chiefs.
2: Okay. Warum? Welches Sport das ist es?
10: American Football.
11: Gar keinen.
2: Manchmal auch so.
11: Nee, ich gucke auch keinen Sport, aber wenn, dann die Chemnitz Niners Basketball.
2: Ah.

0: Anime finde ich total gut, weil es wird alles gezeichnet und die Details, auch noch die Figuren. Gianluca findet Anime auch super und darüber wird er euch was erzählen.
1: Hallo, ich heiße Chanuka. Ich spreche über Dragon Ball. Der Autor heißt Akira Toriyama. Er ist vor einem Jahr gestorben. Er wurde 68 Jahre alt und hat von 1955 bis 2024 gelebt. Er hat Bücher geschrieben und Filme gemacht. Die Filme heißen Dragon Ball, Dragon Ball Z, Dragon Ball GT, Dragon Ball Super und Dragon Ball Daima und vieles mehr. Jetzt rede ich über die Figuren in Dragon Ball.

Es gibt Son Goku, er ist ein Hauptcharakter. Er ist ein Held und kommt von einem anderen Planeten. Son Goku hat zwei Söhne, sie heißen Son Gohan und Son Goten. Sie alle sind Saiyajin, sie können sich verwandeln und werden dann stärker. Alle Saiyajin kommt von Planeten Vegeta. Er wurde von Frieza zerstört. Der Prinz des Planeten hieß auch Vegeta. Er war am Anfang ein Bösewicht. Später wurde er nett. Sie alle kämpfen gern. Wenn euch das gefällt, dann freue ich mich.

0: Heute stelle ich Max Fragen zum Spiel Brawl Stars. Er ist darin Experte. Was ist denn das eigentlich?
1: Brawl Stars ist ein Kampfspiel. Ein Kämpfer nennt man Brawler. Mein Lieblingskämpfer ist Leon Finns Luni. Vor dem Spiel suche ich mir einen Brawler aus. Im Spiel gibt es verschiedene Farben.

0: nennt man Modus. Brawl Stars ist ab 12 Jahren.
1: Für was ist denn der Shop im Spiel da?
0: Im Shop kann man Skins kaufen.
1: Und was sind Skins?
0: Damit sieht meine Figur im Spiel besser und schöner aus.
1: Was ist ein Brawl Pass?
0: Den kann ich kaufen für 7,99 € und 11,99 €. Damit bekomme ich mehr Belohnungen. Belohnungen sind zum Beispiel Juwelen, Credits, Bling, Pin, Münzen, Powerpunkte und Profilbilder. Mit Juwelen und Bling kann man Skins kaufen. Mit Credits kann ich neue Spieler, also Brawler, freischalten. Pins zeigen Gefühle. Mit Münzen kann ich Level kaufen und stärker werden. Mit Powerpunkten kann mein Brawler stärker werden.
1: Seit wann gibt es denn das Spiel?
0: Seit Juni 2017.

0: jetzt hören wir, was Theo und Tobi gemacht haben. Über Motorrad und Fußball.
1: Motorräder und Motorradsport.
2: Ab wie vielen Jahren darf man eigentlich Motorrad fahren?
1: Man darf Motorrad fahren schon mit 15 Jahren. Für A1 Motorräder muss man 16 Jahre alt sein. Manche Motorräder darf man auch erst mit 18 Jahren fahren.
2: Was gibt's für Sportarten mit Motorrädern?
1: Es gibt Motoball, Motocross und Motorradrennen.
2: Was ist Motoball eigentlich?
1: Das ist wie Fußball, nur mit Motorrädern. Der Torhüter ist ohne Motorrad.
2: Und was ist Motocross?
1: Da fährt man mit einem Motorrad im Gelände. Dabei fährt man nicht um die Wette, sondern man versucht gute Stunts, zum Beispiel Backflip.
2: Danke, super erklärt.
3: Hallo, mein Name ist Theodor.
4: Und hallo, mein Name ist Tobi.
3: Wir spielen gerne Fußball.
4: Und du fragst dich bestimmt jetzt, warum? Weil man ist dann, man rennt viel darin.
3: Und man ist ausgelassen.
4: Ja, und da mache ich nicht so viel Blödsinn. Und wir spielen gerne Fußball, weil wir mögen Bälle und wir mögen auch manchmal zu faulen. Und hart zu schießen mögen wir sehr, sehr dolle.
3: In Fußball kann man auch sehr gerne Fußball spielen und Sport machen.
4: Und man wird immer ausgelastet und man kriegt gute Muskeln und so.

0: des Lebens ist jedem klar.
1: Theo und Tobi, ihr beiden seid schon lange miteinander befreundet, stimmt's?
2: Ja.
1: Und ihr habt auch ein gemeinsames Hobby, oder?
2: Ja, Fußball.
3: Fußball, ja.
1: Und jetzt habe ich mal eine Frage. Gelten bei einer Freundschaft die gleichen Regeln wie beim Fußballspielen?
2: Manchmal.
3: Also, kommt drauf an. Beim Fußball, da rennt man ja sehr, sehr oft. Bei der Freundschaft ist es ja nicht wichtig, wenn man rennt oder nicht. Oder beim Fußball sind die meisten dünn. Und das kommt bei der Freundschaft halt nicht drauf an, wie beim Fußball. Und
1: aber, ja. Und was ist aber wichtig? Was ist das? Was ist vielleicht
3: dass
1: wichtig?
3: Dass man sich nicht, wenn man ein Geheimnis hat und man hat, erzählt das nur seinem Freund, wenn der Freund das dann weitererzählt, das darf man nicht machen.
1: Das darf man nicht machen. Und was gibt es da beim Fußball? Was darf man beim Fußball vielleicht nicht machen?
3: Faulen.
2: Nee, oder? Die Botschaft, was der Trainer gesagt hat, den Gegenspieler nicht sagen.
1: Ah.
3: Stimmt, ist ja voll dumm.
1: Und was ist bei Fußball und bei Freundschaft vielleicht noch wichtig?
3: Dass man nett ist.
2: Sich so. Nicht reitet.
3: Nicht prügeln.
1: Als Team miteinander auf dem Platz steht?
3: Immer.
2: Ja.
3: Wir haben heute Testspiel und das ist halt das, wenn einer oder zwei streiten sich, dann das macht keinen Sinn, weil wir sind ja ein Team. Und man hat immer so einen Spruch vor dem Spiel. Unser Spruch ist, wer schießt die Tore? Wir. Wer gewinnt das Spiel? Wir. Und dann Hochhände. Und das Freundschaft ist halt ein wichtiges Thema.

0: Und ihr kennt doch alle die erste Bundesliga.
1: Was, wer ist gerade auf dem ersten Platz?
0: Bayern.
1: Und auf dem zweiten Platz?
0: Bayern Leverkusen. Für Dortmund sieht es gerade ein bisschen schlechter aus, auf den 10. Tabellenplatz.
2: Magst du auch Dynamo oder magst du eher RB Leipzig?
0: Ja, ich würde RB sagen.
2: Ich auch.

0: Also ich möchte lieber am Anfang, wenn schlechte und gute gibt, dann würde ich erstmal schlechte nehmen und danach die guten. Da kann ich wieder mich aufmuntern. Also schlechte Nachricht ist schlechter als die gute Nachricht. Also gute Nachricht viel besser als schlechte Nachricht.
1: Gute Nachrichten sind gut. Der Luis hat eine sehr schöne Nachricht rausgefunden. Die hören wir jetzt.
2: In der Arztpraxis von Matthias Benedikt in Ribnitz-Damgarten sind die Hunde Trude und Dr. Edil Stars. Sie helfen dabei, Kinder und behinderte Menschen zu beruhigen und erleichtern die Behandlung. Die Hunde würden ausgebildet von ihren Besitzer und mit dem Verein Rehhunde Deutschland e.V. Beide Hunde sind unterschiedlich groß. Dr. Ed ist größer als Trude. Trude ist ein Fliegengewicht und man kann sie zum Knuddeln auf dem Schoß nehmen. Ich finde es gut, dass es Dr. Ed und Trude gibt.
3: Moin Leute, wir sind wieder. Neben mir ist der liebe
4: Richard und neben mir ist die liebe
3: Chiara.
4: Ich habe ein paar Fragen für die liebe Chiara.
3: Okay.
4: Stell mal vor. Und das Thema ist Freundschaft. Hast du eine beste Freundin?
5: Ich habe einen besten Freund, ja.
4: Okay, was ist das Besondere an deinem besten Freund?
5: Der liebt genauso wie ich Sturge.
4: Okay, was macht ihr gerne zusammen?
5: Wir gehen zusammen bei Rossmann einkaufen, bei Essence. Und er pennt bei mir manchmal.
4: Was macht ihr in der Zukunft gemeinsam?
5: In der Zukunft machen wir eigentlich sehr viel Spaß und vielleicht gucken wir dann Netflix. So.
4: Was macht ihr nach einem richtig krassen Streit?
5: Ich glaube, er holt dann so Süßigkeiten und so.

0: Leute, hier wieder Richard und Shira. Wir sind wieder für euch da und wir haben ein neues Thema für euch rausgesucht.
1: Und das Thema ist
2: Disney,
1: unser Lieblingsfilm.
2: Ja, Lilo und Stitch heißt der Film. Und wenn ihr fragt, wo der Film läuft, das ist Disney Plus.
1: Und Netflix. Und wir erzählen euch jetzt, was so in diesem Film passiert. Also Angel ist ein Alien und Stitch wurde erfunden im Labor.
2: Dann ist er zur Menschenwelt geflogen und da wurde er gefangen von einem Tierfänger. Dann wollte Lilo ein Haustier und hat Stitch gefunden und Lilo wollte unbedingt Stitch haben.

Und unser Zweitlieblingsfilm ist Minnie Maus. Minnie Maus ist sehr süß, aber Mickey, der ist irgendwie lustig mit dieser roten Hose. Aber unser dritter Lieblingsfilm ist Winnie Pooh. Wir lieben alle Filme gefühlt.

0: Pia, Chiara, Josi, Jona, Gianluca, Luis, Oskar und das war's.
1: Aber es fehlt noch Tobi, Theo, Richard.
0: Achso. Und Max? Nicht und vergessen. Max. Und Frau Wolf und Frau Porsche.
1: Und Frau Schubert.
2: Und Jona.
1: Jona war schon gesagt.
0: Und die Jana und die Caro.
1: Und das junge Radio.
0: Und das junge Radio.
1: Und das war's.
0: Und Ende. Tschüssi.
1: Tschüss. Bis nächstes Mal.
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4: Am Samstag, den 30. Mai, findet in Wernigerode ein Christopher Street Day statt, CSD in Wernigerode und darüber hinaus. Darüber will ich jetzt mit Falko Jentsch sprechen, den ich hier am Telefon habe. Hallo Falko.
5: Hallo.
4: Ja, bevor wir auf den kommenden Samstag zu sprechen kommen, den ich jetzt schon so angeteased habe, du gehörst ja zum CSD Sachsen-Anhalt, also quasi dem Landesverband derjenigen Initiativen und Vereine, die in verschiedenen Orten in Sachsen-Anhalt CSDs organisieren. Vielleicht kannst du erstmal diesen Verband vorstellen und erzählen, was Ziel und Zweck dieses Zusammenschlusses ist und was ihr so macht in Sachsen-Anhalt.
5: Ja, das Ganze ist im Prinzip daraus entstanden, dass es ja über 20 Jahre in Sachsen-Anhalt nur in den beiden Oberzentren in Halle und Magdeburg CSDs gab und wir halt gemerkt haben, dass immer mehr auf uns zugekommen sind und gesagt haben, hey, in meinem Ort möchte ich auch gerne ein CSD zu organisieren, aber es sind viele Hürden, viele Schwierigkeiten, vor allen Dingen halt, weil auch nicht so viele Helferinnen und Helfer da sind, was können wir machen? Und damals war zuerst der CSD Schönebeck, das war sozusagen der erste Satellit, wo sich eine Gruppe gefunden hat vor Ort, gesagt hat, hey, mit Unterstützung machen wir das. Und aus dieser Idee sind halt eben noch viele weitere entstanden, die gesagt haben, hey, mit dieser gemeinsamen Unterstützung, mit zum Beispiel auch dem Austausch von Material, mit dem gemeinsamen Know-how, ob das jetzt Webspaces ist oder andere Sachen, dass man so gemeinsam auftreten kann und so natürlich sich auch Ressourcen teilen kann und somit erst die Möglichkeit hat, an vielen Stellen ein CSD durchzuführen.
4: Jetzt hast du ja schon diese beiden großen Städte, also Magdeburg und Halle, angesprochen, auf denen oftmals der Fokus liegt. Aber es ist ja eben so, dass Sachsen-Anhalt ja ein Flächenbundesland ist und es eben auch sehr viele kleinere Ortschaften und Landstriche gibt, wo ich mir vorstellen kann, das macht ja eine landesweite Vernetzung umso notwendiger, so wie du das jetzt auch geschildert hast. Der Christopher Street Day ist ja ein Anlass, um queeres Leben sichtbar zu machen und um Forderungen nach Gleichstellung auf die Straße zu tragen. Wenn wir das auch nochmal auf dieses Bundesland übertragen, was fordert denn der CSD Sachsen-Anhalt in Bezug auf schwules, lesbisches, queeres Leben in Sachsen-Anhalt?
5: Jetzt haben wir natürlich einen ganzen großen Forderungskatalog und ich sag mal, insbesondere sind uns ja auch schon Dinge gelungen umzusetzen, zum Beispiel insbesondere der Schutz zum Beispiel von CSDs und CSD-ähnlichen Veranstaltungen, denn aufgrund der massiven Übergriffe, die wir ja nicht nur auf die Community im Alltag hatten, sondern auch auf die CSDs an sich, gab es im Jahr 2023 einen Beschluss im Landtag, für den wir sozusagen bundesweit beneidet werden, der eben genau das aussagt, dass CSDs und CSD-ähnliche Veranstaltungen eben besonders zu schützen sind und dadurch halt auch eine gute Zusammenarbeit mit den Behörden und der Polizei seitdem erfolgt, die uns schon viel möglich macht. Aber da gibt es natürlich auch noch viele landesweitere Themen. Da kommen wir natürlich immer schnell auf das Thema bessere Finanzierung, vor allen Dingen auch in der Fläche und nicht nur in den beiden Oberzentren.
4: Jetzt hast du die Sicherheitslage ja schon so ein bisschen angesprochen oder die Bedrohungslage und das ist ja was man auch insbesondere in den letzten 2 Jahren sehen kann, dass es da so eine Mobilisierungswelle gab aus einem jüngeren rechtsextremen militanten Spektrum heraus, wo zu Gegendemonstrationen gegen CSDs aufgerufen wurde und es aber eben auch zu Angriffen auf CSDs gekommen ist. Jetzt klingt das so von dem, was du erzählst, dass das eine Erfahrung ist, die nicht erst so ihr seit den letzten 2 Jahren macht. Was kannst du da erzählen, was für Erfahrungen habt ihr da machen müssen?
5: Richtig, genau das. Es ist so ein Phänomen, was sozusagen die breite Öffentlichkeit in den letzten 2 Jahren heiß diskutiert. In Sachsen-Anhalt begann das viel früher. Also sagen wir mal, vor Corona war die Welt noch in Ordnung. Da sind wir selbst in Magdeburg irgendwie mit 4000 Teilnehmern beim CSD mit einem Polizeiauto vorne und einem hinten durch die Straßen gezogen und dann war die Welt in Ordnung. Dann hat das funktioniert. Das ist heute unvorstellbar. Heute reden wir immer über Hundertschaften, die entsprechend CSDs schützen. Und dabei muss ich ganz ehrlich sagen, so aus der Erfahrung heraus ist aus meiner Perspektive eine angekündigte rechte Gegendemo noch das, in Anführungsstrichen, harmloseste, bei dem man sich am besten auch ja in eine bestimmte Richtung orientieren kann, einen Schutz in eine bestimmte Richtung aufbauen kann. Viel schwieriger sind es für uns, und das ist gerade sozusagen im ländlichen Bereich sichtbar, diese diffusen Bedrohungslagen. Und da erinnere ich nur als Beispiel an vor 2 Jahren in Köthen die Buttersäure, die halt am Hauptbahnhof und auf dem Marktplatz verschüttet wurde. Oder auch vor 2 Jahren, da erinnere ich an Wernigerode, wo sozusagen die Regenbogenflaggen in der ganzen Stadt eingesammelt wurden und dann in der Nacht zum CSD an verschiedenen Gebäuden entsprechend mit Brandflecken, mit Schmierereien wieder auftauchten und selbst am Gebäude der Harzer Schmalspurbahn so ein Willkommenssignal hing, also das ganz klar zeigen würde, hier ist Community nicht willkommen. Und gerade diese diffusen Bedrohungen sozusagen, dass im Endeffekt hinter jeder Ecke irgendwas lauern kann, das ist für uns im Prinzip das Schwierige und das könnten wir alleine auch gar nicht beherrschen, da brauchen wir einfach auch eine gute Zusammenarbeit mit den Behörden.
4: Jetzt findet am Samstag der CSD in Wernigerode statt und da muss man ja leider auch sagen, dass es nicht nur eine diffuse Bedrohungslage gab, sondern ganz konkrete Drohungen. Im letzten Jahr gab es das, aber auch erschreckenderweise auch in diesem Jahr. Was kannst du denn darüber berichten?
5: Richtig. Wernigerode ist leider so schön, diese bunte Stadt am Harz, die Region und auch das Ansehen ist immer für uns nochmal, gerade was die direkten Bedrohungen betrifft, eine absolute Herausforderung. Also umso näher es auf den CSD zugeht, sind dort eben in den vergangenen Jahren immer wirklich auch sehr klare Äußerungen gefallen. Also du hast den Fall aus dem letzten Jahr, der publik geworden ist, schon angesprochen, da wo jemand davon gesprochen hat, dass er noch Munition zu Hause hat und es soll ja wehtun auf dem CSD und auch wirklich bei der Hausdurchsuchung 2 Tage vor dem CSD dann im Prinzip diese scharfe Munition mit Waffen gefunden wurde. Und hier gibt es immer wieder so Dinge, wie man den CSD wirklich erheblich gefährden und bedrohen und stören will. Ich möchte jetzt keine weiteren so ganz konkreten Sachen sagen, weil ich natürlich auch keine Anleitung dafür geben will, aber es sind halt wirklich direkte, man darf das Wort in so den Mund nehmen, Anschlagsdrohungen, die per DMs, per Nachrichten, per Videos geäußert werden.
4: Wie schätzt ihr da jetzt vor diesem Hintergrund die Sicherheitslage am Samstag in Wernigerode ein?
5: Wir schätzen sie als sehr, sehr sicher ein. Wir sind entsprechend mit den Behörden super gut vor Ort unterwegs. Wernigerode hat im letzten Jahr stark aufgerüstet, nicht nur wegen uns allgemein. Das ist eine Stadt, wo ständig viele Veranstaltungen stattfinden. Das heißt, der gesamte Innenstadtbereich ist für den Autoverkehr gesperrt. Hier ist also schon etliche Straßen vorher Schluss, bevor man in die Nähe des Marktplatzes kommen könnte. Und auch die Polizei ist sozusagen darauf so ausgerichtet, dass sie nicht sozusagen den Marktplatz umstellt, sondern wirklich im großen Umkreis auch guckt, wo sind eventuell verdächtige Personen, die sich dem Platz nähern. So ist also sozusagen im Umfeld des CSDs schon mit der ein oder anderen Polizeikontrolle zu rechnen, die halt einfach gucken, okay, wer begibt sich jetzt eigentlich, warum heute überhaupt in diesem Bereich, und aufgrund dieser Sache auch, dass zum Beispiel bei der Demonstration entsprechend Beamte auf Überführungen stehen und ähnliche neuralgische Punkte schon im Vorfeld sich angucken, haben wir da ein sehr, sehr gutes Gefühl für den eigentlichen CSD, für die Strecke und auch in den Absprachen zählt für uns immer der Weg vom Bahnhof zum Marktplatz mit einer Rolle, also An- und Abreiseweg. Das heißt also, wenn man sich in Gruppen in den Bereichen bewegt, die wir auch sozusagen mit ausgeben, dann ist man bei dem CSD absolut sicher.
4: Jenseits von diesen unschönen Dingen wie Bedrohung und Sicherheitslage, vielleicht nochmal einen Blick auch auf Wernigerode. Was kannst du denn vielleicht erzählen über diese Stadt im Harz? Also inwiefern sind da die CSD-Akteure vor Ort vernetzt und verankert und welche Bedingungen findet queeres Leben da vor?
5: Wir hatten tatsächlich jetzt in der CSD-Aktionswoche im Vorfeld eine wunderbare Veranstaltung am Mittwoch, in der es darum ging, wie hat queeres Leben schon zu DDR-Zeiten in Wernigerode stattgefunden. Und da haben wir ein super positives Bild, das von verschiedenen Akteuren gezeichnet wurde, die halt schon sich immer in dieser weltoffenen und auch touristisch sehr aktiven Stadt gut wohlgefühlt haben, selbst damals zu den Zeiten. Natürlich nicht so sichtbar, aber sie sagten auch, alle ihre Umfeld wussten, dass sie queer sind. Wir hatten das Beispiel, dass jemand mit seinem Ehepartner zusammen zu Ostseiten ein Restaurant geführt hat mit Fremdenzimmern und im Prinzip der Ort wusste das und das hat alles gepasst. Also für sie ist auch diese neuerliche Bedrohungslage und ist was Neues. Und dazu auch zu sprechen, wie sind die Akteure da vernetzt? Es gibt verschiedenste Partner, die über das ganze Jahr hinweg zusammenarbeiten. Ganz großer Vorreiter ist natürlich die Hochschule in Wernigerode, die halt auch eine eigene Queergruppe hat nochmal. Dann gibt es im offenen Kanal viel Aktivitäten, wo immer auch ständig Sendungen produziert werden. Bis hin, dass es ja jetzt am Anfang der Aktionswoche eine tolle Brockenwanderung gibt. Da wird schon einiges auf die Beine gestellt, dass sozusagen durch den CSD immer so ein Höhepunkt im Jahr findet und dadurch auch natürlich UnterstützerInnen für die vielen Veranstaltungen und Aktionen über das ganze Jahr hinweg.
4: Vielleicht ein kurzer Ausblick auf den kommenden Samstag. Was erwartet denn die Leute, wenn sie sich dazu entscheiden, sich dem CSD in Wernigerode anzuschließen? Was ist da an Programm geplant?
5: Also die Leute sind ab 12 Uhr auf dem Marktplatz in Wernigerode gerne willkommen. Hier wird es ein Grußwort auch vom Oberbürgermeister geben, der ein absoluter Unterstützer des CSDs ist und sehr viel möglich macht. Auch eine Vertretung vom Landrat wird dabei sein und entsprechend Worte richten. Für uns immer ganz wichtig, gerade in diesem Jahr, das Thema Landtagswahl. Der CSD ist politisch. Wir möchten ein klares Zeichen setzen für eine Wahl für Liebe sozusagen. Das ist auch der gemeinsame Slogan, den sich die CSDs landesweit gegeben haben im letzten Herbst. Wir kämpfen für eine demokratische und eine Wahl voller Liebe. Dadurch gibt es halt eine Podiumsdiskussion auf der Bühne bis 13 Uhr. Und ab 13 Uhr geht es dann mit einem großen Demozug einmal durch die Innenstadt, aber auch darüber hinaus über insgesamt 5 Kilometer durch den Ort mit 2 Zwischenkundgebungen, zum Beispiel eine am Hauptbahnhof und eine am Nikolaiplatz. Und dann wird der Demozug ungefähr 15 Uhr wieder auf dem Marktplatz eintreffen, wo sich eine Vielzahl von Informationsständen, Präventionsständen, aber auch Versorgung angemeldet hat, sodass dann ab 15 Uhr in ein buntes Bühnenprogramm getaucht wird, was immer wieder auch politische Inhalte beinhaltet natürlich, was auch zum Beispiel dazu dient, dass sich Akteure der regionalen Community vorstellen können, weil da gibt es natürlich auch noch andere Vereine als den CSD. Es gibt noch Er gehört zu mir und viele regionale Initiativen, die sich einfach beim CSD auf der Bühne auch präsentieren und vorstellen. Und unter anderem sind zum Beispiel auch Künstler dabei wie Kevin Neon, der vielen in Sachsen-Anhalt ein Begriff sein wird, und auch Jordan Hansen, der ja ursprünglich aus Halle kommt, und hier einfach ein buntes Programm, das so ungefähr bis 22 Uhr die Möglichkeit bietet, auf dem Marktplatz mitzumachen, mit dabei zu sein und den CSD toll ausklingen zu lassen.
4: Nach dem CSD ist vor dem CSD und du hast ja jetzt die anstehenden Landtagswahlen ja auch schon angesprochen mit derzeit sehr hohen Umfragewerten für die AfD, eine Partei, die in ihrer Ausrichtung ja auch die sogenannte Gender-Ideologie als einen Hauptgegner identifiziert hat, wo man, denke ich, sagen kann, also das, was die AfD politisch umsetzen will, passt nicht zu dem, wofür ein CSD steht. Das sind Monate, wo jetzt auch die bundesweite Öffentlichkeit ja mehr auf Sachsen-Anhalt auch blickt. Wie geht ihr denn rein in diese nächsten Monate?
5: Wir gehen mit unheimlich viel Energie in die nächsten Monate. Wir haben ganz viel noch vor. Ich sag mal, der Kalender ist so voll wie nie. Wir beteiligen uns an ganz vielen zivilgesellschaftlichen Aktionen, die eben auch bis hin reichen, dass wir natürlich bei gemeinsamen Demonstrationen teilnehmen, auch bei regionalen Bündnissen immer wieder vor Ort präsent sind, teilweise auch mit unserem Material, was wir einfach über die Jahre jetzt auch angeschafft haben, was wir oft nutzen, dort aushelfen und halt gemeinschaftlich für eine demokratische Wahl kämpfen. Das ist sozusagen die Monate bis zur Wahl. Und danach müssen wir ganz einfach schauen, hat es gereicht für einen positiven Ausgang und wie wird es dann sozusagen im nächsten Jahr auch für die CSDs weitergehen?
4: Das sagt Falko Jentsch vom CSD Sachsen-Anhalt. Ganz vielen Dank für das Gespräch.
5: Gerne.

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0: würde ich sagen.
1: Hi.
2: Ja.
3: Hallo.
2: Hallo.
1: Wir sind vom Radio Koax in Halle und heute bei euch zu Besuch.
2: Ja.
4: Moralen mit euch.
2: Danke.
1: Danke. Ja, wir gucken einfach rein erstmal.
4: Ja,
3: ja.
4: Ja.
3: Okay, mach mal. Kaffee
5: da,
3: Kuchen da, alles
5: da.
3: Alles
5: ja.
3: Nehmen.
5: Da sind Kaffeetrinkel und Tee ja, trinkel und alles. Entschuldigung. Ich wollte alles.
1: Und Kids sind auch da.
2: Hi. Hi. Gucken wir mal rein.
6: Hallo.
2: Oh. Hier ist aufgetischt. Hallo.
1: Herzlich willkommen. Danke. Wie läuft es bei euch? Setzt ihr euch an den Tisch? Oder
7: ja, wir sind Kaffee trinken, wir verteilen uns. Wir können nach draußen auch raus. Das haben wir jetzt vorbereitet. Wir sind jeden Donnerstag hier von 18 bis 20 Uhr. Dienstag ist Versammlung. Oder einmal im Monat, immer den ersten Monat ist Frauenkaffee, wo nur Frauen erwünscht sind. Mittwoch haben wir Spieleabend. Freitags basteln. Und ja, das war's eigentlich. Und Deutschunterricht dreimal die Woche, Montag, Dienstags und Donnerstags.
1: Hier in dem Raum?
7: In dem Raum wird alles gemacht.
1: Und wer bist du? Wie heißt du?
7: Mein Name ist Andrea.
1: Hi, Andrea.
7: Hallo.
1: Ja, cool, dass wir hier sein können.
7: Sehr gern.
2: Hallo, ich bin Tina.
8: Ich bin der Christopher.
2: Hallo. Bist du schon lange hier beim Treff?
8: Ein Jahr schon.
2: Und gefällt dir hier?
8: Alles nette Leute, freundliche Leute. Hier ist alles zusammen. Auch Leute, Ausländer, wo die alle herkommen und so. Und die verstehen sich alle miteinander sehr gut.
9: Ja. Wir sind eine Interessengemeinschaft. Wir haben mit 15 Leuten angefangen, sind jetzt, glaube ich, 62. Das hört sich nicht viel an, aber ist in so einem Kontext ist das viel. Wir sind ein bunter Haufen, der an sich, glaube ich, privat oft weniger miteinander zu tun hätte. Wir sind nicht nur für die Leute da und machen was für die, sondern die Leute können Teil von unserer Truppe werden. Das sind oft Menschen, die halt anders laufen, anders sprechen, anders aussehen und die oft auch alleine sind. Und hier erhalten sie, bei uns erhalten sie eine Familie, kann man so sagen. Sie erhalten eine Aufgabe und ja, das sind wir.
10: Hi.
11: Yeah.
10: Yeah, welcome to our beautiful city.
11: Thank you.
10: Grafianischen ist eine schöne Stadt. Und es gibt sehr viele Geschäfte, Kindergarten und Schule. Und alles, Kinder bei hier lieben. Weil wir haben viele Spiele mit der Handball, mit dem Football.
12: Also als ich hierher gekommen bin, weiß ich nicht, da hatte ich, glaube ich, eine rosa-rote Brille auf oder irgendwas. Es war richtig schön hier. Ja. Die Menschen waren nett. Ich habe eine tolle Arbeit gefunden. Ich habe das irgendwie anders gesehen. Es ist viel grün hier.
13: Everything is around. Schools are nearby. Shops are nearby. And I think it's a great town here.
9: Eigentlich ist so eine typische Stadt im ländlichen Raum, eine Kleinstadt. Das ist eigentlich eine ziemlich angenehme Stadt mit viel Wasser drumherum. Also wir in Grevenhainichen sagen nicht, gehen wir baden, sondern wohin? Wo gehen wir heute baden? Also es gibt viele schöne Sachen, die sich gut entwickelt haben. Grevenhainichen hatte, glaube ich, 47% AfD bei der letzten Wahl. Und so in etwa ist auch die Bevölkerung hier.
14: The family come from Namibia. We've been here like for 6 years in Germany, in Deutschland. Yeah.
15: And before you've been in Grevenhainichen?
14: In Vogelrode.
15: Ah ja.
14: Yeah. Mm-hmm. I hope you know it. Yeah. I used to live in Vogelrode for like for 5 years.
15: Yeah.
14: Since we came here, so yeah.
15: Yeah. And where you moved to Grevenhainichen? What was the reason?

0: Tätigkeit hier in der Reformation, kleine Stadt.
1: Yeah. It's just like everybody is on his own. Yeah, everybody is on his own. You live your way, you live your life, you just keep your boundaries. Nobody disturbs you, no, you don't disturb anybody. Yeah.
0: Shaba hier keine Freunde, nur ich habe Freunde nur von dem Kaffee.
2: Nur von dem Kaffee.
0: Kaffee, ja. Aber auf der Straße, das geht nicht. Aber manche Leute mag nicht Migranten.
3: So just a kid. I was walking, going home, and he was coming from school, I think. So he was other side of the road. Then they just look at me and say, stupid black. Oh, I felt so bad. I felt so bad, to be honest.
1: Even the kids, younger kids, you can see racism in them. A kid, a small kid who can pass you and say, hey, you black. Just that word in English. He knows no other word in English, but just those two verses. So teachers, even to approach kids is a little bit story that they are not very sure of. Many teachers, even they don't address things seriously face to face with the kid to say, no, don't do this, or it's not right to do like this. But they just be going around the story. No, we will talk to the kid. But sometimes you think that they don't talk to the kids. It's normal.
4: Ja, dann sieht man da hier und da doch die AfD-Fahne und denkt, okay, ja, kann ja sein, aber wenn man dann der Nachbar einen begrüßt mit Heil Hitler und so was, da habe ich gedacht, nee, also gut, der war alkoholisiert, aber es entschuldigt ja sowas nicht.
1: At times, even when you are walking here, you can happen that somebody stops, pass you, he will pass you and stops and start looking. Maybe, I don't know whether they have never seen a complexion or they are surprised or what, but I'm getting used to it now. Yeah, at first I was annoyed in the coming here. Yeah, because back in my country, Namibia, I've been living with German people and so on. We are even offsprings of German nationals during the Second World War. So these complexions of ours were mixed up with German people. But I have not had such an experience before. Racism, I have not experienced it. So I came to see it here, but it's not that worse. We'll find a way. One day, we hope, but it's not going to happen tomorrow. Yeah, it's a long way.
5: Wir haben zum Anfang massive Widerstände erfahren. Also das ging persönliche Angriffe, das ging Buttersäureangriffe. Überall, wenn wir eine Veranstaltung hatten, waren entweder Schlösser verklebt oder Volksverräter stand da und es rollten über unsere Veranstaltung plötzlich schwarze Bälle, Refugees not welcome. Und zum ersten Kaffee, jetzt kann ich mich erinnern, fuhr hier auch immer ein NPD-Bus mit Lautsprecher obendrauf. Und zum ersten Kinderfest, da hatten sich 10 Leute als Ku Klux Klan verkleidet und sind durch die Stadt gelaufen und haben die Bevölkerung gewarnt, an unserer Veranstaltung teilzunehmen. So hat das angefangen und jetzt ist Ruhe. Also jetzt haben wir keine direkten Widerstände mehr. Die Leute wissen, wer wir sind. Ja, wir haben durch eine gewisse Kontinuität und Arschlecken, wir machen einfach weiter, auch eine gewisse Akzeptanz erreicht. Und haben, ich denke mir, nach dem, wie soll ich sagen, so wie Archimedes, wo ein Körper ist, kann ganz weiter sein, wir haben einen Raum eingenommen.
4: Ja, es wird viel belächelt auch, was wir machen, weil es ja doch so eine AfD-Hochburg hier ist. Und naja, belächelt, aber trotzdem finde ich, sind wir sehr stark dadurch. Ja, obwohl die, ja, es ist eine Bubble, aber mit Außenwirkung. Also die Leute kennen uns schon.
5: Wie erreichen wir Akzeptanz, indem wir den Menschen auf Augenhöhe begegnen? Und weil, ja, man muss ja auch der sogenannten Mehrheitsgesellschaft die Möglichkeit geben, sich mit anderen Menschen zu begegnen.
4: Ja, es ist im kleinen Rahmen hier, aber es macht doch ganz viel aus, denke ich. Und so kann man, also wir wachsen nicht stetig, aber es kommen immer mehr Leute dazu und die Leute, die hier sind, die engagieren sich auch. Ja?
3: No, I said they are really good people, Mr. Hato and the whole group. They are really helpful. Mm-hmm. They have been helping us.

0: A lot of things, mental health, taking us out, going, have fun. Honestly, we do appreciate the whole group.
1: Man freundet sich an, hier werden Fremde wirklich zu Freunden, muss ich sagen. Es kommen neue Leute dazu, es kommen Jugendliche, wir sind vom Kleinsten bis zum Größten.
2: Have some time to just to get an outdoor space, yeah, to meet other people, to see other people, to communicate. So it became like a family for us.
1: Yeah. Und miteinander statt gegeneinander. Und das ist so wichtig.

0: Lieber Herr Landrat, einfach, wir haben heute ein schönes Treffen heute, ein Friedensgebet, freuen wir uns drüber. Haben Sie eine kleine Botschaft für die Bürger aus Tröglitz?
1: Ja, ich habe die Hoffnung, dass die Entscheidung des Ortsbürgermeisters, hier zurückzutreten, jetzt nicht ein Signal ist, dass die Bürger sich komplett hier zurückziehen, sondern dass wir weiterhin an diesem Prozess, die Asylbewerber unterzubringen, falls der Kreistag das morgen beschließt, arbeiten. Und da ist ganz wichtig, dass es hier dann auch ein neues Gemeindeoberhaupt gibt, das an diesem Prozess mitwirkt. Ich bedauere das sehr, dass Herr Thiel diese Entscheidung getroffen hat. Ich kann sie in gewisser Weise auch nachvollziehen, aber es ist eben eine sehr schwierige Situation, wenn eine Ortschaft jetzt keinen Ortsbürgermeister hat.
2: Friedensgebete hier in Tröglitz, in Burtschitz, haben wir seit dem 18. Januar. Jeden Sonntag. So viele waren noch nie dabei. Und hier in Tröglitz ist etwas in der letzten Woche so fürchterlich falsch geworden, dass wir darunter leiden. Dass wir ratlos sind. Voller Zorn und Ohnmacht zugleich. Ein ehrenamtlicher Bürgermeister ist von seinem Amt zurückgetreten. Er hat sich dafür eingesetzt, in der Frage der Unterbringung von Asylbewerbern die Menschlichkeit vorne anzustellen. Not zu lindern, Notleidenden zu helfen, das ist die allererste Menschenpflicht und Christenpflicht sowieso.
3: Es ist so, dass der Landrat mir mitgeteilt hat, dass in einem Kooperationsgespräch vereinbart worden ist, dass dieser Marsch, der hier ja ständig stattfindet, nicht an dem Haus des Bürgermeisters vorbeilaufen sollte.
4: Das heißt, die NPD ist freiwillig zurückgewichen und nicht der Burgenlandkreis hat mich beschützt.
1: Nachricht, die ich in der Nacht von Donnerstag zu Freitag erhalten habe, für Freitag diese Beratung einberufen, bin extra von einer Dienstreise ins Landratsamt zurückgekommen und hätte diese Entscheidung gemeinsam mit der Versammlungsbehörde gerne getroffen und dann auch verteidigt, aber dazu kam es ja nicht.
4: Ich habe zuallererst meine Familie in diesem Fall zu beschützen. Die Entscheidung hat von nachts 3.50 Uhr, der Nacht davor, bis mittags gedauert. Wir haben ja dann freundlich telefoniert, wie immer. Aber das Problem ist, dass ich gesagt habe, ich brauche spätestens bis 14 Uhr eine Entscheidung. Ich muss sonst eine einstweilige Verfügung erwirken. Wenn mich der Rechtsstaat nicht schützt, in Form des Landratsamtes, werde ich eine einstweilige Verfügung einholen müssen. Deswegen habe ich einen gewissen Zeitdruck. Und es hat sich rausgezogen, das wissen Sie ja auch. Das waren dann 14 Uhr geworden, schließlich 16 Uhr. Ich hatte selber private Termine, war einen hohen Zeitdruck. Und ich muss nochmal betonen, bei unserem Wartengespräch am Telefon dann hieß es erst, das ist nicht möglich, Sie als Ortsbürgermeister davor zu schützen. Aber ich habe jetzt vernommen, dass Sie zurückgetreten sind. Das ist eine andere Situation. Aufgrund dieser Situation konnten wir mit Herrn Thiel, dem NPD-Mann, aushandeln, dass das nicht vor Ihrer Haustür stattfinden wird. Darauf bestehe ich weiter.
2: Markus Niert hat sich für diese Werte stark gemacht. Was in Tröglitz letzte Woche schief ging und dringend korrigiert werden muss, aus der freien Meinungsäußerung, die ein sehr hohes und wichtiges Gut ist, ist ein persönlicher Angriff geworden auf einen Menschen, der eine Meinung hat, seine, und der dafür klar und fair anderen gegenüber eintritt.
5: Ja, das waren Eindrücke eines kleinen Lokalsenders aus Zeitz aus dem Jahre 2015 betreffend den Rücktritt des damaligen Bürgermeisters Markus Niert. Er hatte sich in der sachsen-anhaltinischen Gemeinde Tröglitz für die Unterbringung von Flüchtlingen eingesetzt, als ehrenamtlicher, parteiloser Bürgermeister. Und daraufhin wurden das Ehepaar Niert und ihre Kinder massiv angefeindet, begleitet von Morddrohungen. Und als ein von der NPD geplanter Aufmarsch vor dem Privathaus der Familie Niert vom CDU-Landrat nicht verhindert wurde, trat der Bürgermeister zurück. Nach vielen Jahren entschloss sich die Familie Niert, Tröglitz zu verlassen, aber in Sachsen-Anhalt zu bleiben, in Wittenberg. Dort traf sie Carlo von Radio Korax.
6: Ich spreche mit Susanna und Markus Niert. Susanna, du bist Tanzpädagogin. Markus, du bist Theologe und Trauerredner und ehemaliger Bürgermeister der Gemeinde Tröglitz in Sachsen-Anhalt im Burgenlandkreis. 2016 hast du ein Buch veröffentlicht, Brandgefährlich, wie das Schweigen der Mitte die Rechten stark macht. Und 2017 gab es dann den Preis, das unerschrockene Wort der 16 deutschen Lutherstädte, für euch beide und noch ein weiteres Paar. Und diese Story, will man fast sagen, diese Geschichte aus Tröglitz, ist es schon wirklich sehr lange her und ihr habt es schon oft erzählt. Wie steht die inzwischen zu dieser Geschichte?
7: Die ist einfach Teil unseres Lebens geworden. Als Mama von 5 Kindern habe ich, wäre übertrieben, wenn ich sage, jeden Tag damit zu tun, aber jede Woche ist das irgendwo, kommt was hoch. Die Kinder beschäftigt das immer noch, uns, mich beschäftigt das immer noch. Ich habe lange Therapie gemacht. Und wenn man in Abgründe geschaut hat von Menschen, von denen man dachte, man kennt sie gut und man mag sie eigentlich auch und es ist ein gutes Miteinander, dann siehst du Dinge, die du möchtest du eigentlich gar nicht sehen. Und es ist für mich ganz schwer, das zu vergessen. Und dann gibt es diese Unart, dass Menschen nicht darüber reden, das nicht in Ordnung bringen. Meine Familie und ich, wir leben so als Familie, wenn jemand Mist gemacht hat, muss er den Mist weg zur Seite bringen. Und dann geht man zurück dahin und macht sauber und bringt das in Ordnung. Und das ist aber nicht bei jedem Menschen offensichtlich so. Das musste ich lernen. Und dann muss ich eben, habe ich die Entscheidung getroffen, ich muss bei manchen Menschen sagen, das Nein zu dir ist das Ja zu mir. Ich muss auf mich selber Acht geben. Also es ist immer noch da, ein Teil. Es ist immer noch Geschichte und oder Familiengeschichte, ne? Es hat uns verändert. Ich glaube, es hat uns verändert.
4: Ich merke, wie ich seit 10 Jahren mit meinen Gefühlen kämpfe. Damals war ich enttäuscht und verletzt, weil ich allein gelassen wurde von der Gemeinschaft, für die ich gerne da war und die mich scheinbar gemocht hat. Auf einmal waren wir die Nestbeschmutzer und man grüßte uns nicht mehr. Das hat mich sehr verletzt und ich habe natürlich zuerst versucht zu spiegeln, warum bin ich da so empfindsam, warum brauche ich denn die Menge, die Gemeinschaft? Kam sich auch aus meiner eigenen Kindheit, wo ich das Pastorskind war, was immer Außenseiter war, kein Pionier, kein FDJ. Und ich hatte mich wohlgefühlt. Und dann kam ja diese Wut und Schmerz. Ich bin da öfters manchmal im Auto durch diesen Ort gefahren. Es hat mich Kraft, so viel Kraft gekostet, dass ich vor Wut gebrüllt habe. Richtig laut gebrüllt und geschrien, um diesen Frust rauszulassen, weil ich gemerkt habe, ich bin beraubt worden. Und zwar zum einen die menschliche Gemeinschaft, die wahrscheinlich eine Illusion war. Das muss ich nun begreifen, da ist eine Seifenblase geplatzt von einer Gemeinschaft, die nie wirklich echt stabil war, sondern die nur aufgesetzt war, weil man halt nett ist. Aber wenn es hart auf hart kommt, wusste ich, selbst wenn irgendwann mal die AfD an die Macht kommen sollte, sagte ich vor 10 Jahren, dann sind wir geliefert, dann ist es vorbei. Und das Zweite war, dass daraus resultierend wir unsere soziale Gemeinschaft verloren haben und gemerkt haben, wir sind hier nicht mehr da. Das war Süßwasser gewesen, jetzt kommt Brackwasser dazu, das ist nicht mehr unser Fluidum. Wir sind jetzt hier Fremde geworden. Auch wenn manche Leute wieder schleimig lächeln und grüßen, wir wussten ja, was da war, Charakter hinter ist. Und ich habe an mir selber festgestellt, dass ich auch aufpassen musste, nicht noch härter zu werden, verbittert zu werden, frustriert und böse zu reden, was ein ganz menschlicher Zug ist. Aber ich bin ja auch Christ und habe zumindest den Anspruch an mich, dass ich lieben möchte und vergeben möchte. Das war ein harter Kampf bis heute. Es hat mich auf jeden Fall verändert. Aber wir haben den Entschluss gefasst, wir werden hier nicht bleiben können. Das erstickt uns. Und mit Verlaub, ich möchte meine restliche Lebenszeit woanders investieren, wo ich ja mit Menschen, die etwas mehr so sind wie wir und ich, reden kann und nicht immer die Grundregeln von Demokratie und von Bildung und von Geschichtsbewusstsein und vom Dritten Reich alles neu diskutieren muss und vor allem nicht über diese bekackte DDR. Die geht mir so auf den Sack. Ich komme hierher, bin jetzt gerade mal in Wittenberg, steht ein riesiger LKW, Ostdeutschland in Fraktorschrift. Wo kommt er her? Aus dem Burgenlandkreis, wo wir auch herkommen. Es ist immer wieder diese alte Verherrlichung der Ostalgie und der Ostdiktatur, die mich anekelt. Das kann ich einfach nicht haben, da fliehe ich.
7: Ich habe mich, als ich 2007 dahin gezogen bin, ich hatte richtig Angst. Ich bin so eine Westtussi, dachte ich, und wie soll ich mit den Menschen umgehen? Ich wusste gar nichts. Und Markus hat gesagt,
6: du bist in Westdeutschland aufgewachsen.
7: Ich bin eine Hamburgerin und genau, und dann in Cuxhaven groß geworden und habe mein Leben lang nur in Westdeutschland gelebt. Und zu Hause war es immer so, Deutschland ist ein Land, eines Tages wird es wieder vereint. Und ich war gerade in Berlin, lebte in Berlin, als die Wiedervereinigung stattfand. Die Mauer fiel, das war ein Riesenfest. Ich habe geheult, ich habe Jahre danach immer noch an diesem Tag geweint vor Rührung, weil es so großartig war. Für mich war das ein Wunder. Und dann bin ich hergezogen und hatte so eine Angst, weil inzwischen waren ja die 90er gewesen und das ganze fürchterliche Zeugs, was in Hoyerswerda passiert ist, etc. Und Markus hat gesagt, Susanna, schau den Leuten in die Augen, versuch ihre Seelen zu erkennen und sag Hallo, shake hand, ganz wichtig, frag sie, wie es ihnen geht, was sie durchgemacht haben. Und das habe ich gemacht, jahrelang. Und ich habe wirklich, glaube ich, habe mich verliebt in diesen Menschenschlag, weißt du, Carlo, weil die Menschen tragen ihr Herz auf der Zunge und dann sagen sie manchmal auch ganz viel Blödsinn und das muss man so ein bisschen filtern. Aber ich finde nach wie vor, ist das ein Schlag Menschen, von dem ich denke, das sind tolle Menschen, die hätten so viel zu geben. Und leider erkennen sie das Potenzial nicht und laufen blöden, dummen, frechen Verführern hinterher. Das ärgert mich und macht mir Angst, das macht mich traurig, macht mich manchmal auch wütend, weil im Grunde sind das so tolle Leute. Die haben wirklich was erlebt. Wir könnten alle von ihnen lernen. Die mussten neu anfangen. Und sie haben neu angefangen mit ganz viel Mut und Kraft. Das musst du erstmal bringen.
6: Also Ostdeutschland ist jetzt deine Wahlheimat, die dir auch ans Herz gewachsen ist. Und Markus, du bist ja hier geboren und auch aufgewachsen.
4: Ja, ich bin in Eisleben geboren, in Weißenfels aufgewachsen. Also das ist mein Ursprungsfluidum dieser proletarisch geprägten Kultur des Industriedreieckes. Und durfte mit trotz bester Noten wie meine Brüder auch kein Abitur machen. Und für mich war es dann ein Segen, dass wir übersiedeln mussten. Die Stasi hatte meinen Vater zersetzt, der ist dann bald gestorben, leider. Und so kam ich nach Hessen und durfte Abitur machen und habe dann ein Glaubenserlebnis gehabt. Ich habe Gott gehört, so, ja, ich habe ihn kennengelernt und habe dann Theologie studiert. Und seitdem bin ich gläubig und ziehe meine Hauptkraft für mein ganzes Leben und auch für meine Liebe, auch für den Kampf mit mir selbst und für den Kampf mit anderen Menschen aus meinem Glauben. Und das ist der Grund, warum ich bewusst nach Ostdeutschland zurück bin. Ich bin das kulturelle Zentrum des Ortes Tröglitz gezogen, habe den alten Gasthof gekauft. Ich war damals schon Pfarrer, evangelischer Pfarrer, habe das aber kaum jemandem verraten. Die anderen, die mich dann gesehen haben, die haben gesagt, das ist der verrückte Pastor, aber anerkannt, weil ich war immer auf dem Dach, habe mit den Dächer gedeckt, habe Häuser saniert, habe Oldtimer-Motorräder restauriert, einen alten Linienbus für mobile Jugendarbeit umgebaut. Also ich war die ersten Jahre für die Leute, für die Menschen da, vor allem für die abgehängten Jugendlichen und habe versucht, wirklich einen Vater für die Vaterlosen zu sein, die es damals ganz viel gab, aber auch die anderen Erwachsenen, die einfach haltlos waren, Seelsorge brauchten. Also ich habe viele wertvolle, liebe Menschen um mich herum gehabt und habe natürlich ihre Brüche im Leben gesehen. Die meisten Jugendlichen waren rechts, haben von Hitler geschwärmt. Auch damals hatte ich schon die inhaltliche Auseinandersetzung. Da habe ich nicht gescheut, aber ich habe es damals falsch angegangen. Ich war zu sanft, das wäre jetzt eine lange Geschichte. Ich habe mir gesagt, bevor ich den jetzt mit meinem Intellekt und meinem historischen Wissen die völlig zerlege und die runtermache und erkläre, was für ein Scheiß sie glauben, muss ich sie erstmal lieb haben. Ich will sie erstmal emotional abholen, bevor ich sie zertrümmere. Das kann ich nicht machen. Und das hat manchmal zu lange gedauert. Ich hätte deutlicher sagen sollen, du bist okay, aber was du gerade redest, ist große Scheiße. Das Letzte habe ich zwar gesagt, wahrscheinlich zu nett.
6: Jetzt standet ihr ja wieder vor der Entscheidung, in Tröglitz, ihr wollt diesen Ort verlassen und die Entscheidung, ihr hättet auch nach Westdeutschland oder außerhalb von Sachsen-Anhalt euer Leben neu aufbauen können und Sachsen-Anhalt auch als das Land, wo jetzt ja die Landtagswahl ansteht und es die Gefahr gibt einer absoluten Mehrheit von einer rechtsextremen Partei. Und trotzdem habt ihr euch auch entschieden, wir bleiben in Sachsen-Anhalt. Das finde ich sehr beeindruckend.
7: Tatsächlich ist es so gewesen, dass ich 2016 bei der Landtagswahl, als die AfD das erste Mal über 20% holte, da habe ich gesagt, ich muss hier weg. Das halte ich nicht aus, das schaffe ich nicht. Und dann hat Markus gesagt, ich kann noch nicht. Susanna, ich habe hier jeden Stein angefasst. Und das ist ja so, wenn du unseren Hof siehst und so viel Liebe da drin. Und ja gut, okay, dann gucken wir und bleiben und halten aus. Und dann sind so viele Dinge aber auch mit unseren Kindern geschehen. Und irgendwie, weißt du, wir gehen jetzt auf das Rentenalter zu und dann stellst du dir die Frage, wo willst du deinen Lebensabend verbringen? Und dann war mein Mann Markus derjenige, der gesagt hat, Susanna, wir gehen in deine alte Heimat. Da sind die Sachen geklärt. Niedersachsen, Hamburg, Schleswig-Holstein, irgendwie die Ecke da oben, da ist es urdemokratisch. Und ich hörte mich hinein und sagte, nein, ich möchte, glaube ich, nicht. Ich, weißt du, ich liebe, dass hier so 5 Grad sind. Es ist hier irgendwie ein anderer Geist. Es ist so, ich mag das Sachsen-Anhalt, auch wenn es irgendwie immer abgeschrieben ist und so oft hinten ist. Irgendwas ist hier, was ich liebe. Nicht nur die Elbe, die ich sehr liebe. Irgendwas ist hier. Und dann haben wir überlegt und geguckt, wo könnte was sein. Ja.
4: Da kam ich nach Wittenberg durch das Buch erstmal, das ist 2016 veröffentlicht worden, ist dann auch von der Bundeszentrale für politische Bildung aufgelegt worden, war dann schon ein begehrtes Buch und es hat gut getan, zu diesen Vorträgen unterwegs zu sein und natürlich war im 500. Reformationsjubiläum die Auszeichnung mit dem Lutherpreis des unerschrockenen Worten eine echte Auszeichnung und dadurch sind wir auch hier nach Wittenberg gekommen, ins alte Rathaus, haben eine Lesung gemacht und waren wieder geflasht.
7: Geflasht von den Menschen.
4: Erzähl du mal, wie das...
7: Diese rührigen Menschen, diese Herzlichkeit, die uns entgegenkam. Markus hat die Lesung gemacht und plötzlich stand ein Mann auf, viel älter als wir, und sagte, ich möchte das schon mal anmelden. Ich muss sie nachher mal umarmen. Das, was sie durchgemacht haben, das ist so furchtbar. Ich möchte, dass sie das spüren. Und dann, ich hätte heulen können. Und das haben wir so vielfältig erlebt. Eine Frau, die zu mir kam und mir ihre Lebensgeschichte erzählte. Und wir stellten fest, wir sind beide gläubig. Und das war so verbunden, so offen. Und wirklich, mich haut heute noch um, wenn ich heute durch die Straße gehe, wie unwahrscheinlich freundlich, lebensbejahend, auch hoffnungsvoll die Wittenberger sind. Das sind so tolle Menschen hier und so bunt, so durcheinander. Von überall kommen Leute, du hörst jeden Tag auch andere Sprachen, aber auch die Ur-Wittenberger. Wir haben gerade jetzt diese Woche einen Kaffee getrunken, haben einen alten Handwerker kennengelernt. Nett, süß, geschnackt, also herrlich. Ich liebe das.
4: Ich spüre, wie ich selber zerrissen bin. Ich wollte gerne nach Westdeutschland gehen, um mir Stress zu sparen. Ich habe geahnt, ich habe immer schon gewusst, wie tendenziös rechts meine Landsleute sind, habe sie trotzdem geliebt, weil ich sie von klein auf kenne. Ich bin ja mit ihnen aufgewachsen. Und dann habe ich einen der interessantesten Berufe. Also ich liebe meinen Beruf. Ich bin Trauerredner. Das heißt, nicht so das Schlimme. Natürlich ist das oft traurig und tragisch am Grab. Aber ich darf hunderte, ja tausende von Lebensgeschichten hören von dem einfachen Schlosser, der seine Arbeit mit 54 verloren hat. Und der eine ist depressiv zusammengebrochen. Der andere ist radikal geworden. Der dritte hat es geschafft und sich nochmal selbstständig gemacht. Und uns, oder der vierte hat einfach das Leben genossen und die neue Freiheit hat sich gefreut. Also die Entscheidung, die Menschen treffen bei ähnlichen Schicksalsschlägen, wie tapfer sich meine Landsleute durchs Leben gekämpft haben, mit den Voraussetzungen, die sie hatten, nämlich nicht gesprächsfähig groß zu sein, nicht politisch jetzt groß diskussionsfähig zu sein, auch vorher sich mehr angepasst zu haben. Ich habe das immer so weit akzeptiert. Ich habe dann auch die ersten sogenannte roten Sockenbärtig, also rote Betriebschefs, die SED-Funktionäre, Staatsbürger, Hundelehrer. Das war für mich auch eine Traumaaufarbeitung und auch ein Gang in die Demut, weil ich öfters Leute, die ich früher zutiefst erachtet habe als Diktaturträger, ja, von einer ganz herzlichen Seite, die Familien kennengelernt habe mit viel Herz. Wir sind heute mit einer Familie befreundet, wo, ja, die stark in der Staatssicherheit war. Das haben wir natürlich thematisiert, gerade weil meine Familie auch drunter gelitten hat. Die haben es aufgearbeitet und das ist natürlich eine spannende Sache. Kurzum, wenn ich also sitze und die Gespräche führe, merke ich, wie sehr ich meine Landsleute liebe und jedes Mal, es gelingt mir ziemlich leicht, die Menschen zu knacken, weil mein Augenmerk immer in Gesprächen darauf geht, auch von den Schwierigen, von den Schwächen, von den Verletzungen, von der Trauer, von der Gewalt, die der Vater ausgeübt hat oder von den Traumata, die über Generationen vererbt werden, in dem Gefühle einfach nur unterdrückt werden, die Menschen gefühlskalt sind und die Gefühlskalt an die nächste Generation weitergeben. Das ist so mein Thema, was mir sehr oft gelingt, aufzubrechen und dann wirklich ja, einen Segen zu hinterlassen. Also nach der Rede sind die Leute getröstet, die sagen es auch wirklich deutlich, dass ihnen das geholfen hat. Und manchmal ist es so, dass so wie so ein Fluch und abgeschnitten wird, dass diese emotionale Kälte nicht mehr weitergegeben wird. Oder dass ich das erleben darf, dass das schon eine Generation vorher aufgearbeitet wurde. Das sind tolle Erlebnisse, wo ich merke, ich liebe die Landsleute. Und oft, wenn ich nach Hause gehe, sage ich danach, oh, was wählen die denn jetzt eigentlich? Na, wahrscheinlich wählen die doch AfD, oder? Ab und zu gibt es auch politische Gespräche. Und dann sagen dann die Leute nach den Hausbesuchen, wir kennen sie natürlich in ihrer Geschichte und das hat uns damals sehr leid getan. Das ist meistens das maximale politische Statement. Dass es mehr kommt, ist eher selten.
7: Wir wählen gar nicht. Also das sagen sie dir auch oft. Also da können sie bei uns ganz sicher sein. Das gibt es auch, die sich wirklich deutlich positionieren.
4: Ich habe die ersten Beerdigungsgespräche, ich habe immer wieder auch mal natürlich richtige Nazis, die komischerweise mich nicht ablehnen als Trauerredner. Letzte Woche hatte ich einen ganzen Haufen Waffenbrüder stehen mit Fraktur auf ihren schwarzen Kapuzen und ihren langen grauen Haaren. Also richtige Hardcore-Rechte.
6: Und kennen die ihre Geschichte und buchen sie?
4: Alle. Selbstverständlich kennen die mich, aber ich gucke ihnen ja offen in die Augen. Und das Wichtigste, was sie ja eigentlich wollen, ist ja zuallererst Liebe. Die Härte ist ja nur eine harte Ausstrahlung. Wenn ich dann einen von ihren Kumpels beerdige, der eigentlich in sämtlichen Beziehungen gescheitert ist und deswegen ihnen immer näher gekommen ist, weil er sein Herz hart machen musste, und deswegen dann, nachdem seine Ehe kaputt war und die zweite, dritte Beziehung zum Odin-Fan werden musste, weil da Odin ihm das verspricht. Der Odin, der es hat, der führt dich nach Valhalla als Kämpfer. Und er hilft dir, alle Gefühle zu zerschlagen, das Schwächliche zu verachten. Dumm ist nur, dass du dann nicht mehr beziehungsfähig bist. Dass du zwar starker Held bist, auch einsam. Und da haben die Jungs, als ich das dann sozusagen gepredigt habe, haben gesagt, das ist der Odin, das ist der Gott, der die Härte und in die Härte führt und in die Einsamkeit führt. Der schützt zwar vom Schmerz, aber ihr werdet im Herzen absterben, weil er laufen neuer Ringe um euer Herz herumlegt aus Eisen. Der Gott der christlichen Tradition ist ein barmherziger Gott. Das kann schon mal wehtun, weil es um Aufarbeitung von alten Belastungen und von Schulden geht. Aber es ist letztendlich die Gemeinschaft. Ihr gewinnt Leben, wenn ihr euch mit dem christlichen Gott einlässt. Also glatt geht mit mir dann doch ab und zu mal doch der Christ, nicht der Theologe, der Christ durch. Und die haben ganz schön erstaunt sich angeguckt, die harten Jungs. Das hatte ich jetzt schon öfters mal.
6: Und das Buch Brandgefährlich, wie das Schweigen der Mitte die Rechten stark macht. Markus, was würdest du sagen, ist denn die zentrale Botschaft von dir in diesem Buch gewesen, mit der du ja in viele Städte gereist bist?
4: Offen mit den eigenen Gefühlen umzugehen, das ist sicher auch eine Stärke von mir. Ich bin ein starker Kerl, das sagen zumindest viele, die mich äußerlich kennen. Aber ich rede auch über meine Ängste, meine Todesängste, die ich damals hatte, als die Morddrohung kam, die Zweifel, die Einsamkeit.
8: Und um meinen Ringen den Kampf weiterzuführen, als ich ahnte, mittendrin, bevor ich noch zurücktrat, soll ich mich in den Kampf, den politischen Kampf fortführen, der mich wahrscheinlich vieles kosten wird, vielleicht auch meine Heimat, was ja passiert ist. Soll ich mich dem stellen? Ich habe geahnt, dass auf mich auch Morddrohungen sowas zukommen könnten. Dann habe ich damals mit meinem Seelsorger gebetet. Ich habe geheult damals von meinem Seelsorger und habe gebetet. Und habe mich entschlossen, ja, ich lasse mein altes Leben los. Ich bin bereit, nur falls auch diese Morddrohung und was auch passieren kann. Das ist ja nicht so unrealistisch, wenn man dann später den Mord an Dr. Lübcke gesehen hat, dass da was passieren kann. Da habe ich damit abgeschlossen, habe gesagt, nein, ich verrate meine Seele nicht. Mein Vater hätte es genauso gemacht. Ich stamme aus einer Familie, die immer im Widerstand war. Ich werde auch nicht vor neuen rechten Nazis und vor Altkommunisten, die meinen, da jetzt die neue Revolution machen zu müssen, einknicken. Das war ein harter Entschluss, ja.
6: Es war so, dass ja, ihr beide euch für geflüchtete Menschen eingesetzt habt, schutzsuchende Menschen in Tröglitz, in eurem Amt, und Neonazis haben euch bedroht. Es gab Morddrohungen, es gab Briefe und es gab eine Demonstration, die vor eurem Wohnhaus stattfinden sollte.
8: Man hat mich vor die Wahl gestellt und da hat der Rechtsstaat versagt. Ich habe damals dem Landrat ein Ultimatum gestellt. Lieber Herr Landrat, unterbinde es, dass jetzt die Demonstrationsroute, nur um eine Familie zu bedrohen, direkt vor unser Privathaus führen soll. Wir wollen nicht, dass 200 gewaltbereite, ekelhafte Neonazis in unsere Kinderzimmer reingrölen.
6: Und die CDU hat euch und eure Kinder im Stich gelassen.
8: Der Landrat hieß Götz Ulrich, mit dem wir inzwischen befreundet sind, weil er sich ja wirklich, da ist er auch wirklich ganz dafür entschuldigt. Der hat dann zu lange gezögert, deswegen bin ich zurückgetreten. Und dann hat die NPD gesagt, na dann gehen wir nicht mehr zu Markus demonstrieren. Der Rechtsstaat hat versagt, das war der eigentliche Grund gewesen. Aber für uns, dass das dann auch so medial so gehypt wurde, lag daran, dass dann rumgelogen wurde, vor allem vom Innenminister damals, wenn die Nils nicht so schnell nachgegeben hätten.
7: Es sollte vertuscht werden, muss man sagen. Und Markus hat gesagt, das mache ich nicht mehr. Ich bin nicht dumm gewesen. Wir haben gerungen miteinander. Wir haben unseren Juristen am Telefon gehabt. Ihr habt eure Juristen da gehabt. Und wir wussten keine, es gab keine Lösung. Und wir hätten die nicht geben müssen. Wir sind ja die Geschädigten gewesen insofern. Und da war ein Moment lang zu viel Unsicherheit. Also heute rückblickend denke ich, es war auch sozusagen das erste große Ding. Heute wissen viele Landräte und gerade unser Landrat im Burgenlandkreis, der weiß so krass Bescheid und der passt so gut auf. Der hat den Laden wirklich in Schuss und der hat Leute wirklich umgesetzt. Also ich würde über den nie etwas Schlechtes mehr sagen können, weil er wirklich, wirklich positioniert ist und sich auch weitergebildet hat. Und das ist ja in ganz Deutschland passiert. Aber damals war das war eine Initialzündung. Ja, das gab es eben nicht. Also deshalb hat das, glaube ich, auch so viel Wellen geschlagen.
8: Das Buch hat dann aufgearbeitet. Die Gefühle von mir, wie habe ich mich meinen Todesängsten gestellt, was ist mit unserer Familie passiert, wie haben die Kinder, was haben die davon getragen, meine Frau, was hat die durchgemacht mit den Codebriefen. Und dann kam der zweite Punkt, zu gucken, wie haben sich einzelne Leute, eben nicht nur der CDU, sondern überhaupt in meinem Ortschaftsrat weggeduckt. Wie viele standen mir noch schon ein bisschen zur Seite, aber eigentlich haben sie geschwiegen. Zum Schluss waren es vielleicht zwei Handvoll Leute, die wirklich zu uns gestanden haben, dann auch selber zerkratzte Autos hatten und Anfeindungen. Aber der Ort und der bezahlte Ortsbürgermeister über mir und so weiter, die haben sich weggeduckt, sind verschwunden. Es gab immerhin in der Kirche dann die Friedensgebete, wo die Christen zu uns gestanden haben, wo auch die Linken hingekommen sind. Das war für mich wieder mal eine neue Erfahrung.
6: Die Nachfolgepartei der SED vielleicht, ja, auch in deinen Augen?
8: Ich bin von der linken Fraktion eingeladen worden. Der Hammer war ein Erlebnis, als der Parteitag der Linken in Magdeburg war und ich einen Anruf, ich glaube, von Wolf Gallert bekam, Markus, wir wissen nicht so richtig weiter, wir sind ja alle deprimiert, kannst du mal kommen und uns Mut machen? Bin ich also der SED-Geschädigte, zu einigen Altgenossen gefahren und den neuen, die es natürlich gibt, und habe ihm Mut zugesprochen, aber auch deutlich gesagt, dass es nicht reicht, wenn man unserem Volk jetzt nur noch Bonbons verspricht und materiellen Wohlstand als typisch links versucht zu fördern, um Gerechtigkeit zu schaffen. Das ist schön, aber wir müssen auch moralisch, inhaltlich Werte mitgeben. Dann müssen die Linken vielleicht auch ein bisschen nachbuddeln, ob sie da noch was finden oder haben. Die Leute brauchen mehr. Wir brauchen einen moralischen Kompass. Und da haben die Linken auch einen Fehler gemacht, dass sie die christlichen Werte und die Kirche an sich, die sicher auch viele Dreck anstecken hat, per se abgeschossen haben. Wir brauchen mehr. Unser Volk braucht wieder Halt und eine Orientierung. Und das war eine Predigt vor dem linken Parteitag, die sich auf beiden Seiten gut getan hat.
7: Wir sind mit ihnen so sehr verbunden, weil sie klar gegen rechts positioniert sind. Und wenn du fragst, der Inhalt des Buches, dann finde ich diesen Untertitel, der sagt es eigentlich. Ich glaube schon, es war auch eine Aufforderung, Leute, wir müssen sagen, Bis hierhin und nicht weiter. Ihr könnt doch nicht als NPD vor einem Familienhaus Kinder verunsichern. Das dürft ihr nicht. Und ich weiß, es gab Leute, die haben mich gefragt, aber was sollen wir denn machen, wenn wir dann Steine in der Küche haben? Das konnte ich verstehen, dass man Angst hat. Aber für mich war das inzwischen Alltag. Und ich dachte, okay, gut, aber wenn es nur einen Ort gibt, auf den sie sich konzentrieren können, dann werden sie dann natürlich rummachen. Und was unser Ort nicht verstanden hat, und manchmal frage ich mich vielleicht sogar bis heute, sie haben nicht verstanden, dass wir an die Öffentlichkeit gehen mussten, um geschützt zu sein. Weil sie hat sich keiner hingestellt und gesagt, du, wir sehen das auch so. Doch es gab diese Aktion Gesicht zeigen und da waren tolle Leute dabei, genau. Die haben sich wirklich zu uns gestellt. Wir hatten wirklich Verbündete, die haben sich in unserem Wohnzimmer getroffen, um uns Mut zu machen. Das war wirklich so. Aber viele im Ort haben einfach geschehen lassen. Wenn sie gesehen haben, dass ich einen Mittelfinger gezeigt bekommen habe, hat da keiner gestanden und gesagt, das tut man aber nicht, pfui. Ich gehe heute durch die Gegend und denke und sag das auch Leuten. Was würde deine Mutter sagen, wenn sie das mitbekommt? Das gab es nicht. Und wenn das nicht passiert, dann entsteht der Eindruck bei Rechten, oh, wir sind hier die Stimmungsmacher, wir sind hier die Stärkeren. Und das, so haben die sich aufgeführt. Dann ist es eben gekippt und man hat dann gesagt, ja, die hören nicht auf, darüber zu reden. Das war unsere Lebensversicherung. Mensch, nochmal, ich habe so viel Angst gehabt, wenn meine Kinder morgens zur Schule gingen. Meine Mimi, die hat mal gesagt, wisst ihr, was das Schlimmste ist? Morgens aus dem Haus zu gehen, mittags wiederzukommen und nicht zu wissen, wer liegt heute am Boden, wer heult, was ist wieder passiert, was ist wieder reingekommen. Wir hatten monatelang so viel Unsicherheit und das macht ja was mit den Menschen. Du bist als Mama da und versuchst zu funktionieren und ich wusste, ich kann sie gar nicht richtig begleiten. Gleichzeitig ist da draußen so ein Kampf irgendwie und ich habe Sorge. Ich bin meinen Kindern bis heute dankbar, dass sie sich so toll organisiert haben untereinander. Aber ja, eigentlich haben wir sie fast auch ein bisschen verlassen, muss man sagen, weil wir mit diesem ganzen anderen Schatz so beschäftigt waren. Und das ist furchtbar. Das ist auch ein ganz schlimmes Resümee als Mama. Ich bin so eine Vollblutmama, weißt du, so, ich würde wie eine Löwin um meine Kinder kämpfen und nicht immer da gewesen zu sein oder nicht die Zeit gehabt zu haben. Das ist schon auch, das ist scheußlich, sich anzugucken. Das tut weh.
8: Was wichtig ist, weil ich habe ja dann auch mal mit der Antifa zum Beispiel zusammen gestanden in Schnellroda als Höcke, dann Flügel 2018 gegründet wurde, habe dann auch eine Ansprache, eine Demo-Rede gehalten gegen Höcke und seine Pseudomännlichkeit, die eigentlich krank ist, weil sie auch eben eine Odin-Männlichkeit fordert, die Gefühle abtötet und den alten deutschen heidnischen Geist davor beschwört. Und das ist ein ganz krankes Teil. Das ist eine schräge Männlichkeit, die eben Gefühle und diesen harten SS-Geist beschwört vom Panzergeneral Sepp Maier, der gesagt hat, geweint wird, erst wenn der Kopf ab ist. Ne? Und das Tragische ist dabei, dass die als der Wohlleben freigelassen wurde und zu uns kam, das war für uns so eine Initialzündung, als der so in Schuss genommen wurde und wir haben nur einen kleinen Leserbrief, online einen Kommentar abgegeben, ging ein Shitstorm über die Nierz herab. Mhm. Weil wir geschrieben hatten, Leute, ihr müsst aufpassen, das ist ein niemals umgekehrter Rechtsradikaler, Waffenbeschaffer des NSU. Der ist ein Nachbarort bei uns gezogen, nicht umsonst, weil wir eben so eine geliebte, offene, braune Ecke sind. Bornitz, im Nachbarort, in der Elstauer.
6: Ja, Ralf Wohleben, Teil des NSU-Komplex und als das Urteil gesprochen wurde, kam er frei, weil er in U-Haft war und das Urteil entsprechend niedrig war.
8: Dieser Knabe, der gewiss nicht kein reuiger Sünder war, sondern indirekt damit nicht umsonst zur heidnischen Gemeinschaft, Artegemeinschaft gezogen ist, da sagten wir, passt doch mal ein bisschen auf, Herr Ortsbürgermeister, könnt ihr nicht mal ein bisschen gucken, das muss aber zumindest abgegrenzt werden, kam ein Shitstorm der Bevölkerung über uns herein, müssen sich die Nierz jetzt schon wieder wichtig machen, verzieht ihr euch doch lieber, der Mann will ja bloß eine neue Heimat.
7: Er möchte doch auch nur neu anfangen.
8: Das hat uns innerlich das Genick gebrochen, dass wir gemerkt haben, okay, mir reicht's, wir haben keinen Bock, immer nur vorne an erster Front zu stehen. Was wichtig ist, aber ich habe damals noch viel über die Polizei gelernt. Auch ich habe eine Polizeiangst. Durch meine DDR-Vergangenheit habe ich die Polizei gehasst. Ich musste mich dann in der Bundesrepublik erst an die andere demokratische Polizei gewöhnen. Ich habe sie nicht als ungerecht erlebt und selbst in unserem Fall war ich sehr kritisch, was denn für Leute unser Leben beschützen, die dann draußen im Wagen von der Polizei sitzen und die Nacht über uns wachen. Und wir haben keine einzige negative Erfahrung gemacht. Kann sein, dass die Menschen vielleicht unsere nicht ideal begeistert von unserer politischen Einstellung waren. Also sie waren höflich, sie haben ihren Job gemacht, die haben aufgepasst und wir haben auch viele ermutigende Polizisten kennengelernt, die gesagt haben, Mann, wir finden das gut, dass sie sich verteidigen. Jetzt kommt die Krönung, der einfache Dorfbeamte, der hat uns gewarnt, dass die NPD zu uns will. Das haben andere nicht gemacht. Der kam zu uns, sonst wäre das gar nicht so aufgeflogen. Und die Krönung ist dann kam natürlich nach den Morddrohungen und da ist der politische Druck auch auf den Innenminister Stahlknecht wuchs, weil wir uns gewehrt haben, kam dann das LKA zur Gefahrenanalyse alle 14 Tage vorbei, weil die Drogen ja zunahmen, weil die Bedrohungslage noch stärker wurde, dass auch bei uns ein Brandanschlag durchgeführt werden könnte auf unser Wohnhaus. Die haben uns ermutigt und gesagt, wir finden es toll, dass sie so mutig sind. Kämpfen Sie weiter, wir versuchen, Ihnen den Rücken freizuhalten. Das sage ich auch zu unseren lieben Antifa-Freunden. Ich kann es nicht hören, wenn die Bullenschweine als Bullenschweine beschimpft werden. Das ist zu pauschal, da tut man ihnen Unrecht. Sicher mag es da manch Rechtsgesinnte dabei sein und sicher sind einige AfD-Fans dabei. Aber uns hat die Polizei vor den Nazis beschützt. Sie hat uns ermutigt, die Demokratie zu verteidigen. Und dadurch, dass ich jetzt auch vermehrt, gerade ob das nun beim BKA Herbstkonferenz war, wo ich eingeladen war und vor den Polizeiführungskräften sprechen konnte, oder wenn ich in Hannover oder in anderen Polizeiakademien bin und Vorträge halte über die Ursachen der Radikalisierung, gerade in Ostdeutschland, erlebe ich so viel Demokratiebewusstsein. Junge Führungskräfte, aber auch alte hohe Polizeidirektoren, die echt mit dem Herz brennen für die Demokratie und die Rechten nicht ausstehen können. Ich bitte das, meine lieben Antifa-Freunde, zu überdenken und nicht pauschal die Polizei immer anzumachen. Die halten ihr Kopf auf beiden Seiten hin und dummerweise sind ja nur gerade die Nazis, die etwas sanfter sind und die versuchen zu ködern mit relativ anständigen Benehmen, während die Linken öfters auf die Polizei eintreschen. Leute, lasst euren Frust woanders aus, aber bitte nicht an der Polizei.
6: Woran ich natürlich schon denken muss, es gibt auch viele Beispiele von auch Rechtsterrorismus, wo die Betroffenen von der Polizei alleine gelassen wurden. Ja. Es gibt ja auch NSU 2.0, wo Adressen von einer Anwältin der NSU-Opfer weitergegeben wurden, aus einem Polizeirevier in Hessen, in Frankfurt. Das ist ja das an der Konstabler Wache. Und das wurde aufgelöst. Und es gibt auch Ferhat Kocak, ist ein linken Politiker aus Berlin, der dessen Familienbrandanschlag erlebt hat und der wurde nicht von der Polizei gewarnt. Und deswegen aber interessant auch, dass es gegenteilige Erfahrungen gibt. Und es ist auch wichtig, dass es zu Wort kommt.
8: Ich würde auch sagen, so wie wir nicht auf die Hautfarbe gucken sollen, kein Rassismus verfallen sollen, soll man nicht auf die Uniformen gucken und den Menschen beschimpfen, da kann der oder der dahinter stecken. Wir haben sie ganz anders erlebt und ich musste sämtliche Vorurteile gegenüber der Polizei aufräumen. Eigentlich habe ich sie immer als Verbündete erlebt. Das muss ich so offen sagen. Auch in Sachsen-Anhalt. In Westdeutschland sowieso. Dass es da immer ein paar rechte Sträuche auch darunter gibt, das ist ein Spiegel der Gesellschaft.
6: Ihr beide, ihr seid ja weiterhin auch, besucht auch Veranstaltungen, die von einer wachsamen Zivilgesellschaft, die sich auch gegen die radikale Rechte einsetzt.
7: Ja. Sind beide im Verein gegen Vergessen für Demokratie als Regionalsprecher hier in Sachsen-Anhalt namentlich auch, man kann uns so finden. Und das ist uns ein ganz wichtiges Bekenntnis. Das macht auch für die Zukunft Angst. Also ich gehöre nicht zu denen, die sagen, ach, schauen wir doch mal, was im September passiert, wird schon gut gehen. Ich weiß so, ich finde wirklich bemerkenswert, die Tage, die ich jetzt hier rumgehe in Wittenberg, wie hoffnungsvoll die Leute sind, wie lässig auch, ach, die doofen AfDler, ach, die werden sich schon selbst verraten und sowas. Und da muss ich ehrlich sagen, okay, gut, das kann ich nicht so sagen. Mir macht das mehr Angst. Ich weiß, was wir verlieren können. Und das macht mir auch manchmal so ein bisschen Vorwürfe in meinem Herzen, den Leuten gegenüber, die in meinem Bereich, meine Nachbarn, wie die so leichtsinnig sein können, so viele Menschen in Sachsen-Anhalt überlegen, das Kreuz bei der AfD zu machen. Dann denke ich mir, ihr könnt doch alle denken, ihr könnt alle lesen. Wie könnt ihr denn bei sowas zustimmen? Das verstehe ich nicht. Ich kenne viele, die bekennen sich zur AfD und ich denke mir, aber deine Lebenssituation, du bist doch eine der Ersten, die geschädigt sind anschließend. Das ist doch leichtsinnig. Wie kann man das machen? Da frage ich mich, wieso hört das Denken da auf? Warum fressen ihre Gefühle sie so sehr auf, dass die Rationalität aufhört? Das macht mir Angst, dass Menschen irrational werden und dann von ihrer Emotion geleitet nachgewiesene Rechtsextremisten wählen wollen. Das verstehe ich nicht. Das lässt mich verzweifeln manchmal.
6: Ja, das ist ja auch wirklich eine Frage, über die sehr viele Menschen, TheoretikerInnen, WissenschaftlerInnen nachdenken. Und Faschismustheorien, ja, Markus, wir haben vorhin auch drüber gesprochen und Männlichkeit ist ein Erklärungsansatz. Manche sagen auch, es ist eine kapitalistische Gesellschaft, die das hervorbringt und auch Armut, diese Wendeerfahrung. Ich persönlich kann mir auch gut vorstellen, dass eigentlich auch eine verdrängte Angst vor der Klimakrise eine Rolle spielt. Wenn die Welt eh untergeht, na, dann ziehen wir vielleicht auch alles noch mit in den Abgrund oder vernichten alles.
7: Ich habe das Gefühl, manchmal ist es sowas wie Rache sogar dabei. Wenn ich das mitbekomme und in Diskussionen bin in Zeits, dann erlebe ich, dass die Leute sagen, ja, ihr im Westen könnt das gar nicht. Wir haben einen Systemsturz gehabt, Umsturz gehabt und wir sind Tom Plätze. Das müsst ihr erstmal erleben. Und dann denke ich mir, oh, Da will man ein System stürzen, um uns alle irgendwie schlauer zu machen, dass dieses System nicht optimal ist. Wer das noch denkt, dann, weißt du, der Kapitalismus macht uns kaputt. Aber wir haben doch hier im Osten so viel eigentlich mit dem Miteinander so groß erlebt und leben das oder reden da so viel drüber. Warum leben wir das denn so wenig? Warum sind wir denn nicht hier die Ersten, die so schlau sind und sagen, dann lasst uns doch mehr teilen, dann lasst uns doch Acht geben. Das, was jetzt gerade im Bund läuft, muss man gar nicht diskutieren. Das ist eine Gruseligkeit. Ich könnte jeden Tag, möchte ich da ans Kanzleramt gehen und würde Herrn Merz gern mal sagen, wissen Sie eigentlich, was Sie da tun den ganzen Tag? Wissen Sie, was Sie meinen Landsleuten, also mir antun? Ich bin in Gefahr, von einer rechtsradikalen Regierung demnächst unter der zu leben. Das ist doch scheußlich, nur weil man den irgendwie schönreden will und mitgehen will und irgendwie das Wasser abgrasen will. Dumm. Man muss für Gerechtigkeit sorgen. Das ist das Thema der Zeit, glaube ich, unter anderem. Aber es gibt noch ein paar mehr. Aber.
8: Und das ist auch eine geistige und geistliche Entscheidung, mit der ich mit meinen Landsleuten mitleide. Als ich rüberkam im Osten, ich liebe sie ja immer noch, aber die waren so süß, naiv, meine Landsleute waren so offen und sind natürlich auch tierisch von manchen bösen Glücksritter verarscht worden, aber es kam auch gut aus dem Westen, wo die gute Sachen aufgebaut haben. Und sie sind enttäuscht worden, sie sind verletzt worden, sie sind gedemütigt worden, aber sie haben meine Landsleute, die haben sie auch selbst gedemütigt. Das fing an mit dem Westpaket, wo sie vom Westbesuch gekuscht haben und sich ja nie selbst erniedrigt haben, was heute verdrängt wird, und es ging weiter. Ich merke jetzt immer mehr, dass man es nicht geschafft hat, seine Schmerzen zu verarbeiten, seine eigene Geschichte aufzuarbeiten und alles nur nach außen drängt. Die Eigenbeteiligung an dem System wird völlig geleugnet. Man muss es dafür lieber schönreden, damit man es erträgt. Also entweder bekenne ich mich zur eigenen Schuld, dass es eine Diktatur war, oder ich mache die Diktatur irgendwie schöner und erträglich. Punkt eins. Punkt zwei ist, dass sie nicht gelernt haben, ihre Gefühle auszuleben. Da ist ganz viel an Ängsten da, die jetzt verstärkt werden. Die ahnen natürlich, dass die Klimakrise nicht so weit ist. Die ahnen natürlich, dass auch die AfD wahrscheinlich nur Sträuche sind, was man an ihrer Vetternwirtschaft sieht. Aber sie wollen es nicht. Sie wollen sich einlassen, sie wollen ihren Glauben behalten. Und da kommt bei mir als Theologe ganz klar, sie suchen einen Glauben, an dem sie sich festhalten können, weil sie sonst irre werden würden vor Angst. Angst vor der Klimakrise, Angst vor den verrückten Kriegen, dann muss man halt den Putin schön reden und ihn zum Friedensmacher machen und die Ukraine zum Bösen machen, weil er sein billiges Gas wieder will. Alles nur, um die alte Welt zu erhalten. Und diese verlogene Welt, das verlogene Weltbild, in dem man sich früher schon angewöhnt hat, eingelebt hat, in der DDR, ich mache mit dafür, habe ich meine Ruhe und naja, ich habe meine Mieter. Diese verlogene Welt bezieht sich durch. Es ist keine Umkehr passiert. Und das schlägt jetzt um, weil man eigentlich immer doch in gewissem Sinne, im gewissen Sinne sind viele meiner Landsleute infantil geblieben. Für die Demokratie braucht es aber den mündigen Bürger. Und jetzt kippt diese Infantilität in eine harte Pubertät um, die aggressiv ist, die langsam ekelhaft wird und vor allem destruktiv wird. Und dieser destruktive Geist, den spürt man ja überall in unserer ganzen Welt. Na, wenn ich untergehe oder wenn ich jetzt bald sterbe oder der alte weise Mann, der sein Glück nicht mehr bei der Frau hat und sein Glück nicht mehr da hat, aber seinen zweiten SUV ihn nicht befriedigt, der wird nun langsam aggressiv und möchte lieber die Welt stürzen sehen, als dass er den anderen oder gar den Fremden das Glück gönnt. Und diese Entscheidung, böse und hartherzig zu werden, gegen die sogenannten Gutmenschen zu hetzen, zu schreien, absaufen, weil Flüchtlinge nach Deutschland kommen, das macht mir große Angst. Da entscheidet sich gerade unser Volk. Es ist eine Entscheidung für einen destruktiven, bösen Geist, anstatt dem Geist der Barmherzigkeit. Und wenn mir diese rechten Sträuche labern von der Rettung des Abendlandes, dann könnte ich kotzen. Sie machen es ja gerade kaputt mit ihrer Hartherzigkeit, ihrem Odin-Geist. Barmherzigkeit wäre eigentlich der eigentlich christliche Geist. Demut, zu sagen, wir wissen nicht weiter, wir müssen überlegen, was wir ändern, damit unser Volk einen guten Weg wieder beschreitet, damit wir was lösen können. Aber man möchte ja, man hält sich an den alten Fleischtöpfen Ägyptens fest, jammert der DDR hinterher, aber konstruktiv was Neues anzugehen, das kriegt man nicht auf die Reihe. Alleine die Abwehr von Windparks und Solaranlagen, wie religiös das gefeiert und verfolgt wird, dass man das vernichten möchte, das ist unfassbar.
7: Gleichzeitig haben sie ihre Photovoltaikanlagen alle auf ihren Dächern und gefördert.
8: Was auch so ein regressiver Geist ist, ich bin sehr geschichtsbewusst, ich liebe denkmalgeschützte Häuser. Jetzt kommen die Milliarden aus der Braunkohle, man steckt die in Brikettanlagen, alte Förderanlagen aus dem 19. Jahrhundert, die vor 20 Jahren schon verfallen sind. Jetzt sollen die Dinge aufgebaut werden. und ballert da Milliarden und Millionen rein für eine Retrospektive, die irgendwie die alte heile Welt retten soll. Das ist Schwachsinn. Man sollte das natürlich dann lieber in Klima, in Speicheranlagen oder in innovative Sachen bringen. Aber weil unser Volk Angst hat, ist es innovationsfeindlich.
6: Es ist auch spannend zu sehen, wie diese Themen zusammenhängen, diese verschiedenen Themen. Und ja, gerade die Geschichte der DDR, die eigentlich im politischen Selbstverständnis von fast allen Menschen in Ostdeutschland, die auch in Ostdeutschland vielleicht ihre Geschichte und ihre Wurzeln haben, eine Rolle spielt für das heutige politische Selbstverständnis.
8: Und auch der Sinn der Freiheit. Man ist bereit, die Freiheit, die man nie hatte und die einschränkende Freiheit, die man hatte in der DDR, die möchte man gerne wieder hergeben. Es war eigentlich eine Überforderung. Die Bundesrepublik mit ihrem Freiheit zur Entscheidung, zum Selbstverantwortung nehmen, war eine Überforderung. Man möchte sie jetzt gerne wieder gegen eine Pseudosicherheit eintauschen, indem ein harter Mensch vorne regiert und wir ihm wieder nachfolgen. Das ist bekannt, das ist vertraut, das gibt ein wohliges Gefühl, auch wenn es nach Mief riecht.
7: Das Ding ist, ein Sigmund Ulrich ist kein Erretter. Er feiert sich gerne so und lässt sich so feiern, wenn du das mitbekommst auf Veranstaltung. Dann denkst du, oh, wir sind gerade bei Palmsonntag. Es fehlen nur noch die Palmwedel und die Tücher und das Hosianna. Dann könnten wir die Geschichte wiederholen. Aber Herr Sigmund ist ein schlechter Kerl. Er ist ein Böser und ein Verführer, ein Lügner. Und er hat nichts Gutes im Sinn. Er mag der nette Nachbar bei vielen gewesen sein, der im Sportverein ist und Fußball spielt und weiß ich nicht was. Und er kann vielleicht auch reden und er sieht vielleicht auch noch, für manche Leute ist das ja ein Kriterium, sieht einigermaßen anständig oder nett aus. Aber sein Herz, wenn wir auf sein Herz schauen, können wir doch nicht sagen, dieser Mann wird Gutes tun. Der verrät sich in jeder seiner Reden. Und seine ganze Sippschaft, die da mit ihm in den Reihen sitzt, da wird mir schlecht, wenn ich die sehe. Nicht als Frau, nur als Frau. Ich mache mir die Welt manchmal kleiner und denke, schauen wir doch die Welt als kleine Familie. Als Familienmama reduziere ich das manchmal darauf. Wenn ich als Frau in diesem Landtag hineinschaue, dann schüttelt es mich. Und ich denke, wer von diesen Männern ist denn wirklich ein Mann? Nach meinem Herzen, so dass ich sagen würde, auch vor dem hätte ich Respekt. Nicht einer aus diesen Reihen, nicht ein einziger ist da, vor dem ich Respekt hätte, tiefe Achtung hätte, weil ich sagen würde, du bist ein guter Mann, du hast Mut zur Demut, du kannst über deine Schwächen reden, du siehst die anderen Menschen, du achtest andere Menschen höher als dich selbst. Nicht einer von denen, nicht einer von denen. Ja, was soll denn das werden? Die werden nur für sich selber sorgen und das erkennen die Menschen offensichtlich zu wenig. Ich weiß es nicht, also sind sie sehr blind wahrscheinlich. Ist es ihre eigene Not oder ihre Angst, die sie da auffrisst?
6: Was mich noch interessiert, Susanna und Markus, wenn es im September so ist und die AfD, die ja ungefähr 43%, je nachdem, wer noch reinkommt und wer nicht, erreicht, die sie braucht für die absolute Mehrheit und dann eine Regierung stellt. Was glaubt ihr, wie verändert sich das Land und wie verändert sich Drücklitz?
8: Ich fürchte, weil ich kennengelernt habe, sowohl in der DDR als auch damals 2015, ein ganzer Teil von Menschen, von denen man es nicht erwartet hätte, wird feige Anbietern sich anpassen, wird mitlaufen, gerade aus der Bürgerschaft. Gerade von Leuten, wo man dachte, oh, da war doch mein Nachbar, oh, da war doch mein Kumpel, der war doch mit mir im Fußballverein. Man wird viel Verrat erleben.
6: Und was werdet ihr machen? Wenn das so sein sollte, ihr werdet hier leben in diesem Land, was werdet ihr machen?
7: Ja, also darüber diskutieren wir fast jeden Tag. Und wir haben uns fest beschlossen, wenn das so ist, dass die AfD die nächste Regierung stellt, dann werden wir 5 Jahre in den offenen Widerstand gehen, in den lauten Widerstand. Da werde ich meine letzte Kraft nehmen. Ich bin jetzt 60. Und das wird dann das letzte Stück meines Weges. Ich bin bereit, alles in Kauf zu nehmen. Ich werde dafür kämpfen, dass meine Kinder demokratische Freiheit wieder erleben, dass meine Kinder sagen dürfen, was sie denken, dass meine Kinder sein dürfen, wie sie sind, dass ihre Freunde sein dürfen, wie sie sind, dass sie frei aufleben dürfen und dass Menschen sich achten. Das ist das Ziel. Und ich würde überall meinen Finger in die Wunde legen und ich werde nicht schweigen. Das haben wir uns ganz fest vorgenommen. Und wenn es dann so ist und die sachsen-anhaltinische Bevölkerung denkt, oh, die müssen wir wieder wählen, die sind so gut gewesen, dann werde ich meine Sachen packen. Ja. Dann werde ich gehen, weil ich werde nicht mit meinem Sein und meiner Familie bezahlen. Also das ist, wir müssen ehrlich sagen, die Situation ist in der ganzen Welt so bescheiden. Wo willst du hingehen? Wir haben Freunde, die ernsthaft überlegen, ist es Bolivien oder sonst irgendwas? Und ja, solche verrückten Gedanken denkt man. Und mir macht das nicht Spaß. Es ist, ich sitze nicht hier und denke, juhu, kann ich ein bisschen Aggressionen drauflassen? Nein, ich habe auch lieber ein harmonisches Leben und ich würde lieber die Kraft, die ich dann in Widerstand investieren muss, in konstruktive Projekte stecken und Menschen wirklich helfen und für Gerechtigkeit sorgen. Das wäre mein größtes. Aber wenn das nicht so wäre, dann werde ich nicht schweigen. Also dann werde ich deutlich sagen, was die Rechten gerade veranstalten, wem sie gerade wehtun, wer gerade geschädigt wird, wer verboten ist, wer nicht willkommen ist in diesem Land, was passiert in den Krankenhäusern, wenn all die Menschen gehen sollen, all das, was die Leute ja wissen schon. Die ganzen kleinen Mädchen und Jungs, die bei mir tanzen, von Familien, die meinetwegen alleinerziehend sind. Wie wird das sein für diese Alleinerziehenden? Ich mache mir darüber Gedanken und ich möchte, dass diese Kinder, die sollen ein Gefühl von zu Hause haben und ein Gefühl dafür haben, was es bedeutet, vielfältig zu leben. Und das werde ich tun und ich werde laut das immer wieder in Vergleich stellen.
6: Das sind sehr bewegende Worte, finde ich. Und bei Radio Korax ist es natürlich auch eine Frage und das werden wir auch gefragt, auch von anderen größeren Zeitungen oder Medien. Die AfD kennt uns in Halle auf jeden Fall und hat uns auch sehr stark auf dem Schirm, aber für uns ist auch ganz klar, wir werden weitermachen. Es gibt seit über 20 Jahren diesen Sender und auch jede Woche die Antifa-Nachrichten, antifaschistische Nachrichten und so weiter. Das werden wir von Radio Korax auf jeden Fall fortführen.
8: Ich ahne, es wird schwer werden, es wird wehtun, es wird wieder viel Enttäuschung geben. Also das sage ich, meine Frau ist eine absolute Kämpfernatur und hat natürlich leidet trotzdem. Und ich bin eigentlich eher eine harmonische Natur. Mir wäre es lieber, in Gemeinschaft zu leben. Es könnte so gut sein, wenn wir, auch ich manchmal, unser Volk nicht so undankbar war. Wir haben trotzdem viel. Wir haben trotzdem Frieden. Wir haben Gott sei Dank keine Bomben. Wir haben Gott sei Dank keinen Putin hier. Wir können noch das Klima rumreißen. Wir könnten alle uns ein bisschen zusammenreißen und vieles zum Positiven ändern und fixieren uns auf Schwachsinn, wo wir Energie rausballern, was eigentlich nicht nötig ist. Es wird unbequem werden. Es wird schmerzlich werden, das fürchte ich auch. Aber wir werden auf jeden Fall klare Kante zeigen. Das geht nicht anders. Ich hoffe, dass die Menschen merken, was sie verlieren und wonach sie eigentlich Sehnsucht haben. Denn eigentlich sehen sie sich nach Gemeinschaft, nach echter Herzensoffenheit, nach Beziehungen. All das kann diese braunblaue Leute nicht bieten. Die sind einsame Egoisten und Narzissten, die sich vor allem bereichern wollen an politischen Einkommen. Und sie werden in ihrem einsamen narzisstischen Kampf die anderen Leute allein lassen. Ich hoffe, dass die Bevölkerung merkt, was ihr eigentlicher Hunger ist, nämlich nicht die paar Mark, die sie mit den Flüchtlingen jetzt sparen, weil die abgeschoben werden, sondern die weichherzige, warme, barmherzige Gesellschaft, die ihnen verloren gegangen ist, die brauchen sie. Und ich hoffe, dass es genügend Menschen gibt, wie auch hier in Wittenberg heute beim Dinner für Demokratie, die das Beispiel hervorzeigen und damit ein gutes Beispiel geben. Wir brauchen neues Miteinander, wir brauchen Opferbereitschaft, wir brauchen mehr auf den anderen gucken, barmherzig sein, für andere da sein. Und wenn wir es schaffen, als gute Gemeinschaft in Städten, auf Ländern, im ländlichen Raum, für andere da zu sein, anderen zu dienen, dann haben wir was diesen rechten, hartseitigen Genossen, die sich selber dienen, was Wichtiges voraus und können Mut machen.
7: Und wenn wir das leben, und ich muss immer sagen, mein Ursprung ist meine Familie, unsere Kinder, mein Mann, unsere Tiere und ich, das wären auch die einzigen Menschen, die ein Vetorecht haben, die deutlich sagen, das ist uns zu gefährlich, wir haben wieder Angst um euch. Dann würden wir als Familie überlegen, wohin gehen wir, was machen wir. Aber wenn wir als Gemeinschaft so leben könnten, dass wir füreinander einstehen, uns umeinander sorgen und zusammenhalten, zuhören, was kann ich alles von dir lernen? Was kann ich alles von Radio Korax lernen? Was kann ich von diesen Leuten lernen, die mutig sagen, wir stellen uns Faschisten in den Weg und nötigenfalls auch gewaltsam. Das ist vielleicht nicht meine Masche, aber wenn ich ihnen zuhöre und verstehe, warum sie das tun, kann ich doch was lernen für mein eigenes Leben und lerne Menschen kennen, die ich vielleicht auch für ihren Mut bewundern kann. Und ja, natürlich kann ich auch von einem AfDler möglicherweise was lernen, der aus Angst sagt, aber ich muss meine Familie so schützen. Dann würde ich ihm gerne zuhören wollen. Ich finde, das ist der Punkt. Warum um alles in der Welt müssen wir so böse miteinander umgehen? Warum können wir nicht das Gespräch suchen und finden und uns stehen lassen? Ich bin so groß geworden. Wir haben krasse politische Diskussionen gehabt. Und dann sind wir ein Bier trinken gegangen. Ja, so gehört sich das. Das ist demokratisches Auseinandersetzung. Und dann heißt es nicht, du bist für mich gestorben. Und so ist es aber gerade in unserer Gesellschaft, dass wir das alle, auch ich nehme mich da nicht aus, dass wir das alle schlecht ertragen können, dass der andere so eine andere Meinung hat oder so anders sieht. Und ich glaube, dass wenn wir mehr erkennen, wer Verführer ist und dass wir es eigentlich schaffen können. Also dieser doofe Satz, oder das war ja gar kein doofer Satz von Frau Merkel, wir schaffen das. Eigentlich ist das doch, das ist eigentlich unsere Natur. Wir haben so viel schon gemacht in diesem Land und wir haben so viel tolle Vorfahren. Wir sind so reich an Poesie, an Gedanken, an Kultur. Und wir nutzen das so wenig.
8: Es ist eine materielle Herausforderung, auch die Flüchtlinge mit zu versorgen. Es ist eine juristische Herausforderung, die Flüchtlinge, die straftätig werden, auch knallhart nach dem Gesetz zu bestrafen, das auch ordentlich durchzuziehen. Aber es ist vor allem eine Herzensherausforderung, dass wir das schaffen. Es hängt nur an den harten oder weichen Herzen. Es hängt an der Entscheidung der Menschen, Mensch zu sein, sei ein Mensch, oder hart zu sein, sein kleines Ego zu beschützen, bis man dann in den Sarg steigt. Was soll das? Wir haben so viel zu verlieren, wir haben so viel zu gewinnen.
6: Vielen Dank für eure Worte, Markus und Susanna. Wirklich vielen, vielen Dank für eure Offenheit und auch für dieses emotional offene Gespräch über schwierige Themen und die Zukunft in Sachsen-Anhalt.
7: Solche Orte brauchen wir eigentlich nicht jetzt uns zuzuhören, sondern wir brauchen dieses Miteinander eigentlich viel mehr.
8: Alles Gute euch, Kraft und Schutz wünsche ich euch.
9: Schutz, genau. Schutz, ja. Wir beten für euch.

Platz der Republik. Carlo traf Susanna und Markus Niert, bekannt geworden vor gut 10 Jahren aus der kleinen Gemeinde Tröglitz im Süden Sachsen-Anhalts und nun in Wittenberg lebend und ihren Kampf fortsetzend.

0: Grüße aus dem Untergrund senden euch Burnout Ost-West von ihrer neuen Platte Hobby Deluxe Easy. Und damit begrüßen wir euch zur neuen Ausgabe von Quergelesen, verehrte Hörerinnen und Hörer, die sich heute ausschließlich mit dem Iran beschäftigen wird. In Deutschland, Österreich und der Schweiz hat der Antisemitismus an Hochschulen seit dem 7. Oktober 2023 dramatisch zugenommen. Zahlreiche jüdische Studierende, Lehrende und andere Hochschulangehörige fühlen sich an ihren Hochschulen nicht mehr sicher. Um dem zunehmenden Antisemitismus entgegenzutreten und den jüdischen Hochschullehrenden ein Forum, eine Stimme und die Möglichkeit für gemeinsames Auftreten zu geben, haben sich Ende 2023 ProfessorInnen und Lehrbeauftragte aller Fachrichtungen an Universitäten und Hochschulen in Deutschland, Österreich und der Schweiz zusammengefunden. Ihr Netzwerk jüdischer Hochschullehrender findet sich im Internet, zum Beispiel unter n-j-h.de. Von den zahlreichen Vorträgen, die dieses Netzwerk in letzter Zeit organisiert hat, wollen wir euch heute einen zu Gehör bringen von Stefan Kriegert über den Antisemitismus des iranischen Regimes und die deutsche Iran-Politik.
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0: Deswegen freue ich mich jetzt also sehr, Professor Stefan Griegert vorzustellen, der heute unser Gast ist. Stefan Griegert ist seit 2022 Professor für Theorien und Kritik des Antisemitismus an der Katholischen Hochschule Nordrhein-Westfalen und der Leiter des dortigen Zentrums für Antisemitismus und Rassismus. Studien. Stefan Griegert, viele von Ihnen haben wahrscheinlich die ein oder andere Veröffentlichung von ihm gelesen. Ich liste die jetzt nicht alle auf, aber vielleicht die zwei aktuellsten, die er, glaube ich, auch neben sich liegen hat, die wir auch sonst dann nochmal reinposten können später in den Chat. Aber ganz aktuell vom Antijudaismus zum Hass auf Israel bei Barbara Budrich erschienen im letzten Jahr 2025, genau. Und auch im letzten Jahr der Sammelband Projektiver Antizionismus, Antisemitismus gegen Israel vor und nach dem 7. Oktober. Ich poste die Links auch gleich nochmal rein. Das soll natürlich niemanden abhalten, das Buch zu kaufen. Aber ich meine, es gibt auch eine Open Access Version online, wo man auf beide Bücher zugreifen kann. Genau, und deswegen freue ich mich jetzt sehr oder freuen wir uns sehr auf deinen Vortrag, Stefan, zum Thema der Antisemitismus des iranischen Regimes und die deutsche Iran-Politik.
1: Ja, einen schönen guten Abend von meiner Seite. Vielen herzlichen Dank, dass ich in dieser illustren Runde bei diesem sehr wichtigen Netzwerk einen Vortrag halten darf und die diessemestrige Veranstaltungsreihe quasi eröffnen kann. Ich gehe gerne gleich nochmal auf die Bücher ein. Ich freue mich natürlich, wenn die jemand kauft. Es ist aber tatsächlich so, dass es eine Open Access Version von beiden Bänden gibt. Also sowohl bei Barbara Budrich als auch im Nomos Verlag stehen die zum Gratis-Download als PDF zur Verfügung. Und das ist wichtig, weil Sie kennen das alle, das sind Wissenschaftsverlage, die sind wahnsinnig teuer. Also der Nomos-Band hat 600 Seiten und der kostet dann, ich traue mich das kaum zu sagen, 139 Euro. Aber die müssen Sie nicht ausgeben. Wie gesagt, können Sie sich einfach runterladen. Und das macht auch hinsichtlich des heutigen Themas Sinn. Der Antisemitismus des iranischen Regimes und die deutsche Iran-Politik. In beiden Bänden gibt es sehr ausführliche Beiträge genau zu diesem Thema. Ich werde, nachdem ich nur eine knappe halbe Stunde reden soll, versuchen, mich sehr darauf zu konzentrieren, erstens etwas zu sagen zu den Erscheinungsformen des Antisemitismus beim iranischen Regime. Da werde ich vier Punkte ansprechen. Werde dann versuchen zu erläutern, warum das so besonders gefährlich ist, dieser Antisemitismus, weil wir über eine Form von bewaffneten Antisemitismus reden und nicht einfach nur einem rhetorischen, ideologischen Antisemitismus. Und dann kurz einen historischen Überblick geben über die bisherige deutsche Iran-Politik. Und ich werde versuchen, Ihnen zu vermitteln, warum ich diese deutsche Iran-Politik für ausgesprochen fatal halte und auch für einen der Gründe, diese eher auf, man muss schon fast sagen, Kooperation mit dem Regime setzende Politik der letzten Jahrzehnte, warum ich die für einen der Gründe halte, warum wir aktuell in der Situation sind, in der wir sind, wo sich der Staat Israel genötigt sieht, militärisch gegen das iranische Regime, gegen sein Nuklearwaffenprogramm, gegen seine konventionelle Rüstung und insbesondere gegen das Raketenprogramm vorzugehen und kann in der Diskussion dann sehr gerne auch auf sehr viel aktuellere Ereignisse eingehen. Ich habe schon im Junikrieg letzten Jahres, also bei dem Zwölf-Tage-Krieg und auch jetzt bei den militärischen Auseinandersetzungen eine Reihe von Aufsätzen publiziert, wo ich nicht um der Provokation willen, sondern weil ich denke, das ist sachlich richtig, diese Militärschläge gegen das iranische Regime als eine Form praktizierter Antisemitismuskritik bezeichnet habe. Und ich hoffe, nach meinem kurzen Input wird ein bisschen deutlicher, was ich damit meine und warum ich so argumentiere und dafür außerhalb dieses Kreises ausgesprochen scharf kritisiert und angegangen werde. Ich halte das aber trotzdem für richtig und würde das jederzeit wieder so formulieren. Also, dass das aktuelle militärische Vorgehen gegen das iranische Regime tatsächlich eine Form von praktizierter Antisemitismuskritik ist. Unmittelbar zum Antisemitismus des iranischen Regimes, wenn man darüber redet, muss man mindestens über vier Punkte reden. Erstens über traditionelle islamische Judenfeindschaft. Zweitens über modernen verschwörungsmythischen Antisemitismus. Drittens über Holocaust-Leugnung und Relativierung und viertens über den eliminatorischen Antizionismus, den dieses Regime in all seinen Erscheinungsformen, bei all seinen Proponenten, egal welcher Fraktion des Regimes sie angehören, davon ist dieses Regime charakterisiert. Ich werde die einzelnen Punkte kurz anstupsen in gewisser Weise und dann zu dem Punkt kommen, inwiefern das so besonders gefährlich ist, weil es sich um bewaffneten Antisemitismus handelt. Die ersten beiden Punkte, traditionelle islamische Judenfeindschaft, moderner verschwörungsmythischer Antisemitismus, finden sich in der zentralen Schrift, die man lesen muss, wenn man verstehen will, um was für ein Regime es sich dort handelt. Nämlich um das in dem Hauptwerk von Ayatollah Ruhollah Khomeini, also jenem Mann, der 1979 als geistliches Oberhaupt die islamische Revolution im Iran maßgeblich durchgeführt hat und dann der erste oberste geistliche Führer dieses Regimes war, bis zu seinem Tod Ende der 80er Jahre. Seitdem, bis vor wenigen Wochen, war es dann Ali Khamenei. In diesem Hauptwerk, der islamische Staat von Khomeini, finden sich diese beiden Komponenten ganz deutlich ausgesprochen. Also erstens, was meine ich mit traditionellem islamischem Antisemitismus oder Judenfeindschaft, muss man in dem Fall eher sagen. In diesem Werk finden sich die Klassiker von einem islamischen Antijudaismus, der anders als der christliche Antijudaismus eher so auf Abwertung. Das ist ein herabschauender Blick auf die minderwertigen Juden, die aber trotzdem sehr deutlich als Feindgruppe markiert werden. Es ist davon die Rede in diesem Buch, der Islamische Staat, dass die Juden immer Feinde des Islams gewesen seien, dass sie den Koran verfälscht hätten und solche Dinge. Um das auch gleich dazu zu sagen, es gibt natürlich ganz andere Traditionen im Islam. Es gibt welche, die deutlich weniger judenfeindlich sind. Es gibt sogar vergleichsweise judenfreundliche Traditionen. Nur auf die bezieht sich Khomeini, und beziehen sich Vertreter des iranischen Regimes nicht. Und deswegen können wir die hier weglassen. Ich will es nur dazu gesagt haben, es geht ja nicht um eine Darstellung von dem Islam oder nicht mal von dem Mainstream im Islam, sondern es geht um eine sehr spezifische Interpretation des Islams, wie sie Khomeini vorgelegt hat. Und aus der er dann auch, da kann ich vielleicht in der Diskussion ein bisschen weiter eingehen, ein sehr spezifisches politisches System ableitet, das man durchaus immer mitdenken muss, wenn man über den Antisemitismus des Regimes redet. Er etabliert nach der Islamischen Revolution, ausgehend von seinem theoretischen Buch quasi, der Islamische Staat, eine sehr spezifische Form politischer Herrschaft, das Velayat al-Faqih, wie er das nennt, die Herrschaft des Rechtsgelehrten, womit er seinen Machtanspruch im Prinzip als oberster geistlicher Führer im Rahmen dieses Regimes begründet. Und dann ein System schafft, das absolut einmalig ist, das es so in keiner Form sonst irgendwo bisher gegeben hat und bis heute sonst auch nirgendwo gibt. Das ist ein kompliziertes Institutionengeflecht. Das ist keine monolithische Diktatur, wie meinetwegen der Irak und das Saddam Hussein, sondern es ist ein kompliziertes, vielschichtiges, widersprüchliches System, in dem sehr unterschiedliche Fraktionen existieren, die in heftiger Konkurrenz zueinander stehen, die sich hassen untereinander, die sich gegenseitig ins Gefängnis bringen, die um die Macht konkurrieren. Was sie aber nicht tun, und deswegen ist es für das Thema Antisemitismus auch von zentraler Bedeutung, was diese unterschiedlichen Fraktionen nicht tun, die Hardliner, die Reformer, die Pragmatiker, die liberalen Reformislamisten, was sie nicht tun, ist, sich groß darüber zu streiten, was die Ziele der Islamischen Republik sein sollen. Darüber ist man sich weitestgehend einig. Das werde ich gleich anhand vor allem der Holocaust-Leugnung versuchen, auch noch mal ein bisschen zu illustrieren. Diese unterschiedlichen Fraktionen, die existieren, streiten in erster Linie darüber, wie man diese Ziele, über die man sich weitgehend einig ist, am besten durchsetzen kann. Und zu diesen Zielen gehört eben die Verbreitung der eigenen Ideologie und auch der eigenen Herrschaft. Und zentrales Moment dieser Ideologie ist eben der Antisemitismus, wo ich zu dem ersten Punkt, der ersten Quelle quasi auch dieses Antisemitismus gerade etwas gesagt habe, traditionelle antijüdische islamische Tradition. Dabei bleibt Khomeini aber, der bis heute die maßgebliche Bezugsgröße für Vertreter des iranischen Regimes ist, dabei bleibt er nicht stehen. In diesem Buch, der Islamische Staat, finden sich zum Beispiel auch Formulierungen wie: die Umma, also die Gemeinschaft aller gläubigen Muslime, müsse sich gegen die Errichtung eines jüdischen Weltstaates, von dem er explizit spricht, zur Wehr setzen. Und das hat mit der traditionellen islamischen Judenfeindschaft überhaupt nichts mehr zu tun. Das ist im Gegenteil der Kern des verschwörungsmythischen modernen Antisemitismus, wie man ihn durchaus auch aus der nationalsozialistischen Ideologie kennt. Es wird ihm bekannt vorkommen, diese Fantasie von einer jüdischen Weltherrschaft, von dem Streben der Errichtung eines jüdischen Weltstaates. Das ist ein Kernelement der nationalsozialistischen Ideologie, in der auch diese Projektion stattfindet, dass man die eigenen megalomanischen Weltherrschaftsansprüche, die die Nazis haben und die auch Khomeini ganz explizit hat, also der will sein System, das er sich ausdenkt, nicht nur für den Iran, der will das explizit für die ganze Welt durchgesetzt haben. Die eigenen megalomanischen Weltherrschaftsansprüche werden projiziert auf die projektiven Opfer, also auf Juden und Jüdinnen, denen wiederum genau dieser Drang zur Weltherrschaft unterstellt wird, den man eigentlich selber hat. Und dadurch, durch diese Unterstellung, durch diese paranoide und pathologische Unterstellung, setzt man sich selber immer sowohl bei den Nazis als auch bei diesen Ausprägungen des radikalen Islamismus in eine Position der legitimen Selbstverteidigung. Das ist also kein vollkommen irrer Vernichtungsantisemitismus, der da im eigenen Verständnis proklamiert wird, sondern die arabische deutsche Volksgemeinschaft sabotiert und zerstört und zersetzt. Und bei Khomeini eben die Umma, die Gemeinschaft der gläubigen Muslime, droht zu zersetzen und zu zerstören. Dass sich auch diese Aspekte bei Khomeini finden, muss einen nicht überraschen, wenn man einen Blick in seine sozusagen politische Sozialisation wirft. Kann ich auch gerne nachher genauer darauf eingehen. Khomeini war als sehr junger Mann das wissen wir aus seinen autobiografischen Schriften, ein regelmäßiger Hörer von Radio Berlin. Radio Berlin war der Radiosender, den die Nationalsozialisten etabliert haben, südlich von Berlin in Zeesen, eine sehr moderne Radiostation aufgebaut, die in die Region des Nahen und Mittleren Ostens gesendet hat, wo maßgeblich unter der Ägide von Amin al-Husseini, dem Mufti von Jerusalem, der zu dieser Zeit in den 40er Jahren bis Ende des Krieges in Berlin nicht nur residiert hat, sondern dort mit den Nazis ganz offen kollaboriert hat, der ist mit dafür verantwortlich, dass Programme in diesem Radio Berlin vor allem auf Arabisch gesendet werden, aber auch auf Türkisch und auf Farsi, also auf Persisch. Und genau diese Sendungen, mit denen die antisemitische nationalsozialistische Ideologie mit in die Region des Nahen und auch Mittleren Osten, also auch in den Iran, transformiert wurde. Wir wissen, dass das Khomeini zumindest gekannt hat, dass er sich mitunter darauf bezieht. Und insofern ist das eine Form von, man könnte sagen, Ideologietransfer und ein Beispiel für das Nachwirken nationalsozialistischer Ideologie nach der militärischen Niederlage des Nationalsozialismus. Der dritte Punkt, Holocaustleugnung und Relativierung. Da scheint es mir wichtig, sich klarzumachen, dass die tatsächlich von allen Fraktionen des iranischen Regimes proklamiert wird und vertreten wird. Ich illustriere das immer, wenn ich eine Präsentation habe oder so, zeige ich dann immer die große Holocaustleugnerkonferenz in Teheran im Jahr 2005, 2006. Also als Mahmoud Ahmadinejad der Präsident des iranischen Regimes war, das war von 2005 bis 2013. In dieser Zeit ist diese Holocaustleugnung des Regimes zum ersten Mal international auch in der deutschen Debatte etwas genauer zumindest zur Kenntnis genommen worden. Warum? Weil Ahmadinejad diese Holocaustleugnung wirklich zum Zentrum seiner Außenpolitik gemacht hat. Wie hat er das getan? Kaum war Präsident, wurde eine große Konferenz zur Holocaustleugnung in Teheran veranstaltet. Nicht von irgendwelchen Spinnern im Iran, das gibt es in fast allen Ländern leider, sondern vom iranischen Außenministerium. Der Eröffnungsredner dieser Holocaustleugnerkonferenz, wo deutsche Neonazis, australische Holocaustleugner eingeladen waren, einer der Keynote-Speaker war David Duke, der ehemalige Chef des Ku Klux Klan aus den USA. Also es war wirklich ein Stelldichein des Who's Who der internationalen Holocaust-Leugner-Szene. Der Eröffnungsredner dieser Konferenz war Manoucher Mottaki, der damalige Außenminister des iranischen Regimes. Und der Abschlussredner war der Präsident, also Mahmoud Ahmadinejad. Also Ahmadinejad hat diese Holocaust-Leugnung wirklich ins Zentrum der eigenen Außenpolitik, der Selbstdarstellung gestellt. Aber es wäre ein großer Fehler zu glauben, dass das auf diese Fraktion von Ahmadinejad, der auch im Westen als Haarkleiner, als besonders radikal, nicht ganz zu Unrecht gesehen wurde, beschränkt gewesen sei. Das kann man sehr gut verdeutlichen an den beiden Vorgängern von Ahmadinejad, Muhammad Khatami und Ali Akbar Shimi Rafsanjani. Khatami war von 97 bis 2005 Präsident, galt im Westen oder gilt sogar noch im Westen, das ist einer derjenigen von denen, die noch leben, als liberaler Reformislamist. Was auch in vielerlei anderer Hinsicht eine merkwürdige Bezeichnung ist. Das ist jemand, der zum Beispiel ganz vehement die Todesstrafe für Homosexuelle, die im Iran gilt und auch vollstreckt wird, verteidigt hat, auch im Westen, der ist viel durch die Gegend gereist. Aber zur Holocaust-Leugnung, es war dieser liberale Reformislamist Mohammed Khatami, der Roja Garaoui ganz offiziell in den Iran eingeladen hat, quasi in einer Art Staatsbesuch. Roja Garaoui ist einer der wichtigsten europäischen Holocaust-Leugner, in Frankreich mehrfach verurteilt, vollkommen zu Recht, wegen Holocaust-Leugnung. Den lädt nicht Ahmadinejad, sondern Mohammed Khatami in den Iran ein und er verschafft ihm eine Audienz beim obersten geistlichen Führer, bei Ali Khamenei. Und das muss er nicht wundern, denn auch Ali Khamenei, der wichtige Mann im iranischen Regime ist, also das ist nicht der Präsident, sondern der ist auch wichtig, aber der eigentlich zentrale, wichtige, mächtige Mann ist immer der oberste geistliche Führer, der hat den Oberbefehl über die Revolutionsgarden, über die Pastoranen und über die reguläre Armee und so weiter und so fort. Ali Khamenei ist genauso ein Holocaust-Leugner gewesen, muss man mittlerweile sagen. Können Sie nachlesen, müssen Sie gar nicht Farsi für lernen, das iranische Regime hat zahlreiche Websites auf Englisch, Französisch, Deutsch. Auf den englischen Webseiten, englischsprachigen Webseiten von Khamenei konnte man bis vor kurzem, die sind mittlerweile offline oder zumindest nicht abrufbar, konnte man nachlesen, dass der Holocaust ein Mythos sei. Der Vorgänger von Khatami, Ali Akbar Shimi Rafsanjani, wurde im Westen als pragmatischer Moderate gesehen. Insbesondere in Deutschland, ich werde dann gleich auf die deutsche Iran-Politik zu sprechen kommen, der Dialog mit dem Regime hat ganz maßgeblich genau mit diesem Rafsanjani stattgefunden. Und Rafsanjani war ein Holocaust-Leugner. Er hat im iranischen Radio Interviews gegeben, wo er so erzählt und sagt, dass er seine eigenen Forschungen über den Holocaust angestellt hat, dass das auch notwendig sei, weil in Deutschland und in Europa dürfe man nicht frei über dieses Thema forschen. Ne? Also beklagt sich bitter über den Meinungsterror, der in Europa existiert, weil es da Gesetze gegen Holocaust-Leugnung gibt, vor allem in Deutschland und Österreich. Und dann sagt er, ja, seine eigenen Forschungen haben ihn dazu gebracht, dass er schon zur Kenntnis nehmen muss, dass die Nazis Juden ermordet haben. Und zwar, so Rafsanjani, genau 20.000. Und man könnte das jetzt genauso in die andere Richtung machen, also die Nachfolger von Ahmadinejad. Hassan Rouhani kam danach, von nach 2013, der hat so eine Art, wenn man das so formulieren kann, moderate Holocaust-Leugnung formuliert. Also wenn der dann angesprochen wurde in westlichen Medien darauf, ob denn der Holocaust jetzt wirklich ein Mythos sei, so wie sein Chef Ali Khamenei sagt, hat er so Sätze gesagt wie, ich kann über die Dimensionen historischer Ereignisse keine Auskunft geben. Das ist so eine Formulierung, wie man sie von deutschen und österreichischen Rechtsradikalen kennt, die hat genau wissen, dass Holocaust-Leugnung unter Strafe steht. Und dann gibt man so ein bisschen ausweichende Antworten. Damit war es dann wieder vorbei beim Nachfolger von Hassan Rouhani, Ebrahim Raisi. Mittlerweile auch tot, nicht durch Militärschläge, sondern weil ein Hubschrauber abgestürzt ist, zusammen mit seinem radikal antisemitischen Außenminister Amir Abdullahian. In der Amtszeit von Raisi haben die Vereinten Nationen eine Deklaration gegen Holocaust-Leugnung verabschiedet. Und es gab genau ein Land, wo dann das dann nicht mitstimmen wollte. Und das war natürlich der Iran, der auch versucht hat, andere Länder zu überreden und zu überzeugen, bloß nicht dieser Resolution zuzustimmen. Es blieb dabei, der Iran war das einzige Land, das dagegen gestimmt hat. Es ist also, worauf ich hinaus will, eine klare Kontinuität. Und diese Holocaust-Leugnung ist keineswegs auf eine bestimmte Fraktion beschränkt, sondern alle maßgeblichen Fraktionen dieses Regimes praktizieren, propagieren genau diese Leugnung des Holocausts. Die, vielleicht ein Satz dazu, warum die das eigentlich machen, das hat natürlich ein bisschen andere Funktion als in Deutschland und Österreich, in den Nachfolgegesellschaften des Nationalsozialismus, wo das so die greifbarste Form auch von Schuldabwehr natürlich ist. Das steht beim iranischen Regime nicht im Mittelpunkt, sondern die Holocaust ist einerseits in die Vergangenheit gerichtet. Man weiß, dass der Holocaust nicht die, aber doch eine zentrale Legitimation für die Gründung des Staates Israels natürlich ist. Und deswegen will man rückwirkend diese Legitimation angreifen. Und gleichzeitig ist es in die Zukunft gerichtet, die Legitimation für das, was der vierte Punkt ist, wenn man über den Antisemitismus des iranischen Regimes redet, für den eliminatorischen Antizionismus. Also für einen wirklich abgrundtiefen Hass auf den Staat Israel und für die expliziten Vernichtungsaufrufe gegenüber dem jüdischen Staat Israel, die ebenfalls von ausnahmslos allen Fraktionen des Regimes und nicht nur von irgendwelchen Hardlinern proklamiert werden. Das könnte man jetzt wieder an den einzelnen Präsidenten durchspielen, aber ich kürze es ab. Es lohnt sich dann immer, wenn man schnell machen muss, einfach zu gucken, was sagt denn der oberste geistliche Führer. Da könnte ich Ihnen jetzt zig Zitate den ganzen Abend wahrscheinlich vorlesen. Ich greife ein, zwei heraus. Ali Khamenei hat gesagt, ich zitiere, die zionistische Entität, Staat Israel sagen die ja nie, die zionistische Entität ist ein Krebsgeschwür, das herausgeschnitten werden muss und herausgeschnitten werden wird. Zitat Ende. Einmal hat er ganz geschichtsbewusst am 9. November twittern lassen, eine Frage und Antwort, 9 Fragen und Antworten, warum Israel vernichtet werden muss und warum Israel vernichtet werden wird. Also da, was ich sagen will, es gibt keinen Interpretationsspielraum. Da geht es nicht um irgendwie etwas falsch verstandene, womöglich falsch übersetzte Äußerungen und so etwas. Und das betone ich so, weil absurderweise man gerade in Deutschland immer wieder klarstellen muss, nein, da geht es nicht um Übersetzungsfehler, da hat man nicht irgendwas falsch verstanden. Das ist die offizielle Position des iranischen Regimes und all seiner Vertreter, seitdem sie seit 1979 an der Macht sind. Sie sagen, der israelische Staat, vollkommen egal, ob er sich gegenüber den Palästinensern und Arabern mal freundlicher und mal weniger freundlich verhält, muss aus der Welt geschafft werden. Der Zionismus und sein politisches Projekt, die jüdische Souveränität, die staatliche politische Souveränität, ist in jeglicher Form inakzeptabel. Soll heißen, wahrscheinlich muss man das in diesem Kreis nicht extra betonen, aber ich sage es trotzdem nochmal dazu, dieses iranische Regime und all seine Verbündeten, also genauso wie die Hisbollah im Libanon, die Hamas, der islamische Dschihad, die Houthis, also Ansar Allah im Jemen und all die anderen dieser iranischen Achse, die wollen keine Zwei-Staaten-Lösung, die wollen nicht, dass es eine Form von Friedenslösung gibt, im Gegenteil, die versuchen sie kaputt zu bomben, sondern sie wollen in aller Deutlichkeit und explizit die Auslöschung des Staates Israel, was ich als eliminatorischen Antizionismus bezeichne. Und ich denke, es macht Sinn, diesen extra Begriff dort einzuführen und nicht einfach nur von Antisemitismus zu reden, weil man jedes Mal, wenn man solche Vorträge in etwas anderen Zusammenhängen hält, dann immer der Einwand kommt, ja, aber im Iran leben doch noch ein paar Juden. Das ist die größte jüdische Gemeinschaft im Nahen Osten außerhalb von Israel. Was stimmt? Aber erstens leben diese etwa 10.000 sind es im Übrigen und nicht, wie das iranische Regime immer behauptet, 25.000 Juden und Jüdinnen nicht als gleichberechtigte Staaten und innen schon gar nicht im Iran, sondern als eine systematisch diskriminierte Minderheit, die sich zudem permanent von Israel distanzieren muss, die dann doch auch immer wieder Verfolgung ausgesetzt sind. Aber der entscheidende Punkt ist, dass das Regime als solches zwar rhetorisch immer sagt, wir haben eigentlich gar nichts gegen Juden, das sieht man ja auch daran, es sitzt sogar ein jüdischer Abgeordneter in diesem Pseudoparlament im Majlis, wir sind ja eigentlich nur gegen den Zionismus. Dann wird aber über den Zionismus und die Zionisten genau in dem verschwörungstheoretischen Geraune geredet, wie man es unmittelbar aus dem klassischen Antisemitismus kennt. Das wird dann am deutlichsten natürlich bei so Leuten wie Ahmadinejad oder so, der einmal gesagt hat, die Zionisten stecken hinter jedem Problem in der Region seit 500 Jahren. In dem Kreis muss ich Ihnen jetzt nicht einen Vortrag über die historische Entwicklung des Zionismus halten, dass der überhaupt nicht seit 500 Jahren existiert. Aber daran wird sehr deutlich, dass Begriffe wie Zionist und Jude in der Propaganda des iranischen Regimes sehr häufig schlicht und einfach deckungsgleich verwendet werden. Ich habe Beispiele von Websites vom iranischen Regime, wo, wenn man morgens drauf guckt, steht da noch zum Beispiel sowas, das war aus der Bankenkrise, die Vergewaltigung Griechenlands durch jüdische Banker. Und wenn man dann mittags nochmal drauf schaut, hat man das dann oft geändert schon, wahrscheinlich weil irgendein feinfühliger Europäer das Regime darauf hingewiesen hat, das klingt nicht so gut, das ist einfach zu offen antisemitisch. Und dann steht mittags halt in der Überschrift die Vergewaltigung Griechenlands durch zionistische Banker. Also das, ne, da wird es besonders deutlich und handgreiflich, worauf es eigentlich hinausläuft. Das in aller Kürze zu diesen vier Aspekten des Antisemitismus beim iranischen Regime. Jetzt könnte man natürlich sagen, die Welt ist voll und vor allem die Region des Nahen Ostens ist voll von Leuten, die Israel Tod und Verderben an den Hals wünschen. So what? Israel ist ein starker Nationalstaat, hat eine sehr gute und kampferfahrene Armee. Kann ja nichts weiter Schlimmes passieren. Man muss sich halt dagegen zur Wehr setzen. Das Problem ist, wir reden über ein Regime, das versucht, seine Ideologie in die Praxis umzusetzen. Und zwar sehr konsequent und auch schon seit über 40 Jahren. Das meine ich, wenn ich einleitend davon geredet habe, wir reden vom bewaffneten Antisemitismus. Und das scheint mir gerade für die Diskussion in Deutschland wichtig zu sein. Natürlich ist es wichtig, gerade in Deutschland jegliche Erscheinungsform des Antisemitismus zu bekämpfen. Aber man muss sich eine Form von Urteilsvermögen bewahren. Man muss schon immer noch dazu sagen, was ist aktuell die gefährlichste, die bedrohlichste Form des Antisemitismus, um sich nicht so ein bisschen in Scheingefechten zu verlieren. Ich sage das vor allem meinen Studierenden immer, wenn man da, also ich unterrichte Antisemitismusstudien, und wenn die dann irgendwie Abschlussarbeiten schreiben wollen und ein Thema suchen, 90% landen bei der Themenwahl irgendwie bei sowas wie aktuelle Verschwörungsmythen, insbesondere im Zusammenhang mit der Corona-Pandemie. Und das ist ein wichtiges Thema. Auf diesen Corona-Maßnahmen-Demonstrationen hat es natürlich Erscheinungsformen von Antisemitismus gegeben, wenn Leute sich da als neue Juden inszenieren oder wenn da eine verwirrte junge Frau sich hinstellt, Jana aus Kassel war es, glaube ich, und sich als neue Sophie Scholl inszeniert und so etwas. Aber mit Blick auf die Uhr, deutlich zu machen, was ich meine und etwas zugespitzt formuliert, Jana aus Kassel hat kein Nuklearwaffenprogramm und kein ballistisches Raketenprogramm. Also, was ich sagen will, ist, diese natürlich problematischen und zu kritisierenden Antisemiten, die in Deutschland auf dem Weiße rumlaufen, sind nicht in der Form eine unmittelbare existenzielle Bedrohung für die größte jüdische Gemeinschaft, die heute auf der Welt existiert, nämlich den Staat Israel. Und das iranische Regime ist es sehr wohl. Und das schlägt sich ja bekanntlich auch in der Sicherheitsdoktrin von Israel nieder. In Israel wird nicht erst seit der Regierung Netanyahu, sondern seit Anfang der 1990er Jahre vor dem iranischen Atomwaffenprogramm und der expansiven Politik des iranischen Regimes gewarnt. Und das ist auch für meinen nächsten Punkt, nämlich die deutsche Iran-Politik, wichtig, sich in Erinnerung zu rufen, denn in der deutschen Debatte, gerade auch aktuell, wird permanent so getan, als wenn auch die jetzigen Militärschläge gegen das iranische Regime irgendwie so ein Spleen von Netanyahu wären. Als wenn es nur darum geht, dass der nicht ins Gefängnis gehen muss, von innenpolitischen Problemen ablenken kann und irgendwie eine Obsession mit dem Iran hätte. Und das ist eine sehr falsche Sicht auch auf die israelische Iran-Debatte, denn die Bedrohung durch das iranische Atomprogramm ist einer der ganz wenigen Punkte, wo es in Israel zumindest innerhalb des sehr weit gefassten zionistischen Pluralismus von ganz links bis ganz rechts mehr oder weniger einen Konsens gibt. Sie kennen sicher den Karlauer, zwei Israelis, drei Meinungen, und so laufen ja auch wirklich politische Debatten in Israel ab. Das ist bei diesem Thema anders und da gibt es gute Gründe für. Der erste Premierminister in Israel, der von seinen Geheimdiensten vor dieser Entwicklung gewarnt wurde, dass dieses Regime, das auch damals schon ganz offen die Vernichtung Israels proklamiert hat, versucht, in den Besitz der Technologie der Massenvernichtung zu kommen, also ein Nuklearwaffenprogramm und ein entsprechendes ballistisches Raketenprogramm betreibt, war nicht Netanyahu, sondern war Yitzhak Rabin Anfang der 1990er Jahre. Rabin hat darauf sehr umfassend reagiert und das führt mich so langsam dann zur Kritik an der deutschen Iran-Politik. Rabin war ein sehr vorausschauender, zionistischer, linkszionistischer Politiker. Er hat gesagt, okay, das ist ein Riesenproblem, das wird die zukünftige existenzielle Bedrohung für unseren Staat sein, da müssen wir darauf reagieren und zwar sofort. Er befiehlt die Anschaffung von Langstreckenbombern. Hat Israel damals nicht, weil die jetzt Jahrzehnte ja immer gegen ihre unmittelbaren Nachbarländer Krieg führen mussten, braucht man keine sündteuren Langstreckenbomber. Rabin sagt, wir müssen damit rechnen, wir müssen es zumindest in Erwägung ziehen, dass wir in 5, 10 oder auch erst in 20 Jahren mit dieser Situation völlig alleingelassen werden, mit dieser existenziellen Bedrohung, dann müssen wir zumindest die Option haben, eigenständig militärisch dagegen vorzugehen. Das ist so ein bisschen der Kerngedanke des Zionismus, ja, dass man nicht auf andere angewiesen ist, obwohl das in Wirklichkeit dann leider natürlich immer nicht stimmt, aber dass man so weit wie irgend möglich sich autonom organisiert dahingehend, dass man in der Lage ist, gegen unmittelbare antisemitische Bedrohungen eigenständig vorzugehen. Darauf zieht dieser erste Punkt. Der zweite Punkt war tatsächlich der Friedensprozess, den Yitzhak Rabin maßgeblich mit angestoßen hat, die 1990er Jahre, Osloer Abkommen, Folgeabkommen, Gaza-Jericho-Abkommen, all das, was in den 90ern passiert ist. Das hat zahlreiche Gründe, müsste man einen eigenen Vortrag darüber halten, aber ein ganz zentraler war die Bedrohung aus dem Iran. Und das ist, ich erwähne das immer absichtlich, weil in allen mir bekannten deutschsprachigen Darstellungen des Nahostkonflikts und des Friedensprozesses fehlt dieser Punkt. Der ist aber eminent wichtig. Rabin ist nämlich nicht über Nacht plötzlich irgendwie ein Hippie geworden, hat gesagt, jetzt mache ich mal Frieden mit Arafat, den er vorher jahrzehntelang militärisch bekämpft hat, aus guten Gründen, sondern er hatte einen zentralen Grund. Ich sage Ihnen das in den Worten von Yitzhak Rabin. Er hat gesagt, in einer sehr programmatischen Rede hat er das so formuliert, gesagt, wir müssen, Zitat Rabin, wir müssen den inneren Gefahrenkreis neutralisieren, um uns dem äußeren Gefahrenkreis widmen zu können. Mit innerem Gefahrenkreis meinte er den Dauerkonflikt, den Dauerkrieg eigentlich mit den arabischen Nachbarn und mit den Palästinensern. Anfang der 90er Jahre, Sie erinnern sich, ein einziges arabisches Land hat einen Friedensvertrag mit Israel, Ägypten. Ansonsten keine Spur von Frieden. Das will er neutralisieren, diesen inneren Gefahrenkreis, um sich dem Äußeren zu widmen, also ein potenziell nuklear bewaffnetes iranisches Regime. Keine so schlechte Idee, würde ich sagen. Und es hat auch in einem Punkt zum Erfolg, großen Erfolg geführt, nämlich 94, zweites arabisches Land, nämlich Jordanien, das Frieden mit Israel schließt. Das beruht auf genau dieser Konzeption von Rabin. Mit den Palästinensern gelingt es, wie Sie alle wissen, nicht. Ende der 90er Jahre bricht dieser Friedensprozess zusammen. Statt Frieden, zweite Intifada, über 1000 ermordete Israelis. Maßgeblich, weil das iranische Regime seit Mitte der 90er Jahre versucht hat, diesen Friedensprozess, wo es nur geht, zu sabotieren, das heißt, kaputt zu bomben. Der dritte Punkt, den Rabin gleich, sobald er diese Nachricht bekommt, dieses Regime, das uns vernichten will, versucht, in den Besitz der Technologie der Massenvernichtung zu kommen, der dritte Punkt war, dass er gesagt hat, wir müssen unsere Verbündeten, dazu gehört auch die Bundesrepublik Deutschland, davon überzeugen, alle nicht militärischen Maßnahmen gegen das iranische Regime zu ergreifen. Das heißt, seit Anfang der 90er Jahre hat jede israelische Regierung, die sozialdemokratische Regierung unter Rabin, dann Netanyahu von 96 bis 99, dann Ehud Barak, der letzte Sozialdemokrat in der Regierung war, da, ich hoffe, ich vergesse niemanden, dann Ariel Sharon, dann Olmert, dann wieder ewig lange Netanyahu, dann Lapid und Bennett und jetzt wieder Netanyahu, alle Regierungen haben versucht, ihre westlichen europäischen Verbündeten, maßgeblich die Bundesrepublik Deutschland, davon zu überzeugen, eine scharfe Sanktionspolitik in ökonomischer Hinsicht und in politischer Hinsicht gegen das iranische Regime in die Tat umzusetzen, um nochmal alle nicht militärischen Maßnahmen zu ergreifen, um das Regime möglichst daran zu hindern, so ein sündteures, milliardenteures Atomwaffen- und Raketenprogramm zu betreiben. Und damit bin ich bei meinem letzten Punkt, nämlich der deutschen Iran-Politik. Deutschland hat das Gegenteil davon gemacht. Das heißt, auch im Hinblick auf die aktuellen Militärschläge von Israel, wenn da jetzt, gerade beim Junikrieg war das besonders explizit, wo alle aufgeschrien haben, aber jetzt ist es ja eigentlich auch so und über Völkerrechtsbruch und so weiter und so fort reden und das alles wahnsinnig problematisch finden und auf jeden Fall nicht unterstützenswert. Wenn man sowas hört, muss man immer wieder darauf verweisen, die Europäer und maßgeblich die deutsche Bundesregierung der letzten 30 Jahre hatten über 30 Jahre Zeit, alle nicht militärischen Maßnahmen gegen dieses Atomprogramm zu ergreifen. Und sie haben es nicht nur nicht getan, sondern sie haben das Gegenteil getan. Und damit bin ich bei der deutschen Iran-Politik. Wenn man sich diesen Charakter des Regimes nochmal vergegenwärtigt, alles, was ich gerade versucht habe anzureißen, ja, das ist ein antisemitisches Holocaust-Leugner-Regime, das dem Staat Israel mit der Vernichtung droht und auch versucht, das ganz konkret in die Tat umzusetzen, einerseits durch sein Nuklearwaffenprogramm und andererseits, da kann ich gerne auch nachher noch genauer drauf eingehen, durch diese Strategie des Ring of Fire, also ein Feuerring, den man um Israel schließen will mit den ganzen Proxys, mit der Hisbollah, der Hamas und so weiter und so fort. Das sind die beiden Strategien, die man verfolgt, um im Übrigen bis zum Jahr 2040, Khamenei hat sich da sehr festgelegt, den Staat Israel vernichtet zu haben. Sie kennen vielleicht diese Uhren in Teheran, die die Zeit bis zur endgültigen Vernichtung Israels runterzählen. Wenn man sich diesen Charakter des Regimes vergegenwärtigt und dann idealistische Vorstellungen von einem deutscher Außenpolitik hat, könnte man glauben, dass der Rechtsnachfolger des Dritten Reiches, also die Bundesrepublik, der seit einigen Jahren von sich behauptet, dass die Sicherheit Israels Teil der deutschen Staatsräson sei, einer der schärfsten Kritiker und Gegner dieses Regimes ist. Und leider ist das Gegenteil der Fall. Die Bundesrepublik Deutschland ist seit 1979 der mit Abstand wichtigste westliche Handelspartner des iranischen Regimes bis zum heutigen Tag. Auch heute noch, auch nach dem 7. Oktober, der ohne das iranische Regime so nicht möglich gewesen wäre, betreiben deutsche Unternehmen Geschäfte mit dem Iran in Milliardenhöhe. Und das war bis vor wenigen Jahren noch viel schlimmer. Das beginnt eigentlich gleich nach 1979. Nach 1979 ist das Regime isoliert international, insbesondere durch die Besetzung der amerikanischen Botschaft. Das war ein absolutes No-Go, selbst im Kalten Krieg. Also die Sowjetunion und die USA waren sich spinnefein, das war ein Systemkonflikt und alles. Aber nie hat irgendjemand die amerikanische Botschaft in Moskau oder die sowjetische Botschaft in Washington besetzt. Das tut man nicht. Im Iran kommen die Islamisten an die Macht. Was machen sie als erstes? Amerikanische Botschaft besetzen. Als Resultat davon ist das Regime isoliert, vor allem im Westen. Wer durchbricht die Isolation? Die Österreicher und die Deutschen. Also Sie werden in der Literatur häufig lesen, dass Hans-Dietrich Genscher, der endlos lange Außenminister Deutschlands, der erste westliche Außenminister war, der nach der Islamischen Revolution im Iran gefahren ist. Das stimmt nicht ganz. Genscher war der erste NATO-Außenminister, der in den Iran gefahren ist. Ihm vorangegangen ist, quasi als Touröffner, der österreichische Außenminister. Ich sitze gerade in Wien. Die Österreicher haben da die Avantgarde-Funktion übernommen. Für die war das leichter, weil sie eben kein NATO-Mitglied sind. Also die österreichische Neutralität unter diesem Titel betreibt Österreich eine fundamental kritikwürdige Außenpolitik. Und dazu gehörte damals, dass eben der damalige Österreicher, Erwin Lanz, ein Sozialdemokrat, kennt heute wahrscheinlich zu Recht kein Mensch mehr, aber der war quasi der Türöffner und dann ist Genscher dahin gefahren. Also die beiden Außenminister der postnationalsozialistischen Staaten waren die ersten, die den Iran aus dieser Isolation herausgeholt haben. Und das hat man in Teheran sehr wohlwollend zur Kenntnis genommen und nie vergessen, auch in der nächsten Zeit nicht. Damit wurde auf politischer Ebene die Grundlage dafür geschaffen, dass gerade Österreich und Deutschland, also Österreich ist halt jetzt ein kleines, wie die Titanic mal gesagt hat, kotelettförmiges Land, ist nicht so wichtig und Deutschland ist viel wichtiger, aber trotzdem sollte man das immer mit zusammendenken, weil es halt auffälligerweise die beiden Nachfolgestaaten des Nationalsozialismus sind, die auf Grundlage dieser politischen Kooperation dann die maßgeblichen ökonomischen Kooperationspartner des Regimes sind. Und meine feste Überzeugung ist, dass dieser deutsch-europäische Iran-Handel das Regime überhaupt in den letzten Jahrzehnten maßgeblich mit an der Macht gehalten hat. Also in der Situation, als die Legitimität dieses Regimes im Iran ja schon seit langer Zeit durch die iranische Bevölkerung fundamental in Frage gestellt war. Es gab ja Massenproteste 2009, die Jahre danach immer wieder, obwohl die mit brutalster Repression konfrontiert sind. Also innenpolitisch war das Regime stark angeschlagen, aber durch die Außenpolitik vor allem Deutschlands und vieler europäischer Staaten wurde seine Legitimität immer wieder neu hergestellt und unter Obama vor allem dann auch durch die US-Außenpolitik. Und das hat maßgeblich dazu mit beigetragen, dass wir jetzt überhaupt in der Situation sind, in der wir uns aktuell befinden. Diese deutsche Außenpolitik in Bezug auf den Iran, die hat also teilweise absurde Blüten getrieben, weil es gab nicht nur eine politische und ökonomische Kooperationspolitik, sondern teilweise sogar eine sicherheitspolitische. Um das nur so als Highlight dieser eigentlich irren Geschichte der deutsch-iranischen Freundschaft noch zur Illustration mit dazuzugeben, und dann komme ich auch langsam schon zum Ende. Anfang der 90er Jahre hat das iranische Regime nicht nur im Iran Oppositionelle ermordet, sondern in fast allen europäischen Ländern, auch in Deutschland. Bekanntestes Beispiel vielleicht die sogenannten Kurdenmorde, das Mykonos-Attentat Anfang der 90er Jahre, wo der Vorsitzende der Demokratischen Partei Kurdistan Iran, Sharaf Khandi, erschossen wird und seine Begleiter, die waren auf Einladung von Björn Engholm und den deutschen Sozialdemokraten in Deutschland. Der Vorgänger von Sharaf Khandi wurde wenige Jahre vorher hier in Wien ermordet, der langjährige PDKI-Vorsitzende Ghassemlou. Und kurz danach ist der iranische Geheimdienstminister Ali Falahian in Deutschland empfangen worden. Und zwar im Bundeskanzleramt bei Helmut Kohl und in Pullach beim BND. Absurd, ne? Also es gibt deutsche Gerichtsurteile zu diesem Mykonos-Prozess, zum Glück. Die lesen sich wie politische Aufklärungsschriften über das iranische Regime. Das sind Gerichtsakten in Deutschland, also die Urteilsverkündigungen, wo detailliert nachgewiesen wird, dass nicht irgendwelche Leute aus dem Iran diese Anschläge in Deutschland, diese Morde in Deutschland begangen haben, sondern die Spitzen des iranischen Regimes, und namentlich werden Rafsanjani, der Präsident, und Ali Falahian genannt. Und gleichzeitig hofiert man so einen Geheimdienstminister in Deutschland. Das hat dann sogar zu ein paar internationalen Schwierigkeiten geführt, weil die Amerikaner und auch die Israelis das nicht so lustig fanden. Aber das wirft nochmal ein Schlaglicht auf die Absurdität dieser deutschen Iran-Politik, glaube ich, ganz gut. Es wirft ein gutes Schlaglicht nochmal auf diese Iran-Politik. Ich habe gesagt, ich sage auch noch was dazu, warum ich das Ganze, was aktuell passiert, als praktizierte Antisemitismuskritik beurteile, das aber wirklich nur noch stichwortartig. Letztendlich hat diese Formulierung was mit, man darf auch keinen Vortrag halten, ohne Theodor W. Adorno zu erwähnen, deswegen erkläre ich das vielleicht am besten mit ihm. Dass ich diese Formulierung verwende, hat tatsächlich was mit der Antisemitismuskritik von Theodor W. Adorno zu tun. Adorno hat in den Ende der 50er Jahre schon in Bezug auf die Situation in Deutschland darauf hingewiesen, dass man bei der Kritik des Antisemitismus eigentlich immer auf zwei Sachen setzen muss. Einerseits Erziehung zur Mündigkeit, wie er das genannt hat, Aufklärung, Kritik, Bildung, was man halt alles so macht, was wir alle versuchen. Und andererseits muss man sich in dieser Erziehung zur Mündigkeit, in der Bildungspolitik, in der praktischen intellektuellen Kritik des Antisemitismus immer über die Grenzen der Aufklärung bewusst sein. Wie ja nicht zufälligerweise der Untertitel von dem wichtigsten Text der kritischen Theorie zur Antisemitismuskritik ist, die Elemente des Antisemitismus aus der Dialektik der Aufklärung, Untertitel Grenzen der Aufklärung. Grenzen der Aufklärung heißt, man muss sich bewusst sein, wenn man es mit manifestem Antisemitismus zu tun hat, wie zum Beispiel beim iranischen Regime, dass da diese Aufklärung nicht funktioniert. Und dann, sagt Adorno, muss man, ich zitiere, die Machtmittel ohne jede Sentimentalität zur Anwendung bringen. Das heißt, es geht immer um eine Gleichzeitigkeit von, wo es denn möglich ist, Erziehung zur Mündigkeit, aufklärende Kritik. Und andererseits geht es, wo das nicht möglich ist, um klare Grenzziehungen und um Repression, um Sanktionierung von Antisemitismus, um seine praktische Bekämpfung. Und vor diesem Hintergrund bezeichne ich die Militärschläge gegen das iranische Regime, die natürlich auch vieles andere sind, auch als eine Form von praktizierter Antisemitismus. Weil klar ist, dass man beim iranischen Regime sehr schnell an die Grenzen der Aufklärung gerät und weil ich die Gefährlichkeit dieses antisemitischen Charakters des Regimes sehe und deswegen denke, dass nachdem man jahrzehntelang alle nicht-militärischen Maßnahmen mehr oder weniger sabotiert hat, jetzt es notwendig ist, da in anderer Form gegen vorzugehen. Damit belasse ich es erstmal. Danke sehr für die Aufmerksamkeit und entschuldige mich, dass das natürlich ein Tick länger als 30 Minuten war. Vielen Dank.

des Netzwerks jüdischer Hochschullehrender zu schauen. Da finden sich Videos, Podcasts, Veranstaltungsmitschnitte, Handreichungen, Lesetipps und so weiter. Sehr nützliche Ressourcen haben die da. Musik hörtet ihr außerdem von Burnout Ost-West und von Bastard. Mit Das Aus der Jugend beenden wir auch die heutige Ausgabe von Quergelesen. Wir hoffen, das Gehörte hat euch interessiert und ihr bleibt der Sendung gewogen. Kritik, Anregungen, Veranstaltungshinweise, Ausgehtipps und so weiter könnt ihr immer gerne loswerden bei quergelesen@querfunk.de. Das gerade eben Gehörte könnt ihr auch noch eine Woche lang nachhören im Audioarchiv des Querfunk bei querfunk.de. Lasst euch nichts gefallen, bis zum nächsten Mal, macht's gut, tschüss!

Ja, und hier ist noch lange nicht Feierabend. Bei uns geht's jetzt erst los. Wir haben Freitag, den 29.05.2026, 21.30 Uhr ist sich. Und ihr hört Kaffeefeierabend, das Büro mit Paul Fröhlich. Ja, es ist so, dass wir heute Abend eigentlich alle ausgeflogen sind. Wir stecken schwer in den Vorbereitungen, darauf komme ich dann später nochmal zurück. Ihr hört heute ein Set vom MM Most Wanted. Dieser gehört zur Ender Record Crew und er ist immer wieder dort, immer mal wieder zu hören beim Büro Paul Fröhlich Ruhesturm Kosmos bzw. das Fuchsteufels Wild Festival. Ihr könnt ihn auch finden auf Soundcloud MM/Most Wanted. Genau, der spielt heute ein Set für euch und was es morgen mit morgen auf sich hat, darauf

So, und jetzt nochmal ganz kurz was von uns, von der Büro Paul Fröhlich Crew. Wer morgen noch nichts vorhat, sollte sich das nicht entgehen lassen. Und zwar ist im Kaschai, also was früher mal Kaschai hieß, das nennt sich jetzt Sursi. Und dort ist die 3000 Grad Crew zugange. Die macht dort morgen ihre Clubtour. Und das Büro Paul Fröhlich dekoriert und bespielt dort den zweiten Flur. Wir sind seit Mittwoch dort zugange und dekorieren wie verrückt. Und genau, morgen geht's los. Es geht schon 18 Uhr draußen los und ab 22 Uhr spielen wir das Büro Paul Fröhlich drin im Kaschai. Genau. Ja, wenn ihr nichts vorhabt und ja, Lust habt, kommt einfach vorbei zum gemeinsamen Feiern. Und jetzt noch viel Spaß mit MM Most Wanted und seinem Set.

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Das nächste Kaffeefeierabend gibt es dann wieder im August am 28.08. Ja, und bis dahin würde ich sagen, gehabt euch wohl. Und wir sagen Tschüss, schönen Abend noch.

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1: Lecker.
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3: Am Samstag, den 30. Mai, findet in Wernigerode ein Christopher Street Day statt, CSD in Wernigerode und darüber hinaus. Darüber will ich jetzt mit Falko Jentsch sprechen, den ich hier am Telefon habe. Hallo, Falko.
4: Hallo.
3: Ja, bevor wir auf den kommenden Samstag zu sprechen kommen, den ich jetzt schon so angeteased habe, du gehörst ja zum CSD Sachsen-Anhalt, also quasi dem Landesverband derjenigen Initiativen und Vereine, die in verschiedenen Orten in Sachsen-Anhalt CSDs organisieren. Vielleicht kannst du erstmal diesen Verband vorstellen und erzählen, was Ziel und Zweck dieses Zusammenschlusses ist und was ihr so macht in Sachsen-Anhalt.
4: Ja, das Ganze ist im Prinzip daraus entstanden, dass es ja über 20 Jahre in Sachsen-Anhalt nur in den beiden Oberzentren in Halle und Magdeburg CSDs gab und wir halt gemerkt haben, dass immer mehr auf uns zugekommen sind und gesagt haben, hey, in meinem Ort möchte ich auch gerne ein CSD zu organisieren, aber sind viele Hürden, viele Schwierigkeiten, vor allen Dingen halt, weil auch nicht so viele Helferinnen und Helfer da sind, was können wir machen? Und damals war zuerst der CSD Schönebeck, das war sozusagen der erste Satellit, wo sich eine Gruppe gefunden hat vor Ort, gesagt hat, hey, mit Unterstützung machen wir das. Und aus dieser Idee sind halt eben noch viele weitere entstanden, die gesagt haben, hey, mit dieser gemeinsamen Unterstützung, mit zum Beispiel auch dem Austausch von Material, mit dem gemeinsamen Know-how, ob das jetzt Webspaces ist oder andere Sachen, dass man so gemeinsam auftreten kann und so natürlich sich auch Ressourcen teilen kann und somit erst die Möglichkeit hat, an vielen Stellen ein CSD durchzuführen.
3: Jetzt hast du ja schon diese beiden großen Städte, also Magdeburg und Halle, angesprochen, auf denen oftmals der Fokus liegt. Aber es ist ja eben so, dass Sachsen-Anhalt ja ein Flächenbundesland ist und es eben auch sehr viele kleinere Ortschaften und Landstriche gibt, wo ich mir vorstellen kann, das macht ja eine landesweite Vernetzung umso notwendiger, so wie du das jetzt auch geschildert hast. Der Christopher Street Day ist ja ein Anlass, um queeres Leben sichtbar zu